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2: Ja, und damit herzlich willkommen zum Morgenmagazin hier bei Radio Korax. Ich bin erstmal Malte. Ich darf euch heute das Morgenmagazin moderieren, aber ich bin nicht alleine im Studio. Ich habe die gute Raven dabei. Guten Morgen, Raven.
3: Einen wunderschönen guten Morgen.
2: Ach, schön. Für dich ist es jetzt das erste Mal richtig moderieren, oder?
3: Ja.
2: Ja, richtig geil. Aber du bist ja schon länger bei Korax dabei. Aus welcher Sparte kommst du denn eigentlich so bei Korax?
3: Ich komme aus der Sendetechnik.
2: Juhu, die TechnikerInnen dürfen auch mal ans Mikrofon und selber so ein bisschen labern. Ich finde es total toll, mit dir heute ein bisschen das MoMA zu machen. Ihr hört ja aber wahrscheinlich, das MoMA läuft ja auf den verschiedensten Sendern. Ihr hört ja wahrscheinlich nicht nur bei Korax zu, sondern auch bei sämtlichen anderen Sendern. Zum Beispiel laufen wir auch bei den Freien Radios in Berlin-Brandenburg auf der DAB Plus oder ihr seid in Leipzig unterwegs bei Radio Blau, in Dresden bei Coloradio und für ganz Sachsen gilt immer, dass man uns auch immer online beim Rundfunkkombinat anhören kann. Wir laufen auch in Frankfurt an der Oder bei Radio Swupfurt auf der DAB Plus und auch bei Radio Unerhört auf der 90.1 und auf der DAB Plus oder auch weltweit im Livestream. Also ganz viele Ohren sind gespitzt. Sag mal, fangen wir einfach erstmal mit einem kleinen Song an, oder?
3: Ja, würde ich auch sagen.
2: Würde ich auch sagen. Aber in welcher Stimmung bist du denn heute? Wir haben bis gerade noch Nachrichten geschrieben, die gibt's gleich am Anfang jetzt erstmal, nach dem Song. Aber davor, in welcher Stimmung bist du gerade?
3: Ich bin tatsächlich richtig happy.
2: Du bist happy. Sehr gut. Ich habe eine Playlist, die heißt Cool Beans und da gibt's auch den Song, der passt perfekt dazu. Wir sind Cool Beans im Studio und wir sind happy und deswegen kommt jetzt Happy von Bukahara.

0: Happy von Bukahara. Sehr passend zur Stimmung von Raven und mir. Das finde ich sehr schön. So, bevor wir jetzt gleich in die Nachrichten reinfallen, gleich mit der Tür ins Haus, wollen wir euch noch einmal ganz kurz so einen kleinen Überblick liefern, was euch die erste Stunde heute im MoMA so erwartet. Gleich um 7:15 schauen wir auf das Leben von Mascha Kaleko. Das ist eine sehr, sehr wichtige Dichterin des 20. Jahrhunderts. Ich studiere Sprechwissenschaften und die ist mir auch schon sehr, sehr oft im Studium über den Weg gelaufen. Also nicht physisch, sondern eher mit ihren Texten. Und wir schauen, was es mit ihrem Leben so auf sich hat.
1: Genau. Und 7:30 kommt dann auch die Dekonstruktion der romantischen Liebe, wo... Ja. Romantische Liebe? Gibt's das überhaupt?
0: Wir stellen uns die Frage, gibt's romantische Liebe? Ja, das ist eine Produktion von Radio Dreieckland. Wir sind sehr gespannt. Ich habe selber noch nicht reingehört. Ich weiß nicht, wie es dir geht.
1: Nee, ich habe auch noch nicht reingehört.
0: Ja, dann können wir gemeinsam das 7:30 erfahren. Dekonstruktion der romantischen Liebe. Hört sich gut an. Und 7:45 schauen wir noch in den Saalekreis zur Initiative Weltoffener Saalekreis. Wurden mehr als 150.000 Menschen im Saalekreis eben zur Wahl eines neuen Landrats aufgerufen. Und wir schauen, wie das Ganze abgelaufen ist und hatten dazu ein Gespräch mit dem Netzwerk Weltoffener Saalekreis. Genau, davor, vor diesen ganzen Beiträgen wollen wir aber natürlich erst einmal zu den Nachrichten kommen, die wir euch vorbereitet haben. Hier sind die Nachrichten für den Montag, den 8. Juni.

die Nachrichten für den Montag, den 8. Juni. Israel greift Ziele im Iran an. Nach einer iranischen Raketenattacke hat Israel mit einem Gegenangriff auf Ziele im Westen und im Zentrum Irans geantwortet. Das iranische Staatsfernsehen berichtet von mehreren Explosionen in der Hauptstadt Teheran. Wohngebiete wurden demnach nicht getroffen. Am Sonntagabend hatte der Iran erstmals seit der Waffenruhe im April Israel wieder unter Beschuss genommen. Laut dem israelischen Militär wurden alle Raketen der ersten Welle abgefangen. Begründet wurde der Angriff mit wiederholten Verstößen der israelischen Armee gegen die Waffenruhe im Libanon. Im Kosovo siegt die Partei Selbstbestimmung des Ministerpräsidenten Kurti bei der Wahl. Laut des Deutschlandfunks erreichte die liberale Partei nach der Auszählung 43% der Stimmen der vorgezogenen Parlamentswahl. Die Parlamentswahl war in dem Balkanstaat bereits die dritte in nur 16 Monaten. Sie wurde angesetzt, weil das tief gespaltene Parlament im April bei der Wahl eines neuen Staatsoberhaupts gescheitert war. Mit den 43% seiner Partei ist Kurti auch jetzt wieder auf einen Koalitionspartner in der Regierung angewiesen. Treffen in London. Deutschland, Frankreich und Großbritannien wollen Ukraine-Diplomatie in Gange bringen. Deutschland, Frankreich und Großbritannien wollen die stockenden Bemühungen um ein Ende des Ukraine-Kriegs wieder in Gang bringen. Gestern Abend trafen sich Bundeskanzler Merz und Frankreichs Präsident Macron mit dem britischen Premierminister Starmer in dessen Amtssitz in London. Zusammen mit dem ebenfalls angereisten ukrainischen Präsident Zelensky sprachen die Staats- und Regierungschefs über die weitere Unterstützung für die Ukraine. Zudem erörterten sie die Chance für Verhandlungen mit Russland. Kreml-Chef Putin soll wohl kurzfristig ein solches Gespräch abgesagt haben. Man fordert Russland zu einer sofortigen Waffenruhe auf. Deutschland, Frankreich und Großbritannien vereinbarten eine engere Zusammenarbeit bei der Luftverteidigungssystemen und weitreichende Waffentechnik, um die Ukraine besser zu unterstützen. Heute beraten in Zypern auch die Verteidigungsminister der EU-Staaten über die weitere militärische Unterstützung der Ukraine. Und das waren die Kurzmeldungen für den Montag, den 8. Juni 2026.

Ja, und musikalisch geht's bei uns jetzt eher ja, entspannter weiter. Ich spiele gerne immer Downtempo zum Anfang, damit man sich danach, wenn man aufwacht, direkt auch wieder hinlegen kann. Aber heute nicht. Aujourd'hui von Stavros schüttelt euch ein bisschen aus dem Bett.

0: eine meiner absoluten Lieblingsbands. Die spiele ich quasi fast jedes Magazin. Stavros mit Aujourd'hui hier im Morgenmagazin der Freien Radios. Ja, und wir wollen auch direkt mit unserem ersten Beitrag reinstarten. Es soll um Mascha Kaleko gehen. Raven, hast du schon mal was von Mascha Kaleko gehört?
1: Ich habe tatsächlich mal was von ihr gehört. Wir haben sie nämlich in der 10. Klasse haben wir sie ganz kurz angesprochen, damit wir überhaupt wissen, wer die Person eigentlich ist.
0: Aha, ja, das ist gut. Falls ihr nicht das gleiche Glück hattet wie Raven und das von ihr noch nichts in der Schule gehört habt, ja, dann dürft ihr jetzt ein bisschen mehr über sie erfahren. Ich tatsächlich habe in der Schule nie von ihr erfahren. Ich habe erst jetzt im Studium so ein bisschen was von ihr mitbekommen und finde ihre Texte auch einfach sehr, sehr schön. Ja, sie hätte gestern ihren 119. Geburtstag gehabt. Und anlässlich dieses 119. Geburtstag von Mascha Kaleko, der eben gestern am 7. Juni war, widmen wir uns heute eben einer der wichtigsten Dichterinnen des 20. Jahrhunderts. Sie wurde oft in den Schatten anderer Autoren gestellt. Ihr Leben war geprägt von Flucht, Exil und einer einzigartigen literarischen Stimme. In diesem Beitrag wollen wir eben auf ihr bewegtes Leben zurückblicken.
2: Die sogenannte goldene Kinderzeit, nach der so viele von uns Heimweh haben, hat mein Gedächtnis abgrundtief vergraben und so von manchem Albdruck mich befreit. Was ich noch weiß aus jenen Tagen, ist nur Erinnerung an Hörensagen.
3: Die Heimatlosigkeit. Das scheint das Lebensthema von Mascha Kaleko zu sein. Gebürtige Golda Mascha Aufen. Mascha Kaleko wird am 7. Juni 1907 geboren. Als Kaleko 7 Jahre alt ist, bricht der Erste Weltkrieg aus. Und die Familie verlässt deswegen die Geburtsheimat Galizien und sie ziehen nach Frankfurt am Main. Schon damals bedeutet das Weggehen unweigerlich Verlust. Ich bin vor nicht zu langer Zeit geboren. So lautet die erste Fassung von Kalekos Gedicht Interview mit mir selbst. Die Version, die sie etwa 20 Jahre später vollendet hatte, beginnt anders.
2: Ich bin als Immigrantenkind geboren, in einer kleinen, klatschbeflissenen Stadt, die eine Kirche, 2 bis 3 Doktoren und eine große Irrenanstalt hat.
3: Als die Familie von Mascha Kaleko in Deutschland ankommt, wird ihr Vater als russischer Staatsbürger und daher feindlicher Ausländer bis Ende des Ersten Weltkriegs in ein Lager interniert. Als dann der Vater von Mascha Kaleko 1918 wieder freikommt, zieht die Familie nach Berlin. Sich zu Hause fühlen, angenommen werden, dazugehören. Was ist das, wenn nicht die Sprache? Sie hört hin, wie die Berliner sprechen. Sie registriert und nimmt immer mehr davon auf. Ihre Schulbildung hat Mascha Kaleko bereits mit 17 Jahren beendet. Denn 3 Jahre vor dem Abitur musste sie die Schule verlassen. Wahrscheinlich, weil die Eltern sich das Schulgeld nicht mehr leisten konnten.
2: Beim Abgang sprach der Lehrer von den Nöten der Jugend und vom ethischen Niveau. Es hieß, wir sollten jetzt ins Leben treten. Ich aber leider trat nur ins Büro. 8 Stunden bin ich dienstlich angestellt und tue eine schlecht bezahlte Pflicht. Am Abend schreibe ich manchmal ein Gedicht. Mein Vater meint, das habe noch gefehlt. Bei schönem Wetter reise ich ein Stück per Bleistift auf der bunten Länderkarte. An stillen Regentagen aber warte ich manchmal auf das sogenannte Glück.
3: Berlin war die Stadt, in der sich Kaleko wahrscheinlich ihr Leben lang am heimischsten gefühlt hat. Sie fand in den 20er Jahren in Berlin Anschluss an die intellektuellen Kreise des romanischen Cafés. In diesem Lokal am Kurfürstendamm bewegte sie sich unter ihresgleichen. Vor allem, nachdem 1929 ihre ersten Gedichte in Berliner Zeitungen erschienen sind. Die veröffentlichten Gedichte stießen auf eine bemerkenswerte Resonanz. Mascha Kaleko wandte sich mit ihren Gedichten vom Expressionismus ab. Sie warf den zeitgenössischen Dichtern vor, dass sie alle mit dem Gehirn fühlen. Mascha Kalekos Gedichte sind aber klar und einfach und auch deswegen so beliebt. Aber 1935 ändert sich nach zwei veröffentlichten Büchern alles. Mascha Kalecko wurde wegen ihrer jüdischen Wurzeln aus der Reichsschrifttumskammer ausgeschlossen. Ihre Bücher durften von nun an nicht mehr verkauft werden.
2: Wir wachten auf. Die Sonne schien nur spärlich durch schmale Ritzen grauer Jalousien. Du gähntest tief und ich gestehe ehrlich, es klang nicht schön. Mir schien es jetzt erklärlich, dass Eheleute nicht in Liebe glühen.
3: Mascha Kalecko heiratete mit 21 Jahren und merkte dann aber ziemlich bald, dass es mit der Ehe und der Liebe nicht immer einfach ist. Und bald verliebte sich Mascha Kalecko in einen anderen Mann, diesmal in einen jüdischen Komponisten und Musikwissenschaftler. Sie führte ein Doppelleben und wurde schwanger und gab ihre missliche Lage in Gedichten wieder.
2: Als wir zu dritt die Straße überquerten, wurde sogar die Verkehrsampel rot. Umstellt von der Meute abgasschnaubender Wagen, ergriff ich den Arm des einen, der rechts von mir ging. Nicht den des anderen, dessen Ring ich trug. Als wir zu viert uns jenseits der Kreuzungen trafen, wussten es alle. Der eine, der andere, das Schweigen und ich.
3: Erst als Mascha Kaleckos erster Sohn geboren wurde, gestand sie ihrem Mann, wer der eigentliche Vater war. Sie ließ sich scheiden und heiratete dann 6 Tage später ihren neuen Mann, mit dem sie von nun an zusammenblieb. Mascha behielt aber den Namen ihres ersten Mannes, Kalecko, und dieser Name wurde dann auch zu ihrem Künstlernamen.
2: Emigrantenmonolog. Das wird nie wieder, wie es war. Wenn es auch anders wird, auch wenn das liebe Glöcklein tönt, auch wenn kein Schwert mehr klirrt, mir ist zuweilen so, als ob das Herz in mir zerbrach. Ich habe manchmal Heimweh, ich weiß nur nicht, wonach.
3: 1938 musste Mascha Kalecko wegen ihrer jüdischen Herkunft mit ihrer neu gegründeten Familie in die USA emigrieren. Damit endete dann auch ihr früher Erfolg. Berlin war prägend für sie gewesen und sie hat sich wahrscheinlich nie richtig von dieser Stadt verabschiedet. In einem Gedicht an ihren Sohn wird das deutlich. Außerdem wird noch etwas anderes deutlich, was für Mascha Kalecko typisch war. Die Mischung von Melancholie und Ironie.
2: Du hattest gerade deinen ersten Zahn. Da setzten sie aufs Dach den roten Hahn. Der schwarze Mann, die bittere Medizin. Sie hieß Berlin. Du lerntest wieder aufstehen, wenn man fällt. Dein Kinderwagen rollte durch die Welt. Du sagtest Danke, Thank you und Merci. Du Sprachgenie.
3: Das Leben in den USA war nicht nur sprachlich, sondern auch wirtschaftlich schwer für Mascha Kalecko. Besonders war es auch für sie so schwer, weil sie sich völlig ihrer kleinen Familie widmen musste. Da Mascha Kaleckos Mann kaum Englisch sprechen konnte, diente sie ihm als Karrierehelferin, wie sie es zu nennen pflegte. Mascha Kalecko erzielte in dieser Zeit in den USA ziemlich geringe Einkünfte durch Werbetexte für Unterwäsche, Seifen und Kosmetikartikel. Lange, lange Zeit kommt Mascha Kalecko kaum zum Schreiben.
2: Meine Herren, wir sind im Bilde. Nun, Wagner hatte seine Cosima und Heine seine Mathilde. Die Herren vom Fach haben allemal einen vorwiegend weiblichen Schatz. Was uns Frauen fehlt, ist des Künstlers Frau oder gleichwertiger Ersatz.
3: Mascha Kaleckos große Zeit, ihr Erfolg dort, den sie in Berlin lebte, der hat sich in New York für sie nie wiederholt. So blieb für die Zeit in der USA das ernüchternde Fazit.
2: Gewiss, ich bin sehr happy. Doch glücklich bin ich nicht.
3: Als der Zweite Weltkrieg vorbei war, reist Kaleko wieder nach Berlin. Sie versucht, sich wieder an Berlin anzunähern, dort Fuß zu fassen, aber die Stadt ist ihr fremd geworden. 1959 wird Mascha Kaleko dann sogar für den Fontane-Preis vorgeschlagen. Aber sie zieht ihre Kandidatur zurück, denn sie erfährt, dass ein ehemaliges Mitglied der SS zu der Jury gehört. 2 Jahre später gibt dieser Herr seinen Posten in der Akademie auf. Aber Kaleko wurde trotzdem nicht mehr für diesen Preis nominiert.
2: Die alte Wo bin ich denn Angst? Das feindliche Bett im Nirgendwo. Fremder Seifengeruch auf dem Kissen. So viele Brücken hinter dir verbrannt. Aus ihrer Asche immer wieder die Flasche. Die neue Phönixheimat. Ich kann ja schreien. Gott sei Dank.
3: Um ihrem Mann einen Gefallen zu tun, verlässt Mascha Kaleko 1959 Amerika und siedelt mit ihm nach Israel über. Denn in Israel scheint es viele Chancen für ihren Mann zu geben, sich beruflich weiterzuentwickeln. Aber für Mascha Kaleko war das Leben in Israel noch härter als die Emigration in die USA. Mascha Kaleko hat sich nie in Israel wirklich zu Hause gefühlt. Während der Zeit in Israel lässt sich Mascha Kaleko auch die Rechte für ihre nach dem Krieg wieder veröffentlichten Bücher in Berlin zurückgeben. Der Grund dafür ist, dass diese Bücher keine große Resonanz mehr erhielten. Und in diesen schweren Jahren kam dann noch ein schwerer Schicksalsschlag für sie dazu. Mascha Kalekos Sohn starb mit 31 Jahren in Amerika. Kurze Zeit nach dem Tod des Sohnes starb auch Mascha Kalekos Mann.
2: Ausgesetzt. In einer Barke von Nacht trieb ich und trieb an ein Ufer. An Wolken lehnte ich gegen den Regen, an Sandhügel gegen den wütenden Wind. Auf nichts war Verlass, nur auf Wunde. Ich aß die grünen Früchte der Sehnsucht, trank von dem Wasser, das Dürsten macht. Ein Fremdling, stumm vor unerschlossenen Zonen, fror ich mich durch die finsteren Jahre. Zur Heimat erkor ich mir die Liebe.
3: Ihr Leben lang hatte Mascha Kaleko keine Heimat gefunden, also im Sinne eines Ortes, an dem sie sich zu Hause fühlte. Und so starb sie während ihrer letzten Europareise am 21. Januar 1975 in Zürich.
2: Mein schönstes Gedicht? Ich schrieb es nicht. Aus tiefsten Tiefen stieg es. Ich schwieg es.
0: Ein Beitrag über das Leben von Mascha Kaleko, Dichterin und Liedtexterin, ja, anlässlich ihres 119. Geburtstags gestern erinnerten wir an ihr Leben und Werk. Und hier wurde auf jeden Fall schon, waren es schon Flashbacks von 10. Klasse Deutschunterricht auf jeden Fall. Aber sehr, sehr schöne Texte. Ja, und zu einem schönen Lied kommen wir auch jetzt, oder?
1: Genau. Ich habe tatsächlich jetzt auch mein Lieblingslied rausgesucht. Wir hören jetzt von Alex Rowan Ordinary.
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0: Ordinary von Alex Warren hier im Morgenmagazin. Ja, ein Lied, was durchaus auch, weil ich mir vorstellen kann, wenn man Herzschmerz hat und man im Bett liegt und dann dieses Lied hört, dann wird's nicht unbedingt besser. Sehr, sehr tragisch. Ja, und das passt perfekt zu dem Beitrag, den wir jetzt gleich hören. Da geht's auch um romantische Liebe, aber zwar zwar um die Dekonstruktion der romantischen Liebe. Ja, gibt's überhaupt romantische Liebe? Liebe, wie schaut das Ganze aus? Ja, Liebe wird oft irgendwie auch als das höchste Ideal verklärt. Aber was für Perspektiven auf Nähe, Intimität, Zugehörigkeit gibt es denn? Und welche Utopien werden möglich, wenn wir Liebe vielleicht auch anders denken?
1: Und darüber sprach Radio Dreieckland mit Nora Kellner. Sie ist Autorin und macht Bildungsarbeiten an Schulen zu geschlechtlicher, sexueller und romantischer Vielfalt. Im Oktober erschien ihr Buch Liebesmacht, mit dem sie einen radikalen Blick auf das Thema Liebe und Beziehung wirft.
2: Mein Anliegen oder meine Kerngedanken dazu waren, dass ich aus einer aromantischen Perspektive, also einer Perspektive, die ich keine romantischen Beziehungen führen will, mich mit romantischer Liebe und romantischen Beziehungen auseinandergesetzt habe und festgestellt habe, dass sie total viele Funktionen im Kapitalismus und im Patriarchat einnimmt und das so ein bisschen analysiert habe.
3: Kannst du das konkret machen?
2: Ja, voll. Also genau. Ich glaube, Funktionen, die eingenommen werden, sind zum Beispiel, dass die romantische Liebesbeziehung zur Ehe führen soll und die Ehe strukturiert westliche Gesellschaften. Das bedeutet, dass es dahin auch inhärent ist, dass Sorgearbeit privatisiert ist, also dass Kinderbetreuung oder Pflege von älteren Personen oder auch irgendwie Haushalt, Wäsche waschen und so weiter unbezahlte Arbeiten sind und die braucht der Kapitalismus, um funktionieren zu können. Und auf der anderen Seite gibt es dann eben produktive Arbeit beziehungsweise Lohnarbeit, die dann von der anderen Person gemacht wird. Und da gibt es ja auch so Vorteile wie Ehegattensplitting oder so weiter, dass man so Steuervorteile hat. Und das ist quasi eine Struktur, die der Kapitalismus braucht. Und das versuche ich zu dekonstruieren, weil ich so das Gefühl habe, dass es in romantischen Beziehungen und der Ehe gar nicht so sehr um romantische Anziehung und Liebe und Verliebtsein geht, sondern vielmehr darum, Gesellschaften zu strukturieren und
3: das immer wieder zu reproduzieren.
2: Genau, und dadurch auch Beziehungen zu anderen Menschen irgendwie verunmöglicht oder erschwert werden. Und ich mich so frage, wie können wir eigentlich anders leben und solidarischer leben und uns gegenseitig unterstützen, zum Beispiel in Kinderbetreuung oder wenn es uns nicht gut geht, emotionale Arbeit übernehmen. Vielleicht auch Geld zu teilen und irgendwie einfach so solidarischer miteinander zu sein.
3: Noch eine Ergänzung würde ich machen, dass das ja auch tendenziell sehr heteromäßig organisiert ist und binär in den Geschlechtern mit der Ehe und der romantischen Liebe zumindest tendenziell, auch wenn sich das nochmal ein Stück verändert hat in den letzten Jahren.
2: Also es werden da auch total patriarchale Strukturen reproduziert, also auch in und zu Gewaltstrukturen auch, die so Ehe fördern. Also mittlerweile gibt es ja auch die sogenannte Ehe für alle, obwohl ich sagen würde, das ist nicht die Ehe für alle, sondern die Ehe für lesbische und schwule Paare. Genau, die aber ja trotzdem wieder so Strukturen reproduzieren und gleichzeitig auch mit Diskriminierungsstrukturen besetzt sind.
3: Jetzt ist das ja Beziehungsmodell, also die romantische Liebe, die, würde ich mal sagen, total überbewertet wird. Und andere Beziehungsformen, also Freundinnenschaften zum Beispiel, werden ja anders gewichtet und auch teilweise abgewertet. Wie siehst du das denn?
2: Genau, also das beschreibe ich auch sehr viel und darum geht es mir eigentlich im Kern. Also ich selbst führe nämlich ein freundinnenschaftszentriertes Leben, das bedeutet, dass ich Freundinnenschaften in den Mittelpunkt meines Lebens stelle und dass die wichtigsten Beziehungen meines Lebens sind und das aber genauso konträr ist zu diesem eigentlichen Entwurf, dass die romantische Beziehung die beste und tollste Beziehung ist und die priorisierteste Beziehung und genau dahingehend halt Freundinnenschaften abgewertet werden und das total auch zu so Einsamkeit beispielsweise führt oder auch zu dieser Entsolidarisierung und Freundinnen auch einfach nicht im alltäglichen Leben oft mitgedacht werden. Und es genau, glaube ich, durch diese Konstruktion von der Priorisierung oder der Hegemonie der romantischen Beziehung total zur Abwertung von Freundinnenschaften kommt.
3: Ich finde das total interessant. Es gibt ja auch so in meinem Umfeld, also in feministischen und auch linken Zusammenhängen, schon auch diese Debatten immer, also alle Beziehungen sind gleich viel wert. So, das ist dann so der Anspruch, aber real ist es nicht so. Also mit wem in Urlaub gefahren wird oder bestimmte Sachen geteilt oder eben an Feiertagen verbracht, das ist immer ganz klar, mit wem das stattfindet.
2: Ja, komplett. Also genau, das ist auch eben dieses Narrativ von, ja, die romantische Beziehung ist die wichtigste Beziehung und da gibt es einfach Strukturen und mit ihr wird alles gemacht und mit Freundinnenschaften halt nicht. Aber du hast es voll gut auf den Punkt gebracht an zu Beispielen.
3: Was propagierst du denn für Modelle? Bisschen hast du es ja schon gesagt. Ich habe jetzt gerade sowas von anarchistischen Modellen kürzlich gelesen und da hat mich das sehr beeindruckt, dass es immer darum geht, was wir teilen und was uns verbindet.
2: Mhm. Ich beschreibe unterschiedliche Konzepte und ich glaube, ich würde sagen, dass es auch sehr unterschiedlich sein darf. Also ich glaube, dass es jetzt nicht so dieses eine Modell gibt, das für alle Menschen passt, sondern dass es eben irgendwie unterschiedlich sein kann und Menschen für sich gucken können, was sie brauchen. Und ich schreibe zum Beispiel zum selbstbestimmten Alleinsein und frage mich, was Alleinsein überhaupt bedeutet und wie es konstruiert wird. Ich schreibe eben über Freundinnenschaften und freundschaftszentrierte Lebensweise, über queer-platonische Beziehungen. Das ist so eine neue Beziehungsform, die so ein bisschen beschreibt, die weder in die Kategorie Freundinnenschaft passt, noch in die Kategorie romantische Beziehung. Und über Beziehungsanarchie, was du auch gerade, glaube ich, beschrieben hast, wo es eben darum geht, dass Beziehungen per se, also manchmal werden sie gelabelt, aber dass sie auf jeden Fall nicht hierarchisiert werden und dass ein Label nicht dazu führen soll, dass bestimmte Dinge in dieser Beziehung gemacht werden, sondern dass die Beziehungen so ausgehandelt werden, wie das die Menschen eben wollen und dann eben besprochen wird, was möchte ich teilen, möchte ich eine Verantwortung für ein Kind übernehmen oder nicht, möchte ich zusammen wohnen oder nicht, möchte ich Finanzen teilen oder nicht.
3: Ich finde das total spannend, weil ich auch dieses Thematisieren von Freundinnenschaften oder von Freundinnenliebe oder Beziehungen auch schwierig ist, das zu thematisieren. Also wie stehen wir zueinander? Was wollen wir miteinander? Und ist das auch eine Ermutigung, das mehr zu tun in den Freundinnenschaften?
2: Ja, total, auf jeden Fall. Also ich glaube, dass es viel mehr Kommunikation in Freundinnenschaften braucht und ich auch das Gefühl habe, dass es so ein totales Bedürfnis danach gibt, mehr Nähe in Freundinnenschaften zu haben, aber wir gar nicht gelernt haben, wie das funktioniert und dass solche Gespräche in Freundinnenschaften oft nicht geführt werden.
3: Ja.
2: Ich habe in dem Buch auch so zwei Grafiken oder zwei Schaubilder, die so genutzt werden können auch für so Gespräche, wo zum Beispiel eins überschrieben ist mit, willst du mit mir in einer queer-platonischen Beziehung sein? Und dann kann man ja, nein oder vielleicht ankreuzen und dann über bestimmte Themen reden, wie zum Beispiel Finanzen, wie zum Beispiel Kinderbetreuung, aber wie zum Beispiel auch Nähe, emotionale Nähe, körperliche Nähe und so unterschiedliche Dinge und dann eben besprechen kann, was möchte man teilen, was möchte man nicht teilen. Das kann man auch für Freundinnenschaften benutzen. Aber diese Gespräche, glaube ich, halte ich für unfassbar wichtig.
3: Hast du da Rückmeldungen bekommen, was welche dazu sagen, die das ausprobiert haben?
2: Nee, meistens habe ich bei Lesungen, also ich habe viele Lesungen und da haben die Leute aber bis jetzt eher noch nicht das Buch gelesen. Das ist, glaube ich, mein Eindruck. Genau, deswegen kann ich das nicht sagen. Aber ich habe schon das Gefühl, bei Lesungen, dass Leute wirklich das Gefühl, das Bedürfnis haben, mehr Nähe in Freundschaften zu haben und das irgendwie cool finden, das auszuprobieren.
3: Ja, das kann ich mir, oder das deckt sich mit meiner Wahrnehmung. Ich finde es super spannend und ich finde auch interessant, was du zu dem Modell sagst, mit diesem, wie hast du es genannt, Alleinsein oder Einsamkeit hast du gesagt, oder?
2: Ich habe Alleinsein gesagt, aber ich schreibe, also ich frage mich auch, was der Unterschied ist zwischen Alleinsein und Einsamkeit. Und habe irgendwie das Gefühl, dass ja so gesagt wird, dass Menschen, die keine romantische Beziehung führen, automatisch allein sind, während Menschen, die romantische Beziehungen führen, automatisch nicht allein sind. Und dem würde ich so ein bisschen widersprechen, weil ich so das Gefühl habe, und dann kommen wir zur Einsamkeit, weil ich das Gefühl habe, das wird oft gleichgesetzt. Und ich glaube, es gibt Menschen, die führen romantische Beziehungen, die einsam sind. Es gibt Menschen, die führen keine romantische Beziehung, die einsam sind. Und es gibt aber auch Menschen, die führen keine romantische Beziehung, sind nicht einsam. Es gibt und umgekehrt. Also es ist nicht davon abhängig, ob Menschen romantische Beziehungen führen oder nicht.
0: Das war Nora Kellner. Radio Dreieckland sprach mit ihr über ihr im Oktober erschienenes Buch Liebesmacht. Ja, in diesem nimmt sie den romantischen Liebesbegriff auseinander und zeigt auf, wie eng er mit dem Kapitalismus und aber auch dem Patriarchat verwoben ist. Ja, und so viel dann zu romantischen Beziehungen. Und wenn ihr euch jetzt gedacht habt, boah, romantische Beziehungen, da kann ich gar nichts anfangen, ja, manchmal braucht man auch einfach nichts spüren. Das sieht auch der Wiener Liedermacher Felix Kramer so. Und ich finde, er fasst das in seinem Lied Nichts zu spüren gut zusammen.
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0: ist er der oberste Beamte des Landkreises gewesen und gibt nun sein Amt ab. Dazu sprach Radio Korax mit Susanne Seifert vom Netzwerk Weltoffener Saalekreis. Als eine Initiative fordert sie Demokratie und Vielfalt durch zahlreiche Projekte und blickt mit Spannung auf die gestrige Wahl.
1: Wir sind sogar nicht nur eine Initiative, sondern wir sind regelrecht eine Partnerschaft für Demokratie und haben sozusagen den gleichen Chef wie der Chef der Kreisverwaltung, also den Landrat. Und der ist ja nicht nur der Chef der Kreisverwaltung, sondern halt auch verantwortlich für sämtliche Bereiche, die den Alltag aller Menschen im Saalekreis betreffen, also für die Schulen, für die Jugendhilfe, für die Straßen, den öffentlichen Nahverkehr, also den ÖPNV, aber auch für Wirtschaftsförderung und den Katastrophenschutz. Und damit vertritt er den Landkreis sozusagen nach außen, gibt so eine Art politische Schwerpunkte vor, muss sich aber an die Gesetze von Land und Bund halten und viele Entscheidungen gemeinsam mit dem Kreistag treffen. Trotzdem hat er einen gewissen Spielraum. Also er kann Prioritäten zum Beispiel festlegen. Er kann auch bestimmen, wie eng wird jetzt mit Kommunen oder mit Vereinen zusammengearbeitet. Also er ist sozusagen das Aushängeschild des Landkreises und gibt so die, ich nenne es jetzt mal, politische Kultur vom Saalekreis vor.
2: Okay, und die Person davor hieß ja Hartmut Hantschak. Wie habt ihr denn da die Zusammenarbeit wahrgenommen?
1: Ja, also bisher war es so, es war eine wertschätzende und gute Zusammenarbeit, aber eher so indirekt. Also die Zusammenarbeit war zwar verlässlich, wir wurden ja auch immer wieder gefördert und es wurden immer wieder die Fördermittel, die wir vom Kreis brauchen, also die Kreismittel wurden immer wieder bewilligt, aber im Endeffekt ist es natürlich so, dass Herr Hanschak für einen sehr großen Landkreis zuständig war. Damit sind viele Herausforderungen verbunden und er hat, glaube ich, einfach unglaublich viel Vertrauen in unser federführendes Amt gesteckt. Also das ist in dem Fall ja das Jugendamt vom Saalekreis und er hat viel Vertrauen in unsere Arbeit als Koordinierungs- und Fachstelle gesteckt. Also er war zwar nie direkt in unsere Arbeit eingebunden, aber die Strukturen, so wie wir sie gebraucht haben, die haben immer funktioniert. Insofern war die Unterstützung stets präsent. Für die Zukunft würden wir uns natürlich aber vom neuen Landrat oder vielleicht sogar der neuen Landrätin schon so eine sichtbare oder ja öffentlich wirksamere Mehrbeteiligung, da würden wir uns sehr freuen. Also es gibt auch Partnerschaften für Demokratie, wo Landrat oder Landrätin sogar Teil des zivilgesellschaftlichen Gremiums sind. Das kann sich ja vielleicht die nachfolgende Person gut vorstellen. Also wir würden uns da freuen.
2: Ja, zu den Forderungen komme ich auf jeden Fall gleich auch noch. Für alle, die jetzt nicht mit dem Saalekreis so vertraut sind, wir sind ja hier in Halle vor allem. Welche Themen sind denn für die BürgerInnen im Saalekreis vor allem relevant?
1: Also ich würde sagen, die Themen sind die gleichen wie überall. Also das sind die normalen Fragen, die man sich so rund um seine Zukunft stellt. Natürlich in erster Linie bei erwachsenen Menschen oder generell bei Menschen, die noch arbeiten müssen. Wie sicher sind die Arbeitsplätze hier? Bei uns selbstverständlich die Chemieindustrie. Also wie sieht es da um die Zukunft aus? Da gab es ja in letzter Zeit eher nicht so gute und dann wieder ein paar bessere Botschaften, aber daneben spielt natürlich auch eine Rolle, wie ist das mit der medizinischen Versorgung, gerade im ländlichen Raum. Ich habe es vorhin schon mal gesagt, die Mobilität auch im ländlichen Raum. Also wie können sich vor allen Dingen junge Leute aus den Dörfern oder so, wie sind die mobiler, wie können die sich besser bewegen? Wie bleibt das Leben allgemein bezahlbarer? Wie sieht das mit der Bildung aus? Die Schulen schließen, Schülis haben längere Wege. Wie entwickeln sich die Städte und Dörfer, wenn Menschen wegziehen? Also das sind ganz normale Themen, die überall Thema sind. Aber hinzu kommt halt die allgemeine Verunsicherung. Ich meine, wir alle hören Nachrichten, lesen Zeitungen, wir wissen ja um die internationalen Krisen, wir wissen um die Kriege, dann die daraus hervorgehenden steigenden Lebenserhaltungskosten. Also die Menschen sind schon unsicherer als noch ein paar Jahre zuvor, würde ich sagen. Und viele sind ja auch hier noch, vor allem im ländlichen Raum, stark geprägt durch die Umbrüche, die sie zum Beispiel durch die Wende erfahren haben. Also damit meine ich Menschen, die direkt vom Strukturwandel betroffen waren, die vielleicht Arbeitsplatzverlust erlebt haben, ja, oder die halt direkt mitbekommen, wie stark die Abwanderung hier teilweise ist. Wir stehen hier in

0: im Saalekreis vor den gleichen Herausforderungen wie im ganzen Land. Sachsen-Anhalt ist geprägt durch einen Fachkräftemangel. Das merken wir auch hier. Wir merken hier ganz deutlich, wie die jungen Menschen weggehen. Also das hat ja auch viele Gründe, aber jetzt ganz aktuell war das ja auch Thema in den Medien, dass wir hier, glaube ich, die Höchstzahl an Schulabbrüchen und Schulabgängern haben. Das hat ja Gründe und wiederum auch Folgen. Also hier gibt es halt wirklich viele Fragen und gerade auch die Menschen mit Einwanderungsgeschichte. Viele haben wir nicht im Saalekreis, aber in den urbanen Zentren sind sie schon vorhanden und die fragen sich aus anderen Gründen wiederum, ob sie überhaupt hier bleiben wollen. Also ob sie hier eine Zukunft aufbauen wollen oder ob sie lieber gehen sollten. Dass diese Frage überhaupt im Raum steht, das finden wir sehr bedenklich und das macht uns sehr traurig. Aber das ist nur ein weiteres Problem. Wenn ich jetzt zum Beispiel auch an junge Menschen denke, da gibt es zwei Gruppen. Es gibt die einen, die radikalisiert werden, die sich stark durch soziale Medien, TikTok, Instagram, YouTube prägen lassen, die ein politisches Meinungsbild haben, was eher wegtendiert von demokratischem Denken. Und dann gibt es aber auch junge Leute, die genau da dagegen halten wollen, die motiviert sind, sich zu beteiligen, mitzugestalten, die jetzt und in Zukunft ihre Heimat, ihren Landkreis mitgestalten wollen, aber die selten gehört werden. Also die gleichen Probleme sind überall.
1: Ja, ich höre aber vor allem so Wegzug als Thema irgendwie auch raus. Werden denn Themen wie diese oder wurden sie auch im Wahlkampf aufgegriffen?
0: Ja, aber Fachkräftemangel war ein großes Thema, aber weit weg von den Menschen. Also es ging eher so wirklich um Wirtschaft, es ging um Arbeitsplätze, die Chemieindustrie, ich hatte das schon gesagt, war ein sehr, sehr großes Thema. Also damit hat man sich sehr befasst. Natürlich hat man auch über Infrastruktur gesprochen. Tourismus war ein Thema, um irgendwie Arbeitsplätze zu schaffen, um den Saalekreis an und für sich attraktiver zu machen. Schulen waren auch ganz kurz ein Thema, aber so richtig bürgernah wurde es nur sehr selten, zumindest thematisch bei den Wahlforen, bei denen ich dabei war, in Bad Dürrenberg und in Merseburg. Und im Großen und Ganzen kann man aber sagen, dass alle Kandidierenden schon den Wunsch, mehr mit den Menschen oder dass die Menschen mehr mit ihnen in den Austausch treten können, den sind sie schon alle nachgekommen. Also das haben sie gesehen.
1: Und wie wurde der Wahlkampf abseits dessen geführt? Also es gab Foren, wie war das noch sichtbar?
0: Klar, es gab mehrere Zeitungsartikel, ansonsten die NZ war sehr stark präsent und hat den Wahlkampf sichtbar gemacht und ansonsten haben halt die Kandidierenden das so nach ihrer Fasson gemacht, also die haben ihre Schwerpunkte unterschiedlich gesetzt, die waren alle im Landkreis unterwegs, wir haben Vereine besucht, Gespräche geführt, versucht nah an Menschen zu bleiben. Cicala zum Beispiel hat, glaube ich, Nudeln gekocht und zum gemeinsamen Nudelessen eingeladen, hat sich aber auch sehr darauf fokussiert, dass er viele kommunalpolitische Erfahrungen hat. Das ist bei Frau Eisenreich auch der Fall gewesen. Sie hat, glaube ich, Haustürgespräche gemacht, hat natürlich als Linke viele soziale Themen in den Fokus gerückt, da viel Support bekommen von Bundes- und Landesebene. Also da kamen dann halt so ein paar Vertreterinnen aus ihrer Partei und haben sie da unterstützt und zu bestimmten Themen gesprochen. Wichtig war zum Beispiel auch den Kandidaten, dass sie immer von dem Bereich, aus dem sie auch wirklich kommen im Landkreis, dass sie den auch in den Fokus genommen haben. Also wie zum Beispiel Frau Eisenreich ist, glaube ich, die einzige aus dem nördlichen Saalekreis, der sich immer so ein bisschen, naja, nicht so richtig gehört oder gesehen fühlt, weil halt Halle dazwischen ist und das macht immer so ein bisschen schwierig. Also da gibt es so eine Nord-Süd-Kluft, würde ich irgendwie sagen. Herr Arendt war stark in den sozialen Medien präsent. Der vierte Kandidat, der ja auch erst, ich glaube, einen Tag bevor die Anmeldefrist ablief, sich zur Wahl gestellt hat, der Herr Lars Daruba, der hat auch viel auf digitale Kommunikation und Werbung gesetzt und hat zum Beispiel hier bei uns im südlichen Saalekreis gar keine Wahlplakate aufgestellt. Begründet damit, dass er als parteiloser Kandidat einfach nicht die finanziellen Mittel hatte. Aber insgesamt kann man sagen, dass die sozialen Medien so eine große Rolle wie noch nie spielten. Also wir haben das verfolgt und es war wirklich der Wahnsinn, wie sehr dieses Medium diesmal genutzt wurde.
1: Und es ist ja so der allgemeine Trend in Sachsen-Anhalt, das hängt jetzt wahrscheinlich allen auch schon so ein bisschen aus den Ohren raus, aber es ist ja in Sachsen-Anhalt so ein bisschen der Trend, dass die AfD viele Stimmen holt. Wie ist das denn bei euch im Landkreis? Was sind da die Prognosen, sage ich mal?
0: Ja, also ich denke, das ist hier nicht anders. Also die Zahlen, die wir zum Beispiel immer wieder bei den Umfragen für die Landtagswahlen hören, die entsprechen, denke ich, auch den Zahlen für den Saalkreis. Also wir wissen, dass viele Menschen aus verschiedenen Gründen AfD wählen. Und wir sehen, dass hier auch in unserer täglichen Arbeit als Partnerschaft für Demokratie begegnet das uns immer mehr. Und es ist ein bisschen schwierig, es ist herausfordernd, weil wir ja zum Beispiel halt parteipolitisch sehr neutral sein müssen, aber in dem Kontext auch mit Sachen in Berührung kommen, die unsere Arbeit stark tangieren, weil wir halt eben uns ja gegen Diskriminierung, gegen Menschenfeindlichkeit stellen müssen und so. Und hier halt oft dann von Bürgerinnen und Bürgern Themen aufgemacht werden, die das für uns sehr schwierig gestalten, da, wie wir damit umgehen sollen.
1: Welche Rolle war denn eigentlich Ihre oder eure Rolle im Wahlkampf?
0: Insofern hatten wir keine. Also wir haben natürlich dazu aufgerufen, wählen zu gehen. Mhm. Und wir haben uns einfach immer wieder zu den Wahlforen begeben und wir haben bestimmte Veranstaltungen besucht, einfach um informiert zu sein, weil für uns das ja natürlich wichtig ist, wir arbeiten mit den Menschen im Saalekreis zusammen, sie sind Teil unserer Partnerschaft und wir sehen ja einfach auch anhand der Themen, die da aufgemacht wurden und anhand der Leute, die da kommen, welche Fragen sie stellen und auf welche Antworten sie wie reagieren, was die Menschen hier umtreibt. Das ist wichtig für unsere Arbeit. Wir haben da aber in dem Fall jetzt nichts Neues gelernt oder erfahren. Also das waren Dinge, die wir wussten. Und der ein oder andere Kandidat, die ein oder andere Kandidatin hat das mehr oder weniger gut aufgegriffen.
1: Gäbe es konkrete Folgen auch für euch, wenn ein bestimmter Kandidat, Kandidatin gewinnt?
0: Ja, natürlich. Also dadurch, dass wir, wie gesagt, verortet sind beim Kreis, hätte das schon Folgen für uns. Aber das können wir nicht vorhersagen. Also das hängt ja dann auch von der Person ab. Ja, also nur weil man vielleicht zu einer bestimmten Partei gehört, heißt es ja nicht unbedingt, dass man hier auf kommunaler Ebene das dann auch alles so umsetzen muss. Es gibt ja AfD-Landräte und AfD-Bürgermeister, schon verschiedenste in Deutschland. Wen das interessiert, der kann die Entwicklungen dort beobachten. Wir wollen, wie gesagt, keine Prognosen wagen. Wir hoffen einfach, dass dem neuen Landrat oder der neuen Landrätin bewusst ist, dass wir eine gute Arbeit machen, dass wir einfach wirklich Teil des Landkreises sind, dass wir auf klaren Grundlagen arbeiten, dass es Vorgaben gibt vom Bundesprogramm, dass wir transparent arbeiten, dass alle Entscheidungen wirklich auch auf Bundesebene nochmal vorher abgesegnet werden. Also diese Angst davor, dass irgendwelche Bundesmittel hier für Zwecke verwendet werden, die nicht allen Parteien immer gefallen, diese Angst, die ist unbegründet, die braucht nicht. Und wir hatten auch die Gelegenheit bei einem Wahlforum, hat jemand die Frage gestellt, wie denn der neue Landrat, die neue Landrätin zur PfD steht, also zur Partnerschaft der Demokratie. Und da haben Herr Ahrendt und Herr Cigala gesagt, und darauf baue ich jetzt einfach mal, dass sie sich die Arbeit der Partnerschaft der Demokratie dann gerne genauer ansehen. Also wir haben da Zweifel genannt, die wir ja auch in den Medien, was das Bundesprogramm Demokratie leben angeht, hören. Aber sie haben jetzt nicht gleich gesagt, dass sie die Existenz da nicht fortführen wollen oder dass sie das anzweifeln, ob das jetzt Sinn macht oder so. Ja, wir freuen uns einfach darauf, mit der Nachfolgeperson dann ins Gespräch zu kommen und hoffentlich gut zusammenzuarbeiten.
2: Das war Susanne Seifert von der Initiative Weltoffener Saalekreis. Es ging um die gestrige Landratswahl und was den Saalekreis gerade bewegt. Im heutigen Tagesverlauf wird ein Ergebnis bekannt gegeben. Sollte keiner der Kandidaten die absolute Mehrheit erzielen, kommt es am 21. Juni zur Stichwahl.
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2: Und jetzt hören wir ein Lied, was ich mir rausgesucht habe und wo mich ein Familienmitglied nachher vielleicht ein bisschen hassen wird. Und zwar wird meine Mom mich dann hassen. Wir hören jetzt Golden von dem Netflix-Film K-Pop Demon Hunters.

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1: Ihr hört das Morgenmagazin der Freien Radios. Es ist jetzt 8.05 Uhr. Die erste Stunde ist vorbei. Ich will mich einmal ganz kurz vorstellen. Ich bin Malte. Ich darf euch heute das MoMA moderieren. Aber ich bin nicht alleine im Studio, sondern ich habe Raven auch noch mit dabei. Hallo Raven.
2: Einen wunderschönen Hallo.
1: Ja, für dich ist es ja die erste richtige Moderation heute. Wie ist dir die erste Stunde so ergangen? Geht sie gut?
2: Mir geht's sehr gut. Ich bin auch froh, dass ich das mitmachen darf, weil dann habe ich auch mal so eine Erfahrung, wie das ist, mal live im Radio zu sprechen.
1: Ja, absolut. Ich meine, es ist, ich erinnere mich noch an mein erstes Morgenmagazin und ich war wirklich sehr, sehr zittrig und total aufgeregt. Ich finde, du machst das hier ganz, ganz klasse.
2: Dankeschön.
1: Ihr hört ja das MoMA, aber wahrscheinlich nicht nur auf Radio Corax, sondern wir sind ja auch bei ganz vielen verschiedenen anderen Sendern auch zu hören. Raven, erzähl uns doch mal, wo sind wir denn überall zu hören?
2: Wir sind auch noch zu hören von Montag bis einschließlich Donnerstag Freies Radio Berlin-Brandenburg auf DAB+, in Leipzig bei Radio Blau und in Dresden bei Coloradio und für ganz Sachsen-Anhalt beziehungsweise auch ganz Sachsen online bei Rundfunkkabinett.
1: Beim Rundfunkkombinat.
2: Oder Kombinat, klingt gleich.
1: Im Kabinett könnt ihr das Rundfunkkombinat hören, das ist hervorragend. Ja. Oder ihr seid vielleicht auch in Frankfurt an der Oder, da kann man uns bei Radio Swoopfurt hören und auch in Marburg bei Radio Unerhört auf der 90.1 und auf der DAB+ und natürlich weltweit und immer im Livestream. So, und live kommen wir nämlich jetzt auch eigentlich dann direkt zu den Nachrichten, weil es ist ja jetzt 8. Wir haben ein bisschen Verspätung, aber das sei uns verziehen.

Hier sind die Nachrichten für den Montag, den 8. Juni. Israel greift Ziele im Iran an. Nach einer iranischen Raketenattacke hat Israel mit einem Gegenangriff auf Ziele im Westen und im Zentrum Irans geantwortet. Das iranische Staatsfernsehen berichtete von mehreren Explosionen in der Hauptstadt Teheran. Wohngebiete wurden demnach nicht getroffen. Am Sonntagabend hatte der Iran erstmals seit der Waffenruhe im April Israel wieder unter Beschuss genommen. Laut dem israelischen Militär wurden alle Raketen der ersten Welle abgefangen. Begründet wurde der Angriff mit wiederholten Verstößen der israelischen Armee gegen die Waffenruhe im Libanon. Im Kosovo siegt die Partei Selbstbestimmung des Ministerpräsidenten Kurti bei der Wahl. Laut des Deutschlandfunks erreichte die liberale Partei nach der Auszählung 43% der Stimmen der vorgezogenen Parlamentswahl. Die Parlamentswahl war in dem Balkanstaat bereits die dritte in nur 16 Monaten. Sie wurde angesetzt, weil das tief gespaltene Parlament im April bei der Wahl eines neuen Staatsoberhaupts gescheitert war. Mit den 43% seiner Partei ist Kurti aber auch jetzt wieder auf einen Koalitionspartner in der Regierung angewiesen. Ein Treffen in London. Deutschland, Frankreich und Großbritannien wollen Ukraine-Diplomatie im Gange bringen, um ein Ende des Ukraine-Kriegs im Gang zu bringen. Gestern Abend trafen sich Bundeskanzler Merz und Frankreichs Präsident Macron mit dem britischen Premierminister Starmer in dessen Amtssitz in London. Zusammen mit dem ebenfalls angereisten ukrainischen Präsidenten Zelensky sprachen die Staats- und Regierungschefs über die weitere Unterstützung für die Ukraine. Zudem erörterten sie die Chancen für Verhandlungen mit Russland. Kreml-Chef Putin soll wohl kurzfristig ein solches Gespräch abgesagt haben. Man fordert Russland zu einer sofortigen Waffenruhe auf. Deutschland, Frankreich und Großbritannien vereinbarten eine engere Zusammenarbeit bei Luftverteidigungssystemen und weitreichender Waffentechnik, um die Ukraine besser zu unterstützen. Heute beraten in Zypern auch die VerteidigungsministerInnen der EU-Staaten über die weitere militärische Unterstützung der Ukraine. Und das waren die Nachrichten für den Montag heute, den 8. Juni 2026.

Ja, und musikalisch bin ich natürlich jetzt komplett aufgeschmissen nach den Nachrichten. Die moderiere ich immer so schön weg und weiß danach immer nicht, was ich genau spielen möchte. Ja, ich glaube, das Lied ist ganz passend, was mir jetzt hier so ins Auge gesprungen ist. Es geht um Ukraine-Krieg, aber es geht auch um den Iran-Krieg und eigentlich wollen wir doch alle gar keinen Krieg. Deswegen passt das Lied sehr gut von Gizmo Varias. Das ist No War.

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1: Ihr habt's gehört, ihr hört das Morgenmagazin bei Radio Korax und den freien Radios. Ja, und unser nächster Halt sollen Veranstaltungen und Termine sein. Wir wollen euch nicht im Trockenen lassen und erzählen euch, was es die nächsten Tage so zu tun gibt für euch. Raven, schieß mal los.
2: Genau. In Halle hat im Jahre 2013 ein Hochwasser erhebliche Schaden angerichtet. Jetzt soll das Kunstprojekt Der Pegel an das erinnern und als Zeichen für den außergewöhnlichen Zusammenhalt um die tatkräftigen Unterstützungen vieler Hallenserinnen und Hallenser in dieser Zeit stehen. Das Kunstprojekt von Philipp Keidel wird am Radweg zwischen der Bürgerbrücke und dem Kimritzer Damm eröffnet. Mit dabei sind der Minister für Wissenschaft, Energie, Klimaschutz und Umwelt des Landes Sachsen-Anhalt, Professor Willingmann, und Oberbürgermeister Herr Dr. Vogt. Die Eröffnung ist heute um 12 Uhr am Radweg zwischen der Bürgerbrücke und dem Kimritzer Damm.
1: Ja, und in Leipzig sucht man den schlimmsten Vermieter. Damit kann ich auch auf jeden Fall relaten. Am Mittwoch, dem 10. Juni, wird in einer öffentlichen Preisverleihung der schlimmste Miethai Leipzigs gekürt. Die Preisverleihung beginnt um 17 Uhr auf dem Augustusplatz. Wer an der Entscheidung teilnehmen möchte, kann vorher schon in einer Umfrage abstimmen. Ich glaube, wahrscheinlich kennt jeder von euch das Gefühl, ne? Vermieter und so. Die Umfrage findet ihr dann auch unter www.interlinkeleipzig.noblogs.org oder sucht einfach im Internet nach Preisverleihung schlimmster Miethai Leipzig.
2: Und in Berlin könnt ihr heute einen Workshop zur Konfliktprävention in der politischen Arbeit besuchen. Der Workshop richtet sich an Menschen in Gruppen, die ihre Zusammenarbeit stärker und einem resilienten, oh, ein schlimmes Wort, uns solidarischen Konfliktkultur entwickeln möchten. Der Workshop ist kostenlos, aber fordert eine Anmeldung. Der Workshop ist heute um 16 Uhr in der Kirchhofstraße 45 in Berlin. Mehr Infos und ein Anmeldeformular findet ihr auf der Seite www.kipp.kollektiv.de. Im Abschnitt kommende Termine.
1: Ja, und auch heute Abend in Berlin geht's direkt weiter und es wird bunt. In der Kneipe K-Fetisch ist heute Abend das LGBTQIA plus Pub-Quiz. Ihr könnt euer Wissen um die Geschichte der LGBTQIA plus Bewegung testen und eure Popkultur-Expertise unter Beweis stellen. Yes, das Quiz ist heute Abend ab 20 Uhr in der Wildenbruchstraße 26 in der Kneipe K-Fetisch in Berlin.
2: Und weiter geht's mit Dresden, mit Kaffee und Tango-Musik. Da gibt es heute im Kleinhaus in Dresden. Ab 15 Uhr findet das Frauencafé mit Spielecke für Kinder statt. Ab 18 Uhr könnt ihr euch auf Tango-Musik und Tanz auf der Terrasse freuen. Der Eintritt ist frei und Spenden sind willkommen. Kommt dafür ins Kleinhaus in der Kleichstraße 28 in Dresden.
1: Ja, sehr schön. Und falls euch das alles jetzt so ein bisschen zu schnell ging oder ihr Sachen oder ihr einfach noch suchen wollt, was ihr so die nächsten Tage machen könnt, dann gibt's verschiedenste Veranstaltungskalender, in denen wir auch immer nachschauen. Für Halle gibt's unseren hauseigenen Korax-Veranstaltungskalender oder auch den Transit-Veranstaltungskalender. In Leipzig könnt ihr immer beim Planlos-Terminkalender nachschauen. Für Berlin gibt's den Stressfaktor, für Dresden das Terminal und für Potsdam könnt ihr immer im roten Potsdam nachschauen, was es so alles Schönes zu tun und zu erleben gibt. Wunderschön. Raven, wir wollen ja die Leute auch musikalisch nicht auf dem Trocknen sitzen lassen. Du hast jetzt noch ein Lied mitgebracht. Ich sehe wieder von Alex Warren. Den magst du besonders, oder?
2: Ja, den mag ich besonders. Er macht halt auch eine wunderschöne Musik. Wir hatten ja in der ersten Stunde Ordinary gehört. Und jetzt hören wir wieder von Alex Warren, hören wir jetzt Fever Dream.

0: Disco Yes von Tom Misch und Poppy Ajuda hier im Morgenmagazin der Freien Radios. Ja, Disco bei uns im Studio bei uns im Studio gleich haben wir ein kleines Gespräch. Wir haben jemanden vom neu gegründeten Verein Kulturhaushälfte zu Gast. Davor will ich aber noch einmal ganz kurz musikalisch werden. Ein Song, den ich einfach gerne mag. Der ist so niedlich, von Louis Armstrong. On a Coconut Island. Du spürst die tropischen Vibes an diesem sommerlichen Morgen.
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0: On a Coconut Island von Louis Armstrong oder Louis Armstrong hier im Morgenmagazin der Freien Radios. Ja, ich finde, das Lied läutet schon diesen sommerlichen Tag, der es heute wird, ein. Und ja, also ich spiele oft gerne Beachvolleyball im Sommer, wenn es heiß ist. Und das kann man auch ja natürlich perfekt am Thüringer Bahnhof machen. Da gibt's ja so ein paar Beachvolleyballfelder. Und wenn ich so über den Thüringer Bahnhof laufe, dann fallen mir aber doch auch einige leerstehende Gebäude auf. Das gibt's ja in vielen Städten. Aber manchmal entstehen eben aus diesen leerstehenden Gebäuden auch Orte für neue Begegnungen, Kultur und gesellschaftliches Engagement. Genau das soll jetzt eben auch am Thüringer Bahnhof in Halle passieren. Ein neu gegründeter Verein namens Kulturhaushälfte e.V. hat das ehemalige Stellwerk am Rande des Parks übernommen und möchte daraus unter dem Namen Stelle 17Z einen offenen Kultur- und Jugendort entwickeln. Nach langen Verhandlungen mit der Stadt ist dafür nun ein wichtiger Meilenstein erreicht. Doch bis aus dem alten Bahnbauwerk tatsächlich ein lebendiger Treffpunkt wird, liegt noch einiges an Arbeit vor den Beteiligten. Darüber spreche ich jetzt mit Carlito vom Kulturhaushälfte e.V. Guten Morgen, Carlito. Herzlich willkommen. Schön, dass du es geschafft hast.
1: Ja, guten Morgen. Ja, gar nicht meine Zeit, aber...
0: Kann ich nachvollziehen. Ich muss immer um 6 aufstehen oder schon früher aufstehen und denke mir, meine Güte, warum mache ich's? Aber es macht einfach Spaß, Radio zu machen. Ja, erstmal ganz am Anfang, mir ist das Stellwerk so konkret auch noch nicht so richtig im Begriff gewesen, bevor ich mich hier informiert habe fürs Interview. Was ist denn das Stellwerk am Thüringer Bahnhof eigentlich und was soll dann daraus werden?
1: Ja, zuerst mal ist es immer noch ein leerstehendes Haus, das der Stadt gehört. In der Zeitung jetzt stand, dass wir das schon bekommen haben. Das stimmt so noch gar nicht. Dieser Zeitungsartikel auf Du bist Halle, der ist ohne unser Zutun entstanden und ohne, dass wir ihn bestellt haben. Ich glaube, er ist zu einer ganz guten Zeit entstanden und er ist auch wirklich ganz gut. Wir bedanken uns da sehr. Aber ja, da sind auf jeden Fall ein paar Fehler drin. Aber das Stellwerk ist ein leerstehendes Haus, es hat 2 Stockwerke und gehört der Stadt, hat 100 Quadratmeter ungefähr an Nutzfläche und es steht mitten in diesem Thüringer Bahnhofpark.
0: Mhm. Ganz hübsch. Oh, schön, und das wollt ihr jetzt ja in einen Kultur- und Jugendort verwandeln. Wie kam die Idee auf, ausgerechnet dieses Gebäude in sowas zu verwandeln?
1: Also ich wusste, dass es leer steht und ich hatte das, oder wir haben das entdeckt oder es war mir schon lange ich habe es schon lange immer wieder beobachtet und viele Menschen haben es lange beobachtet und ich habe herausgefunden, dass die Stadt da eigentlich einen Jugendtreff drinne schon mal geplant hatte und das auch schon mal zur Ausschreibung stand und es aber nie jemand gemacht hat und nie jemand geschafft hat und das liegt halt an den Konditionen, zu denen es die Stadt verkaufen, vermieten möchte. Die Stadt sagt, sie braucht dann einen Jugendclub, aber hat überhaupt gar keine Ambitionen, das irgendwie richtig zu unterstützen. Und okay. Also muss es irgendwie den Träger komplett selber kaufen und renovieren und dann auch komplett selbst betreiben. Die Stadt hat ja gerade absolut kein Geld und das ist irgendwie verständlich, aber so kann das halt, also dadurch steht es halt jetzt auch schon seit 20 Jahren leer. Und das ist natürlich jetzt auch unsere Chance, aber gleichzeitig auch also es ist auch eine schwierige Aufgabe, dieses Haus dann doch wieder in Betrieb zu nehmen.
0: Ja, das kann ich, das denke ich mir. Also du hast jetzt ja schon gerade gesagt, die Stadt will zwar irgendwie einen Jugendtreff oder einen Treffpunkt für soziales Miteinander, kann aber irgendwie gar nicht so richtig unterstützen. Warum braucht denn Halle aus eurer Sicht so einen Ort wie die Stelle 17Z?
1: Ich glaube, Jugendliche brauchen zum einen gute Orte, wo sie irgendwie sein können, wo sie auch unabhängig sein können von irgendwelchen von irgendwelchen Vorgaben, von irgendwelchen also uns war wichtig, dass es ein Ort ist, der diskriminierungsfrei ist, aber der auch offen ist für möglichst viele Jugendliche oder auch, also genau, unser Plan ist, das Haus hat ja 2 Etagen und unser Plan bis jetzt, es ist auch noch ganz offen, aber ist, dass oben so ein Bereich für Jugendliche ist, der weitgehend erwachsenenfrei ist und unten ein Bereich für alle, also einen, so ein Kulturtreff, so ein Nachbarschaftstreff, ein Kiosk oder einen Veranstaltungsort unten und oben wirklich einen Raum, der für die Jugendlichen offen steht, mit verschiedensten Angeboten, die die sich aber auch selbst schaffen.
0: Ach ja, das oder müssen. Das hört sich auf jeden Fall sehr schön an, finde ich. Ich habe so ein bisschen in eurem Konzept gelesen und da ist mir der Begriff das kämpferische Netzsein aufgefallen. Damit kann ich jetzt konkret noch nicht so richtig was anfangen. Was bedeutet denn diese Begrifflichkeit? Wo fundiert ihr das?
1: Uns ging es da um diese Nachbarschaftsarbeit, die, glaube ich, einfach heute sehr wichtig ist, dass man miteinander ins Gespräch kommt und dass man irgendwie dafür kämpft, dass Menschen Dinge zusammen machen. Und ich glaube, dass man dafür sich überwinden muss und oft doch auch sehr nett sein muss. Nett sein oder das Wort nett hat so eine negative Konnotation, aber ich glaube, das ist ein extrem wertvoller eine
0: Fähigkeit vielleicht auch, oder?
1: Kulturelle. Ja, voll.
0: No. Ja, total. Und was und wie verbindet sich dann dieses Netzsein, was du ja schon gesagt hast, ist es eine Fähigkeit? Ich finde es auch nett, hört sich mal, es gibt ja auch dieses Sprichwort, nett ist der kleine Bruder von Arschloch. Aber ich finde nett, freundlich miteinander sein ist ja total schön. Und jetzt verbindet ihr das mit dem kämpferischen Aspekt. Wie kommt ihr auf diese Brücke?
1: Also eben aus diesem, dass Nachbarschaftsarbeit was Politisches ist und politisch, das Arbeiten ist immer was, also was Kämpferisches und genau, also so eine kämpferische Nachbarschaftsarbeit, weil es gibt viele viel Stress, den die Gesellschaft zurzeit aushalten muss und da ist das freundliche Zusammenkommen eben ein ganz wichtiger Aspekt, der gerade passieren muss.
0: Absolut. Cool, ja. Du hast schon den Artikel von Du bist Halle angesprochen, da war jetzt anscheinend schon, ich habe den selber tatsächlich nicht gelesen, aber da war schon irgendwie gestanden, dass ihr das Haus schon besitzt. Das ist jetzt anscheinend irgendwie gar nicht der Fall. Journalismus manchmal in den Windungen. Ja, was braucht's denn jetzt noch konkret für Schritte, damit es zu einer Eröffnung kommen kann? Und wie lange denkst du denn, dass es so zu so einer Eröffnung noch braucht?
1: Genau, also wir sind jetzt, also wir haben so eine mündliche Zusage von der Stadt, dass wir das Haus kaufen könnten für einen bestimmten Preis und müssen jetzt aber noch konkret in Verhandlungen treten mit der Stadt. Also wir sind in Verhandlungen oder so, aber wir haben noch keinen Vertrag ausgehandelt und das muss jetzt als nächstes passieren. Wir haben ganz viel Geld eingeworben in letzter Zeit. Da fehlt uns noch ein letzter Rest, also ich sag mal so 10.000, 15.000 an Direktkrediten müssen wir noch zusammenfinden oder spenden. Das ist auch toll. Aber genau, wir versuchen das Haus komplett durch Direktkredite zu finanzieren. Genau, müssen dafür ca. 60.000 Euro an Direktkrediten aufnehmen. Genau. Und sonst sind wir aber auch eben an Spenden angewiesen, um das Haus dann zu finanzieren und irgendwie in eine Nutzung zu bringen.
0: Ja, du hast jetzt schon von Spenden gesprochen. Habt ihr ein Spendenkonto oder so? Wo kann man euch da unterstützen?
1: Genau, wir sind ja der Kulturhaushälfte e.V. und wir haben ein Konto, wir sind gemeinnützig. Wir haben noch keine Internetseite, das kommt bald. viel Arbeit, die wir machen müssen, aber vieles kommt bald. wir haben eine E-Mail-Adresse, wo man sich melden kann. Da kriegt man dann die Bankverbindung auch ganz schnell.
0: Cool. Ja, wie lautet denn diese E-Mail-Adresse, wenn sich Menschen melden wollen?
1: Genau, das ist die kulturhaushälfte@proton.me. Kulturhaushälfte mit AE geschrieben natürlich.
0: Perfekt, richtig gut. Und dann hoffen wir natürlich, dass sich ganz viele Menschen bei euch melden. Ich will mit dir gemeinsam nochmal so ein bisschen sinnierend in die Zukunft blicken. Wenn wir uns jetzt mal ausmalen, das Projekt steht und diese ganzen Schritte, die es erstmal braucht, sind erledigt. Welcher Moment wäre denn für dich zukünftig der Beweis, dass sich diese ganze Mühe, diese ganzen Schritte wirklich gelohnt haben?
1: Aber wenn ich sehe, dass da regelmäßig Menschen irgendwelche Dinge in dem Haus machen, die nicht total bescheuert und was für mich schlimm wäre, wenn das Haus in eine rechte Richtung gehen würde, aber das kann gar nicht passieren, glaube ich, sondern das soll einen demokratieunterstützendes gesellschaftliches Haus sein. Und was genau da reinkommt, das ist einfach noch ganz offen. Das ist mir auch gar nicht so wichtig. Es soll ein Ort sein, den die Menschen gestalten, die dann auch da sind. Und natürlich will ich auch da sein und mitgestalten.
0: Ja, da wünsche ich euch ganz, ganz, ganz viel Erfolg, dass am Ende ein Projekt steht, wo in der ersten Etage ganz viele Jugendliche zusammenkommen und Dinge machen und im Erdgeschoss dann alle Menschen zusammenkommen können und eben das kämpferische Netzsein leben können. Kalito, dir und euch natürlich ganz, ganz viel Erfolg bei der Arbeit und dann ein schönes und fröhliches kämpferisches Netzsein.
1: Dankeschön.
0: Schönen Tag dir noch. Bis dann. Das war Kalito von der Kulturhaushälfte e.V. Es gibt ja das Stellwerk, das leer steht schon seit 20 Jahren am Thüringer Bahnhof. Und dieser Verein, der neu gegründet wurde, will eben aus diesem Stellwerk einen Kultur- und Jugendort entwickeln, wo man sich dann gemeinsam politisch, aber auch anderweitig einsetzen kann oder auch einfach nur ein schönes soziales Zusammensein genießen kann. Und Spenden sind natürlich immer sehr herzlich willkommen. Kalito hat gerade schon erzählt, dass eine Internetseite auch dann bald zur Verfügung stehen wird. So, musikalisch geht's bei uns jetzt so ein bisschen weiter mit etwas Jazz, passt doch gut zu so einem sozialen Ambiente. Das ist Bobby Timmons mit This Here.

schöne Vögel ins Ohr. Davor zwitschert aber auch nochmal eine Trompete euch ins Ohr. Wir bleiben in der Jazz-Richtung, Kenny Dorham mit Blue Friday und danach dann schön Vögel bei dem Vogel der Woche.

0: ein fröhliches Trompetchen auf eure Ohren hier an diesem schönen Montagmorgen. Blue Friday heißt das Lied zwar, aber naja, man kann sich im Wochentag mal geirren, genauso wie ich mich in der Zeit auch geirrt habe. So, jetzt haben wir es nämlich 8.50 Uhr und jetzt kommen wir zu unserer allseits beliebten Rubrik, dem Vogel der Woche.
1: Vogel der Woche. Nachdem wir in den letzten Wochen ja so grandiosen Vögeln huldigten, da sie ja hier bei Halle auftauchten, kommen wir heute mal zu einem der unscheinbarsten Vögel, der aber einer der lebenden Beweise der Lehre von Charles Darwin ist, der Evolution und der Entwicklung der Arten. Denn das hat er ja auf Galapagos rausbekommen, dass diese Inseln also dafür sorgen, dass sich dort sozusagen Arten, die da vielleicht irgendwann mal gestrandet sind, dann auf den einzelnen Inseln auseinander gelebt haben und mit Veränderungen sozusagen eine Weiterentwicklung erfahren haben. Und seitdem ist das so eine Art Allgemeinwissen. Bis auf die, wie heißen die, Kreationisten, die ja immer noch glauben, dass vor 12.000 Jahren die Welt erschaffen wurde mit allen Arten. Unter anderem auch der Vogel der Woche, der ja da auch mit erschaffen wurde von Gott. Gott nahm sich damals vor, zwei Vögel hier in die Gegend zu setzen, die kaum voneinander zu unterscheiden sind, nach nichts aussehen und ihre Reviere so etwa in der Mitte von Mecklenburg-Vorpommern voneinander trennen, hat er sich gedacht. Oder sie. Oder es.
2: Ja.
1: Na Dank, möchte man da fast sagen. Denn so gibt es einen Vogel mehr. Vor 12.000 Jahren ist ihm das eingefallen. Ihm, er, sie, ihr, uns. Die Rede ist vom Sprosser. Kennen Sie nicht? Der Sprosser? Ja, nee, der hat gar keine Sprossen großartig sichtbar auf der Brust. Nur so ganz bisschen. Und das unterscheidet ihn optisch von der Nachtigall. Die kennen Sie natürlich. Hat man ja hier auch schon mal. Die singt jetzt ja nur noch so ein bisschen sporadisch, ne? Ist ja jetzt Sommer. Und da sind sie auch beschäftigt mit ihren Kinderchen, die sie füttern müssen und so. Also ist nicht mehr so richtig vonnöten zu singen. Und deshalb ist das natürlich jetzt auch nicht mehr so ein Top-Thema. Und trotzdem Vogel der Woche, weil ich finde, dass es wert ist, erwähnt zu werden, dass ein Sprosser sich in Halle so wohl gefühlt hat, dass er hier geblieben ist. Und mitten zwischen 50 und mehr Nachtigallen seinen krächzenden Gesang angestimmt hat, der sich wirklich vergleichsweise ein bisschen ärmlich ausnimmt, wenn man

0: Ja, das ist der Sprosser, die nordöstliche Schwesternart der Nachtigall. Hier nochmal die Nachtigall im Vergleich. Ja, klingt schon ein bisschen anders, oder? Also der Sprosser, ein etwas rauerer Gesell, Langstreckenzieher auch, der im südlichen Teil Afrikas überwintert. Da sowohl Nachtigall als auch Sprosser im vorletzten Jahrhundert als Käfigvogel beliebt waren, ist also die Namensgebung genau auf diese ganz kleinen, fast nicht sichtbaren Sprossen zurückzuführen. Das sieht man draußen eigentlich nicht. In Nederlands heißt sie übrigens die Noordse Nachtigall, also die nordische Nachtigall. Da erkennt man dann schon die nahe Verwandtschaft. Übrigens ist es im Schweden umgekehrt. Da ist der Sprosser die Nachtigall, während die hiesige Nachtigall die Südnachtigall ist. Also Sprosser, Nektergal, und die hiesige Nachtigall ist die Südnektergal. Ist schön, oder? Je nachdem, was man so richtig findet. Und eine Sache unterscheidet diesen Sprosser schon noch von der Nachtigall, die ist ja sehr heimlich. Also ich weiß nicht, ob Sie überhaupt schon mal eine Nachtigall gesehen haben irgendwo. Bei dem Sprosser wäre das theoretisch schon möglich, denn der setzt sich so hin, dass man ihn beim Singen durchaus sehen kann. Also wie andere Vögel richtig auf so eine Warte, nennt man das, also irgendwo auf so einen Zweig. Natürlich eigentlich, damit er besser zu hören ist von seinen Damen. Und wenn das dann so wie jetzt hier im Frühjahr in Halle passiert, dann verliert der Sprosser komplett die Scheu vor den Menschen. Und deswegen konnte ich da auch ganz nah ran und mir den auch mal angucken und natürlich anhören und sogar aufnehmen. Ja, und so hat Halle einen weiteren neuen Vogel, der in diesem Jahr in der langen Liste der Hinzugekommenen sich einreiht. Das wird ja hier die Stadt der Vögel. Nochmal zurück zum Sprosser. Der Sprosser, der lebt in so schilfigen, sumpfigen, weidigen Gegenden, also häufig so in Flussniederungen zu finden, aber eben vor allen Dingen in Norddeutschland und dann natürlich in Polen, Finnland, Schweden, auch Norwegen, Dänemark. Früher wurden die so viel gefangen, wegen ihres Gesangs und Käfige gesteckt, dass vermutlich ganze Populationen ausgerottet wurden. Also zum Beispiel hat ein 1877 europaweit tätiger Vogelhändler an 53 Orten Vogelfänger unter Vertrag und damit konnte er jährlich bis zu 1000 Nachtigallen und Sprosser verkaufen. Das muss man sich mal vorstellen. Und so war der Sprosser früher auch an der Elbe häufig, aber das ist dann Anfang des 20. Jahrhunderts schon vorbei gewesen. Und so ganz langsam kommen sie möglicherweise jetzt wieder zurück, denn Nachtigallen, Sprosser werden nicht mehr gefangen, wie auch andere Vögel hoffentlich nicht mehr gefangen werden. Weiß man natürlich nicht so ganz genau. Ja, insgesamt also ein etwas kräftigerer Gesang. Da haben sie sich früher gestritten, also ob also die Krone der Vögel im Gesang dem Sprosser oder der Nachtigall zugeordnet werden soll, weil der Sprosser so ein bisschen stärker, selbstbewusster, die Nachtigall ist ein bisschen verspielter, eher so Violine, nicht wahr? Und beim Sprosser dann wahrscheinlich die E-Gitarre. Okay, das überlasse ich Ihnen. Können Sie ja nochmal reinhören, ob das hier zum Sangeskönig erklärt werden könnte. Müssen Sie sich aber beeilen, gibt es nicht mehr so wahnsinnig lange zu hören, denn der muss ja weit nach Südafrika, dann fliegt er auch schon Ende August, Anfang September sind die weg. Ja. Der Vogel der Woche, der Sprosser.
1: Der Vogel der Woche hier im Morgenmagazin. Ja, ich sehe schon, Raven, das nächste Lied, was du mitgebracht hast, ist wieder von den K-Pop Demon Hunters. Du, wie oft schaust du den Film in der Woche so?
2: Wenn es drauf ankommt, gucke ich den, wenn ich Lust habe, zweimal in der Woche.
1: Richtig schön. Ja, ich finde es schön, dass du hier deine Musik mitbringst. Ja. Erzähl uns über das Lied, was jetzt kommt.
2: Und zwar hören wir jetzt wieder von dem Netflix-Film K-Pop Demon Hunters, aber diesmal von der Boyband, von den Saja Boys, hören wir jetzt Soda Pop. Das ist auch ein schönes Lied, was man auch mal im Sommer hören kann. Und viele werden bestimmt jetzt gleich zum Kühlschrank gehen, sich bestimmt so eine kalte Limo rausholen und dann bei einem bestimmten Sound die Dose öffnen. Und somit hören wir jetzt Soda Pop.

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1: Ihr hört das Morgenmagazin der Freien Radios auf Radio Korax. Ja, ich bin Malte, ich darf euch heute die Sendung moderieren, aber ich bin nicht alleine im Studio. Ich habe auch, wenn wir gerade hier schon so schön Krähen oder Raben gehört haben, Raven dabei.
2: Ein wunderschön, hallo.
1: Ah, die Krähe kann ich auch. Raven, für dich ist heute die erste Sendung, für alle, die noch nicht lange zuhören. Ja, Raven macht das ganz hervorragend, finde ich. Geht's dir auch gut? Wie ist es dir bisher ergangen?
2: Mir geht's sehr gut und ich bin noch ein bisschen minimal am Zittern, weil es ja das erste Mal, dass ich es mache, aber ich finde, ich schlage mich wirklich gut.
1: Absolut. Ich finde, man hört das Zittern auf jeden Fall auch nicht in der Stimme. Ja, ich habe schon gesagt, ihr hört die Freien Radios auf Radio Korax, aber wir laufen ja nicht nur auf Radio Korax heute, sondern auch in ganz vielen anderen Städten. Da wollen wir einmal kurz durchrattern. Entweder bei den Freien Radios in Berlin-Brandenburg auf der DAB+, bei Radio Blau in Leipzig oder in Dresden bei Coloradio. Und für ganz Sachsen gilt auch immer, man kann uns online beim Rundfunkkombinat zuhören.
2: Oder auch in Frankfurt an der Oder bei Radio Slupfort oder auch bei Radio Unerhört in Magdeburg und das auch
1: in Marburg. Sorry, ich wollte die in Marburg steht.
2: In Marburg?
1: Ja, ja. Hoch? Alles gut.
2: Kann ja mal passieren.
1: Aber in Magdeburg kann man uns auch hören und zwar im Livestream.
2: Ja, hey. Da wollte ich gerade noch hin.
1: Ja, absolut.
2: Oder mittwochs und donnerstags in den Freien Radios in Stuttgart.
1: Genau. Sehr schön. So, wir schauen auch noch mal so ein bisschen auf die nächste Stunde, weil jetzt haben wir es ja 9 Uhr schon. Wir gehen gleich in ein Interview. Genau, in ein Interview, da soll es um Medine Yilmaz gehen, über Kultur, Zusammenhalt und den Umgang mit dem Rechtsruck. Und da ist das Motto, Angst kann nicht die Lösung sein.
2: Und wir hören uns dann auch noch 9:30 einen Rückblick vom Mosaik-Festival in Neustadt an, wo von Freitag oder beziehungsweise am Donnerstag hat es angefangen, was bis Sonntag ging. Und da gibt es dann einen Rückblick, wie das auf dem Mosaik-Festival abgelaufen ist.
1: Sehr schön. Ja, ich war leider nicht da. Ich hatte am Wochenende, ich wollte schon was Weihnachten sagen, ich hatte am Wochenende Geburtstag. Aber ansonsten wäre ich auf jeden Fall auch am auf dem Mosaik-Festival gewesen. Also ich freue mich zu hören, wie das da so gelaufen ist. Ja, und bevor wir aber zum nächsten Beitrag kommen, wollen wir euch nochmal so ein bisschen Mucke auf die Ohren spülen. Ein groovy Song, wie ich finde, von Steve Lacy. Das ist Some.

0: Some von Steve Lacy, ein Song, der gute Laune macht, der oder mir zumindest gute Laune macht. Ja, gute Laune macht mir aber natürlich nicht, wenn ich mir die aktuelle politische Lage, besonders eben in Sachsen und Sachsen-Anhalt, anschaue. Ja, der Rechtsruck ist allgegenwärtig, wir alle bekommen es mit, auch jetzt vor den bevorstehenden Landtagswahlen in Sachsen-Anhalt. Ich bange etwas und hoffe, dass sich da noch so ein bisschen was tut. Wenn man in die Umfragen schaut, schaut das ja nicht allzu rosig aus. Ja, und die Frage, die sich jetzt natürlich aber deswegen natürlich stellt, ist, wie bleibt man handlungsfähig, wenn rechte Positionen immer stärker werden? Für Medine Yilmaz lautet die Antwort: Menschen zusammenbringen. Während in Erfurt der AfD-Bundesparteitag stattfindet, setzt sie auf eine andere Form des politischen Zeichens mit gemeinsamen Tanzen und Feiern. Deshalb organisiert sie für den 4. Juli die Veranstaltung Wir feiern unter unser Dasein in der Erfurter Barfüßerruine.
1: Und Raju Frey sprach mit ihr über ihre langjährige politische Arbeit, den Umgang mit Ängsten und darüber, warum gesellschaftlicher Zusammenhalt nicht nur auf Demonstrationen entsteht, sondern auch auf der Tanzfläche. Als erstes erzählt sie, wie die Idee für dieses Event zustande gekommen ist.
2: An diesem ersten Juliwochenende, da ist viel los in der Stadt. Es gibt viele verschiedene kulturelle Veranstaltungen. Viele davon finden einfach so statt. Manche haben allerdings auch was mit dem AfD-Bundesparteitag zu tun, der in der Messe stattfindet. Und eine solche Veranstaltung ist die, die in der Barfüßerruine an dem Tag stattfindet. Organisiert wird sie von Medine Yilmaz. Hallo.
3: Hallo.
2: Habe ich das schon richtig angefangen? Also war das die Idee, die AfD kommt hierher und deswegen will ich was machen, oder wolltest du eh was machen und das ist zufällig auf dem Termin gelandet?
3: Nein, also um ehrlich zu sein, kam die Idee von Fabian Hagedorn und seinem Team. Und ich fand das ganz toll, dass die Barfüßerruine bzw. die Sommerkomödie gesagt hat: Medina, wir wollen an dem Tag ein Zeichen gegen die AfD setzen, wir wollen aber auch, dass Menschen mit Migrationshintergrund ein Zeichen setzen. Kannst du dir vorstellen, an dem Tag etwas zu machen? Dann habe ich gesagt, ja. Und dann hatte ich halt die Idee zu sagen, wir feiern unser Dasein, weil die AfD spricht immer über Remigration und dass wir zu viele sind und wie auch immer. Und zum einen bin ich ein bisschen müde. Es ist natürlich sehr, sehr wichtig, zur Demonstration hinzugehen und eben Gesicht zu zeigen und Protest zu zeigen. Aber ich bin davon ein bisschen müde, weil ich das, du kennst mich, das schon quasi Jahrzehnte mache. Und zum anderen dachte ich mir, Alter, ich störe, ich bin unbequem für dich, ich feiere mein Dasein. Ja? Wir feiern unser Dasein mit Migrationshintergrund und wir feiern das interkulturell. Und solange wir das auch noch können, ne, weil wir wissen nicht, was auf Deutschland zukommt in den nächsten Jahren, wie sich Deutschland politisch entwickelt, im Moment bekommen wir solche Bühnen und wir sollten einfach Sichtbarkeit und Haltung in dieser Form zeigen und warum nicht durch Tanzen.
2: Solange wir uns kennen, und das ist schon eine ganze Weile, bist du immer schon engagiert, aktiv am Rödeln, überall bist du unterwegs, viel mit Blick halt auf Support von Geflüchteten oder migrantischen Menschen, auch Frauen, und also ganz viel machst du. Warum machst du das? Also du kommst aus Berlin ursprünglich, bist dann irgendwann hier nach Erfurt gekommen. Ja, große Frage, aber warum braucht es das hier?
3: Weil Resignation keine Alternative ist. Ja, weil die ganzen Revolutionen, also Veränderungen auch durch Menschen zustande gekommen sind. Und es bringt nicht zu sagen, die AfD wird gestärkt, sondern es muss auch eine breite Masse geben, auch wenn die AfD irgendwann an die Macht kommt, die zusammenhält, die vielleicht auch mal im Stillen zusammenhält, die aber auch mal gefeiert hat, die aber auch mal gemeinsame Erfahrungen gemacht hat. Nur das kann zusammenhalten. Wenn wir alle Angst haben und uns zurückziehen, werden wir auch keine gemeinsamen Lebensräume haben. Und dafür müssen wir zusammenkommen. Und ob das jetzt in Form des Tanzens ist, in Form des Protestierens ist, aber wir müssen einander Austausch haben.
2: Du hast es schon gesagt, wir dürfen nicht resignieren, keine Angst haben, aber wie geht es dir persönlich, dieser Begriff Remigration und auch alles, was da drumherum hängt, was die AfD ja auch schon seit Jahren erzählt, macht dir das persönlich Angst? Also ich nehme an, du fühlst dich gemeint, wenn die darüber sprechen, oder dich und andere Menschen mit Migrationshintergrund oder wie man es sagen möchte. Und wie schaffst du es dann aber halt eben nicht zu resignieren?
3: Also wenn man die Historie betrachtet, sehe ich nicht nur mich gefährdet, sondern auch Menschen wie dich gefährdet. Ne? Also um das mal so klar zu sagen, klar werde ich wahrscheinlich die erste Zielperson sein oder vom Aussehen her phänotypisch. Aber das, was die westdeutschen Linken und weltoffenen Menschen jetzt erleben, habe ich schon seit der Gründung der AfD in Thüringen. Also das, was sie quasi gerade durchmachen, habe ich schon vor über 10 Jahren durchgemacht. Und im Grunde genommen habe ich in dieser Zeit gelernt, dass Angst nicht die Lösung sein kann. Also ich habe irgendwann gelernt, mit dieser Angst umzugehen, beziehungsweise schwindet auch diese Angst. Und ich glaube, klar kann die AfD, wenn sie an die Macht kommt, viel machen, aber selbst die AfD ist auf Migration angewiesen. Selbst die AfD ist auf Fachkräfte angewiesen. Also ich sag mal so, zum einen, ja, es gibt Gefahren, ja, unsere Demokratie ist in Gefahr, aber zum anderen denke ich, selbst die AfD wird sich mäßigen müssen und die AfD wird spätestens dann zeigen müssen, dass sie mit den wenigen Ressourcen nicht viel anders machen kann als die aktuelle Bundesregierung. Wir müssen einfach sehen, diese konjunkturelle Hochphase haben wir nicht mehr. Ja, also diese wirtschaftliche Hochphase haben wir nicht mehr. So, es geht jetzt eben stagniert. Wir haben nicht mehr diese Kraft, diese Macht. Wir haben politisch nach außen nicht mehr diese Macht. Wir haben nach innen nicht mehr so viele Ressourcen. Aber es geht uns trotzdem als Land gut, ne, im Vergleich zu vielen Ländern auf dieser Welt. Aber es ist eine Verteilungsfrage und ich glaube nicht, dass die AfD dahingehend auch wird Schlimmes anrichten institutionell. Es wird mehr Rassismus geben, aber diese Angst habe ich nicht, um ehrlich zu sein, dass ich abgeschoben werde oder so. Ich weiß es nicht. Ich hoffe nicht.
2: Okay, so, und eine Möglichkeit, die du siehst, ist quasi das Dasein zu feiern. So heißt auch der Abend am 4. Ja, Juli in der, genau, Barfüßer Ruine. Genau. Ne? Was passiert da?
3: Also wir kommen um 16 Uhr zusammen. Es kommen eine Folklore-Lehrerin mit ihren 2 SchülerInnen. Die werden quasi kurdische Folklore beibringen, damit man auch am Abend gemeinsam tanzen kann.
2: Sind das diese Kreistänze, die ich jetzt,
3: ja,
2: im,
3: genau,
2: Kopf habe?
3: Genau, genau. Und die Idee kam auch von Judy, die auch in der Sommerkomödie engagiert ist. Es war so, dass wir abends immer nach den Theaterauftritten haben wir dann immer, ich habe auf mein Handy so Folklore-Musik angemacht und habe ihnen diese Tänze beigebracht. Und wir haben dann abends immer getanzt. Ja? Und dann hat sie gesagt, oh Medina, können wir nicht einen Kurs machen, dass dieser Tanz auch anderen beigebracht wird? Das war so eine schöne Erinnerung. Habe ich gesagt, ja klar, können wir machen. 16:30 bis 17:30 kommt halt eine Folklore-Lehrerin, also nicht ich, sondern eine Professionelle, und bringt das dann bei. Ab 18 Uhr haben wir eine wirklich sehr verrückte, aber auch eine politische Sängerin. Also diese Frau ist echt eine Maschine. Sie kommt aus Hamburg, Heja Netirk. Und Heja wird einen Live-Auftritt haben zwischen 18 und 19 Uhr, wird sie kurdisch Powermusik spielen. Und ab 19 Uhr wird DJ Ipek auflegen und dann haben wir alles Mögliche an Musik. Es gibt Aserbaidschan, es gibt Georgien, es gibt türkische Musik, kurdische Musik, afghanische Musik, persische Musik, aber auch internationale Musik, weil halt einfach auch sehr viele deutsche Freundinnen und Teilnehmerinnen kommen werden. Genau, und maximal 400 Personen dürfen auch zu dieser Veranstaltung rein. Also genau, wir werden sehen.
2: Das läuft denn der Vorverkauf schon?
3: Ja, der Vorverkauf läuft. 200 Tickets sind bereits reserviert durch unsere Vereinsmitglieder und die Personen, die schon bereits davon wussten. 200 Tickets wurden freigeschaltet und wie viele Tickets aktuell noch im Ticketshop verfügbar sind, weiß ich nicht, aber sehr viele, also es sind noch viele Tickets vorhanden.
2: Genau, also weil die Hälfte geht quasi jetzt schon weg und die andere Hälfte kann über die Touristinfo, also diese, genau, Ticketvergabestation, gekauft werden. Ich habe von einer bekannten Freundin gehört, die war bei einer ähnlichen Veranstaltung von dir im Café Nerli im letzten Jahr.
3: Ja.
2: Und als sie mir davon erzählte, da sind ihre Augen förmlich aufgeglüht. Yeah. Die war ganz, also als ich es noch erzählte, ganz beseelt und meinte, das war eine ganz besondere Energie oder, yeah, für solchen Abend, gerade was auch dieses gemeinsame Tanzen, yeah, angeht.
3: Yeah.
2: Du nickst jetzt schon. Yeah. Was macht das so besonders?
3: Ja, yeah, yeah. Also erstens, dass das nicht politisiert ist, ne, dass das offen für, weil ich meine, auch im Nahen Osten gibt es viele Kämpfe, ne, also so kulturell und politischer Art. Erstens war das so eine Veranstaltung, wo man frei von Afghanistan, Syrien, Iran, Irak, alles Mögliche. Da waren alle möglichen Frauen. Zweitens, es war eine Veranstaltung nur für Frauen. Und drittens, wir hören unsere Klänge hier in Thüringen zu selten. Also es gibt viele weltoffene Menschen, es gibt viele verschiedene Kulturangebote, Schauspielhaus, Kulturquartier, viele, viele andere Veranstaltungen, ne? Also auch hier Fête de la Musique oder so. Aber in all diesen Veranstaltungen hört man orientalische Klänge kaum. Und die Menschen fühlen sich dadurch halt nicht mitgenommen. Und wenn das dann ihre Klänge sind, wenn du ihnen einen Raum anbietest, wo ihre Klänge sind, wo ihre Kultur ist und wo sie als Frau sich entfalten können und auch mal das Kopftuch ablegen können, ja, dann drehen sie ab, ne? So, also.
2: Die mir erzählte, war eine Kartoffel, eine Deutsche. Ja. Also das heißt, dieser Abend ist quasi für Leute, die diese Musik nochmal ganz persönlich kennen, aber auch für welche, die es nicht kennen.
3: Genau, genau. Ja, ja. Also wie gesagt, der Abend im Nerli war nur für Frauen. Hier haben wir es für Männer und Frauen. Und ja, also das zeigt auch, also viele, viele deutsche Freunde und Bekannte von mir, die schätzen auch diese Musik sehr, ne? Weil das einfach so rhythmisch ist, so du kannst halt mitschwingen und musst halt nicht viel machen und du wirst mitgenommen, ne? Also ich sag mal so, ich war zum Beispiel auf einer Hochzeitsfeier meiner Freundin, Libanesin, die hat einen Deutschen geheiratet. Es hat sehr, sehr lange gedauert, ehe die Deutschen aufgestanden sind und getanzt haben. Die mussten irgendwie 3 Bier trinken, ja, oder 3 Wein trinken, ehe sie aufstehen konnten. Bei uns brauchst du keinen Wein, auch keine, also ne, es muss nur ein bisschen Musik aufgedreht werden und schon drehen wir ab und wir brauchen auch keinen Alkohol, ne, dafür. Also irgendwie hat es vielleicht was Hormonelles, keine Ahnung, aber es ist auf jeden Fall so. Und diese Form der Offenheit, das tut meinen deutschen Freundinnen gut, ne, oder meinen Bekannten, die dann sagen, ey, das ist zu toll, ne, man muss irgendwie gar nicht, ne, es muss gar nicht so steif sein, sondern es kann einfach nur losgehen und man kann tanzen und so sein, wie man ist.
2: Und so macht ihr es auch am 4. Juli, quasi eine besondere Form des Protestes, oder? Wie würdest du sagen, ist es Protest? Oder?
3: Ja, also wenn man es als Protest betrachten möchte, gerne als Protest, aber ich feiere mein Dasein. Ja. Also ich glaube, es ist dieses Protest, ich bin müde. Also von Protest bin ich müde. Es ist natürlich eine Form von Protest, wenn ich sage, ich setze ein Zeichen gegen die AfD, aber ich gebe mir nicht viel Mühe, sondern ich bin gelassen, ich will tanzen. Ich habe immer nicht verstanden, warum die Kurden, die dann zu den Demos gegangen sind, immer so getanzt haben. Aber ich habe irgendwann verstanden, sie schöpfen ihre Kraft für die Demonstration und für diese Haltung aus den Tänzen, weil dieser Tanz einfach verbindet. Und wir müssen Verbundenheit fühlen, damit wir auch Protest zeigen können. Und ich versuche, diese Verbundenheit noch beizubehalten oder für manche dann auch zu wiederherstellen, wiederherzustellen oder aber überhaupt erst entstehen zu lassen.
2: Es gibt ja über 30%, die hier leben und halt bei der AfD ihr Kreuzchen machen. Ja. Das ist vielleicht nochmal was anderes als AfD-PolitikerInnen selbst. Mhm. Wie siehst du das? Also gerade bei Verbundenheit unter den eigenen oder Freunden und Freundinnen ist das eine. Aber wie, weiß ich nicht, so dieses, du kommst ja auch in deinem Leben viel rum, sprichst viel mit Leuten. Hast du für deinen Weg?
3: Ich muss sagen, ich habe letztes Jahr eine sehr, sehr große Solidarität von einer Kommilitonin erfahren. Ihre Eltern wählen die AfD. Mhm. Und sie ist sich nicht so sicher. Und ich muss sagen, ich merke immer mehr Menschen, also so, die auch ich in meinem Umfeld kenne, jetzt nicht so im engen Freundeskreis sind, dass sie auch die AfD aus verschiedenen Gründen wählen. Im Gegensatz zu, also früher verurteile ich sie nicht mehr, sondern ich versuche, Räume zu schaffen, in denen wir wenigstens ins Gespräch kommen, damit sie sich mäßigen. Weil ich glaube, auch das ist wichtig, ne? Und auch zu sehen, dass es Gründe gibt, warum sie die wählen, ob die rational sind, irrational sind, wie auch immer. Aber ich glaube, ich habe einfach gelernt, bei allem Respekt, dass es diese Brandmauer gibt. Wir werden sie auf Dauer nicht aufrechterhalten können. Wir haben vielleicht auch von vornherein eine ganz andere Art der eine andere Kultur haben müssen, vielleicht um mit ihnen zu sprechen. Ich weiß es nicht. Am Ende haben wir es nicht geschafft. Punkt. Ja, ich sehe es auch so und ich versuche das zumindest in meinem Umfeld zu ändern. Und ich will nicht Menschen verurteilen, dass sie die AfD wählen, sondern ich will ihnen sagen: Guck mal, er sagt das so. Ne? Guck mal, du wählst, aber überleg mal, ne, das und das. Und ich war gestern auf einer Veranstaltung, da waren auch in Gera, da waren auch viele AfD-WählerInnen, ja. Und ich bin mit ihnen ganz normal ins Gespräch gekommen. Es ging um Bildung und Frauenrechte. Und es gibt Themen, wo wir uns einig sind, ne? Also es gibt halt bestimmte Bereiche, viele Lebensbereiche eigentlich, wenn es nicht um Politik geht, nicht um diesen Kreuz geht, dass wir eigentlich trotzdem viele gemeinsame Nenner haben können. Und ich glaube, das muss man sehen, das muss man ihnen auch zeigen. Und wenn man sie immer ausgrenzt, dann wird man sie langfristig immer gegen sich hetzen. Und das ist nicht produktiv. Und das ist auch nicht Diplomatie. Ich spreche hier nicht von Diplomatie, sondern ich habe gelernt, diese Menschen weniger zu verurteilen.
2: Ein Blick vielleicht in die Zukunft. Du hast gesagt, du glaubst nicht, dass die AfD das durchziehen kann, was sie plant, aus unterschiedlichen Gründen. Wenn wir jetzt sehen, Sachsen-Anhalt wählt dieses Jahr, die Prognosen verändern sich gerade nicht so groß. Thüringen, weiß ich nicht, wie es beim nächsten Mal aussieht. Ich kenne viele Leute, die sagen, ey, wenn die AfD hier an der Regierung ist, dann gehe ich. Bleibst du, also wenn du frei entscheiden kannst?
4: Ja. Also am Anfang habe ich mal gesagt, nee, ich gehe auf gar keinen Fall. Also ich bleibe, ja. Egal was kommt, ich sag mal, bis sie nicht sagen, hier, du gehst, bleibe ich oder ich nicht gezwungenermaßen gehen muss, bleibe ich, ja. Weil das keine Lösung ist. Und ich sag's nochmal, wir leben nicht mehr in 1933. Wir haben internationale Strukturen. Wir haben so viele Lebensmittel in den Supermärkten, die aus dem Ausland kommen. Wir haben, die Bäckereien funktionieren nicht mehr ohne Menschen mit Migrationshintergrund. Die Krankenhäuser funktionieren nicht mehr ohne sie. So viele Dienstleistungsbereiche funktionieren ohne Menschen mit Migrationshintergrund nicht. Aber nicht nur Dienstleistungen, sondern auch viele, viele andere Bereiche. Ich glaube nicht, also die AfD, es ist natürlich einfach, in der Opposition groß reden zu haben, ja. Und es hört sich vielleicht auch ein bisschen böse an, aber manchmal wünsche ich mir auch, dass sie in dem einen oder anderen Bundesland endlich mal regieren, damit sie zeigen können, was sie anders machen, ja. Aber selbst wenn es auf Bundesebene kommt, es wird Unruhen geben. Aber ich kann mir nicht vorstellen, dass in einem Land, in dem 30-40% fast Menschen mit Migrationshintergrund leben, ich kann mir das nicht vorstellen, dass 33 wiederkommt. Die ganze Welt rückt nach rechts, also viele rücken nach rechts und 60% der Weltregionen sind gar nicht demokratisch. Heißt nicht, dass es dort besser ist, ja, aber wir als Demokraten schaffen es, also entweder schaffen wir es, unsere liberale Demokratie zu erhalten, oder aber wir schaffen es, wenigstens solidarisch zu werden, wenn sie dann an die Macht kommen. Und ich glaube, an unserer Solidarität, an unserem Gemeinschaftsgefühl müssen wir jetzt arbeiten. Wir dürfen uns nicht zurückziehen. Wir müssen Räume finden, in denen wir zusammenkommen. Und sei es drum, dass es dann keine Fördergelder mehr gibt, dann müssen wir Spenden sammeln. Dann müssen wir einander unterstützen. Und das ist das so. Das ist mein Plädoyer auch an alle, dass sie einfach nicht resignieren. Ja, dass sie was machen, weil resignieren bringt nichts, bringt nicht weiter. Und wenn wir uns psychisch kaputt machen, dann haben wir auch keine Kraft zu kämpfen. Ist jetzt nicht so, dass ich die ganze Zeit hochmotiviert bin. Ich habe auch meine Tiefphasen, aber bringt nichts. Ja, also ich bin froh, dass ich da wieder raus bin. Aber wie gesagt, ich war schon viel früher da drin. Ja, weil ich habe früher von Anfang an gesagt, ey, diese Partei ist gefährlich. Und die sagt, ah Mann, Medina, hör doch mal auf. Die haben mich Aktivistin genannt, ja, weil ich auf die Straße gegen die AfD, du weißt, wir waren ja zusammen, auch vor dem Landtag, ne, vor 14 Jahren, wann waren die, dann kamen die an die Macht, irgendwann vor 14 Jahren oder so. Da haben die gesagt, ach, die spinnt doch, die Frau. Ne, so, ach, die paar Deppen. Nein, ja, es ist am Ende so gekommen. Und ich sag mal, je schlechter es Deutschland geht, desto stärker wird die AfD werden. Aber ich wünsche es mir mittlerweile, dass sie in dem einen oder anderen Bundesland mal regieren und dann zeigen, was sie können. Weil in Sonneberg, der Typ, der hat nichts erreicht. Ne? Der ist noch nicht mal bei Veranstaltungen oder so. Den siehst du nirgendwo, der da als Landrat gewählt wurde. Ist nicht. Ja, so, was hat er denn in Sonneberg geändert? Wie viele hat er dann abgeschoben? Werden sie in Thüringen auch nicht schaffen. Selbst ein Höcke wird es nicht schaffen. Ich werde vielleicht angefeindet werden, bestimmte Menschen werden in Visier genommen werden oder wie auch immer Menschen, die sich engagieren, die sichtbar sind. Aber vielmehr, ich glaube nicht, dass sie erreicht werden. Sie werden natürlich institutionell einiges kaputt machen. Ja, aber dann sollen sie das auf Bundesebene sehen, was dann auf sie zukommt. Dann sollen sie das auf der Mikroebene erleben und wenn ihnen das recht ist, dann sollen sie es sich auch auf der Makroebene antun. Ich meine, das Ansehen Deutschlands ist nicht mehr so, wie sie einst mal war. Und wenn sie dadurch noch was machen wollen, dann sollen sie. Ja, es werden aber auch viele Migranten gehen. Viele Fachkräfte werden hier dann nicht bleiben. Die werden dann in Länder ziehen, wo sie willkommener geheißen werden.
2: Und für die bleiben, lohnt es sich, solidarische Strukturen aufzubauen. Das machst du unter anderem mit der Veranstaltung am 4. Juli und wahrscheinlich auch noch darüber hinaus. Du hörst ja da nicht auf.
4: Nein, ich höre auf gar keinen Fall. Ich mache weiter, solange ich atmen kann, also solange ich mich auch ein bisschen bewegen kann. Ich muss auch gesund sein, ja, weil ich war letztes Jahr krank. Ich weiß auch, was Gesundheit bedeutet. Aber natürlich mache ich weiter. Wir müssen weitermachen. Und ich sage noch einmal, nicht jeder muss eine Veranstaltung organisieren. Nicht jeder muss eine Demo organisieren. Es reicht schon, eine geistige Verbundenheit aufrechtzuerhalten. Sei freundlich, wenn du draußen bist. Guck, ne, also sei offen, schau dich um, wo brauchen Menschen irgendetwas, sind es die Schulen, sind es, keine Ahnung, auf Arbeit, dass man mit Menschen darüber redet, dass man sich nicht auskennt. Es gab in den letzten Jahren, seit der sogenannten Flüchtlingsbewegung, ja, so viele Themen, die gespalten haben. Also bist du für Migration, bist du gegen Migration? Bist du Corona-Befürworter, Impfgegner? Bist du für Ukraine, gegen, für Russland oder für die Ukraine? Dann haben wir jetzt Iran-Krisen. Die eine Krise kommt nach der anderen und viele Menschen fühlen sich resigniert. Corona hat leider auch viel kaputt gemacht. Ja? Also die Corona-Zeit hat auch Menschen leider psychisch destabilisiert. Nichtsdestotrotz, und dann gibt es halt auch noch die sozialen Medien, die Menschen sind voll überflutet mit irgendwelchen Reizen. So, und ich würde mir für alle wünschen, einfach mal kurz innezuhalten und sich Räume zu schaffen, in denen man einfach mal runterfahren kann und dann sagen kann, okay, was brauche ich? Und wir brauchen alle, egal wie individuell wir leben, wir sind auf soziale Kontakte angewiesen. So, und dafür brauchen wir eine soziale Verbundenheit. Und diese soziale Verbundenheit kann nur passieren, wenn man es auch nachhaltig macht, wenn man es auch dauerhaft macht. Und das ist es. Und das muss nicht, wie gesagt, in Form von Protest sein. Das kann in Form dadurch sein, dass man zu demselben Bäcker geht, dass man sich immer unterhält mit den anderen, ne? Dass man einfach Anschluss hat. Mhm. Und wenn man einen sozialen Ausgleich hat, dann ist man auch offen für viele andere Sachen.
2: Die Leute, die bei dir bei der Veranstaltung waren am 4. Juli, wenn die nach Hause gehen, wie geht's denen dann? Was wünschst du dir?
4: Ich sag dir was. Was hat die eine gesagt? Die eine hat mir gesagt, nach Dezember, der Veranstaltung, sie meint so, das hat meine Seele noch mindestens 3 Wochen genährt. Und das gebe ich Ihnen mit, das verspreche ich Ihnen, mindestens 4 Wochen. Also zumindest bis Ende Juli.
2: Danke, Medina.
4: Gerne, gerne.
1: Das sagt Medina Yilmaz zur Erstarkung der Rechten und wie man mit gemeinsamer Musik feiern und tanzen dagegen stehen kann. Die Veranstaltung Wir feiern unser Dasein ist am 4. Juli ab 16.30 Uhr in der Erfurter Barfüßer Ruine.
0: Ja, und mit Musik und Kultur verbinden, darum ging es auch in der vergangenen Woche beim Mosaik-Festival in Halle-Neustadt. Ihr hört jetzt gleich im Anschluss noch einen Rückblick auf das Kulturprogramm des Festivals vom vergangenen Freitag bis Sonntag. Aber davor will ich uns alle nochmal ein bisschen auf Festivalstimmung einstellen. Für mich persönlich bedeutet Festival tatsächlich meistens Goa. Deswegen kommt jetzt auch ein Goa-Track. Wir schwingen das Tanzbein, so wie Medina Yilmaz es uns empfohlen hat. Spürt die Verbindung mit euch selbst und mit Stimme.

0: Coconut von Antinomy und Rhythmo. Ein bisschen tanzen hier im Morgenmagazin. Guten Morgen! Ja, und getanzt wurde auch das vergangene Wochenende in Halle Neustadt. Ja, vom vergangenen Donnerstag bis zum Sonntag gab es denn nämlich in Halle Neustadt einiges zu sehen. An verschiedenen Orten gab es Musik und aber auch Kultur im Rahmen des Mosaikfestivals. Da waren rund 50 Music Acts eingeladen. Genau, aber es gab natürlich nicht nur Musik zu sehen.
1: Doch, es gab auch ein umfassendes kulturelles Programm, an dem auch Radio Korax beteiligt war mit einem Workshop, sowie gestern auch eine Live-Sendung im Namen der Sendereihe Ein Platz der Republik. Gunnar aus der tagesaktuellen Redaktion von Radio Korax war von Freitag bis Sonntag für uns beim Kulturprogramm des Mosaikfestivals dabei und hat uns seine persönlichen Eindrücke mitgebracht.
2: Ein sonniger, idyllischer Freitagnachmittag hier kurz vorm Treff in Halle Neustadt. Und hier hat gestern bereits das Mosaikfestival begonnen und geht heute weiter. Und ich möchte mich mal ein bisschen umschauen, gehe jetzt mal Richtung Grüne Villa, um zu gucken, was geht hier heute ab. Und hier unter dem Zelt im Schatten sind sphärische Klänge, ein Holztisch aufgebaut mit einer schwarzen Plane drüber und ein kleines Holzbrett, was davor steht, und ein Kabel führt weg. Und da sind so seltsame Animationen irgendwie. Ich gehe mal auf dieses Holzbrett rauf, ich stelle mich mal drauf. Und es fängt irgendwie an zu vibrieren, wenn ich hier drauf stehe, das ist ganz komisch. Irgendwie wird da ein Gesicht jetzt auf dem, vor mir steht ein Laptop, daneben stehen zwei Boxen und da kommt Musik raus und eine Webcam ist auf mich gerichtet. Ah, okay, das soll also mein Gesicht scheinbar sein, was ich gerade auf dem Laptop sehe, was so als digitales Gesicht dargestellt wird. Man sieht sogar das Mikro, was ich in der Hand halte, irgendwie stilisiert. Sehr spannend. Was ist das hier für eine Installation?
3: Das ist eine Installation von Stefan Klors vom Ectoplastic Laboratory in Halle. Und die heißt Mimiki und ja, du hast schon sehr gut beschrieben, was hier passiert. Die macht Sound.
2: Und die macht ein Mimikry von mir, also die imitiert quasi die Person, das, was sie sieht, über die Kamera vermutlich. Hier steht so eine kleine, wie so eine Art Webcam auf dem Tisch.
3: Gewissermaßen, ja. Ich bin gar nicht der Schöpfer. Ich bin gerade hier, weil der Schöpfer ist gerade eine Runde schwimmen gegangen. Kommt dann gleich wieder.
2: Und während der Künstler wohl schwimmen gegangen sein soll, bin ich jetzt an den Brunnen hier gegenüber von der Bahnhaltestelle Zentrum Neustadt. Viele Kinder, Jugendliche um den Platz versammelt, ältere Menschen und Zelte, bunte Zelte, aber wieder auch so Überzelte und ganz viele Menschen, die da drunter sitzen, im Schatten versuchen sich zu flüchten vor der brennenden Sonne. Nein, so warm ist es natürlich heute nicht. Funk. Unter dem Zelt im Schatten sitze ich jetzt hier mit
4: Franzi vom Kulturprogramm.
2: Vom Kulturprogramm, vom Mosaikfestival. Wie ist jetzt bisher dein Eindruck so vom Mosaikfestival? Also hier ist ja wirklich doch sehr voll, vor allem vorne auch gerade bei der Kinderakrobatik, die da vorne stattfindet. Wie geht's dir jetzt?
4: Also ich bin jetzt vor allen Dingen selig. Natürlich war das ganz schön Stress auch die letzten Tage und das jetzt zu sehen, dass alles aufgebaut ist und läuft und diese ganze Planung jetzt irgendwie Realität wird und irgendwie so gut angenommen wird, das ist natürlich irgendwie total toll.
5: Du sagst, du magst das, doch ich bin sehr divers und mag mehr.
2: Vom Hip-Hop-Soundcheck geht's jetzt über das Magistralenkarree hier in Richtung Passage 13 und ich weiß nicht, ob das Live-Musik ist. Wir lassen uns einfach mal überraschen und schauen mal hin. Hier ist gerade Party, es ist sehr laut und Leute tanzen und haben Spaß. Ah, das hier ist die DJ-Bühne und die Leute haben richtig, richtig viel Spaß. Es ist richtig cool hier zuzuschauen. Eine große Gruppe von Menschen, die hier tanzen, abgehen vor den DJ-Sets. Warst du schon irgendwo hier beim Mosaikfestival unterwegs?
6: Ja, ich war schon mal da.
2: Und wo warst du heute?
6: Ich war bei Passage, oben.
2: Und was ist dein Gefühl? So, bist du morgen, die nächsten Tage auch noch hier beim Mosaikfestival denn unterwegs? Wie findest du das, dass das hier stattfindet jetzt in der Neustadt über das Wochenende?
6: Ich finde das sehr gut, weil die Leute kann tanzen zum Beispiel und Musik hören und mit Leuten reden und so weiter.
2: Vor der Passage 13 direkt hier wird schon die Bühne aufgebaut bzw. eingerichtet für die ersten Bands mit ganz viel auch Equipment davor. Auf der Jalla-Bühne, die hier ist. Ja, soweit vielleicht erstmal die Eindrücke hier vom Freitag vom Mosaikfestival. Ja, der Eindruck, der für mich bleibt, ist vor allem, wie viel auch gewertschätzt wird, einfach was die Menschen hier auf die Beine und auf die Bühne dann später auch noch stellen werden und was sie hier auch ermöglichen für den Stadtteil, um miteinander vielleicht ins Gespräch zu kommen, sei es innerhalb des Stadtteils, sei es vielleicht auch darüber hinaus zwischen den Stadtteilen in Halle. Samstag, 24 Grad, sagt mir das Thermometer auf meinem Smartphone zumindest an. Und ich mache hier beim Mosaikfestival heute zuerst mal Station in der Grünen Villa. Da findet nämlich ab heute und morgen auch noch ein Workshop statt zum Thema, wie man selber auch Radio machen kann. Und mir gegenüber sitzt einer der Teilnehmer, und zwar Jo. Hi Jo, warum bist du denn hier bei dem Workshop von Korax mit dabei?
7: Ich fange nächsten Monat ein BFD bei Radio Korax an und ich wollte das nutzen, ein bisschen als Vorbereitung, mal Leute kennenlernen, ein bisschen reinkommen. Und bis jetzt ist es sehr entspannt, alle sind freundlich. Wir fangen hier an, ein bisschen über auch das Festival zu berichten.
2: Ja, auch heute an diesem Nachmittag führt mich meine Route wieder über den Frauenbrunnen und hier auf dem Asphalt, da spielen Kinder und Erwachsene zusammen an einem selbst aufgebauten Ball über die Schnur Spiel, gerade mit einem Fußball. Ja, hier unter dem bunten Zelt am Frauenbrunnen, da gibt es ganz viel zu erleben für Kinder, aber sicherlich auch für Erwachsene. Hier wird genäht fleißig an Nähmaschinen. An diesem großen, was würde ich mal, eine Plane mit so einem Plan von Neustadt und hier steht klebt zusammen. Worum geht's da?
8: Ich bin Anuk, ich studiere an der Hochschule Anhalt in Dessau nachhaltige Stadtentwicklung und wir machen gerade ein Studienprojekt zu Halle Neustadt und da geht es um dritte Orte, also Orte, die nicht das Wohnen und auch nicht das Arbeiten sind und jetzt wollen wir quasi ein bisschen herausfinden, wo sich die Menschen in Halle Neustadt gerne oder ungerne aufhalten und machen in diesem Zusammenhang eben diese kollektive Kartierung, bei der quasi Leute ihre Lieblingsorte und ihre eben Angsträume zum Beispiel mit Punkten versehen und ergänzend dazu gibt es quasi dann diese kleinen Kärtchen, wo man quasi darauf schreibt, was einem an diesem Ort jetzt gefällt oder was man sich wünscht und so weiter. Genau.
2: Und was macht ihr später dann mit dem, was ihr hier denn gewonnen habt?
8: Wir würden, die Idee war jetzt quasi, dass wir das nochmal irgendwo vielleicht in der Passage 13 irgendwie ausstellen können und noch ein bisschen im Ort lassen können. Und ansonsten ist es jetzt für das Studienprojekt sozusagen ein bisschen so ein Korrektiv für unsere bisherige Analyse, um eben zu gucken, ob das, was wir jetzt in der Analyse am Computer herausgefunden haben, auch tatsächlich so stimmt und wo wir quasi unseren Fokus dann weiterhin setzen.
2: Ich finde auch spannend, dass am Treff, dass das scheinbar, also es sind jetzt bisher nur 3 Punkte, vorhin habe ich gesehen, ich würde da einen positiven Punkt tatsächlich hinsetzen, auch wenn ich natürlich Verbesserungsbedarf sehe, aber wirkt so ein bisschen polarisiert, als ob der Treff als Ort in Neustadt so ein bisschen polarisiert auch, ja. Also manche haben berichtet ja auch auf den Kärtchen davon, dass sie sich da unwohl fühlen, dass sie es nicht schön finden, dass an diesem Alchemistenbrunnen, dass da so gefährlich geklettert wird, dass Jugendliche da irgendwie laut wären. Habe ich ein ganz anderes Bild tatsächlich spannenderweise von, weil ich finde das toll, dass Jugendliche da laut sind und da auch spielen können, auch wenn es natürlich schöner wäre, wenn sie denn mehr Flächen hätten, die nicht so versiegelt sind, wo sie spielen müssen quasi, aber ganz spannend finde ich das irgendwie.
8: Ja, total. Also auch zum Beispiel hier am Frauenbrunnen hätte ich jetzt zum Beispiel auch gedacht, dass das eher vielleicht ein positiv konnotierter Ort ist. Aber da haben wir jetzt auch ganz viel gehört, dass Leute sich halt unwohl fühlen, wenn hier irgendwie alkoholisierte Menschen sich aufhalten und so weiter. Also es ist eigentlich schon ganz spannend, welche Orte wir jetzt vorher quasi als positive Orte rausgegriffen hatten. Zum Beispiel eben den Frauenbrunnen und wie sich das dann jetzt so für die Leute vor Ort anfühlt. Das gilt halt jetzt, das quasi abzugleichen und zu überlegen, was man dann daraus macht.
9: Ich war gestern auch schon die ganze Nacht da und ich finde es ganz schön, dass wir hier irgendwie auf der Straße sind und dass es offen für alle ist. Und es ist total schön, dass diese ganze große Fläche hier so belebt wird. Also es gefällt mir sehr gut.
2: Und wie ist dein Gefühl heute? Wie ist heute so von der Präsenz so allgemein, wenn du hier so rumläufst?
9: Ja, weil ich heute nur vor der DJ-Bühne stand, habe ich nicht so viel mitbekommen. Und da ist gerade noch nicht so viel los, was eigentlich schade ist, weil es vor uns gab es ein Schülerinnen-Tanzprogramm. Das war auch ganz toll. Und das war ein bisschen schade, dass da noch nicht so viel los war. Aber das hing auch damit zusammen, dass das Programm falsch gedruckt war und da vielleicht die Präsenz noch nicht so ganz da war. Aber genau, ein bisschen was geht ja immer schief. Was wir da bei diesem großen Platz, der ja relativ präsent ist, hatten wir jetzt schon auch tatsächlich ein bisschen Probleme mit unangenehmen Leuten, wo wir jetzt tatsächlich auch die Polizei auch rufen mussten, was natürlich immer schade ist.
2: Jetzt sitze ich hier nochmal zusammen mit Lisa, die auch den Workshop gegeben hat für Radio Korax. Lisa, wie ist der Workshop bisher gelaufen? Wie war es jetzt so, der heutige Tag, der erste Workshop-Tag?
10: Ach, der Workshop-Tag, der war richtig, richtig schön. Wir haben ja heute in der Grünen Villa uns getroffen und es sind auch tagsüber immer mal Leute vorbeigeschaut, hatten aber genau 6 Teilnehmende sind stabil dabei geblieben und haben hier das Festival genutzt, um Aufnahmen zu machen und sich auszuprobieren im Radio machen. Und es sind schon Beiträge entstanden, was total schön ist. Und morgen arbeiten wir daran weiter und bereiten dann eine Live-Sendung vor, die dann hier auch auf dem Festivalgelände ausgestrahlt wird.
2: Also am Sonntag die Live-Sendung, da werden auch Beiträge von euch laufen, die dann im Rahmen von dem Workshop entstanden sind, vermute ich mal.
10: Genau.
2: Es ist kurz nach 18 Uhr hier am Abend, immer noch recht warm. Und ich bin jetzt mittlerweile da, wo ich heute auch gestartet bin an diesem Samstag, nämlich an der Grünen Villa hier in Halle-Neustadt. Heute war ein Tag, der leider bei den Grundveranstaltungen, die hier waren, also nicht den Musikveranstaltungen, doch vielleicht nicht so gut besucht war zum Teil wie sonst. Auch mit technischen Problemen zum Teil, was die grundständigen Veranstaltungen anging. Aber natürlich nicht bei allen Veranstaltungen. Soweit dann erstmal von hier vom Mosaikfestival am Samstag in Halle Neustadt. Der Sonntag auf dem Mosaikfestival, es ist heute sehr windig, aber milde Temperaturen bei leichter Bewölkung. Und gerade bin ich vorbeigelaufen am S-Bahnhof Scherbener Weg. Wir sind heute auch etwas abseits hier in Neustadt, raus Richtung Angersdorf, da beim FSV 67 auf dem Sportplatz. Da werden heute große Teile des Kulturprogramms stattfinden und da bin ich jetzt auf dem Weg.
11: Die funkelnden Lichter der Neustadt.
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13: Mosaik. Skatkarten sind klein und leicht und hier ist es aktuell relativ böig. Die Orga-Crew des Mosaik-Festivals ist hier vor Ort und sucht nach geeigneten Kieselsteinen, um die Kartensets zu beschweren und debattiert mit den Skat-Legenden.
2: Ja, hier schon ein paar Eindrücke von der Live-Sendung von Radio Korax, die ihr gerade gehört habt. Ja, und wo ist Radio Korax? Und zwar nicht mitten direkt auf dem Sportfeld, aber so seitlich davon auf einem hölzernen Hochsitz. Hier auf den Plätzen des FSV 67, um das auch mal kurz zu beschreiben, wenn man reinkommt, dann ist da auf der rechten Seite eine Gaststube. Dahinter ist eben dieser hölzerne Hochstand, unter dem gleich ein Skat-Turnier beginnen wird. Sind Sie heute das erste Mal auf dem Mosaik-Festival dabei?
14: Ja, leider. Wir wollten eigentlich schon vorher gehen, aber wir haben es erst heute geschafft.
2: Und was haben Sie heute vor?
14: Wir wollten mal diesen Graffiti-Workshop oder das freie Malen auschecken. Und ansonsten sind wir schon durch die Passage gefahren und haben uns da ein paar Eindrücke verschafft und machen so eine kleine Fahrradtour.
2: Wie finden Sie es denn, dass das Mosaik-Festival stattfindet dieses Jahr in Halle-Neustadt?
14: Ja, ich habe davon online und auf Instagram gesehen und fand das richtig toll, dass das so groß aufgestellt ist und so viele Stationen gibt und hier Stationen gibt und die Leute irgendwie alle einbezieht. Und das hat mich sehr interessiert und ich hoffe, dass ich das vielleicht nächstes Jahr nochmal erzähle.

0: Was hat Sie so angesprochen? Wie haben Sie es überhaupt erfahren, dass das hier stattfinden wird?
1: Durch Tim.
0: Ach, Tim, von dem Graffiti-Workshop, der jetzt gleich gegeben wird.
1: Tim hat mir dann extra nochmal die Adresse zugeschickt und ich habe mir auch den Flyer gestern geholt und so, aber es ist trotzdem sehr unübersichtlich.
0: Also Sie meinen, dass die Leute vielleicht nicht wussten, dass es heute hier ist und dann eher beim Skatepark sozusagen in der Neustadt gelandet sind?
1: Das könnte passieren, ja.
0: Ja, das Motto des Tages scheint hier heute zu sein, gut Ding will Weile haben. Doch einige Verspätungen im Programm, auch die Graffiti-Wände stehen noch nicht da. Wurde mit dem Wind gekämpft, der sie einmal auch komplett mit einem lauten Knall auf den Boden geworfen hat. Aber laut ist es jetzt auch mittlerweile unter dem aufgebauten Zelt. Da geht es jetzt los mit Musik von Sissy, wo alle mitmachen können. Peter, es geht gleich auch noch weiter, habe ich gehört, mit Skat. Wie lief die erste Runde?
2: Für mich nicht so gut. Ja, schlecht.
0: Dabei hast du so stark vorgelegt, ne?
2: Ganz genau, die ersten zwei Spiele gewonnen und dann alles im Bach runter.
0: Aber in der zweiten Runde, da kann es ja.
2: Da kann auch was passieren.
0: Das Blatt kann sich wenden.
2: Ja, ganz genau, so ist es. Aber es hat Spaß gemacht.
0: Ja, voll und lebendig ist es jetzt hier auf dem Gelände. Hier werden Kunstpflanzen drapiert auf dem Rasen und wieder ein Wohnzimmer aufgebaut unterm Zelt. Wie gesagt, wird musiziert und getöpfert. Und jetzt steht auch mittlerweile die Graffiti-Wand hier und die ersten Kinder verewigen sich bereits. Sie sind halt hier mit Ihren Kindern an der Graffiti-Wand. Wie sind Sie auf die Idee gekommen? Was hat Sie daran gereizt?
3: Mein Sohn hatte immer schon Lust, mal Graffiti auszuprobieren. Und das ist die Gelegenheit.
0: Und jetzt hat er einen schwarzen Stern rangemalt.
3: Ja, ein Pentagramm, könnte man auch sagen.
0: Kurz vor 16 Uhr hier. Das war dann soweit auch erstmal mein Eindruck hier vom letzten Tag des Mosaik-Festivals, vom Sonntag. Die Veranstalter haben hier über viele Tage, Donnerstag bis Sonntag, eben ein buntes, vielfältiges Programm auf die Beine gestellt. Mein Gefühl ist, vielleicht könnte man sogar das noch ein kleines bisschen zurückfahren, um sich dann doch mehr noch auf das Kulturprogramm zu konzentrieren und vielleicht auch darauf dann noch mehr Leute zu holen, die dann auch eher von außerhalb kommen, also nicht bereits zur eigenen Blase dazugehören. Das wäre vielleicht sehr schön, wenn das noch mehr in den Fokus kommen könnte. Ansonsten ein aus meiner Sicht sehr gelungenes Programm, sehr vielfältig. Hier heute zwar sehr voll doch, aber vielleicht leider nicht mit der Strahlkraft, die eigentlich das Ganze verdient hätte, denn verdient hat es das. Und so wird auch schon darüber nachgedacht, wie mir eine Organisatorin erzählte, das Festival auch im nächsten Jahr wieder stattfinden zu lassen. Wie gesagt, vielleicht dann mit noch anderen Fokus.
4: Das war Gunnar von der tagesaktuellen Redaktion von Radio Korax mit seinen persönlichen Eindrücken vom Kulturprogramm des Mosaikfestivals in Halle Neustadt. Was für ein schöner Beitrag, Gunnar. Dicke Props. Ja, das Festival endete gestern und hat am Donnerstag begonnen. Und wie ihr schon gehört habt, eventuell findet das Ganze auch nächstes Jahr statt. Also spitzt da die Lauscher.
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6: 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Und jetzt kommen wir wieder zu einem Lied, wo mich mein bester Freund auf die Idee gebracht hat. Und zwar basiert das auf Survival Horror in dem Sinne von Resident Evil. Und nächstes Jahr kommt sogar ein Remake raus, was Capcom bringt, und zwar Resident Evil Code Veronica. Aber darum geht's nicht. Wir hören uns jetzt von Resident Evil 9 Requiem das Lied Through the Darkness an.

0: Dies war Fruits the Darkness von Resident Evil Requiem. Ich muss sagen, ich habe Gänsehaut gekriegt, weil es sehr viele Erinnerungen in mir hochholt. Und jetzt gebe ich den Ball an dich, Malte.
1: Ja, ja, wir haben nämlich, auch wenn es gleich schon 10 Uhr ist und damit das Ende des MoMAs, haben wir noch ein paar Veranstaltungshinweise für euch, was ihr so die nächsten Tage machen könnt. In Halle wird morgen Abend die Kriminalkomödie Guns Nuns zum zweiten Mal aufgeführt. Nach einem gescheiterten Banküberfall verstecken sich der cholerische Jack, der naive Luigi und der eiskalte Nick im Kloster zum heiligen Gervasius. Zufällig suchen die Nonnen gerade nach Handwerkern und kurzerhand geben sich die Bankräuber als solche aus. Das als kurzer Einblick in das Theaterstück. Die Aufführung ist morgen am Dienstagabend um 19.30 Uhr im Böllberger Weg 5 in Halle. Die Tickets kosten genau 5 Euro. In Berlin, ja, ihr habt es alle schon mitbekommen wahrscheinlich, man hört es überall, im Sommer 2026 findet die Fußball-Weltmeisterschaft in den USA, Mexiko und Kanada statt. Passend dazu könnt ihr heute Abend einen Vortrag in Berlin unter dem Titel Das Spiel der starken Männer, wie die Fußball-WM den Nationalismus stärkt, hören. Ronny Blaschke ist als Buchautor und Journalist auf politische Themen im Sport spezialisiert. Zuletzt ist von ihm das Buch Spielfeld der Herrenmenschen, Kolonialismus und Rassismus im Fußball erschienen. Und er hält dann auch den Vortrag. Der Vortrag ist, wie gesagt, heute Abend um 20 Uhr im Beiz in der Schönhäuserallee 26a in Berlin. Und für alle DresdnerInnen da draußen habe ich auch noch einen Schmankerl. In Dresden findet heute Abend ein Podiumsgespräch unter dem Titel Queer Community Care statt. Es geht um die Frage, was wir voneinander brauchen, um Community nicht nur zu sagen, sondern eben auch zu leben. Das Gespräch ist heute Abend ab 19 Uhr im Hall of Fame in der Königsbrücker Straße 39 in Dresden. Ja, und das war's auch mit den Veranstaltungshinweisen. Und damit ihr nicht gleich noch auf dem Trockenen sitzt, noch einen Kurzdurchlauf, was es jetzt auch gleich noch im Radio zu hören gibt. 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Bei Radio Blau gibt's Filmriss, das Kinomagazin. Bei Radio Unerhört wird's musikalisch mit Plattenbau. Und bei Berlin, bei dem Berlin Brandenburgs, bei den Freien Radios, gibt's die Freilandstimmen. So, Raven, das war der Kurzabriss. Ich fand's total schön, mit dir zu moderieren.
0: Ich fand's auch sehr schön, auch wenn es das erste Mal war. Ich würde es wieder machen, bin ich ehrlich.
1: Super geil. Wir entlassen euch mit dem MoMA.
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0: hätten wir beim Linksdrehen-Radio fast einen Anfang verpasst.
1: Weil wir diskutiert haben.
2: Über wichtige Sachen.
1: Über gestreckte Getränke.
0: Mhm. Und andere wichtige Dinge.
2: In der Prohibition wurde auch viel gestreckt.
0: Mhm.
1: In der Prohibition wurde doch eher konzentriert, dachte ich.
2: Naja, je nach Sichtweise.
1: Okay.
0: Na, erst konzentriert und dann gestreckt,
1: ja, bei der Ausgabe. Okay, ja.
0: Hallo, so. Jule.
1: Hallo, Krex.
2: Hallo, Jens.
0: Hallo.
1: Hallo.
0: Wir freuen uns, euch an den Radiogeräten begrüßen zu dürfen zum Linksdrehen Radio. Es herrscht der 5.6. und es ist kurz nach 8.
1: So ist das. Und wir sind alle in Leipzig.
2: Ja.
1: Das tut nichts zur Sache, ne?
0: Aber, ja, aber es ist ja auch mal schön.
2: Es ist ja einfach eine korrekte Aussage. Das ist ja auch mal schön.
1: Ist ja auch mal schön. Sonst sind wir alle über die Welt verstreut und diesmal.
0: Ausgabe 539.
1: Ist das korrekt?
2: Nee, Ausgabe 544.
0: Aha.
1: Wieso?
0: Wieso habe ich mir 538 gemacht? Ich habe 539 gesagt.
1: Vielleicht hast du vor 3 Monaten zuletzt auf die Website geguckt.
0: Oder ja, das kann sein.
1: Vielleicht hast du auch Striche zu Hause vergessen. An der Wand.
0: Ja, ich mache Striche bei mir an der Wand für jede Sendung.
1: Schön.
0: Aus ja. Eben schwer zu überblicken dann irgendwann. Ja.
2: Deswegen hilft man sich ja, indem man dann mit römischen, weißt du, weitermacht.
0: Ja, stimmt. Das ist eine gute Idee eigentlich.
2: Ja,
1: ja. Mhm.
0: Man könnte auch die Sendung immer auf eine Website laden. Dann denken allerdings Leute, das wäre ein Podcast. Deswegen machen wir das nicht.
2: Ja, aber nicht mit
0: auf R. linksdrehendes.de.
2: Nicht mit R.
1: Ist doch ein Podcast.
2: Ich gehe raus.
0: Ja, ist ja auch warm.
2: Ne? Es geht eigentlich.
1: Ich finde auch nicht, dass es warm ist.
2: Ja.
1: Das ist einfach die Flaute.
2: Und morgen, 2 Jacken an.
1: Morgen geht's wieder los.
2: Womit?
1: Mit dem Wetter.
2: Ach so.
1: Heute ist ausgesetzt.
2: Mhm.
1: Gut. Interessant.
2: Ja.
1: Was tut sich denn so?
2: Der Stadthafen wurde eröffnet.
1: Da musste ich auch gerade dran denken. Das passt so ein bisschen zum Sommer. Aber es passt nicht zu Leipzig. Kennt ihr dieses Areal dort?
2: Ja.
1: Das ist irgendwie ein bisschen gruselig, oder? Es ist eine große Baustelle und es verbreitet so ein Flair wie so gewollt und nicht gekonnt.
2: Ja. Viel besser passt zu Leipzig 50 Jahre Grünau.
1: Ja, ich hätte fast hier das Grünass mitgebracht.
0: Ins Radio.
2: Wer es nicht kennt, das ist das altehrwürdige Stadtteilmagazin des Stadtteils Grünau.
1: Wunderschön, ja.
2: Wunderschön, ja.
1: Ich mag Grünau inzwischen.
2: Gut.
1: Man könnte auch eine Platte kaufen.
2: Das stimmt, ich habe mehrere Angebote für Platten gesehen. Die scheiße teuer sind die.
1: Echt?
2: Ja, 57.000 aufwärts.
1: Hier in Leipzig?
2: Nee.
0: Ui. Warte mal. Eine Platte, meinst du eine Wohnung oder ein Aufgang? Oder?
2: Nee, eine ganze eine Platte ganze. Mit 3 Aufgängen oder so.
1: Ja.
0: 3 Aufgänge, 750.000.
1: In Hoyerswerda gibt es so Bürgerinitiativen, die wollen den Abriss von Platten verhindern, wegen baukulturellem Denkmal. Und hier so, ich kenne auch in Dresden Leute, die haben sich zum Beispiel für den Halt von so einer alten Robotron-Kantine eingesetzt. Kennt ihr das?
2: Ja.
1: Hier am Irgendwas-Park, wo immer die Pegida sich getroffen haben, an der Skate-Anlage.
2: Mhm.
1: Das hat schon einen gewissen Charme.
2: Ja, sicher. Und in Grünau wurde ja auch schon einfach extrem viel abgerissen.
1: Ja, das stimmt.
2: Das ist ja, das hat ja nichts mehr mit Grünau. Insofern ist das ja alles relativ mit 50 Jahren Grünau. Ich weiß nicht, ob man Grünau noch so geil fände, wenn das genauso aussehe wie vor 20 Jahren.
1: Aber ich habe gelernt, es ist das größte Plattenbaugebiet Deutschlands. 45.000 Menschen wohnen dort. Ich weiß gar nicht, ob der Grünau-Siedlung mit einem bezogen ist.
2: Kann was ich mir eigentlich angesichts Marzahn und so nie vorstellen.
1: Vielleicht Sachsens.
2: Es gab, glaube ich, Pläne, diverse Pläne. Aber ich glaube, eigentlich sollte Halle Neustadt das größte, also Silberwehr oder so, werden. Dann kam leider was dazwischen.
1: Ja, okay.
0: Man hat die Bauarbeiten erstmal unterbrochen.
2: Ja,
0: und bis heute nicht fortgesetzt.
2: Mhm.
1: Okay.
2: Mhm. So war mir. Ansonsten in Leipzig fährt am Bahnhof der erste Frecciarossa rum, italienische Bahn, zum Testen.
0: Okay. Wirklich?
2: Mhm.
0: Das ist ja interessant. Könnte man theoretisch durchfahren über einen Kerso-Trick?
2: Ja, es ist, glaube ich, im Moment halt noch Ausbildungs- und Erprobungsfahrten. Da kommt man nie rein.
1: Mhm. Ja, stimmt, das ist das größte Plattenbaugebiet Sachsens, aber das ist jetzt auch keine Kunst, ne?
2: Nee.
0: Naja.
1: Entschuldigung, Zug.
0: Ja. Also, Leipzig-Dresden waren jetzt von der Größe her nicht die irrelevantesten DDR-Städte, insofern schon, ne?
1: DDR.
2: Mhm. Ja. Und sonst ist eigentlich, kann man sagen,
1: Flaute.
2: In Leipzig und Umgebung, oder wie?
1: Gut. Weiß es nicht.
0: Ministerpräsident Kretschmer muss Leipzig dermaßen gelobt haben bei seiner Eröffnungsrede zum Stadthafen, dass Leute angeblich gejubelt haben sollen. Das ist, also,
1: das ist dieser, passieren
0: Dinge, die kann ich mir quasi gar nicht vorstellen.
1: Das ist dieser Move, dass Michael Kretschmer immer das erzählt, was die Leute hören wollen, wo er gerade ist.
2: Leipzig ist die coolste, die größte und die lebendigste Stadt Ostdeutschland.
1: Das stimmt ja auch.
0: Ja, aber dass er das sagt.
1: Wenn man Berlin rausrechnet.
2: Das sagt man doch nicht. Laut.
0: Das ist doch wie wenn.
1: Ja, das stimmt.
0: Wenn ein Rentner über deine Jugendmusik sagt: Mensch, das ist ja coole Musik.
2: Das geht aber schon nach vorn.
1: Geht nach vorn, ne? Vielleicht will er dem CDU-Bewerber.
0: Und ihr hört jetzt hier wieder diesen Hip-Hop?
1: Vielleicht will er dem CDU-Bewerber für das UBM-Amt, was ja hier bald, ne?
2: Ja.
1: Im Kessel ist, Rückenwind geben.
0: Den Bärendienst erweisen.
2: Aber hätte er dann nicht seinen Namen mal wenigstens sagen sollen?
1: Wie war das?
0: Hast du die ganze Rede gehört?
1: Wie hieß er? Hast du?
2: Nee.
1: Na, vor allem hat die in der Mitte des Bildes stand ja der andere UBM.
2: Warum eigentlich? Gehört ihm das?
1: Der Dirk Therischen, der ist ja bekannt für seine Vergangenheit im Wachregiment als Konsumvorstand. DDR-Wachregiment, Felix Tschatschinski.
2: Ja, welches denn sonst?
1: Das war ein übler Stalinist, oder?
2: BRD-Wachregiment.
1: Also Felix Tschatschinski.
2: Ja, der Tschatschinski ist quasi der Gründer, Erfinder der
0: des Geheimdienstes
1: in der Sowjetunion. Genau. Und was wollte ich jetzt? Ja, genau. Hm. Ja. Und der hat irgendwas mit Sport und so immer mit so Projekten zu tun. Und ihm wird auch viel Negatives nachgesagt.
2: War der auch nicht schon bei der ersten Olympia-Bewerbung?
1: Ja, ja, genau. Und da gibt es auch irgendwann, der ranken sich so Untreuungsverdächte um ihn. Ja. Aber im Stadthafen hat er auch seine Hände drin. Ich weiß nicht, das sind solche Menschen, die haben immer ihre Hände irgendwo drin.
2: Vorsicht, das ist jetzt ein schmaler Grat.
1: Oh.
2: Und, aber der will OB
1: piep,
2: werden.
1: Piep, piep. Ja.
2: Naja, gut.
1: Und zwar, meine Partei ist Leipzig. From the hell.
2: Das tut mir leid.
1: Und das stimmt inzwischen gar nicht mehr, weil die Freien Wähler ihn jetzt aufgestellt haben. Was nicht für ihn spricht.
2: Finde ich schon mal unangenehm.
1: Ja.
2: Naja.
0: Machen
2: aber
0: wir das
2: ist ja
0: gehen
2: noch
0: wir dann noch,
2: ewig hin.
0: Gehen ja. wir dann noch die Kandidatinnenliste nochmal durch? Komm. Haben wir ja noch nicht gemacht. Es sind ja noch ein paar Dinge passiert, wa? Und die wir wieder alle verwechseln miteinander.
1: Also, genau, wir können ihr? Das Thema mal aufrollen.
2: Ja. Wer ist Michael Panther?
1: Theobald Tiger.
0: Ja, ja, ja. Nee. Achso, na eben, Dirk Therischen, Dirk Panther. Was ist wirklich mit diesem Namen? Clemens Panther. Also,
1: Clemens.
0: Also, da soll noch mal einer durchsehen. Wir bringen für euch Licht ins Kandidatenwirrwarr.
1: Dickes Feld.
2: Aber es ist auch fast noch ein Jahr hin, oder?
0: Nicht mehr.
1: Nein!
0: Ganz. März oder so? März,
2: ja, das ist ja fast
1: nein.
2: ein Jahr.
1: Nein! Also, Februar!
0: Ja, gut.
1: Das fühlt sich schon anders an, oder?
2: Dreivierteljahr.
1: Ist ein halbes Jahr.
2: Was?
0: Acht Monate.
2: Sechs Monate ist noch nicht Februar.
0: Aber in acht.
1: Aber fast.
2: So, wir senden ab jetzt Mono.
0: Wir müssen uns mal kurz zur Debatte zurückziehen.
1: Okay.
2: Auch fängt natürlich in Sachsen die CSD-Saison an.
1: Er hat's schon längst. Okay. Mensch.
2: Es ist ja auch ein Präsenssatz, nicht ein Futursatz.
1: Vor zwei Wochen war ich in Stolberg. In Stolberg im Erzgebirge, der erste CSD. Ach, das passt.
2: Auf EMA passt's.
1: Das fällt mir noch zur OBM ein. Wir haben ja jetzt sozusagen eine Reihe von spannenden OB-Wahlen in Sachsen gehabt. Letztes Wochenende hat der AfD-Faschopolizist, können Sie uns doch verklagen, wenn ich das sage, oder?
0: Ach so.
2: Deine Meinung.
0: Ich wollte gerade noch vorschlagen, keinen Namen zu sagen, aber.
1: Ach so. Knapp verloren, wobei
2: wenn er sich angesprochen fühlt.
0: Ja.
1: Hat knapp verloren gegen den CDU-Kandidaten. Das sah irgendwie über eine Stunde echt andersrum aus und dann kam die Briefwahl, was die AfD jetzt dazu bewegt, die Briefwahl
2: abschaffen zu wollen. Der klügste Parteivorsitzende, wobei Kubicki jetzt natürlich da auch ein bisschen streitig macht, der klügste hat genau dann der Sächsischen Zeitung ins Mikro gesagt, man müsste halt, also dass er halt die Briefwahl abschaffen will, weil das ist ja offensichtlich, damit ist er auf einer Linie mit Trump und daher kommt das ja.
1: Ja, das stimmt, das triggert. Mhm. Genau, das ist jetzt abgehakt und jetzt am Sonntag kommt die Stichwahl Stefan Hartung, in Klammern Freie Sachsen, gegen Marco Hoffmann, glaube ich, CDU. Mhm. Und die AfD hat tatsächlich zurückgezogen. Tak, tak. Und darum passt es zum Erzgebirge. Und da war der erste CSD in Stolberg. Sorry.
2: Ja.
1: Langer
2: ja.
1: Reigen.
0: Ich finde, du hast einen schönen Kreis gebaut.
2: Wie war's denn?
0: Wann ist Sachsen-Anhalt?
1: Am 8. September?
2: Was, nee. Wahl oder CSD? 6. Wo seid ihr denn jetzt?
1: 4.
0: Ich bin noch bei Wahl.
1: September.
2: Ich war bei CSD, okay. Schön.
1: Na, das geht jetzt auch los in Sachsen-Anhalt.
0: Die Saison.
1: Beobachtet ihr das in der Presse, dass jetzt jedes Medium den AfD-Erfolg quasi schon beschreibt?
2: So, ja, ja. Was genau passieren wird? Ja, die machen, das ist ja einfacher Journalismus. Du nimmst das Wahlprogramm und schreibst dann, wie es wird.
1: Ja, und sozusagen schon am Himmel, wovor eigentlich David Begrich so ein bisschen warnt, dass man das immer weiter befeuert.
2: Ja, aber der Zug ist abgefahren, ne?
1: Der Zug ist richtig.
0: Oder angekommen.
1: Oder privatisiert oder aufgekauft.
2: Sicher, Margaret Thatcher. So, das geheimnisvolle Geräusch.
0: Zu der Zug ist abgefahren.
1: Wir werden aber über eine andere Dimension von CSDs sprechen. Es gab einen kleinen Krimi um den CSD Dresden, der morgen stattfinden wird. Und das lassen wir uns jetzt alles gleich erklären von Jascha. Aus Dresden.
0: Das war das kürzeste Intro aller Zeiten.
2: Ja, nee, wir sind aber auch vor der Werbung.
1: Ja, ja, wir können das nochmal aus. Ja. Das irritiert mich ganz, dieses Korax-Label. Auf deinem Pulli. Also,
0: Jule spielt darauf an, dass ich mein Radio Korax T-Shirt heute anhabe, während wir hier bei Radio Blau stehen.
1: Sehr schön.
0: Aber wir sind ja for France.
1: Unterstützt Radio Korax, genau.
0: Das T-Shirt, ja.
1: Nee, sag ich zu den Hörerinnen und Hörern.
2: Warum? Ja. Willst du jetzt hier schlechte Laune verbreiten, dass da irgendwas passieren könnte in Zukunft?
1: Nein.
0: Nee, aber so freie Radios können ja immer Support gebrauchen.
2: Ach, und
0: Radio Korax ist ja in Halle.
2: Gut.
0: Ja. In einer Halle. Die senden aus einer Halle.
2: Ich spiele jetzt ein Lied, das heißt, hast du den Möschen rausgebracht?
1: Okay.
0: Und wenn ja, wohin?
1: Warum?

0: So, hast du die Mischung rausgebracht, hieß das Ganze und es war von Marv Potter, wer es nicht erkannt hat.
1: Marv Potter,
0: ja, ja.
1: Super.
0: So.
1: Okay, und das war jetzt, wie heißt das?
0: Was?
1: Handarbeit, Just in Time,
0: Ach so.
1: Genau. Wir wollen sprechen über die CSD-Saison, die schon begonnen hat in Sachsen in Stolberg vor, ich glaube, 2 Wochen. Morgen wird in Dresden der offizielle CSD stattfinden, der... um den es jetzt seit Ende März doch heftigere Diskussionen gab. Das Oberverwaltungsgericht hat die Woche entschieden, dass auch das Straßenfest, was dort im Rahmen geplant ist, eine Versammlung ist. Wir wollen über diesen ganzen Kladderadatsch sprechen in Dresden, den der CSD Dresden umwoben hat und auch ein bisschen darauf blicken, wie gerade die Stimmung so bei den anderen CSDs, die auch in kleineren Städten wieder stattfinden werden, ist. Und wir haben Jascha am Hörer, mit dem wir auch schon letztes Jahr darüber gesprochen haben. Hi, erstmal.
2: Hallo, schönen guten Abend.
1: Genau, Jascha gehört zur Queer Pride Dresden. Vielleicht kommen wir da auch nochmal ein bisschen drauf zu sprechen, was vielleicht auch die Abgrenzung zum CSD in Dresden ist. Genau, und ich habe es gesagt, diese Woche hat das OVG, Oberverwaltungsgericht Dresden, die Versammlungseigenschaft für das Straßenfest des CSD Dresdens bejaht. Warst du darüber überrascht und sage ich das überhaupt richtig?
2: Es war das OVG in Bautzen, genau, das Verwaltungsgericht in Dresden hatte das ja erst noch anders gesehen. Und genau, das war jetzt so das Eilverfahren, um im Prinzip für die, was ja jetzt schon heute und auch die letzten, was gestern schon angefangen hat, dass man da einfach für das akut anstehende Straßenfest eine Entscheidung hat. Die grundsätzliche Entscheidung ist noch nicht gefällt, sondern das ist jetzt eine vorläufige Abwägung, was quasi das größere Problem wäre, wenn sich am Ende rausstellt, das Ganze muss als Versammlung gewertet werden und man hat es aber nicht durchführen können. Oder wenn man am Ende feststellt, es war vielleicht doch irgendwie eine Veranstaltung, die nicht unter das Versammlungsrecht fällt und der Landeshauptstadt Dresden sind ein paar Gebühren irgendwie durch die Lappen gegangen. Genau, das war jetzt dann die akute Entscheidung. Nee, in der Abwägung ist das Versammlungsrecht erstmal wichtiger und jetzt bleibt noch offen, ob dann im Hauptsacheverfahren die dann entschieden wird. Aber es ist zumindest erstmal ein gutes erstes Zeichen.
0: Und wie geht das weiter zeitlich? Also wenn du sagst, da kommt noch ein Hauptsacheverfahren?
2: Das hängt so ein bisschen davon ab. Der CSD Dresden hat ja gesagt, im Zweifelsfall klagt man bis zum Bundesverfassungsgericht durch. Genau, ich gehe davon aus, dass es da ein großes Interesse gibt, weil das ja auch nicht nur den CSD Dresden betrifft, sondern darüber hinaus diese relevanten Fragen langfristig zu klären. Das heißt, das kann ich nicht genau sagen. Da müssen wir mal jemanden, der juristisch da bewandert ist. Aber das kann sich auch noch ein paar Monate oder auch noch bis nächstes Jahr hinziehen. Weil ja jetzt wieder das Verwaltungsgericht Dresden sich das quasi in Ruhe und ganz genau anguckt und dann irgendwelche Schriftsätze ausgetauscht werden. Vielleicht guckt man sich im Nachhinein auch nochmal genau den Ablauf von diesem Straßentest und die, ja, was da so alles passiert an. Genau, das kann auch noch eine Weile dauern, bis da im Hauptsacheverfahren entschieden wird. Aber ich würde mal vermuten, dass man sich da schon ein bisschen, das nicht ganz auf die lange Bank schiebt, damit man in der nächsten Saison da eine zumindest in der ersten Instanz erstmal eine valide Entscheidung hat.
1: Genau, ich wollte jetzt auch die Vorgeschichte gar nicht so abschneiden, aber wir können ja nochmal zurückgehen. Es gab am 30.03. habe ich immer nachgelesen, von der Landesdirektion quasi eine Entscheidung über den Kopf der Landeshauptstadt Dresden hinweg, dass dieses Straßenfest eben nicht als Versammlung eingestuft wird, wie das in den Vorjahren immer wieder passiert ist. Da wurde auch mit verschiedenen Argumenten hantiert, was sozusagen den Charakter des Festes und so weiter betrifft. Dann gab es, du hast es gesagt, die Stadt Dresden war selber auch nicht zufrieden damit und es gab das Verwaltungsgericht, was im Sinne der LDS entschieden hat. Vielleicht kannst du das nochmal kurz zusammenfassen und vielleicht auch bewerten, was daran problematisch oder auch sozusagen so als Spiegelwirkung für andere CSDs, was da drin gesteckt hat eigentlich.
2: Ja, sehr gern. Vielleicht um das Bild noch ein kleines bisschen weiter aufzumachen. Mir das wichtig ist, das betrifft nicht nur den CSD in Dresden, sondern es gab auch schon vorher Eingriffe in das Versammlungsrecht bei queeren Versammlungen. Was ganz klar ist, ist, dass diese Entscheidung von der Landesdirektion aber eine neue Eskalationsstufe darstellt. Ich persönlich kann mich daran erinnern, schon 2021 bei der ersten Queer Pride in Dresden hat die Versammlungsbehörde ein paar Tage vorher versucht, die Abschlusskundgebung nicht als Versammlung zuzulassen, also das irgendwie zu trennen zwischen Parade und Abschlusskundgebung. Es gab 2023 in Stendal Schikane von der Versammlungsbehörde. Es gab letztes Jahr in Schönebeck der erste CSD des Jahres, wo das Ordnungsamt den vorzeitig abgebrochen hat. Es gab in Köthen ein absurd begründetes Verbot von Toiletten- und Stromversorgung beim CSD. Du hast das letztes Jahr ja auch mitbekommen in Borna beim ersten CSD dort. Da hat das Rathaus gesagt, ach, wir haben hier aber noch eine Messe und irgendwas anderes. Das wird uns zu voll in der Stadt. Können wir das nicht verbieten? Was auch nicht durchgegangen ist. Genau. Und es ist auch dieses Jahr schon in Plauen beim Tag gegen Homofeindlichkeit. Da hat der Colorido so einen Rainbow Flash einen Infostand gemacht und da hat auch plötzlich die Versammlungsbehörde gesagt, das fällt ja nicht unter das Versammlungsgesetz nach ihrer Meinung. Genau, das heißt, die Versammlungen, die davon betroffen sind, von so einer behördlichen Einengung, die gehen weit über den CSD Dresden hinaus. Und beim CSD Dresden war es eben so, dass es schon vor 3 Jahren, Ende 2023, nach der CSD-Saison, damals vom Ordnungsamt selbst, so einen Versuch gab. Die haben gesagt, wir prüfen das mal, weil sie eben skeptisch waren, ob das Straßenfest wirklich als politische Versammlung gelten soll. Und da gab es dann aber viel politischen Druck und am Ende hat man sich dann 2024 von Seiten der Stadt dazu entschlossen, der Stadtverwaltung die bisherige Praxis beizubehalten. Und insofern finde ich das ein bisschen vermessen, wenn sich jetzt der Oberbürgermeister in Dresden hinstellt und sagt, ja, wir stehen immer hinterm CSD, während vor 2 Jahren die Verwaltung da noch ganz anders unterwegs war. Genau. Aber das ist vielleicht auch so ein bisschen dann politisches Pinkwashing, könnte man sagen. Genau, und jetzt war es so, 2026, Ende März, im April ist, glaube ich, so öffentlich geworden, dass die Landesdirektion, also die oberste Rechtsaufsicht, für das ganze Versammlungsrecht, die ist als Behörde im Innenministerium angesiedelt, also untersteht dem CDU-Innenminister. Und die hat eine Weisung erteilt an die Stadt Dresden, an das Ordnungsamt und gesagt, ihr dürft dieses Straßenfest nicht mehr als Versammlung einstufen, sondern ihr müsst das zwangsläufig als Veranstaltung, ne, wie auch irgendeine kommerzielle Veranstaltung, behandeln. Was heißt, es muss genehmigt werden, es kommen zusätzliche Gebühren auf den Veranstalter drauf zu und auch die Verteilung, was so die Kosten für Terrorschutz, Straßenreinigung, Absicherung anbelangen. Da genau, kann es schärfere Auflagen geben und auch höhere Kosten. Und diese Weisung ist schon demokratietheoretisch oder auch rechtlich ganz interessant, weil normalerweise gibt es ja so einen Ermessensspielraum. so eine Behörde das so oder so einschätzen kann und das so ein bisschen abwägen kann und sich da die Rechtsaufsicht eigentlich nur, also eigentlich nicht einmischt. Und mit dieser Weisung haben sie aber gesagt, das ist ein ziemlich scharfes Schwert, dass sie da überhaupt keinen Ermessensspielraum sehen, dass das aus Sicht der CDU-geführten Landesdirektion ganz eindeutig nicht unter den Schutz des sächsischen Versammlungsrechts fällt. Und das ist schon, auch wenn die Pressemitteilung gesagt hat, ja, das geht uns hier um Gleichbehandlung und so weiter, das hat schon einen, aus meiner Perspektive, einen deutlich politischen Einschlag und auch eine, natürlich eine politische öffentliche Wirkung. Und ich würde auch sagen, ne, dass in Plauen jetzt die Versammlungsbehörde so eine ganz klare Lage wie ein Infostand zu einem politischen Tag, den Schutz des Versammlungsrechts verwehrt, das kann man auch darauf zurückführen, dass man jetzt quasi da von der obersten Stelle, von der Fachaufsicht so eine Vorlage geliefert bekommen hat.
0: Und wenn man jetzt alle Anwesenden hier mal fragt, ist das jetzt mal wieder ein sächsisches Phänomen oder gar hat man das woanders schon beobachtet?
1: Ja.
3: Ja, auf die rote Frage, Jule.
1: Herr Jascher hatte ja schon auf verschiedene andere Städte, die nicht in Sachsen sind, verwiesen. Ne? So.
0: Ich weiß nicht, wo die ganzen Städte sind.
1: Ja.
2: Ich glaube, Sachsen-Anhalt war da mit dabei.
1: Ja, der Osten.
2: Das hängt aber auch so ein bisschen davon ab, ne? Von Stadt zu Stadt ist das ja auch unterschiedlich, wie Kirchberg, CSD, wie das mit so dem Begleitprogramm zur Parade oder zur Demonstration gehandelt wird. Ne? Es gibt andere große Städte. In Köln zum Beispiel ist das so, da sagen, oder auch in Pirna, da sagen die CSD-Vereine selbst so, wir machen das als das eine als Veranstaltung und einen anderen Teil des CSDs als Demonstration. Das kann man, ich würde das kritisch sehen, weil das so einer Kommerzialisierung und Entpolitisierung irgendwie möglicherweise Vorschub leistet. Aber das hat natürlich auch Vorteile, dass man irgendwie eine eigene Security einsetzen kann, dass man sowas, also ne, dass man StörerInnen leichter ausschließen kann. Aber der Punkt, den wir da als Vielfalt immer ganz in den Mittelpunkt stellen, ist zu sagen, das ist eine Entscheidung aus der queeren Community, die kann auch kontrovers diskutiert werden, aber da hat sich jetzt nicht irgendeine CDU geführt oder auch andere Behörde einzumischen und zu sagen, so hat ein richtiger CSD auszusehen. Und das ist schon, glaube ich, ein Unterschied zu anderen Städten, wo man das gehört, ne, vielleicht ist da ein bisschen Queerfeindlichkeit in irgendeinem Ordnungsamt, ne, da gibt es dann einzelne SachbearbeiterInnen, die da vielleicht irgendwie dem nicht so offen gegenüberstehen und da Steine in den Weg legen, aber es ist schon nochmal eine andere Dimension, und das ne, von der obersten Rechtsaufsicht aufs Brot geschmiert zu bekommen, dass es da nur die eine Auslegungsmöglichkeit gibt.
1: Ich erinnere an, ich glaube, Michael Kretschmer oder und Armin Schuster, die, glaube ich, vor 2 Jahren zu dem CSD Bautzen dann auch kommentiert haben, dass es ja eine Party wäre. Ne? Und du hast Plauen erwähnt. In Plauen, glaube ich, sozusagen, wenn man so ein bisschen noch zurückblickt, die haben, glaube ich, eher so auch ein Problem mit so linkem zivilgesellschaftlichen Engagement, weil Colorido, der Verein aus Plauen, der das veranstaltet hatte, den Rainbow Flash, der hatte schon des Öfteren Probleme mit dieser Versammlungsbehörde. Ne? Das ist wahrscheinlich dann ein vogtländisches Problem. Genau.
2: Und eigentlich wünscht man sich ja dann, dass, ne, es heißt, wir haben ein neues Versammlungsgesetz, was jetzt Versammlungsfreiheitsgesetz heißt. Und eigentlich wünscht man sich ja von so einer Rechtsaufsichtsbehörde, dass sie eher diese engen Auslegungen und diese ne, Einschränkungen kritisch beäugt und da vielleicht sagt so, nee, auch da gilt irgendwie das Versammlungsrecht. Und jetzt passiert eigentlich genau das Gegenteil von dem, was man sich aus einer queerpolitischen Perspektive wünscht.
4: Und wenn man das nochmal so gesamt einordnen will, ich muss dann immer an das Versammlungsgeschehen von vor 10 Jahren denken. Also um nochmal zu untermauern, dass es hier eventuell politisch motiviert sein könnte, könnte man nochmal darauf verweisen, wie mit welcher Lockerheit vor 10 Jahren die Versammlungsbehörden unter anderem in Dresden mit asylfeindlichen Versammlungen umgegangen sind. Ne?
1: Das stimmt.
4: Ist eine Weile her, aber...
1: Nö, es sind genau 10 Jahre. Ne?
2: Ach so. Ja, und im sächsischen Versammlungsgesetz hat man auch extra, das kann man auch durchaus positiv sehen, aber hat man auch extra nochmal die Möglichkeit von Eil- und Spontanversammlungen explizit jetzt aufgeführt, wo man sagen kann, das kommt natürlich auch diesen Spaziergängen und Corona-Aufmärschen, die es davor gab, auch entgegen. Aber jetzt sagt man, gerade bei vielen Versammlungen, das wirkt so ein bisschen komisch, das hat irgendwie ein anderes Format, als man das vielleicht gewöhnt ist. Das schränken wir mal jetzt ein.
1: Wollen wir noch nach diesem Blick sozusagen auf die Frage, wie eigentlich mit CSD-Demos umgegangen wird, wollen wir vielleicht noch einen Blick werfen auf die Situation im Land? Wie schätzt du das ein? Wir haben letztes Jahr intensiv über die rechte Bedrohungslagen gesprochen. Da muss man ehrlich sagen, die sind im letzten Jahr ein bisschen zurückgegangen, also so die reinen Mobilisierungen gegen die CSDs. Wie blickst du oder wie blickt ihr auch als Queer Pride auf die aktuelle Saison? Wie ist so die Stimmung vielleicht auch unter den Veranstalterinnen und Veranstaltern, wenn das so pauschal sagbar ist?
2: Ich denke, was sich schon relativ pauschal vermuten lässt, ich will mich darauf nicht festnageln lassen, ist, dass es eine Tendenz zu einer Abschwächung dieser Anti-CSD-Proteste gibt. Also, dass man auch sagen kann, die antifaschistische queere Soli-Arbeit 2025 hat richtig gut gefruchtet. Die hat dabei geholfen, so eine rechte Raumnahme einzugrenzen und solche Propaganda-Erfolge wie für die Elbland-Revolte oder auch im Bautzen 2024, das zu verhindern und da vielleicht auch so diesen diesen Mobilisierungsaspekt von so, okay, da passiert irgendwas Aufregendes für so jüngere queerfeindliches Klientel, das abzubauen. Allerdings ist auf der anderen Seite der Blick nach Sachsen-Anhalt, nach Mecklenburg-Vorpommern gerade so ein bisschen angespannt, weil es dort so eine ähnliche Ausgangslage gibt wie 2024 in Sachsen, also mit Landtagswahlen, mit viel Präsenz auch von der AfD, mit queerfeindlichen Positionen auch in den Wahlprogrammen. Und da ist so ein bisschen die Frage, ist diese Welle an queerfeindlicher Mobilisierung wirklich abgeschwächt oder hat die nur ein anderes Ziel gefunden? Und auch da würde ich aber auf der positiven Seite verbuchen, dass die Soli-Arbeit und der Erfahrungsaustausch auch dahin trägt. Es gibt von Pride Soli Ride aus Berlin und aus anderen Städten immer solidarische Anreisen und viel Wissenstransfer, Skillsharing, Austausch über Schutzkonzepte und wie man am besten irgendwie mit auch der Polizei irgendwie im Vorfeld kommuniziert. Dass es da eine gute Einschätzung der Gefahrenlage gibt. Genau. Und sonst, was so die Perspektive von den auf die Versammlung selbst angeht, würde ich sagen, sind noch an vielen Stellen, gibt es weiter Motivationen in dieser Breite überall im Land CSDs und Pride-Veranstaltungen. An der einen oder anderen Stelle merkt man aber auch, dass die Arbeit und der ganze Druck der letzten Jahre an der Substanz gezerrt hat, dass da Leute sehr geschlaucht oder ausgebrannt sind. Und zum Beispiel wie in Bautzen, dass man gesagt hat, okay, dieses Jahr, wir ziehen das nicht wieder so groß auf, wir konzentrieren uns eher auf die Community-Arbeit. Wir machen dann später im Jahr das, wo wir was wir die letzten Jahre gar nicht machen konnten, nämlich eine Community-Veranstaltung mit so Kultur- und Konzertprogrammen. Und ich glaube, ne, da sieht man an der einen oder anderen Stelle auch, was diese ganzen ehrenamtlichen Strukturen geleistet haben und dass das aber auch sehr schwer ist, sowas über lange Jahre durchzuhalten und dass es da Unterstützung von der Zivilgesellschaft auch stetig braucht.
1: Genau. Vielleicht ganz zum Schluss nur die kurze Frage. Die Queer Pride findet statt in Dresden am 20.06. habe ich jetzt ermittelt. Genau, vielleicht machst du noch einen kurzen Werbeblock und dann sagen wir Tschüss.
2: Genau. Die Queer Pride ist die linke, feministische, emanzipatorische, antifaschistische Pride in Dresden. Wir sind in 2 Wochen dann am Start, am 20.06. Haben auch internationale Gäste aus Polen und Tschechien dabei und ziehen dann auch wieder durch die Straßen und haben auch wieder eine sehr schöne After-Pride-Party im Objekt Klein A. Genau, wer da mehr zu wissen will, kann uns gerne auf unserer Webseite oder bei Instagram oder auf Blue Sky folgen. Jetzt aktuell laufen gerade noch unsere Queer Action Weeks, wo wir also immer zum Beginn der Pride-Saison genau, so verschiedene Skill-Sharings, Podien. Heute gab es einen kleinen Zine-Bastel-Workshop, genau, wo es so verschiedene Veranstaltungen noch gibt. Und dazu laden wir auch gerne ein.
1: Cool, vielen Dank. Jascha, ja, vielleicht noch der Satz, ihr tragt schon auch dazu bei, sozusagen Skills zu sharen und solidarisch zu unterstützen. Danke dafür und danke für deine Einschätzung zur Versammlungsdebatte um CSDs und zur Stimmung in diesem Jahr. Liebe Grüße nach Dresden.
2: Danke, liebe Grüße zurück.
1: Ciao. 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

0: Im linksdrehenden Radio sind wir zurück nach dem Gespräch mit Jascha über die Situation der CSDs und gewissen verwaltungsrechtlichen Ränken um die Frage, ob die CSDs unter anderem der in Dresden eine Versammlung sind oder eine Veranstaltung. Nicht ganz irrelevant. Mhm. Und mutmaßlich politisch motiviert. Mhm.
1: Gibt es einen Unterschied zwischen diesem Straßenfest und was anderem oder ist jedes CSD ein Straßenfest?
2: Ja, du kannst ein Straßenfest als Kundgebung, als Versammlung anmelden. Das machen, glaube ich, auch die meisten, weil das einfach kostenfrei ist. Ja. Hat er erklärt. Und das habe ich neulich auch gehört. In Pirna ist das zum Beispiel einfach gar keine Demo. Die haben sich grundsätzlich entschieden, das als Veranstaltung zu machen. Also bezahlen dann halt eine Sondernutzung.
1: Aha. Okay.
2: Und Stromsicherheit und so. Hat aber dann auch so einen abgeschwächten politischen Charakter, ne? Weil eine Versammlung ist ja schon zur öffentlichen Meinungsbildung da und eine Veranstaltung ist halt eine Veranstaltung. Ich glaube, sonst sind alle in Sachsen Versammlungen. In Görlitz gab es jetzt einen ähnlichen Move wie in Dresden, dass die Versammlungsbehörde Görlitz gesagt hat, ihr seid keine Versammlung. Und die klagen aber. Und werden ja jetzt nach dem OVG-Urteil gute Karten haben möglicherweise, weiß ich nicht. Das weiß ich auch nicht genau. Ja, es kann man ja vielleicht an der Stelle sagen, es ist jetzt nicht, also ist gut, dass das OVG das so entschieden hat, aber trotzdem mit dem Blick auf den CSD Dresden als Mega-Kommerzveranstaltung und mit so Standgebühren auch für dieses Straßenfest, die schon ziemlich hoch sind und Sponsoring durch, was weiß ich, große Bierfirmen, keine Ahnung, ich bin da auch ein bisschen gespalten.
1: Ah, jetzt weiß ich auch meine Verwirrung, ob ich nachgefragt habe, weil ein CSD ist für mich dieses sich Bewegende durch die Stadt und,
2: ja,
1: und ein Stand und ein Straßenfest ist ja irgendwie...
2: Es geht nur um das Straßenfest in Bezug auf Dresden. Die Demo ist als Demo beschieden und es geht nur um das Straßenfest. In Leipzig ist das Konzept ähnlich. Es gibt die Demo und dann das Straßenfest. Wo dann noch von der Bühne irgendwelche Reden gehalten werden, Parteien, Initiativen so Stände haben.
1: Okay, ich habe das in meinem Kopf einfach nie getrennt. Ich habe das dachte immer, das ist halt das Ende der Demo. Also
2: ja,
1: die
2: ja,
1: Abschluss...
2: Genau.
1: Veranstaltung, dass das Straßenfest ist, okay. Mhm.
2: Genau, so wird es genannt.
1: Na gut.
2: Na gut.
0: Ja, berührt er am Rande dann mindestens den Charakter des CSD. Viele kennen ja wahrscheinlich den Slogan Stonewall was a riot oder so, ne?
2: Ja.
0: Und kein Straßenfest. In Klammern.
2: Und ja, nicht eine Parade, wo DHL und Springer irgendwie mitfahren oder so. Tü-düm, tü-düm. Tü-düm. Tü-düm.
1: Mach nur so weiter.
0: Wir informieren euch
2: über
0: zur
2: alles
0: aktuellen Lage auf dem Bürgermeisterinnen-Kandidatinnen-Markt.
2: Ja?
0: Nö. Hab ich jetzt nur so gesagt.
1: Ja, es ist auch wenig.
2: Es tritt irgendwie so eine Generation ab und es kommen irgendwie so Leute hinterher, oder?
1: Wie alt war denn Jung, als der angefangen hat? Das
2: Jung
1: war vor 17 Jahren? Nee, was? Doch. Ja? Wie? Nee.
0: Jule hat einen Wortgag eingebaut.
2: Hast du gar nicht gemerkt, ne?
1: Nee.
2: Ist der zum dritten Mal OBM geworden? Ja. Oder zum zweiten?
1: Nein.
2: Dritten. Zum dritten?
1: Also 3x7 oder was?
2: Nee. Ja, der ist vorher Bürgermeister.
1: War der Dezernent für Jugend, Schule, Sport?
2: Ja, genau.
0: Ja, ja. Ist ja seit 21 Jahren Bürgermeister. Oder seit 20?
2: Also es kann...
0: Heiliger Bimbam.
2: Okay. Ich glaube, Tiefensee ist nach Thüringen gegangen als Minister oder sogar als Bundesminister.
1: Diabetes. Eins nach dem anderen.
2: Ja.
0: Aber erst Bund, dann Thüringen.
1: Ja. Ich, ne?
2: Genau.
0: Genau, er hatte den Ruf aus Berlin
1: ereilt.
0: Wahrgenommen.
1: Richtig.
0: Und dann?
2: Seit 2006 ist Burkhard Jung... Ja, das stimmt. Also 21 Jahre. Dann, es wird jetzt die dritte voll.
1: Ja.
0: Und dann war er ja in der 50, also das erste Mal Bürgermeister ward. Richtig? Also jung.
2: Ja, er ist jetzt schon, ne?
1: Jetzt ist er ja schon.
2: 58 geboren?
0: Der ist jetzt schon 58 geboren.
2: Was bedeutet das jetzt?
1: Dass er 48 war.
2: Ach so, ja.
1: Gut. Naja, dann ist es halt doch vielleicht eher die gleiche Generation, oder? Je nachdem, wo man jetzt guckt.
2: Wie wer?
1: Wie die anderen Kandidaten. Ist da jemand wirklich sehr viel jünger als 48?
2: Ich glaube, Tom Rodisch ist nicht 48. Kennt ihr Tom Rodisch?
1: Aber das ist doch jetzt die Spaßpartei, oder?
2: Ja.
1: Okay.
2: Heißt die inzwischen die Spaßpartei?
0: Die Partei, die Partei.
1: Ja, die...
2: Der Stadtrat Kuno hat sich neulich von Martin Sonneborn im Stadtrat distanziert. Wegen des Antisemitismus, hat er gesagt.
1: Okay. Mhm. Ist ja in Ordnung, aber.
2: Okay, Tom Rodisch ist auf jeden Fall jünger und. Gut. Michael Weikert von der CDU ist, glaube ich, auch noch ein bisschen jünger. Mhm. Anfang 40 vielleicht.
1: Ja gut, aber dann ist er zu jung. Also aber man kann ja einfach so eine Stadt...
2: Ne? Dirk Panther ist wahrscheinlich auch so Ende 40.
0: Skady Jennecke ist ja ziemlich genau in dem Alter mit 49.
2: Ist sie 49?
0: Mhm. Hab ich letztens in der Zeitung gelesen.
1: War das eine Springer-Zeitung?
0: Das war eine LVZ-Zeitung, glaube ich.
2: Okay. Die Grünen sind noch nicht um die Ecke gekommen.
1: Ach, immer noch nicht.
2: Die Kandidatin, die sie vorgesehen hat, hat abgesagt aus Krankheitsgründen, Erkrankungsgründen. Okay. Herzliche Genesungswünsche an Vicky Feldhaus. Mhm. Das BSW, den Namen will ich nicht sagen, weil das wirklich, da würde ich zerbröseln vor abgestoßen sein.
1: Toll, muss ich dann googeln also.
2: AfD hat doch nicht nominiert.
1: Ja gut. Also laut LVZ will die CDU unbedingt ins Rathaus. Dementsprechend muss man jetzt ja ihre Wahl auf Michael Weikert als ihr Joker werten.
2: Das ist ja wirklich...
1: Das Beste, was gibt, wo es gibt.
2: Ach, wir haben vergessen, Dirk Theresen als parteiunabhängiger Kandidat wurde auch gehandelt als potenzieller CDU-Kandidat. Die CDU war aber in der Frage seiner DDR-Vergangenheit gespalten.
0: Das werden viele nicht mehr wissen. Dirk Theresen, bekannt in Leipzig durch die Olympia-Bewerbung damals für 2012 wäre das gewesen, ne? Also
2: ja,
0: so Anfang der 2000er war
2: die
0: der.
2: Einmal nicht geklappt
0: in der
2: hat.
0: Liste, diese Bude in dieser Olympia-Bewerbungs GmbH aktiv, ne?
2: Hm. Und hat er auch, ich lieber nichts.
0: Ja, es gab
2: Justiziables hier sagen. Hm?
0: Es gab Vorwürfe der Veruntreuung, würde ich sagen, gegen die GmbH.
2: Hm? Und es ist ja auch nicht geworden, ne? Mit Olympia.
0: Ja, aber dann seitdem haben wir einen City-Tunnel.
2: Ach, einen City-Tunnel?
0: Nur freilich.
1: Hab schon nie benutzt.
2: Nee.
1: Nee, was soll ich damit?
2: S-Bahn fahren kannst du gut mit dem Rad, zum Beispiel.
1: Mit dem Rad soll ich S-Bahn fahren?
2: Viel besser als Straßenbahn, finde ich.
1: Aber sie fährt ja halt nicht dahin, wo ich hin will.
2: Aber das neue

0: Südvorstadt.
1: Ach, du meinst für die öffentliche Verkehrsmittel jetzt?
2: Ja, was denn, weißt du, wovon redet ihr?
1: Julio meint, glaube ich, eine Tangente, hier so eine Straße quasi, die gebaut werden soll.
2: Das interessiert mich ja noch weniger,
0: dass eine
2: Straße gebaut wird.
0: Ja. Doch, der Schleusige Weg soll wirklich durch eine Straßenbahn erschlossen werden, aber halt erst in 20 Jahren. Und wenn Olympia kommt, wird alles viel schneller gehen.
2: Ja, ja, klar.
0: Ich weil
2: Planfeststellungsverfahren und dieser ganze Scheiß.
0: Ich bin ja auch nicht für
1: einen unzufriedenen Bürger sitzen.
0: Ja. Ich bin ja auch keine Olympia-Verfechterin, überhaupt nicht. Aber wir haben den Ausflug gemacht, Dirk Thierischen.
2: Ja.
0: Ist es nicht geworden für die CDU?
2: Nee.
0: Will sich jetzt von den Freien Wählern aufstellen lassen? Keine Ahnung. Ich habe so gar kein Gefühl für diese ganzen Kandidierenden. Also nicht für alle, aber das sage ich jetzt nicht.
1: Ich glaube,
0: aber
1: ein gewisses Gefühl könnten wir vielleicht teilen, nämlich, dass die Kandidaten der CDU und SPD so ein bisschen, dass wir das Gefühl haben, dass die niemand so dolle kennt erstmal.
0: Ja,
1: dass
0: das ist jetzt erstmal diplomatisch gut gesagt.
1: Ohne Bekanntheitsbonus in die Bewerbung starten und man deswegen so ein bisschen das Gefühl bekommt, dass so richtig. Wollen die vielleicht gar nicht gewinnen oder so? Oder?
0: Ja.
1: Klopfen von Anfang an nicht so richtig dran.
2: Auf der anderen Seite, als Jung damals kandidiert hat, hat ihn ja auch niemand gekannt, oder? Er war halt Beigeordneter für Jugendschule Sport, aber.
1: Ja, was, aber was ich glaube, der wurde so ein bisschen vorbereitet und eingeführt von seinem Vorgänger. Und ich glaube, das wird jetzt Jung hervorgeworfen, dass der keine richtige Nachwuchsarbeit gemacht hat. In der SPD, also niemand. Wie sagt man, ich weiß, aufgebaut wurde, was auch immer das bedeutet, für einen zukünftigen OPM.
0: Ja, das stimmt auch. Also wirklich, jetzt kein Bashing betreiben oder doch? Die SPD irgendwie so personalmäßig liegt einfach da nieder.
2: Was ist eigentlich mit Professor Fabian?
0: Der ist schon in Rente.
2: Ach so.
1: Ach so, und dann doch
0: er nicht mehr
1: sich als OPM bewerben, ne?
0: Ja.
1: Das ist ja so eine Altersgrenze.
0: Genau. Okay. Ja, viel zu alt. Jung dürfte auch nicht nochmal, ne?
2: Aber in Bayern dürfte er, glaube ich.
0: Ach so?
2: Ja.
0: Da darf man dann bis zur Barre.
2: Ja. Oh, ein gewisser Gauleiter hat in der Zeit, oder nee, in der Welt, Gauland hat neulich hier CSU, einen Gastbeitrag geschrieben.
0: Gauweiler.
2: Dass Merz Peter Thiel nach Leipzig, nach Deutschland holen soll. Das ist auch so eine richtig geile Idee.
0: Was, Gauweiler.
2: So, was habe ich gesagt?
0: Gauland. Gauleiter. Erst Gauleiter, dann Gauland. Und der Gauland ist doch nicht mehr in der AfD, oder? Ist der nicht abtrünnig geworden, Gauland?
2: Das weiß ich gar nicht.
0: Aber
2: keine Ahnung. Aber ich meine diesen CSU-Typen, Gau.
0: Ja, Gauweiler hat auch mit Sarah Wagenknecht Dinge gemacht. Der hat, glaube ich, so mit Sarah Wagenknecht irgendwie gegen die EU geschossen irgendwie vor Gericht und irgendwas. Das ist wirklich ekelhaft. Also, sorry.
2: Ja. Genau, naja, der hat jedenfalls vorgeschlagen, dass man Peter Thiel zurück nach Deutschland holt. Wer den nicht kennt, das ist unter anderem der Typ, der mit an diesem Projekt 20, hier, Ypsen-Thösen 25 bei Trump mit vielen Milliarden dahinter sitzt und jetzt, glaube ich, nach Mexiko geflohen ist. Keine Ahnung, weil ist ja schon wieder zu Vogue in den USA. Ach, was weiß ich. Hat mich jedenfalls sehr auf was für Ideen Leute kommen.
0: PayPal, oder?
2: PayPal, genau. Christian Lindner hat ja auch vorgeschlagen, dass man mehr Musk wagen muss. Kurz danach hat er, glaube ich, diesen Hitlergruß gezeigt auf der Bühne.
0: Naja. Ja.
2: Alles Gute. Wie findet ihr die Wahl von Kubicki, den jungen Wilden?
0: Ominös.
2: Gut.
0: Aber für mich ist die FDP gar nicht mehr so.
2: Steht jetzt wieder in Umfragen bei 5%.
0: Hat auch einen OPM-Kandidaten. Was, hier stehen wieder bei 5%?
2: Ja, na, vermutlich wegen den Berichterstattungen über die Parteivorsitzendenwahl. Das ist ja immer.
0: Ja, ein bisschen verfälschend.
1: Wenn man erinnern sich Leute, dass es die FDP
0: ach,
1: gab.
0: Ach.
2: Ja. Naja.
0: Man kann anknüpfend an Palantir, an Peter Thiel und Musk noch sagen, dass Sachsen.
2: Peter Thiel, Palantir passt, ja.
0: Sachsen die Beschlussfassung über das Polizeigesetz bevorsteht.
2: Beschlussfassung
0: am 24. und 25. Juni.
2: Ja.
0: Und das eine ganz schöne Hängepartie war, weil das BSW, also weil Grüne und Linke das nicht mitmachen, die CDU-SPD-Regierung braucht 10 Stimmen. Es geht vor allem um die Einführung von KI-Möglichkeiten neben der Einführung von oder Verbreiterung des Einsatzes von Elektroimpulsgeräten.
2: Das sind ganz normale Excel-Tabellen, Jule.
0: Genau, es geht um Datenanalyse, intelligente Videoüberwachung, es geht um biometrische Interneterkennung von Menschen. Und jetzt hat das BSW irgendwie doch einen Kompromiss mit CDU und SPD gefunden und glaubt quasi zum Beispiel Palantir-Nutzung ausschließen zu können. Ob das wirklich so aufgeht, I don't know. Ihr hattet ja drüber, ne?

0: Wir hatten schon mal drüber.
1: Also es sieht so aus, als wenn das jetzt eine Mehrheit findet. Ich weiß nicht, wie das BSW sowas dann vertreten kann mit ihrem, naja, das ist eh ein politisches Chamäleon, ne?
2: Ja. Oh. Mhm. Wo jetzt doch Frau Wagenknecht auch nochmal für Sachsen-Anhalt betont hat, also, wie schön das wäre, wenn das BSW zum Königsmacher für die AfD wird.
1: Mhm. Genau. Das ist so ihre Rolle, glaube ich.
0: Ja. Sie befindet sich mal in einer schweren Aufmerksamkeitsschlacht, hatte ich mehrfach gelesen.
1: Ja, man muss ja irgendwie, ne?
0: Alles versuchen, um aufmerksam, aber ja, das ist wirklich, also was denken denn Leute wie Lutz Richter, wenn die Parteivorsitzende sowas erzählt? Das ist wirklich, da...
1: Jetzt musst du aber auch noch erklären, wer Lutz Richter ist. Falle
0: ich vom Stuhl. Lutz Richter war früher an der Linken Landtagsabgeordneter eine Weile für Pirna und ist zum BSW gegangen und ist in Pirna auch in zivilgesellschaftlichen Initiativen, die sich antifaschistisch nennen, aktiv gewesen.
1: Corona-Schaden, sorry. Im Landtag jetzt, im Schlepptau mit anderen, die von der Linkspartei kamen und früher große Antifaschisten, haben die kein Problem mit der AfD zu stimmen. So, ne?
0: Alles weg, ne?
1: Und sogar Mehrheiten sozusagen versuchen, taktisch, ne? Tabubrüche zu produzieren.
2: Guten Tag.
1: Guten Tag.
2: Ja.
0: Schön. Also ich bin da wütend.
1: Ja, aber ich glaube, das ist einfach verloren, ne? Und klar, strategisch ist das total logisch. Das BSW versucht sich über Wasser zu halten, als die sozusagen die Brücke, das ist die strategische Rolle, Mehrheiten zu generieren mit der AfD, ne? So, das ist scheinbar das, was geblieben ist von dem, wie sagt man?
0: Projekt.
1: Die geflogen als irgendwas und gelandet als
2: Bettvorleger.
0: Geflogen als Tiger?
1: Ja.
0: Ne? Tiger fliegen ja so
1: die
0: gut.
1: Die fliegen durch Schreuditz.
2: Der ist tot.
0: Ist ja nicht nochmal eine Runde geflogen vorher.
2: Das ist zu warm.
1: Doch. Nee, es ist nicht zu warm. Du hast einfach ein schwaches Nervenkostüm, oder?
2: Ja.
0: Unterwärme.
1: Was macht man denn da? Hast du mit Rauchen aufgehört? Fly.
2: Reden wir nicht drüber.
0: Ich wollte auch nochmal ein Geräusch machen.
2: Ja.
1: Morgen ist CSD in Dresden, aber auch GSO in Leipzig. Muss man darüber reden?
2: Doch, hätte gar nicht gedacht, dass die noch gibt.
1: Global Space Odyssey ist wieder aus der Kiste.
2: Ach, die war weg.
0: Gehüpft,
1: ja. Die war länger weg, aber ich glaube...
0: Wurde reanimiert.
1: Wurde irgendwie so reanimiert. Keine Ahnung. Ich habe da kein Gefühl dafür, aber wir machen einen Werbeblock.
2: Ja.
1: Morgen.
2: Könnt aber auch Radio Blau hören, da wird live gesendet.
1: Echt?
2: Ja.
1: Cool.
2: Bum, bum, bum, bum, 14 Uhr. Bum. Live von der GSO.
0: Du, du, du, da. Der Kampf um Freiräume ist ausgekämpft, sagen wir Alten vielleicht.
1: Nein.
0: In Leipzig, aber das ist ja vielleicht nicht das, was die Jugend denkt und hofft und will.
1: Gar nie.
0: Ne? Deswegen ist vielleicht gut, wenn die GSO sich reanimieren tut.
1: Darüber sprechen wir unter anderem in 2 Wochen im Linkstränenradio.
2: Es sterben ja kaum Clubs.
0: Nö.
1: Nee?
2: Nö?
0: Boom. Gibt ja kaum noch welche.
1: Was? Also.
0: Macht's gut. Tschüss, Radio.

0: gleich gegangen, aber am Ende haben sie das gemacht, nur noch mit einer kleinen Mini-Handlung.
1: Ja. Ja. Genau, also in dem Sinne eigentlich eher nicht, eigentlich wenig sehenswert. Also ich würde auch sagen, der Film ist sogar fast speziell für Leute, die den ersten und vielleicht noch den zweiten Film kennen.
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1: Unbegreiflich bleibt es für meinen Verstand, eine Endlosschleife, das Möbiusband. 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
2: Von dem Mathematiker Ferdinand August Möbius, 1790 bis 1868, gefundene endlose Fläche. Wenn man einen Papierstreifen verdreht zusammenklebt, entsteht beim Zerschneiden längs der Mittellinie ein geschlossenes Band.

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2: 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Ja, was gibt's denn heute?
4: Mittagspause bei Radio Blau. Und damit herzlich willkommen zur Mittagspause heute am Montag, dem 8.6. Das sollte nicht passieren. Jetzt wurdet ihr schon gespoilert, welchen Song wir gleich spielen, und zwar Pocket Full of Sunshine. Aber erstmal bin ich hier noch mit
5: Robin, grüßt euch.
4: Ja, und passend zu der Sonne gibt es jetzt Pocket Full of Sunshine von Natasha Bedingfield.

0: Seit Sonntagabend hat die Polizei auf der Eisenbahnstraße in Leipzig einen größeren Einsatz durchgeführt. Zahlreiche Einsatzkräfte, darunter auch ein Spezialeinsatzkommando, waren seit 22 Uhr vor Ort. Der Einsatz dauerte bis in die Morgenstunden an. Im Fokus der Ermittlungen standen mehrere Geschäfte entlang der Eisenbahnstraße. Die Maßnahmen erfolgen auf Antrag der Staatsanwaltschaft Leipzig und stehen im Zusammenhang mit Straftaten im Bereich der Betäubungskriminalität. Weitere Einzelheiten zu den Ermittlungen wurden noch nicht bekannt gegeben. Wegen des Einsatzes kam es bis 7 Uhr zu Verkehrseinschränkungen. Die Eisenbahnstraße war zwischen Hermann-Liebmann-Straße und Torgauer Platz in beide Richtungen gesperrt. Unabhängig davon kam es auf der Hildegard-Straße zu einer gewalttätigen Auseinandersetzung. Dabei wurde ein 24-jähriger Mann schwer verletzt und in ein Krankenhaus gebracht. Die Polizei ermittelt wegen gefährlicher Körperverletzung gegen unbekannt. Ein Zusammenhang mit der Razzia auf der Eisenbahnstraße besteht laut Polizei nicht. Nach einem schweren Verkehrsunfall musste die Straße des 18. Oktober in Leipzig am Montagmorgen zeitweise vollständig gesperrt werden. Betroffenen war der Abschnitt zwischen Semmelweisstraße und Johannesallee kurz vor 8 Uhr. Kurz vor 8 Uhr waren dort ein Motorrad und ein Auto zusammengestoßen. Der Motorradfahrer wurde dabei schwer verletzt und in ein Krankenhaus gebracht. Wie es zu dem Unfall kam, ist derzeit noch unklar. Die Polizei hat die Ermittlungen zum genauen Unfallhergang aufgenommen.
1: Die Stadt Leipzig informiert zum bundesweiten Hitzeaktionstag am 11. Juni über die Gesundheitsrisiken extremer Temperaturen. Hintergrund sind die zunehmenden Hitzewellen infolge des Klimawandels. Auf der Internetseite leipzig.de/hitzetipps finden BürgerInnen unter anderem Hinweise zum richtigen Verhalten bei Hitze. Außerdem informiert eine Erfrischungskarte über kühle Orte im Stadtgebiet und nahegelegene Trinkbrunnen. Spezielle Tipps gibt es auch für Eltern mit Babys, SeniorInnen sowie Freizeitsportler. Bereits im vergangenen Jahr hatte der Leipziger Stadtrat einen Hitzeaktionsplan beschlossen. An dessen Umsetzung arbeitet die Stadt derzeit. Dazu gehört auch die Aufklärung über gesundheitliche Folgen von Hitze. Eine weitere Information gibt es am 14. Juni auf der Ökofete im Clara-Zetkin-Park. Dort informiert das Amt für Umweltschutz mit der Kampagne Hitzestress, Leipzig bleibt cool. Auch beim bunten Mockauer Sommer am 20. Juni können sich Interessierte über den Hitzeaktionsplan und Maßnahmen zum Hitzeschutz informieren. Das waren die Nachrichten.
0: Und als nächstes hören wir von Quo dich.

0: So, und als nächstes hören wir einen Beitrag von Steff, und zwar über das Festival Sinti und Roma. Bei der Stadtführung war sie nämlich zum Anschluss des Films How I Became a Partisan. Und in der Stadtführung ging es um die Spurensuche von Sinti und Roma in Leipzig. Und Steff zeigt uns kleine Ausschnitte der Stadtführung und die Meinung der Teilnehmer. Und erzählt uns natürlich auch ganz kurz, worum es in dem Film geht. Viel Spaß dabei.
1: Das ist jetzt mein 5. Tag und mein längster Tag auch. Mit einer davon. Eine Aktion fehlt noch, die ist noch länger. Aber zur Stadtführung. Wer was über Wilhelm Leuchterplatz wissen will oder warum Rossplatz Rossplatz heißt, dann solltet ihr zu der Stadtrundgang mit Romano Sumal, dem Verein für Sinti und Roma, hingehen. Da erlebt ihr viele neue Informationen über Leipzig und sehr interessante Informationen.
2: Gesehen hat und ihn eben als Homosexuellen zur Polizei gebracht hat und er da aktenkundig geworden ist. Dennoch konnte damals Financius Drose auch wieder freikommen. Er wurde nicht verhaftet, es hat einfach aktenkundig geblieben und lebte dann auch über einen weiteren Zeitraum mit seiner Familie. Also er war verheiratet, er hatte auch Kinder in Leipzig. Ihnen ist dann das passiert, was vielen Sinti und Roma passiert ist. Das heißt, sie durften irgendwann keine Wohnung mehr mieten. Sie sind dann im Nauendörfchen, das ist hier, heute ist hier am Randstädter Steinweg, wenn man da in diese Wohnsiedlung reingeht, da war früher das Nauendörfchen. Da hatten sie dann einen Wagen, in dem sie leben durften. Und es ging ihnen halt mit zunehmender Zeit immer schlechter. Und weshalb der Stolperstein für Financius Drose hier liegt, ist gar nicht, das war nicht sein letzter Wohnort. In der Regel sind ja die Stolpersteine da, wo die letzten Wohnorte waren, sondern es gibt eben einen zweiten Aktenvermerk über ihn. Wie er am 27.05.1936 hier aus dem Sozialamt rausgekommen ist, sein Kind auf dem Arm getragen hat und laut geschimpft hat. Und ich will das Zitat mal vorlesen. Also er kam hier raus und schimpfte laut: Man bewilligt mir keine Unterstützung, obwohl ich eine sterbenskranke Frau zu Hause liegen habe, die von 4 Ärzten behandelt werden muss. Es wird mir zugemutet, mit dem schlafenden Kinde auf dem Arm nach der Frankfurter Straße zu gehen. Von dem Dritten Reiche habe ich noch nichts Gutes gesehen. Ich bin als Z ein Mensch von gleichem Fleisch und Blut, werde aber anders behandelt. Wenn wieder ein Krieg losgeht, so bleibe ich hier. Ich werde nicht mit hinausgehen und mich für das Vaterland einsetzen. Das hat er 1936 gesagt und es spricht halt für ganz vieles. Also sehr viele Sinti und Roma haben im Ersten Weltkrieg gekämpft für Deutschland, ihr Leben verloren, ihre Gesundheit verloren und haben dann in den 30er Jahren gemerkt, dass sie der Gesellschaft nichts mehr wert waren. Also mit kranker Frau zu Hause hat man ihm keine Unterstützung gegeben, man hat ihm nicht mal das Recht gegeben zu arbeiten. Und er hat damals schon festgestellt, wenn wieder ein Krieg kommt, also das hat man auch Mitte der 30er Jahre wahrscheinlich schon merken können, dann werde ich nicht an die Front gehen und nicht mehr für das Vaterland mein Leben riskieren. Und das ist, glaube ich, sehr bezeichnend für diese Zeit Mitte der 30er Jahre und diese langsam immer stärker werdende Ausgrenzung. Die Financius Drose ist dann eben durch dieses Auffallen wieder aktenkundig geworden. Man hat ihn dann gesucht. Er ist mit seiner Frau geflüchtet. Es ist noch festgehalten oder also in den Unterlagen zu finden, dass sie die Kinder an eine Familienangehörige gegeben haben, die dann auch mit den Kindern untergetaucht ist. Er und seine Frau sind dann später in Hamburg irgendwo aufgetaucht und dann haben sich auch die Kenntnisse und die Wege verloren. Man geht heute davon aus, dass er und seine Frau auch im KZ ermordet wurden und dass die Kinder wahrscheinlich überlebt haben. Es ist aber nichts bekannt über die Kinder, weil die womöglich dann auch unter anderem Familiennamen irgendwo weitergelebt haben. Aber es ist, ja, als Abschluss vielleicht nochmal eben der Zeitsprung von den 90ern zurück in die 30er Jahre, aber finde auch eine Würdigung für jemanden, der den Mut hatte, hier rauszugehen, was laut zu sagen, sich zu beschweren und eine Aufmerksamkeit auf sich zu ziehen. Und das ist ja auch ein bisschen was, was für eine Stadt wie Leipzig steht, wo die Leute sich trotz allen Widrigkeiten immer wieder getraut haben, auf die Straße zu gehen. Und ja, so viel vielleicht zum Abschluss zu unserer Runde. Vielen Dank, dass Sie das all ausgehalten habt. Und ich hoffe.
1: Achtung, bei den kleinen Interviews, die ich geführt hatte, wird das Z-Wort genommen, dass ihr Bescheid weißt. Es hängt halt vom Kontext ab, wie man es gemeint hat. Wie fanden Sie die Stadtführung?
3: Wahnsinnig interessant und sehr informativ.
1: Was nehmen Sie dafür mit?
3: Jede Menge Notizen, die ich mir zu Hause nochmal angucke.
1: Wie fanden Sie die Stadtführung?
4: Es hat mich sehr interessiert, deswegen habe ich mich auch eingetragen. Und es war sehr wichtig, mal zu erst erfahren, was ich aus meiner übrigen Wissenszeit erfahren konnte über Leipzig, was hier mit Sinti und Roma passiert ist. Weil ich habe schon unserer Führerin gesagt, ich bin groß geworden neben einer Zigeunerwagensiedlung und habe erlebt, dass die Bevölkerung das sehr positiv fand, dass sie in so Wagen reingepresst wurden. Ja. Das fand ich schon interessant. Gut.
1: Danke. Vielen Dank. Wie fanden Sie die Stadtführung?
5: Ich fand es sehr interessant und habe bei jeder Station neue Dinge gelernt und ja, war sehr fasziniert von auch der Vielfalt der Geschichten und Informationen.
1: Und was nehmen Sie mit?
5: Oh Gott, das sind so viele gleichzeitig in meinem, viele Sachen gleichzeitig in meinem Kopf. Ich glaube, ich muss sie erstmal sortieren. Was mir so hängen geblieben ist, glaube ich, weil wir jetzt gerade da waren, ist die Geschichte von dem Herrn Rose, der so aus dem Sozialamt kam. Und weil es auch so eine persönliche Geschichte mit Zitat war und dadurch irgendwie ganz gut dokumentiert. Und das war ja so ein bisschen der Tenor, dass einige Sachen einfach auch nicht so gut dokumentiert waren. Und deswegen ist mir das jetzt so im Gedächtnis geblieben.
1: Nach der Stadtführung habe ich noch eine Dokumentation angeschaut, die Geschichte, also die Familiengeschichte von der Dokumentationsfilmerin Vera Lakova zeigt. Sie ist auch selber zu sehen. Der Dokumentationsfilm zeigt den Eigenrassismus sowieso Rassismus allgemein. Ein Kampf auch um Anerkennung für Sinti und Roma, Widerstandskämpfer. Dann geht in der Dokumentation eine Tiefe von der persönlichen Geschichte, die mit anderen Personen verbunden ist. Nach dem Film war die Dokumentationsfilmerin per Videocall zugeschaltet, denn sie hat eine nächste Doku geplant, die der letzten Doku quasi anschließt. Und dort geht es um den Generationserbe von Traumata. Wie geht man damit um? Wir können gespannt sein in 2 Jahren, ob das dann wieder beim nächsten Festival mit dabei ist, diese Dokumentation.
6: Ja, das war's zu der Stadtführung und dem Film. Und wir hören gleich noch ein Beitrag von Stefan Klein, aber jetzt geht es erstmal weiter mit Nur ein Wort von Wir sind Helden.

0: So, und in dem nächsten Beitrag geht es um die Data Week. Und zwar konnte Steff da für einen Tag teilnehmen und hat direkt die Gelegenheit genutzt, ein kleines Interview zu führen mit Stefan von Inclusive Gaming. Und ja, es war da zum ersten Mal bei der Data Week, hatte Inklusion eine Bedeutung. Und ja, wir hören mal rein.
1: Ich bin im neuen Rathaus bei der Data Week und an diesem Tag war Inklusion trifft Innovation und ich stehe hier mit Stefan. Inklusive Gaming ist natürlich mir nicht unbekannt. Und was führt dich hierher?
2: Hi, ich bin Stefan von Inclusive Gaming und ich wurde hier heute eingeladen von der Behindertenbeauftragten der Stadt Leipzig, um unser Unternehmen zu präsentieren, denn wir machen Spiele, die für blinde und sehbehinderte Menschen barrierefrei sind und übertragen das auch in den Kulturkontext, in den Museumskontext.
1: Das Startup Week ist ja das zweite Mal, soweit ich weiß, hier in Leipzig. War das schon immer ein Interesse, dort mal hinzugehen?
2: Also ich finde es immer cool, hier im neuen Rathaus unterwegs zu sein und vor allem eben mal mit der Stadt was zu machen. Da war vor allem Interesse. Mit der Data Week hatte ich vorher noch gar nicht viel zu tun, aber ich finde eben diese Verknüpfung total cool, dass hier mal Kultur und Digitalisierung, das gehört ja jetzt total zusammen, mal zusammengebracht werden. Ja.
1: Erhoffst du dir auch dann irgendwelche guten Aufträge oder beziehungsweise Inklusion voranzutreiben?
2: Ja, also ich erhoffe hier erstmal spannende Leute kennenzulernen. Jetzt habe ich ja auch schon einige kennengelernt, die eben aus dem musealen Bereich hier unterwegs sind und sagen, ich will mich erstmal weiterbilden. Das ist ja immer ein wichtiger erster Schritt. Und klar, je mehr die dann mitkriegen, dass es vielleicht gar nicht so schwierig ist oder gar keine so große Hürde, auch inklusive Anwendungen zu machen und dass die dann auch allen Leuten was bringen, desto cooler ist das natürlich.
1: Wird es irgendwann so ein Museumsgame dann geben?
2: Also das ist ja ein sehr vielschichtiges Feld. Wir machen gerade schon Sachen in dem Bereich, beispielsweise ein Spiel zusammen mit der Deutschen Gesellschaft, wo es um die Perspektive einer blinden Person zur Zeit der DDR geht. Das ist jetzt natürlich etwas speziell, aber sowas kann man natürlich auf viele Bereiche übertragen. Das ist jetzt direkt für ZehntklässlerInnen, die blind oder auch nicht blind sind und da mal eine neue Erfahrung kriegen.
1: Wann kann man das sich angucken?
2: Das ist noch bis, lass mich kurz überlegen, 2028 in Planung. Das ist ein etwas länger gestreckteres Projekt, aber ich denke 2027 werden wir da schon an einigen Stellen ausstellen. Zum Beispiel zur Side City, das ist die größte Messe für blinde und sehbehinderte Menschen, wo wir unseren eigenen Gaming-Raum ausstellen. Und ja, vielleicht stellen wir das dann schon dort vor.
1: Ja, genau, von Side City habe ich dich ja auch interviewt, da wart ihr nur zu Besuch dort, aber jetzt wart ihr, glaube ich, zum zweiten Mal dort. Wie war's da?
2: Das ist noch ganz frisch, genau, das hat sich jetzt, ich würde sagen, es etabliert sich langsam, dass wir von Inclusive Gaming dort den Gaming-Raum, das sogenannte Gaming Lab, leiten. Das heißt, wir haben dort ganz viele Spiele, die wir ausstellen, die eben für blinde Menschen barrierefrei sind. Xbox hatte auch wieder Forza Motorsport mit da, ein Autorennspiel, das man blind spielen kann. Wir haben Workshops und Events und haben auch Speakerinnen und Speaker, die von ihren eigenen Erfahrungen erzählen. Dieses Jahr ging es besonders um das Thema Selbstbestimmung. Also zum Beispiel, wie kann ich mich als blinder Mensch an Retro-Games ran Tasten, die gar nicht unbedingt für blinde Leute gemacht sind, aber genauso um den Kulturkontext, wo wir dann mit örtlichen Museen dort einen kleinen Workshop gemacht haben. War wieder super.
1: Klingt ja auch wieder spannend. Nehmt ihr mich mal beim nächsten Mal mit?
2: Na klar, komm immer gern vorbei. Ich quatsch immer gerne. Ist gar kein Problem. Der Eintritt dort ist auch frei vor Ort. Das heißt, dort ist in Frankfurt, da muss man natürlich dann erstmal hinkommen. Ist aber immer ein Eintritt wert. Ja.
3: Ja, Vielen Dank, Steff, für deine beiden Beiträge. Und wir hören jetzt Cara Italia von Gali.

0: So, und jetzt geht's weiter mit noch einem Beitrag, den letzten für heute. So ist das ein Interview von Radio Lora Muck mit dem Polenbeauftragten der Bundesregierung, Knut Abraham. Und sie sprechen über die deutsch-polnischen Beziehungen im Wandel der Zeit, aktuelle politische Entwicklungen in Polen und die Zusammenarbeit beider Länder.
1: Knut Friedrich Alexander Abraham, Sie sind geboren am 4. Juni 1966 in Hamburg, sind ein deutscher Jurist, Diplomat und CDU-Politiker. Sie waren zunächst Büroleiter des Europaabgeordneten Otto von Habsburg. Und dann waren Sie parlamentarischer Assistent im Europaparlament in Brüssel. Im Jahr 2015 waren Sie Leiter des Referats für die bilateralen Beziehungen zu den Staaten Mittelost- und Südosteuropas sowie zu Zentralasien und Südkaukasus im Bundeskanzleramt.
2: Richtig.
1: Damit waren Sie auch im Mittelpunkt der Migrationskrise und der damaligen Entscheidungen, was Sie natürlich zu einem sehr interessanten Gesprächspartner jetzt macht.
2: Danke, sehr gerne.
1: Von 2018 bis 2021 waren Sie Gesandter und ständiger Vertreter des Leiters der Botschaft in Warschau.
2: Ja.
1: Und danach waren Sie Bundestagsabgeordneter für den Bundestagswahlkreis Elbe-Elster-Oberspreewald-Lausitz.
2: Ja, genau.
1: Und diese Funktion haben Sie immer noch und sind zusätzlich stellvertretendes Mitglied im Ausschuss für Angelegenheiten der Europäischen Union und Koordinator für die deutsch-polnischen zwischengesellschaftlichen und grenznahe Zusammenarbeit, also
2: ganz
1: der Polenbeauftragte.
2: Genau.
1: Gut, soweit hat alles gestimmt?
2: Das ist alles korrekt, so ganz
1: gut.
2: Genau.
1: Dann fangen wir mal vielleicht locker an. Falls Menschen in Polen Germanistik studieren und sich mit Deutschland auseinandersetzen, habe ich hier eine Liste von wichtigen Persönlichkeiten aufgestellt, mit denen Sie sich beschäftigen sollten. Vielleicht können Sie die ergänzen, falls Sie denken, dass jemand fehlt. Karl der Große, Martin Luther, Alexander von Humboldt, Karl Marx, Otto von Habsburg, Werner von Siemens, Adolf Hitler, Helmut Kohl, Franz Beckenbauer und Angela Merkel. Wen würden Sie dann noch hinzufügen?
2: Na, das klingt doch ganz gut, aber vielleicht aus aktuellen Anlässen den aktuellen Bundeskanzler Friedrich Merz, der ja die Zusammenarbeit mit Polen auch als eine prioritäre, für Deutschland wichtige Angelegenheit bezeichnet.
1: Ich glaube, der Name wird in den Nachrichten so häufig auftauchen, dass man dazu nicht Germanistik studieren muss, um dem Namen zu begegnen.
2: Ja, natürlich.
1: Aber natürlich die aktuellen Politiker, natürlich.
2: Ja, nein, ich meinte das eben im Rahmen der für Polen wichtigen Persönlichkeiten. Nein, ich glaube, die Liste ist sehr gut.
1: Okay, dann machen wir es andersrum. Wenn Deutsche sich mit Polen beschäftigen und zum Beispiel Polonistik studieren, was leider an sehr wenigen Standorten noch angeboten wird,
2: ja,
1: habe ich auch eine Liste aufgestellt. Vielleicht können Sie die ergänzen, falls Ihnen jemand noch wichtig erscheint. Kazimierz Wielki, Mikołaj Kopernik, Fryderyk Chopin, Adam Mickiewicz, Maria Skłodowska-Curie, Józef Piłsudski, Johannes Paul II, Lech Wałęsa, Robert Lewandowski.
2: Ja. Ja, sehr gut. Sehr, sehr gut, sehr gut.
1: Wer fehlt Ihnen auf dieser Liste?
2: Dann werde ich im Laufe unseres Gesprächs sicherlich noch den ein oder anderen Namen finden.
1: Okay. Gut, dann kommen wir zu den grundsätzlichen Entwicklungen in der Geschichte. Während die deutschen Eliten denken, dass der Zweite Weltkrieg bereits aufgearbeitet wurde, setzt in Polen eine Neubewertung erst langsam intensiv ein und wird immer weiter vertieft. Symptomatisch wird das sichtbar an der Frage, ob Polen den Zweiten Weltkrieg gewonnen oder verloren hat. Ich darf Ihnen diese vordergründig einfache Frage stellen. Wie ist Ihre Position dazu? Ist Polen Gewinner oder Verlierer des Zweiten Weltkriegs?
2: Am Ende des Zweiten Weltkrieges stand Polen in einer völlig neuen Geografie da, nach Millionen Verlusten durch die barbarische deutsche Besatzung und die Kriegsereignisse. Ich glaube, man wird Polen nicht als Gewinner des Zweiten Weltkriegs bezeichnen können, weil das Land eben vor allem eines nicht erhalten hat, nämlich wirklich souverän über sein Schicksal bestimmen zu können. Man sieht das auch sehr deutlich an den Unterschieden der Bewertung etwa des 8. 9. Mai, das liegt ja jetzt gerade erst ein paar Tage zurück, der in Polen anders gesehen wird als in Deutschland, interessanterweise. Gleichzeitig muss man natürlich sagen und sich tief verneigen vor Respekt vor den militärischen Leistungen, die auch polnische Truppen geleistet haben bei der Bekämpfung Nazi-Deutschlands an vielen Fronten des Zweiten Weltkrieges, auch jenseits der Heimat, wenn man an die verschiedenen anderen Frontabschnitte denkt, sei es am Atlantik, sei es in Italien, sei es in Nordafrika, in vielen, vielen, vielen militärischen Auseinandersetzungen Polen involviert waren. Also insofern, hat der Zweite Weltkrieg die Grundlage für ein neues Polen gelegt, aber dieses hat erst in den Jahren ab 1989 die Gestalt annehmen können, die Polen für ihr Land gesehen haben und sehen wollten, nämlich Souveränität, freie Entscheidung, wohin man gehört.
1: Eine sehr differenzierte Stellungnahme, also das freut mich, weil viele sagen einfach klar ja oder nein, aber die Leute, die sich intensiv damit auseinandersetzen, fragen dann immer, wann für Polen der Zweite Weltkrieg wirklich zu Ende war. Ob das nicht der Zeitpunkt war, als der letzte Rote Armist das Land verlassen hat, und es war Anfang der 90er Jahre erst. Und erst deswegen kommt erst verzögert die offene geschichtliche Aufarbeitung zustande.
2: Also ich würde dem zustimmen. Also der Zweite Weltkrieg war auch für Polen erst dann vorbei, als die letzten Besatzer das Land verlassen haben. Und das, so muss man die sowjetische Militärpräsenz in Polen werten. Natürlich hat die Rote Armee auch zur Befreiung des Landes von der Nazi-Armee und der deutschen Wehrmacht beigetragen. Hat sie auch vornehmlich geleistet. Aber was eben in Deutschland oft zu wenig gesehen wird, ist, dass die Diktatur und die Besatzung durch Deutschland abgelöst wurde durch eine zwar anders geartete, aber eben auch Besatzung und Unfreiheit, durch Moskau organisiert.
1: Wobei übrigens Moskau am Anfang ein Bündnispartner von Adolf Hitler.
2: Ja, ja, eben. Das ist etwas, was in Deutschland auch viel zu wenig gesehen wird, nämlich die Vorgeschichte und Geschichte des Hitler-Stalin-Pakts, der ja dazu geführt hat, dass am 17. September 1939 Polen auch von Osten attackiert wurde, eben von der Roten Armee, in Einvernehmen mit den deutschen Angriffstruppen, die von Westen kamen.
1: Naja, also da hat sich Stalin ein bisschen mehr Zeit gelassen. Die russische Invasion kam erst am 17. September zustande, nachdem fast alles gelaufen war. Aber okay, nun zu den Konsequenzen daraus. Also es kommen jetzt Forderungen nach Entschädigungen für den Überfall von deutscher Seite zunächst mal, der ohne Kriegserklärung am 1.9.1939 stattgefunden hat. Und diese Entschädigungen werden jetzt aus mehreren Bausteinen zusammengestellt. Es geht zunächst mal um das sehr gut dokumentierte beschlagnahmte Vermögen der Nationalbank und der anderen Banken. Es geht um geraubte Kunstgegenstände, die übrigens auch sehr gut dokumentiert sind, weil damals die nationalsozialistischen Beamten sich dadurch ein Lob erhofften, dass sie besonders viel Kunstgegenstände nach Heim ins Reich geholt haben. Es geht um die zerstörte Infrastruktur, es geht um die Zwangsarbeit und es geht auch um viele getötete Menschen, wohlgemerkt abseits von Kriegshandlungen, zum Beispiel dieser Aktion Intelligenz, die Intelligenz in Polen vernichten sollte. Wie sehen Sie die Forderungen nach Entschädigungen zu den jeweiligen Punkten oder wie ist Ihre Haltung dazu?
2: Ja, Das sind verschiedene Aspekte, die jeweils einer intensiven Betrachtung bedürfen. Zunächst einmal ist es so, dass überhaupt in Deutschland verstärkt das Schicksal Polens in dieser schrecklichen Zeit bekannt werden muss, bekannt sein muss. Dazu wird es, und das ist ein wichtiges, symbolisches Kapitel, wird es ein Denkmal für die polnischen Opfer des Zweiten Weltkrieges zentral in Berlin neben dem Bundeskanzleramt auf dem Gelände der ehemaligen Kreuoper geben, wo eben ganz prominent in der deutschen Hauptstadt an das Schicksal der Polen erinnert wird. Das ist schon eine symbolisch sehr wichtige Angelegenheit, denn wie gesagt, es ist viel zu wenig bekannt, wie unendlich tief das Leid war und wie unendlich schlimm die Verbrechen waren, die damals geschehen sind.
1: Okay, dann dazu vielleicht noch eine Nachfrage. Inwieweit ist die polnische Seite, die polnischen Wissenschaftler, polnische Historiker, auch die polnischen Politiker in diese Arbeiten eingebunden? Weil es soll ja eigentlich etwas sein, was verbindet, was gemeinsame Gedenktage, Gedenkstunden ermöglicht und nicht nur einseitig einen Teil der Wiedergutmachung darstellen soll.
2: Ja. Also es gibt ja an dieser Stelle bereits ein vorläufiges Denkmal, was von polnischen Institutionen auch nicht nur respektiert, sondern auch genutzt wird. Das ist natürlich ein wichtiges Zeichen, dass dieses Denkmal akzeptiert wird. Wir sind jetzt dabei, einen Wettbewerb auszuschreiben, der dann zu Entwürfen führen wird, aus denen dann am Ende ein Siegerentwurf festgelegt werden wird. Und in diesen Auswahlprozess sind auch Experten aus Polen eingebunden. Und das ist auch im Sinne Ihrer Frage natürlich richtig. Andererseits ist es so, dass ja der Wert des Denkmals darin besteht, dass Deutschland versteht und Deutschland symbolisiert, was im deutschen Namen an Leid über unser Nachbarland gebracht wurde. Insofern muss es um ein deutsches Gedenken gehen, aber natürlich in Abstimmung, in Kooperation mit Experten aus Polen. Das ist gewährleistet in dem Prozess, der jetzt vom Kulturstaatsminister begonnen wurde. Ich bin sehr optimistisch, dass das Denkmal in relativ kurzer Zeit, ich rechne persönlich damit, dass dies im Jahre 2028 der Fall sein wird, aber in relativ kurzer Zeit dort errichtet werden wird. Die Grundlagen und die Voraussetzungen dafür sind jedenfalls gelegt. Also dies zum Symbolischen. Mhm. Dann gibt es die Frage der wirtschaftlichen Reparationen. Diese Frage ist rechtlich erledigt, dadurch, dass die Volksrepublik Polen, übrigens gemeinsam mit der Sowjetunion, im Jahre 1953 einen rechtsgültigen Verzicht darauf erklärt hat. Dennoch bleibt natürlich eine politische Dimension und eine moralische Dimension gegenüber der Generation und den noch lebenden Angehörigen der Generation, die dies hat miterleiden müssen. Und hier ist die Bundesregierung dabei, sich Überlegungen zu machen, wie man dem gerecht werden könnte. Aber diese Überlegungen haben noch nicht zu einer öffentlich darstellbaren Entscheidung geführt.
1: Diese Verzichtserklärung, das wird ja kritisch diskutiert, ob das gegenüber der DDR war, die ja eigentlich damals gemeint war, die Sowjetunion wollte ja die DDR entlasten, damit der Wettbewerb zwischen der DDR und der Bundesrepublik sich besser gestaltet und hat Polen auch dazu gezwungen. Aber gut, angenommen, das ist man hat auch eine Entschädigung für die zerstörte Infrastruktur und für das beschlagnahmte Vermögen der polnischen Banken verzichtet. Aber die Kunstgegenstände sind ja immer noch da.
2: Ja.
1: Und die werden auch nicht zurückgegeben. Also
2: ja,
1: zumindest das, ja gut, es sind so viele Jahre vergangen und es sind immer noch Auktionen im Internet zu finden, wo solche Memorabilien gegen Geld veräußert werden. Also das ist zum Teil aufgetaucht, aber es sind ja ganz, ganz viele Sachen, die auch von deutscher Seite gut dokumentiert wurden.
2: Ja, das ist richtig. Also das sind allerdings zwei Vorgänge. Das eine ist die sogenannte Kulturgüterrückführung. Das sind Kunstgegenstände, die kriegsbedingt im jeweils anderen Land liegen. Und hier hat die Bundesregierung zuletzt am 1. Dezember letzten Jahres, also 2025, einen wichtigen Schritt des guten Willens unternommen und hat 73 Deutschordensurkunden, die für die polnische Geschichte enorm wichtig sind, in einem unilateralen Schritt an die polnische Seite zurückgegeben. Dazu auch den Kopf einer Statue des heiligen Jakobus des Älteren, der gehört an die Marienburg. Und man hat diese Rückgaben eben als Zeichen guten Willens vorgenommen. Und es ist eine deutsch-polnische Arbeitsgruppe eingerichtet worden, die weitere Kulturgüterrückführungen ermöglichen soll. Also in diesem Bereich ist Bewegung.
1: Mhm. Also
2: gleichzeitig
1: hoffen wir
2: natürlich auch, dass die Kunstgegenstände, die sich heute auf polnischem Boden befinden, die aber in Einrichtungen gehören, die sich in Deutschland befinden, dass man auch da auch mit gutem Willen auch zu einer Lösung kommen. Das ist der Punkt der Kulturgüterrückführung. Und dann gibt es die in der Tat etwas irritierende Praxis, dass auch Gegenstände, die Opfern nationalsozialistischer Terrorherrschaft zugeordnet werden können, auf dem freien Markt verkauft werden. Das ist bedauerlich und hier muss

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0: Ja, das war Paper Dreams von Crow und da wir jetzt schon wieder fast am Ende angelangt sind, wollten wir nochmal kurz Tschüss sagen und euch einen schönen sonnigen Tag wünschen.
1: Tschüss, ciao.
0: Und wir hören jetzt noch Stateside von Pink Panthers und Sarah Larson.

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4: Ja, macht noch nicht das Licht aus, sondern an. Wir sind da für euch die nächsten zwei Stunden. Mit den aktuellen Kinostarts und mehr.
5: 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Get everybody in the stuff together. Okay, 3, 2, 1, let's jam.
4: Und da sind wir heute gut angestreten hier, auf jeden Fall gut aufgestellt mit Oliver, hallo.
6: Ja, hallo.
4: Mit Oliver, hallo.
7: Ali, hallo.
4: Und mit Nicht-Oliver, hallo.
8: Hi, hi.
4: Ich bin auch nicht Oliver. Und der Flo ist auch nicht Oliver. Und der kommt auch noch nachher. Und dann geht's weiter hier mit den zwei Ollis und mit dem Rest zu Masters of the Universe, unter anderem heute in der Sendung. Vorher gibt's passend zum Sommer neue Musik von Jungle the Wave. Viel Spaß bei Filmriss.

0: will nicht indiskret sein, aber... Aber ihr habt nicht ganz zufällig 6 Finger an eurer rechten Hand?
1: Beginnt ihr eure Gespräche immer so?
2: Also, wir beginnen unsere Gespräche hier immer so.
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2: Genau. Und damit sind wir tatsächlich auch vollzählig hier. Hallo Aki.
4: Guten Morgen.
2: Hallo Flo.
5: Hallo.
2: So, damit sind alle Dinge geklärt, die es zu klären gilt im Vorfeld. Und wir beginnen hier mit den Veranstaltungstipps der Woche. Da gibt es das Sommerkino an der Plagwitzer Markthalle an. Da gibt es auch einen Film zum Entdecken. Phänomenal. Ich habe sehr viel Spaß gehabt, muss ich sagen, in dem Screening beim Carlo Vivari Film Festival. Louis Ortega, Kill the Jockey. Wirklich sehr abgefahrene, schräge Mischung. Eine der Tantanzszenen des Jahres definitiv. In der spanischen Originalfassung mit deutschen Untertiteln am Dienstagabend 21:45 Plagwitzer Markthalle. Und Yorgos Lanthimos Bugonia gibt es zu sehen am Mittwochabend 21:45. Am Donnerstag folgen da die Shortfilm Night Snail Eye Comic Festival Kurzfilme vom Leipziger Comic Festival Snail Eye, also ein schönes animiertes Kurzfilmprogramm, das am Donnerstagabend 21:45 und gleiche Uhrzeit am Freitagabend Sentimental Value von Joachim Trier gerade nochmal gesehen und wieder völlig hin und weg, muss ich sagen, der zu unseren Filmen des Jahres zählte. Sentimental Value zu sehen am Freitagabend 21:45 an der Plagwitzer Markthalle im Open Air. Alles nachzulesen auf schaubühne.com, da gibt es das Programm in aller Ausführlichkeit. Und wir schauen auf die Feinkost.
6: In der Tat, da geht das Sommerkino ab 21.30 Uhr los und mit Extrawurst, also im Grunde ja Theater im Kino mit einer Frage der Gesellschaft, die dort ausgehandelt wird anhand des Grills eines Tennisclubs, deutsche Komödie. Haben aber auch einige von uns sehr sehenswert gefunden. Dann Dienstag weiter in den queeren Kosmos mit History of Sound, wo es darum geht, wie Leute sich näher kommen und Folkmusik in der ersten Hälfte des 20. Jahrhunderts aufzeichnen. Mittwoch haben wir dann Hamnet, also das große Melodrama vor den Hintergründen von Shakespeares Biografie und seiner Frau. Donnerstag gibt es Der Teufel trägt Prada 2, gute, unterhaltsame Mediensatire, würde ich sagen, mit viel sehenswerter Mode. Dann Freitag am 12.06. gibt es Amrum, kann man sich angucken, wenn man das möchte. Gedenken wir daran, dass Hagbohm an sich ein cooler Typ war.
2: Ja, gute Gelegenheit, sich daran zu erinnern. Auf jeden Fall mit Amrum am Freitagabend. Jeweils Beginn beim Open-Air-Kino auf der Feinkost ist um 21.30 Uhr. Ja, geht dahin. Mehr Sommerkino dann im Juli, da folgt dann das Open Air auf der Galopprennbahn, unter anderem Dölitzer Mühle, die sich ja bespielt von der Cinemathek, und das 7CL Sommerkino, wir müssen uns umgewöhnen, an neuem Ort, auch ebenfalls von der Cinemathek, also das und mehr und natürlich auch Open Air Kino in Halle. Du brauchst den ganzen Text nicht vorlesen, Oliver. Naja. Der ist ein bisschen lang geraten. Das war ein Monatstipp im Kreuzer. Also aber zusammenfassend lässt sich erwähnen, dass es sicherlich wieder schön wird bei den Stummfilmtagen auf der Warte.
5: Genau, da werden Filme aus den Kindertagen des Kinos gezeigt. Unter anderem diese fürchterlichen Hüte, Kurzfilme von Thomas Edison, grundgütiger, aus 1909. Dann die drei Zeitalter, Three Ages von Buster Keaton. Die Zunge des Zorros von Douglas Fairbanks. Der Mann mit der Kamera aus 1929. Und irgendwann soll auch Murnaus Nosferatu kommen.
7: Der lief schon.
5: Ah, schade. Na ja, gut. Den kann man sich tatsächlich auch für das heimische Wohl auf Blu-ray tatsächlich erwerben.
2: Insofern ja, es kommt ja auch immer mal wieder, ja, auf jeden Fall.
5: Und das Ganze findet ihr auf den Stummfilmtagen auf der Warze zwischen dem 3. und dem 10.06. im Clara Zetkin Park.
2: Immer sehr schön mit Musikbegleitung das Ganze in jedem Fall. Und auch schön, dass sie auch immer wieder das Programm variieren. Also irgendwie nicht nur Chaplin und Keaton zeigen, sondern auch in diesem Jahr zum Beispiel Abenteuerfilme mit Douglas Fairbanks oder mal Buñuels andalusischen Hund. Schön auf jeden Fall. Nutzt das bis zum 10.06. Die Reihe Grenzgänger im Cineding.
6: In der am 11.06. um 19 Uhr Axiom läuft. Habe ich nicht gesehen, aber hier steht: Fake it till you make it. Julius zieht alle in seinen Bann, ist aber nicht der, der er zu sein vorgibt. Ein Film über Identität und Sozialverhalten. Ja, deutscher Film. Axiom, Cineding. 11.06. 19 Uhr. Grenzgänger.
2: In diesem Fall ein recht junger noch von 22. Da laufen ja auch durchaus Filme so aus den 70ern und 80ern. Gut, jetzt geht's weiter mit einem Dokumentarfilm in der Kinobar Parker Frühling. Das Gewicht der Welt. Hier geht's um Wissenschaftler und Wissenschaftlerinnen, die angesichts der globalen Klimakrise emotionale und professionelle Dilemmata durchlaufen. Das Gewicht der Welt von Florian Heinzen-Ziop mit Filmgespräch im Anschluss am 8.6. 17 Uhr in der Kinobar Parker Frühling. Ja, und die Final Girls sind wieder da.
4: So sieht's aus. Am 12.06. 19.30 Uhr könnt ihr euch in der Cinemathek das Final Girl Berlin Film Festival ansehen. Und das präsentiert Horror-Kurzfilmkino, in welchen Frauen und nicht-binäre Menschen Regie geführt haben und Filme, die von ihnen geschrieben und produziert wurden, gezeigt werden. Final Girls Berlin Nachspiel in der Cinemathek am 12.06. 19.30 Uhr mit einer Einführung und einem Gespräch.
8: Dann erwartet euch in den Passage-Kinos am 8.6. um 20.30 Uhr in der Reihe Literatur trifft Film der Film Jakob der Lügner von 1974 von Frank Bayer, unter anderem mit Henry Hübchen und Armin Müller-Stahl. Und da geht es um einen im Ghetto lebenden Juden, der zufällig eine Radiosendung hört und den Mitbewohnern im Ghetto dann Hoffnung macht, indem er selber dann Radio-Meldungen erfindet, obwohl er selber keins besitzt. Genau. Passage-Kinos, 8.06. 20.30 Uhr. Literatur trifft Film. Mit Einführung.
2: In der kommenden Woche startet der Film, der im Berlinale-Wettbewerb lief in diesem Jahr, Angela Schaneleks Meine Frau weint. Und da gibt es eine kleine Premiere.
5: Genau, in den Passage-Kinos am 11.06. 18.30 Uhr, tatsächlich auch mit Regiegesprächen. Ein gewöhnlicher Arbeitstag auf einer Baustelle. Thomas, ein 40-jähriger Kranführer, erhält einen Anruf von seiner Frau, die ihn bittet, sie im Krankenhaus abzuholen. Er trifft sie weinend an. Diesen Film, wie gesagt, in den Passage-Kinos, 11.06. 18.30 Uhr mit Regiegespräch.
2: Ja. Ich kann ja mit ihren Filmen überhaupt nichts anfangen. Schaust du dir das an, liebe Jasmin, nächste Woche?
6: Ich weiß nicht, ob nächste Woche, aber ich kann es mir vorstellen.
2: Ja, okay. Also nächste Woche würde er auf jeden Fall dann starten. Dann besprechen wir ihn hoffentlich. Du schaust ihn.
9: Ich habe überlegt, ihn zu gucken, weil ich sehr viel Begeisterung von anderen Leuten mitbekommen habe und bin jetzt ein bisschen interessiert daran. Aber wir sehen mal.
2: Mit was für Leuten hast du zu tun?
9: Tja.
2: Also Schaneleck ist schwierig. Aber wir werden es nächste Woche dann auf jeden Fall ausdiskutieren, ob es vielleicht doch gar nicht so schlimm ist. Eine ganz große Empfehlung, am Montagabend ins Zeitgeschichtliche Forum zu gehen.
9: Ja, es gibt mit der Faust in die Welt schlagen mal wieder. Der Film aus dem letzten Jahr von Constanze Klaue. Am 8.6. Zeitgeschichtlichen Forum, 19 Uhr, in der Reihe Ein anderer Kino-Osten. Mit Regiegespräch gibt es auch. Es geht um zwei Brüder, die in der ostsächsischen Provinz aufwachsen. Sie erleben Arbeits- und Perspektivlosigkeit nach der Wende und aus kindlich-jugendlichem Blickwinkel. Das ist eine Adaption des Romans von Lukas Ritschl, den ich zu Hause auf dem Soll-noch-gelesen-werden-Stab liegen habe. ich habe ihn nicht gesehen, aber ich habe sehr viel Positives von allen anderen um mich herum mitbekommen. Deswegen geht dahin, so mit der Faust in die Welt schlagen, ins Zeitgeschichte-Forum am 8.6. um 19 Uhr.
2: Ja, und das ganz Besondere daran, deswegen müsst ihr da unbedingt auf jeden Fall hin, am Montagabend ist nicht nur Andreas Kötzing zu Gast, der das Ganze moderieren wird, sondern auch die Regisseurin Constanze Klaue ist da zum Regiegespräch im Anschluss an den Film. Super wichtig, gerade eben auch in diesen Zeiten. Wir haben am Sonntag Wahl in Auebad Schlema und da könnte es sein, dass der erste freie Sachse das Bürgermeisteramt bekleiden wird. Also wichtiger denn je, auf jeden Fall Filme wie diesen zu sehen. mit der Faust in die Welt schlagen. Montagabend zeitgeschichtliches Forum. Der Eintritt ist da in der Regel frei. 19 Uhr.
6: Ja, auf der Schaubühne Lindenfels ist am 8.6. um 18:30 Uhr Soiree Cinéma. Das heißt, es gibt Filme mit Titeln wie Tournance Passement und Leuten, die besser Französisch aussprechen können als ich. Das gibt es da im Original mit Untertitel, also ihr müsst keine Sorge haben, ihr müsst nicht Französisch verstehen. Es geht hier dem Pride Month angemessen um queere Themen. Baptiste ist in einer Beziehung mit Samia, als er Cookie Canty zum ersten Mal trifft, eine junge Drag Queen aus der Pariser Szene, die ihn sofort fasziniert. Ja, also diese drei Nächte könnt ihr euch auf der Schaubühne Lindenfels am 8.6. um 18:30 Uhr ansehen.
2: Das Gegenkino ist ja nicht nur im Herbst zugegen, sondern eben auch zwischendurch immer mal wieder mit spannenden Veranstaltungen wie zum Beispiel Punku. Den gab es letztes Jahr beim Gegenkino zu sehen, dieses Jahr also nochmal jetzt am 12.06. im UT Connewitz. Und das ist ein Film aus Peru und der handelt hier von einem Jungen, der im Dschungel, also Misha hilft einem Jungen im Dschungel und setzt damit eine Kette von Ereignissen in Gang, die kulturelle Spannungen offenbaren. Punku zu sehen am 12.06. 20 Uhr, original mit englischen Untertiteln im UT Connewitz.
4: Und im zeitgeschichtlichen Forum am 9.6. 19 Uhr mit Filmgespräch könnt ihr See My Story, Copyright by Matt Germains. Okay. Matt Germains sehen.
2: Die verrückten Deutschen.
4: Ja, dachte man zuerst, ne? Ich dachte, ich habe ihn verlesen, aber Matt Germains, so nennen sich Mosambikanerinnen und Mosambikaner, die eine Zeit lang als Vertragsarbeitende in der DDR lebten. Ja, dann könnte es mit Germans
2: genau,
4: sein.
2: Genau, so ist es. So, ganz genau so ist es.
4: Ah ja, okay. Ah, boah, Leute, ihr lernt ja heute wieder mal was fürs Leben. Etwa 20.000 von ihnen waren auf Grundlage eines Staatsvertrags zwischen ihrem Heimatland und der DDR gekommen. Viele mussten nach der Wiedervereinigung das Land verlassen. Bis heute kämpfen manche darum, dass ihnen Teile ihres ausstehenden Lohns ausgezahlt werden. Das klingt sehr interessant und wichtig, dass das mal gezeigt wird. Also See My Stories, Copyright by Matt Germans im zeitgeschichtlichen Forum am 9.6. 19 Uhr mit Filmgespräch.
2: Tusch! Und zwar für den Amazing Digital Circus, ein Internetphänomen, möchte ich mal sagen, ein YouTube-Phänomen, das jetzt ins Kino kommt.
10: Ja, jetzt weiß ich endlich mal, was das ist. Ich sehe mal die Poster. Also The Amazing Digital Circus, The Last Act. Regie Goose Works, das klingt auf jeden Fall wie ein YouTuber-Name und das läuft im Cinestar, CT Lichtspiele Taucher, Cineplex, im Regina-Palast, im UCI, im Cinemax, im Prisma und zwar am 6. und 7.6. Und es ist quasi der Abschluss der enorm erfolgreichen, aber auch skurrilen YouTube-Animationsserie, wer hätte es gedacht, der unglaubliche digitale Zirkus.
2: Ja. Also The Amazing Digital Circus. Gibt wahnsinnig viele Fans des Ganzen und es ist schön schräg auf jeden Fall. Und jetzt tatsächlich im großen Kino zu sehen, in dieser Woche so als Sonderstart quasi. So, alle nach Halle, wir schauen ins Puschkino.
6: Tun wir, da kommt einer meiner Lieblingsfilme am 8.6. um 19 Uhr als Film mit Gespräch, kommt dort Coming Out. Das ist ein Film, der 1989 Premiere hatte und der erste schwule Film der DDR oder zumindest Spielfilm und während der Filmpremiere im Grunde ist die Mauer gefallen. Also die Leute sind reingegangen, haben diesen Film gesehen, sind rausgekommen und waren in einer anderen Welt.
2: Frei!
6: Das muss man sich vorstellen und ja, es ist ein Film über eben die schwule Szene. Ein junger Lehrer, der schon früher so homosexuelle Begegnungen hatte, merkt, dass er von dem nicht loskommt, beginnt in die Bars zu gehen und wir folgen ihm dabei und lernen hier einen nicht komplett sympathischen, sondern sehr gebrochenen Hauptcharakter kennen, der viele verschiedene Figuren aus der Zeit dort kennenlernt. Es ist ein abseitiger Film mit fantastischen Dialogen, bester Einsatz deutschen Schlagers, der jemals ja, gefilmt wurde. Und ich würde ihn auf jeden Fall als meinen liebsten DDR-Film und vielleicht einen meiner Top-Filme überhaupt ranken. Bitte, bitte ansehen. Ist wirklich gut. Und zu Gast sind die Hauptdarsteller Matthias Freihof und Dirk Kummer. Ja, mal gucken, ob Ihnen die engen Jeans noch immer so sehr stehen. Wir werden es herausfinden im Puschkino am 8.6. um 19 Uhr. Film und Gespräch zu Coming Out DDR 1989.
5: Shorts Attack. Genau, die gibt es auch zu sehen im Puschkino, auch am 8.6. und auch um 19 Uhr. Also wenn ihr an diesem Tag gerne ins Puschkino gehen wollt und vielleicht ein anderes Programm schauen wollt, dann findet ihr
10: wahrscheinlich
5: dort
10: das Coming Out auch ausverkauft. Das könnte ich mir durchaus vorstellen.
5: Was, dann geht Kurzfilme gucken. Das ist auch möglich, deshalb die Kurzfilme dann gucken als Plan B. 8.6. Puschkino, 19 Uhr, die Short Attacks, das Kurzfilmprogramm.
10: Ja, mit sommerlichen Kurzfilmen. Sonnenbrand und Mückenstich ist da das Thema.
9: Jo. Soll ich machen, Jasmin, oder willst du noch zweimal? Weil ich sehe hier einfach nur Dinge, die deinen Namen schreiben.
10: Also Peter von Kant kann ich auch was zu sagen. Aber du kannst jetzt erstmal. Alles
9: klar. Am 10.06. gibt es im Lux-Kino um 20 Uhr die Stadt der verlorenen Seelen aus dem Jahr 83. Rosa von Breinholms queeres Kultmusical porträtiert das schillernde Leben einer Gruppe exzentrischer US-amerikanischer Kabarett-Performer. Publikumsgespräche mit Oliver Sechting und Joaquin Labanna in Kooperation mit den Händel-Festspielen und der AIDS-Hilfe Halle Sachsen-Anhalt. Süd e.V., das gibt es da zu sehen. Am 10.06. im Lux-Kino in Halle um 20 Uhr, die Stadt der verlorenen Seelen.
10: Ja, und Peter von Kant, das Porträt von François Ozon des Rainer Werner Fassbinder. War interessant.
6: Ja, ich würde auch sagen, interessant war es.
10: Ja, lohnt sich auf jeden Fall, sich das mal anzuschauen. Der Film lief auf der Berlinale damals. Die neue Interpretation von Die bitteren Tränen der Petra von Kant aus dem Jahr 1972. Hier also 2022 im Sasi. Also jetzt lief auf der Berlinale und jetzt kommt er nochmal im Sasi am 9.6. Ich glaube, ich gucke nochmal nach, genau, wann das da genauso gewesen ist. Und wir sind ansonsten damit eigentlich durch mit den Veranstaltungstipps für die kommende Kinowoche und kommen gleich zu unseren Filmstarts. Peter von Kant läuft, wie gesagt, um 19 Uhr am 9.6. Und ich habe noch ein bisschen Musik mitgebracht, die ich wirklich gerne vorab noch schießen würde, bevor wir gleich zum Soundtrack natürlich des ersten Films kommen, weil eine neue Single erschienen ist von Arlo Parks zusammen mit Sampha Senses und die hört ihr jetzt.

0: Ja, mit diesen sehr feierlichen Klängen, möchte man sagen. Es klingt so irgendwie auf jeden Fall nach fiesen 70er
1: Jahren. Es klingt wie ABBA, don't ja, go wasting your emotions.
0: Ich wollte gerade sagen, daran hat es mich auf jeden Fall erinnert, ja genau. Aber hier kommt noch Brian Mays Gitarre rein. Unverkennbar. Daniel Pemberton hat den Soundtrack gemacht mit Unterstützung an den Seiten von Brian May, der Soundtrack zu Masters of the Universe, der Film zum gleichnamigen Franchise von Mattel. Ja. Das steht ja direkt am Anfang. Ja, ja. Großes Mattel-Logo und da ist dann auch irgendwie die Hoffnung da. Wir haben jetzt hier vielleicht irgendwie so einen legitimen Nachfolger von Barbie. Mal schauen, was daraus werden wird. 1987. Was?
1: Hattet ihr auch vorher noch Spielzeugwerbung?
2: Da war ich noch nicht mit Kinosaal.
1: Nee, okay.
0: Ich fürchte, ich auch nicht.
2: Ja. Aber mir gab es vorher Werbung von Horrorfilmen. Aber ihr habt doch auch Spielzeugwerbung, richtig?
1: Genau,
2: von Niemann jetzt.
1: Genau, damit du noch schnell hier mit den Figuren dann zu Hause das alles nochmal nachspielen kannst.
2: Ich habe mir extra einen Flyer mitgebracht.
0: Muss ja, dazu sagen, wir haben ihn um 22.55 Uhr gesehen. Da kommt keine Spielzeugwerbung mehr. Da lief sowieso sehr wenig Werbung um die Uhrzeit. Und es waren auch sehr wenig Leute da, die es in irgendeiner Form interessiert hätte. Aber dazu später vielleicht mehr. Wir wollen reden über die Realverfilmung von Masters of the Universe, war jetzt auch eine Weile in the making, oder?
3: So wie ich das nochmal so halb mitbekommen habe, glaube ich, seit 20 Jahren versuchen, die neuen Film zu machen.
0: Ja.
3: Und ich glaube, Barbie ist das, was nochmal richtig gekickstartet hat.
2: Ja, also die Rechte von dem Franchise, die wechselten immer mal von hier nach dort und sind jetzt schließlich bei Amazon gelandet. Es gab mal die Überlegung, auch für Netflix so einen Realfilm zu machen, der wurde dann irgendwann mal gekickt und da sollten die Darsteller mit rein. An dem Projekt an sich haben sie aktiv seit 2024 gearbeitet, ne, also mit Training, mit Vorbereitung, Pre-Production und dann irgendwann die Dreharbeiten, die sie primär in London durchgeführt haben. Also beziehungsweise in den UK und dann irgendwann
0: Studios. Überall nur Studios, glaube ich. Es waren, glaube ich, wenig Außenaufnahmen, oder?
3: Nee, ich habe mitbekommen, wir waren auch viel auf Island, sie waren in Europa allgemein viel unterwegs.
2: Also, okay. Also
3: schon auch viel Location und halt viel Sets auch gebaut, ja.
2: Genau, also Island wahrscheinlich dann eher so Establishment-Shots und die haben halt wirklich, das ist halt auch so das Großartige, halt viel Sets halt gebaut. Also meine Befürchtung war zu Beginn, wird einfach nur eine CGI-Schlacht. Und jein, aber der Film spielt sehr viel vor echten, realen Sets, vor halt in vielen geschlossenen Räumen, Burgen, Höhlen und so weiter und so fort, mit vielen Sachen, die halt wirklich echt gebaut wurden.
0: Hm. Ja, gehen wir mal ein bisschen zurück an den Anfang. Wer war tatsächlich sozialisiert mit He-Man und hat damit gespielt in seiner Kindheit?
3: Wer outet sich als alt?
0: Naja,
2: also,
0: man kann das auch später nachholen.
4: Ich hätte können, haben. Aber ich mochte die weichen Köpfe nicht. Das fand ich haptisch so unangenehm, dass ich die nie benutzt habe.
5: Also mit der Serie vertraut, ja, aber das Spielzeug direkt nie gespielt. Also irgendwie hat man immer nur gewusst, dass die Serie existiert, also die Zeichentrickserie, aber irgendwie das Spielzeug hatte ich nie.
3: Mhm. Lustigerweise hatte ich was von dem Spielzeug aus den 2000ern. Aber die Serie oder sowas habe ich nie gesehen. Es gab mehrfach Revivals, auch Anfang der 2000er, in den
0: 90ern. Aber Oliver ist Fan, glaube ich.
2: Ich hab mit dem Spielzeug auch nie wirklich nie gespielt. Ich war dann mehr so in Richtung Star Trek. Ne? Also meine Figuren, die waren dünner. aber ich habe einen Freund, der ist He-Man-Fan in den höchsten Tönen gewissermaßen. Er hat sämtliche Figuren zu Hause und Burgen und alles natürlich noch original verpackt. Und er fiebert auch diesem Film bereits schon entgegen, wie ein Kind Weihnachten entgegenfiebert. Und er ist auch wahnsinnig gehypt. Ne? Er war dort mit seiner Frau, sie ist mitgegangen. Ne? Sie hat sich für ihn sehr gefreut. Und er hat nun mittlerweile auch schon angedroht, dass ich den Film noch ein paar Mal im Kino anschauen wird und auch die 4K-Edition für zu Hause erwerben wird, wenn sie denn dann rauskommt.
0: Ja, und das, glaube ich, kann man auf jeden Fall schon fast als Fazit vorweg schicken. Der Film ist definitiv was für Fans und man merkt, dass Travis Knight Fan ist.
2: Ja.
0: Der Regisseur dieses Films, ich für meinen Teil, das kann ich vielleicht noch kurz anschließen, bei uns in meiner Jugend gab es Lager, mehr oder weniger. Und das Masters of the Universe Lager oder auch das Transformers Lager war mir eigentlich eher fremd. Das war so das amerikanische Spielzeug, das war mir irgendwie nicht so wirklich nahe. eher die europäischen oder die japanischen Sachen, die waren für mich dann eher da. Ich habe natürlich die Serie auch immer wahrgenommen als Zeichentrickserie auf Tele 5 und Co. RTL lief sie ja auch noch früher. Aber war wirklich eher nicht so meins. Und das sicherlich auch eine Voraussetzung, die man haben sollte, wenn man sich in den Film reinbegibt, dass man da in irgendeiner Form etwas mit zu tun hat oder was anfangen kann. Wobei der Film ja schon auch Neues macht. Also er erzählt ja jetzt nicht so die klassische Geschichte der Serie irgendwie nach. Also die spielt ja wirklich ausschließlich eben auf Eternia, also diesem Fantasieland.
3: Ja, ich wollte nur noch anmerken, ich habe, also so wie ich das mitbekommen habe, sind auch viele Fans, also die Leute, die das als Kind kannten, teilweise auch ein bisschen vor den Kopf gestoßen und fanden nicht so durchweg begeistert. Ich als jemand, der damit nicht so viel ankommen konnte, bin heute tatsächlich nicht der Stinkstiefel, sondern hatte eine sehr große, gute Zeit. Mhm. Neben Lars, der...
0: Ist natürlich schwierig, ne? Du kannst ja Fans eigentlich immer nur vor den Kopf stoßen, ne? Aber man merkt, wie gesagt, das ist das, was ich auf jeden Fall sagen wollte, dass Travis Knight Fan ist, glaube ich.
3: Und zu dem Verdikt bin ich auch gekommen. Ich habe auch das Gefühl gehabt, dass Travis Knight jetzt, nachdem er sein anderes Kinderspielzeug verfilmt hat mit Bumblebee, wo ja die Leute auch sehr begeistert eigentlich waren, ich auch hier wieder sagen würde, man merkt, dass der Typ einfach in den 80s aufgewachsen ist und da, glaube ich, sehr viel Bock einfach drauf hat und seine Kinderspielzeuge jetzt verfilmen darf. Und ich hatte auch irgendwie, ich war überrascht, wie gut mir das alles gefallen hat, aber im Nachhinein denke ich mir auch so, ich liebe auch Flash Gordon und ich finde tatsächlich, dass der Film das für mich ziemlich gut geschafft hat, das ein ähnliches Feeling zu transportieren, auch was die Bilder angeht und sowas, dass er sich traut, auch so bunt zu sein und dieses Sword and Sorcerer in Space Quatschzeug zu machen, in einem Ton, der sich nicht komplett drüber lustig macht. Klar, der hat auch augenzwinkernde Momente und sowas, aber ich finde, er schafft es immer schon, den Ton richtig zu treffen, sich in richtigen Momenten ernst zu nehmen und gleichzeitig Gags zu machen, dass ich sehr überrascht war davon. Ja.
0: Da müsste man jetzt direkt schon anschließen quasi mit unserer eigenen persönlichen Meinung und dem etwas entgegensetzen, aber ich wollte eigentlich erstmal auf die Handlung eingehen, ihr Lieben.
2: Ja, genau.
0: Wer möchte das denn vielleicht gerne mal machen?
2: Genau, also der Film startet in Eternia, eben dieser Fantasiewelt oder diesem Fantasieplaneten, wo Zauberer und Drachen und magische Sachen halt tatsächlich real sind und existieren. Und der kleine Adam, der ist der Königssohn, hier ein kleiner Junge, ne, der hat so ein bisschen Schwierigkeiten, so seinen Vater zu beeindrucken. Der will auch irgendwie versuchen, dieser Kämpfer zu sein, kriegt er allerdings nicht hin. Und als dann schließlich die Bösen in Form von Skeletor und seinen Schergen das Schloss angreifen und die Familie, die Königsfamilie gefangen nehmen, gelingt Adam schließlich die Flucht durch ein magisches Portal, was halt dann da ist, zur Erde, samt natürlich dem magischen Superschwert und wächst dann halt dort auf und findet sich dann 15 Jahre später in der Personalabteilung eines Unternehmens wieder, ne? Und wo er dann eher auf Konfliktlösungen spezialisiert ist auf friedliche Art und Weise als halt mit dem Umgang mit dem Schwert. Und allerdings, er sucht dann sein Schwert, das hatte er verloren aus Gründen, nun hat er es dann wiedergefunden irgendwann und dann kehrt er zurück nach Eternia, wo er dann schließlich seinem Schicksal begegnet, zu He-Man wird und Skeletor und seine Schergen dann halt bekämpft. Ich weiß nicht, ist es zu viel gespoilert, wenn ich sage, er ist erfolgreich?
0: Ich glaube, das kann man sich schon mehr oder weniger denken, wie so vieles in diesem Film. Wie gesagt, das Überraschende war ja definitiv, dass hier eben diese Echtweltkomponente noch mit hineinkommt. Ne? Haben sie sich wahrscheinlich auch irgendwie gedacht, das hat gut funktioniert bei Barbie. Das machen wir jetzt hier nochmal in einer anderen Form. Wobei, so viel anders ist es jetzt auch nicht. Es ist halt schon irgendwie ein mit Seitenhieben gespicktes Reflekt der Gegenwart, mehr oder weniger, was dann da abgebildet wird, diesen Realweltsequenzen. Aber so richtig Gas gibt der Film ja eigentlich dann, wenn es nach Eternia geht, oder?
1: Ja, also ich habe auch gar nichts, jetzt mal kurz noch vorweg mein Fazit. Also ich hatte mit der Serie nichts am Hut und ich habe einfach für mich gemerkt, das war irgendwie wahrscheinlich, was damit Spielzeug verkauft wurde, weil irgendwie Charaktere, Outfits und Look, es war so drüber überall. Das kann nur für Spielzeugmarketing genutzt worden sein, weil irgendwie passte das alles so überzogen, nicht zusammen, aber im Großen und Ganzen war es dann wiederum unterhaltsamer Quatsch. Also ich war unterhalten, für mich war der Film ein Stück weit zu lang, aber ja.
0: Es war super, dass ihr alle irgendwie jetzt schon das Fazit macht hier. Ja, wir sind noch in der Besprechung, ihr Lieben. Wir reden gleich noch darüber, wie lange der Film ist.
1: Ich weiß jetzt gar nicht, was ich so... wurde ja schon ganz viel erzählt. Für mich kam zu wenig Battlecat vor, auf die habe ich mich gefreut.
0: Ja.
1: Die fand ich in der deutschen Variante blöde synchronisiert. Das fand ich nicht so passend für eine Katze, aber ich weiß nicht, wie die Katze im Comic hieß oder gesprochen hat.
2: Battlecat, ne? Die Animation von Battlecat wäre wahrscheinlich auch zu teuer gewesen. Ne? Die mussten irgendwann Geld sparen. Also hatte ich so ein bisschen das Gefühl, dass sie...
0: Ja, aber das passt schon ganz gut damit rein. Was dieses Spielzeugding anbetrifft, ist es halt eher andersrum. Ne? Nee, dass das Spielzeug verkauft werden soll durch den Film.
3: Nee, also das war die He-Man ist eine dieses Franchises, wo sie erst die Idee fürs Spielzeug hatten und sich dann überlegt haben, wie können wir das verkaufen und deswegen eine Serie gemacht haben.
0: Ja, aber wir reden ja jetzt gerade über den Film. Also, dass die Kostüme im Film so drüber sind, dass man damit Spielzeug verkaufen will. Es ist halt eher andersrum.
3: Aki meinte schon eher die Ursprünge davon.
0: Okay, das stimmt,
1: auch, was die so anhaben und auch eben die Figuren und dieser Ram-Man und
3: Fisto.
1: Ja, da waren lustige Sachen mit dabei. Es ist ein unterhaltsamer Film.
3: Give him head, Ram-Man.
1: Ja,
6: Fisto hat alles gefistet.
1: Der Look, der Look hat gefetzt. Es war auch lustig, dass die dann in der echten Welt waren und wie er einer Frau beim Dinner so seine Lebensgeschichte erzählt. Aber ja, man kann es gucken, man muss es aber auch nicht gesehen haben, finde ich.
3: Ja, sie haben in dieser echten Welt ja auch irgendwie noch die Anspielung untergebracht an irgendwie die Entstehung davon. So, also das ja alles nochmal... dieses Thorak-Ding und sowas. Mhm. Da sind ja ganz viele Kleinigkeiten einfach drin. Auch
0: um Fanservice ist da drin auf jeden Fall. Ja. Ich denke mal auch reichlich. Also da wird schon jeder viel entdecken, der früher selber damit gespielt hat oder die Serie halt eben verfolgt hat. Oliver.
5: Ja, es wurde jetzt schon sehr viel gesagt. Also man merkt einfach, es ist ein Film, der basiert auf Spielzeug, okay. Es hat einfach irgendwie immer wieder Momente, die total heiter sind, aber irgendwie die Action stimmt dann auch. Ich fand es zum Beispiel ein bisschen lustig, dass, ich meine, in der Originalserie ist ja Prince Adam durchaus dann doch eher, auch wenn er nicht He-Man ist, ziemlich schmächtig. Und in dem Film, da tun ja alle so, als ob jetzt der jetzige Adam, der Schauspieler heißt ja Nicolas Zahn.
3: Galatin.
5: Wer ist denn dieser mickrige Typ oder so, sagen die ganze Zeit.
0: T-Shirts, dabei sieht er die Sweatshirts,
5: dabei sieht
0: alles
5: er,
0: weit.
5: Ja genau, dabei sieht man einfach, der ist doch total gut trainiert, was soll denn der Quatsch? Ja. Und wenn er zu He-Man wird, dann hat er einfach sein Shirt aus. Also das fand ich zum Beispiel ein bisschen albern und auch ein bisschen lustig. Ja, aber
6: das spiegelt sich auch wieder in der Serie wieder in der 80er-Jahre-Serie, da ist dann Adam, kommt dann auch immer so an und ist ja schmächtig, aber du kannst übelst diesen muskelbepackten Körper sehen, der hat halt einfach nur Kleidung an, das ist alles.
5: In der Serie ist er ja, da haben sie es ja, in der Zeichentrickserie meinst du jetzt?
6: In der
5: War der ja eher mickrig, wenn er nicht He-Man war. Der war eher dünn. Auch jetzt im... also so habe ich es in Erinnerung, auch jetzt im Revival, da hatten sie doch auch...
6: Im Revival hatten sie das von Kevin Smith, da hatten sie das hingekriegt.
5: Ja, aber in jedem Fall, du kannst ja kurz suchen, ich lasse mich auch gern, du kannst auch gern die Wahrheit suchen, wenn ich irre, aber ich glaube es eigentlich nicht, aber sonst... Ja, was soll man sagen? Schöne Effekte. Ich habe zwischendurch mal gedacht, dem Film hätte ausnahmsweise vielleicht sogar 3D ein bisschen gut getan, weil das war mit der Welt und den ganzen Schwingereien von Schwertern und jetzt sehe ich es. Du hast tatsächlich recht. Der sah ja tatsächlich auch so aus. Ach, lustig. Da habe ich ganz anders in Erinnerung. Ich habe das irgendwie, mein Gehirn hat das irgendwie mit dem Revival überspielt.
3: Das hätte zu viel Geld gekostet, damals jedes Mal einen Torso zu
0: haben. Man muss auch dazu sagen, ne, also wenn er die Macht von Grayskull beschwört, dann... das ist ja...
3: Kriegt sein Magical Girl Transformation Moment.
0: Ja, ne?
3: Great. Liebes.
0: Ja. Und dann irgendwie, es ist ja nicht mal eine Heldenreise hier so richtig. Es ist ja wirklich nicht mal irgendwie so ein Coming of Age oder ein Coming of Hero oder so, sondern es geht halt wirklich so schnipp, ne? Und dann ist er halt eben Mann mit dem Selbstvertrauen und dem Schwert und dem Sixpack.
3: Ich weiß nicht, also ich fand nicht, dass das so schnell ging oder sowas. Ich fand vor allen Dingen interessant, was sie aus dieser ganzen Figur gemacht haben. Dem Typen, der indoktriniert wird mit, du musst ultra krass, ultra männlich und sonst was sein, der sich den Namen He-Man ausdenkt, hin zu lass mal Konflikte ohne Gewalt lösen zu versuchen. Also am Ende puncht er trotzdem Leute, keine Frage. Aber allein, dass er hingeht und der ganze Approach eigentlich ist, ich möchte auf Gewalt verzichten, fand ich eigentlich schon ganz gut. Und ich sag mal so, ich musste auch sehr lachen, als er im Fitnessstudio steht an den Hanteln und irgendwie so tut, als könnte er die nicht heben, weil ich so denke, Bro, ich sehe, dass dein Hemd fast
5: ja,
3: platzt.
5: Ja, ja, ja.
1: Dafür hat er dann was Süßes mit Katzen drauf angehabt.
3: Ja, also ich fand's besser, als er nicht so viel anhatte, gebe ich schon zu. Ja.
1: Aber ich auch.
0: Nee, diesen Ansatz, ganz kurz dazu, diesen Ansatz von wegen, ne, ich mache jetzt hier, versuche einen auf Konfliktlösung zu machen halt, ne, und versuche halt irgendwie nicht alles mit den Fäusten zu klären oder so oder mit dem Schwert. Funktioniert ja überhaupt nicht. Also ja. Es funktioniert ja nicht, also es ist ja im Ansatz quasi schon tot.
6: Aber ich fand das alles sehr gut. Diesen Spruch dann in den World Credits so geil. We have the power. We solve the conflict.
0: Das fasst es zusammen. Hm?
5: Aber das stimmt, die Thema. Also ich finde auch, das Thema des Films kommt nicht rüber. Also er hatte ja dann wirklich dieses Thema, aber ich finde, also, ne, dass er irgendwie auch versucht, das irgendwie über mehrere Figuren zu zeigen, aber das war irgendwie nicht so ganz drin. Also auch dieses Thema, es ist nicht wichtig, es ist wichtig, wer du bist und nicht, was du wirst, das ist sehr oberflächlich behandelt. Also das geht irgendwie nicht so rein, finde ich.
3: Ich habe, glaube ich, wieder einen anderen Film gesehen.
0: Ja. Also ich habe mich reingesetzt, ja. Ich war wirklich, mal ganz kurz hier, noch mein Fazit zum Besten zu geben. Ich habe mich reingesetzt, war völlig ergebnisoffen. Ich mag die Filme von Travis Knight, vor allen Dingen halt eben Kubo, aber auch was er sonst so macht mit Leica und mit generell halt irgendwie den ganzen Stop-Motion-Geschichten, die er macht. Bumblebee fand ich ganz okay, muss ich sagen, war in Ordnung, war der beste Transformers-Film. Immerhin, das hat er auf jeden Fall hingekriegt, aber auch mit Transformers hatte ich sonst nicht so viel zu tun. Und deswegen war ich da durchaus ergebnisoffen und gespannt und da lief die Musik, ne, und dann irgendwie der Vorspann und das sah schon alles irgendwie nett aus und auch besser aus CGI-mäßig, als ich gedacht hätte, in jedem Fall, so mit der Vorgeschichte und allem. Und dann saß ich da wirklich völlig ratlos drin für die nächsten 140 Minuten. Der Film ist, wie du gesagt hast, Aki, viel zu lang. Und zum einen hat mich gestört, dass er wirklich nichts Neues erzählt. Also er macht wirklich eine Sequenz mehr oder weniger nach der anderen, die es in der Form oder anders schon unzählige Mal im popkulturellen Kino gegeben hat. So. Also er erzählt wirklich da nichts Neues. Er erzählt nach der Blaupause mehr oder weniger, wie man so eine Heldengeschichte erzählt. Und dann gibt es halt eben immer wieder, und dann nimmt er sich für mich halt irgendwo zu ernst. Also ich hätte mir mehr Comedy Relief quasi gewünscht, mehr, dass man hier gerade irgendwie versucht, das Ganze nicht ganz so ernst zu nehmen und vielleicht halt auch ein bisschen halt irgendwie zu karikieren. Die Momente gibt es natürlich schon irgendwie zwischendurch. Die sind allerdings ziemlich flach geraten. Klar, wenn man sich halt irgendwie über Witze wie Fisto, der wirklich mehrfach zelebriert wird in diesem Film. Ja, da muss man alleine schon wieder beim Namen, müssen ja schon einige wieder lachen. Wenn man sich darüber begeistern kann, dann ist es vielleicht der Film für euch. Ich muss sagen, mir ging es halt irgendwann auf den Keks. Vor allen Dingen natürlich, wenn man halt hier einen Film hat, der FSK 12 ist und dann vielleicht halt hier und da mit einigen Gags auch eher eine ältere Zielgruppe anspricht, dann, ne? Gut, sei ihm gelassen irgendwo in der Form. Also auf jeden Fall die Tatsache, dass ich nichts Neues gesehen habe, aber dann halt immer wieder Sequenzen hatte, wo irgendwo versucht wurde, eine tiefe, eine menschliche Ebene, diese Gespräche mit Man of Arms halt, ne, reinzubringen, wo ich echt auf die Uhr geguckt habe, wo ich halt wirklich mir dachte, wann ist das jetzt vorbei? Wann kommen wir wieder zum nächsten Kampf? Denn die Kämpfe sind wirklich gut inszeniert und sind wirklich actionreich und gut gemacht, so, aber dazwischen ist einfach für mich viel zu viel Leerlauf und die Figur selbst funktioniert für mich überhaupt nicht.
3: Das ist sehr schade. Ich will von Anfang an drauf eingehen. Erstmal Travis Knight, ja, großartig, bestes Nepo-Baby in ganz Hollywood. Der Mann, der mit dem Knight-Geld einfach machen darf, was er möchte mit Leica. Das ansonsten, ich weiß nicht, ich habe das Gefühl, ich habe wirklich einfach einen anderen Film gesehen, weil ich finde, für mich hat das sehr gut funktioniert. Ich finde, also gerade verglichen vor zwei Wochen hatten wir Mando und Grogu, der für mich einfach so viel flacher und beschissener auch aussah und auch nicht wirklich was Neues, finde ich, gemacht hat. Ich fand das hier sehr viel schöner, wie einfach auch embraced wird, dass man einfach was Buntes, Quatschiges ist. So, ich glaube, Olli und ich sind uns auch einig, dass der Tonfall sehr gut gepasst hat zwischen wir versuchen hier diese ganzen Männlichkeitsideale teilweise zu brechen und irgendwie auch uns drüber lustig zu machen, gleichzeitig mit, wir nehmen aber das Franchise irgendwie auch ernst. Deswegen, ja, ich finde es ganz gut, dass es nicht sich zu sehr drüber lustig gemacht hat und irgendwie eine komplette Parodie von sich selbst ist, sondern sich selbst in dieser Welt ernst nimmt und trotzdem versucht, was irgendwie ein bisschen progressiver einfach zu sein.
2: Ich fand sogar, dass der, ich hätte es sogar gut gefunden, wenn der Film sich Ticken mehr ernster genommen hätte sogar. Also für mich hat er mitunter so die Grenze zur Parodie schon ganz schon durchgebrochen. Ich meine, und das Einzige, wo ich bei dir bin, Lars, ist, dass er halt echt zu lang ist. Ne? Also der quatscht halt insbesondere in der ersten Hälfte massiv um den heißen Brei herum. Und bei 2 Stunden 20 Minuten hätte sie 20 Minuten auch runterkürzen können. Das hätte jetzt nichts gebracht, aber ich fand, das hätte jetzt keinen Unterschied gemacht. Aber ich fand jetzt, zum Schluss hat das für mich echt gepasst. Das war zum Schluss ein rundes Erlebnis. Ich bin mit einem positiven Gefühl rausgegangen. Ich habe mich gefreut, diesen Film jetzt gesehen zu haben. Und auch so diese Kernszenen, wo er dann sein Schwert in die Luft hebt und dann dieser Machtspruch kommt, ich habe die Macht und so bei der Power of Grayskull und so. Das war schon so ein bisschen Gänsehaut-Feeling, ne? Also vielleicht bist du doch einfach nur zu intelligent für diesen Film.
0: Wenn man Fan ist, vielleicht. Also ne, dann hat man sicherlich dieses Gänsehautgefühl durchaus. Also,
3: ich war kein Fan und hatte trotzdem Gänsehaut.
0: Ich weiß, du sagst ja auch, dass wir im unterschiedlichen Film gesessen haben, obwohl wir nebeneinander saßen. Also für mich, muss ich sagen, kamen diese 2 Stunden 20 Minuten lang deine Begeisterung in keiner Weise rüber. Aber du bist vielleicht auch einer, der innerlich sich freut.
3: Das auf jeden Fall. Und es war sehr spät. Ich muss zugeben, des Films dachte ich mir auch zwischendurch so, Mensch, irgendwie dauert es schon lange. Und ich habe erst nach dem Film halt gesehen, dass der so lang ist. Und war dann so, kein Wunder.
0: Deswegen dauert es zu lange,
3: Er ist halt auch einfach lang und er nimmt sich die Zeit.
0: Aber am besten sind natürlich die Filme, bei denen man es nicht merkt, dass sie so lang sind.
3: Ich saß auch bei des Tabs drin und dann dachte mir so, Mensch, das sind lange 100 Minuten und habe danach festgestellt, es sind 140.
0: Es muss halt einfach irgendwie mittlerweile sein, ne, die 2-Stunden-Marke zu durchbrechen in jedem Fall. Ich habe jetzt keine Ambitionen, das Ganze jetzt hier mit Grogu zu vergleichen in der letzten Woche. Das war sicherlich eine größere Enttäuschung auch für mich. Für einen Film, von dem ich von euch war ja auf jeden Fall Positives zu hören letzte Woche. Aber für einen Film, von dem ich nichts erwartet habe, hatte mich doch enttäuscht. Und das ist schon bemerkenswert.
1: Ja, es passiert in den 140 Minuten dann einfach zu wenig, dass das die 140 Minuten ausgefüllt hat. Und was du eben auch gesagt hast mit den Blaupausen, da waren Szenerien in der Kirche, dachte ich, sind wir jetzt bei Mortal Kombat. In diesem Wald, dachte ich, sind wir jetzt bei Predator. In der Stadt, ja gut, auch in dieser Personalabteilung dachte ich, jetzt bin ich bei Severance gelandet, so auch für an dem Verhalten der Leute. Also es war wirklich so viel immer wieder von irgendwas rauskopiert. Es war irgendwie so unindividuell und lustig.
2: Das ist aber viel auch tatsächlich He-Man. Also, ne, also die
0: Vorlage quasi
2: die
0: für die anderen.
2: Die Vorlage und He-Man ist halt von 1983. Ja. Gut, das mit der Personalabteilung, das ist jetzt nicht originär He-Man.
0: Da ganz kurz, da meine ich halt wirklich eher, wenn ich die Dinge schon gesehen habe, die Tatsache so, der stellt sich jetzt vor das Schwert und opfert sich. Der macht jetzt das. Ich habe das halt alles, du konntest es alles 10 Meilen gegen den Wind riechen, halt, was als nächstes passiert. Eben. Weil du es halt schon, wer irgendwie 5 Filme gesehen hat, der weiß schon, was kommen wird.
1: Genau, aber die Musik hat gefetzt.
0: Die Musik hat richtig gefetzt.
5: Ich habe auch und ist. Sorry, also ich würde sagen, und der Film hat noch für alle, die auch Hintergrundwissen so ein bisschen haben, einen sehr, sehr schönen Cameo. Der hat zumindest bei uns auch den Kinosaal so zum Beben gebracht. Aber wir wollen jetzt nichts vorwegnehmen.
0: Fand ich halt wie alles irgendwie aufgesetzt.
2: Egal. Ich bin jetzt ruhig.
0: Wir kommen zum Schluss, glaube ich.
2: Ich will vielleicht noch so 2 Sachen erwähnen. Zum einen, der ist

0: auf Jared Leto einzugehen, da hier den Skeletor stiehlt. Ich denke mal, der Mann hat hier seine Rolle gefunden. Ne? Also man sieht sein Gesicht nicht, weil es ist eine CGI-Totenkopfmaske und es sieht gut aus an dieser Stelle. Und der hat sich ja echt da reingehauen. Der hat das in diese Rolle, der ist, habe ich so gelesen, der ist aufs Set gegangen und hat sein Gesicht mit Blut beschmiert. Damit
1: der Typ ist durch. So,
0: Und
1: es ist schade, dass er das Beste, dass er was sehr Gutes ist.
2: Ist mit das Beste am Film tatsächlich. Also Skeletor war echt der Show-Stealer, so, also der hat jede Szene halt irgendwo.
3: Aber auch Evil-Lyn, die fand ich auch gut.
0: Genau,
2: ja. Bester Wortwitz übrigens, fand ich immer aller Zeiten, Evil-Lyn.
0: Evil-Lyn. Ja.
1: Das ist einfach gut.
0: Ich habe ungefähr 3 Tage gebraucht, bis ich das begriffen hatte.
2: Besser früher. Als Fisto, auf jeden Fall.
3: Ja. Gut. Gespielt von Alison Brie, ganz prima.
2: Ja. Damit schließen wir.
1: Ja, geht da rein.
2: Oder nicht.
1: Wenn ihr einen She-Ra-Film sehen wollt, guckt euch den Film an. Das ist
2: eine Entscheidung.
3: Uns im Kino, die hatten alle Spaß.
2: Ja, und die ich würde mal sagen, von den 4 Leuten, die bei uns im Kino waren, hatte Flo Spaß. Die anderen haben es zumindest nicht gezeigt.
1: Die saßen so auch 100 Kilometer weg von uns.
2: Nee, einer saß vor uns.
1: Ja, aber... Die anderen saßen in der letzten Reihe
2: die 100 Kilometer vor.
0: Ja, deutsches Publikum zeigt das nicht so, wenn sie Spaß haben.
2: Ja, das stimmt, genau, richtig.
1: Jetzt mach Queen an.
2: Ja. So, jetzt mach mal Queen an, genau. Das ist, glaube ich, das Beste am Film, auf jeden Fall die 80er-Mucke. Hier kommt Princess of the Universe.

0: Habt ihr ein Pferd für mich?
1: Wenn ich mich hier so umsehe, dann sind nur drei da. Was sollten wir denn tatsächlich eins vergessen haben?
0: Ihr habt zwei zu viel.
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3: So, ihr Lieben, es gibt noch was, über das wir reden müssen in dieser Woche, und zwar über Scary Movie. Ist es tatsächlich irgendwie der sechste Teil?
4: Genau,
3: ist das wirklich tatsächlich? Ja. Gab es schon fünf andere Scary Movies?
4: Ja, also an 1, 2, 3 kann ich mich sehr gut erinnern, 4, 5. Könnte ich jetzt nicht so
5: im
4: hergeben.
5: Nebel ist verschwunden. Ja, Teil 5 habe ich auch komplett irgendwie vergessen. Der gilt aber auch bis dahin als der schlechteste.
4: Ja.
3: Anstatt jetzt halt irgendwie zu sagen, so Scary Movie 666 oder so, machen sie jetzt hier einfach nochmal, der Film heißt halt im Original Scary Movie.
4: Ja, Scary Movie. Genau, eigentlich im Grunde ist es ein Reboot von Teil 1 mit neuen Leuten. Weil eigentlich alle noch leben. Allen geht's gut, alle haben ihren Platz im Leben gefunden. Und Cindy, die wir auch aus dem ersten Teil kennen, die, also gespielt von Anna Faris, die ist auch wieder eigentlich so das Hauptziel des Ghostface-Killers.
5: Ja. Das ist eigentlich auch schon irgendwie die Handlung. Das ist das Ding mit dem Film, was eben auch so ein bisschen, also was den meiner Meinung nach auch so extrem schlauchig macht, also dass der so langsam ist. Die anderen Filme, die haben sich in ihrer Handlung ganz explizit an irgendeinem Film orientiert. Also beim ersten war es ja Scream, beim zweiten Geisterschloss, beim dritten Signs und beim vierten war es ja Krieg der Welten. Und dann sind die diesem Verlauf irgendwie auch gefolgt, also diesem tatsächlichen Filmverlauf von Filmen, die es schon gab. Aber in dem Fall ist das wirklich nur, ach, dieser Ghostface-Killer kehrt zurück. Ich weiß nicht, ob das tatsächlich auf irgendeinem anderen Film basiert. Ich habe die anderen Streamfilme nicht gesehen oder so. Aber der Ghostface-Killer kehrt zurück und geht einfach wieder allen auf die Nerven. Und dann gibt es ständig irgendwelche, man kann es schon fast diese Sketch-Qualität nennen, Aneinanderreihungen von komischen Ereignissen, die sehr, sehr stark auf der Nostalgie, so sage ich mal, von dem ersten Film, und das war ja das, weshalb der erste Film damals so gut ankam, wegen diesem bescheuerten Ghostface-Killer, den sie da so parodiert haben. Und der ist jetzt nach wie viele Jahre sind es jetzt, 23 Jahre oder was weiß ich, jetzt in diesem sechsten Film, und der wird jetzt einfach wieder überall reingepumpt und das soll irgendwie lustig sein und ja.
4: Also ich habe mich sehr drauf gefreut. Ich habe den Trailer gesehen und fand den lustig. Ich weiß nicht, es trifft halt irgendwie meinen Humor und habe mich sehr gefreut, aber man muss wirklich sagen, die Jokes aus dem Trailer waren schon so mit die besten. Wobei ich dem Film aber auch zugute halten will, dass er sehr viele Referenzen zu sehr aktuellen Horrorfilmen hat. Also, was haben wir gesehen? Long Legs, Get Out war dabei, Megan.
5: The Substance.
4: Substance, genau. Da waren gute, wie du sagst, so Sketch-Referenzen zu diesen Horrorfilmen, die aber mit der eigentlichen Handlung so gut wie nichts zu tun haben. Die haben den so ein bisschen untermalt oder umspielt, aber man hätte auch einfach Scary Movie The Clip Show zu allen Horrorfilmen mal so einen lustigen Sketch machen können. Das wäre auch vielleicht gegangen, aber am Ende haben sie das gemacht, nur noch mit einer kleinen Mini-Handlung. Ja.
5: Genau, also in dem Sinne eigentlich eher nicht, eigentlich wenig sehenswert. Also ich würde auch sagen, ich würde fast sagen, der Film ist sogar fast speziell für Leute, die den ersten und vielleicht noch den zweiten Film kennen.
4: Und
5: Weil der baut einfach so stark darauf auf und es bricht auch irgendwie ständig die vierte Wand und ist irgendwie, oder was heißt ständig, aber er spielt auf jeden Fall darauf an. Und wir waren enttäuscht, oder? Also ich würde sagen,
4: doch. Also,
5: auf jeden Fall, ja.
4: Es war unterhaltsam. Ich habe jetzt nicht bereut, dass ich den gesehen habe, aber ich hätte es jetzt auch nicht verpasst, wenn der sechste Teil nie rausgekommen wäre. Also wir haben wieder Shorty, der dauerbekifft ist. Wir haben wieder Ray, der vielleicht schwul ist, vielleicht aber auch nicht, weil er will es ja nicht so zeigen. Und
5: wen haben wir noch? Officer Doofy.
4: Officer Doofy ist dabei. Officer Doofy fand ich eigentlich mit am lustigsten und seinen
5: Sprüchen.
4: Wenigen das
5: Sachen,
4: war wirklich,
5: wirklich
4: sehr, sehr nett. Der hat immer noch Corona-Angst.
5: Ja, stimmt. Ja, aber sonst bleibt wenig hängen. Also wirklich sehr, sehr viele Sequenzen. Also es fühlt sich dann auch lang an. Der Film geht, glaube ich, nur 85 Minuten. Ja. Es fühlt sich lang an, weil es sich einfach irgendwie so zieht und irgendwie nicht so rangeht und dann, ach, jetzt wieder, das ist lustig. Jetzt machen wir eine YouTube-Parodie, was war es, irgendwie Instagram-Parodie oder irgendwas.
4: Ja, und am Ende wird dann aufgelöst, wer der Killer ist. und dann kommt noch was hinten dran und dann noch eine Auflösung und dann noch eine Auflösung und dann ist der Film vorbei und hat dann immer noch so ein paar kleine Endsequenzen. Aber muss man gesehen haben, jetzt nicht zwingend. Wenn man sieht, ist auch nicht schlimm. Also wenn er mal der Sonne entfliehen wollt, dann geht er halt ins Kino und guckt ihn euch an oder lasst es bleiben. Guckt da lieber was anderes.
5: Und der Humor ist manchmal wirklich, also ist, wie gesagt, es sind ein paar lustige Sachen dabei, aber manchmal ist es auch wirklich extrem derb. Also so unter der Gürtellinie derb. Also wo man dann wirklich, ich meine, dafür ist die Reihe so ein bisschen bekannt, aber irgendwie da war es jetzt wirklich, okay, wir zeigen jetzt mal wieder, dass wir was richtig Blödes machen und jemand schneidet jemandem den Schwanz ab oder so. Ja. Und es ist, ja, nicht schwierig. Mehr.
4: Ja, auch nicht, dieses auf dem Woken rumhacken und so. Ja. Ja, wie gesagt.
3: Schade. Ja, also dabei, ne, bist du ja durchaus auch Spoofs sehr zugeneigt. Ne? Wir hatten ja Feck im Hall.
4: Ja, der war, den kann man, dann guckt euch lieber den an, der war lustiger.
3: Und jetzt halt eben wieder Scary Movie im Kino. Ich muss ja wirklich sagen, also bei so einem Film ist es ja auch oft so, dass dann die besten Gags im Trailer sind und ich musste wirklich nicht ein einziges Mal lachen im Trailer. Und das sind keine guten Voraussetzungen. Für Scary Movie, der natürlich ebenfalls ab dieser Woche in allen Multiplex-Kinos startet, ja, wer da irgendwie was, eine Alternative braucht zu Masters of the Universe, um sich ins Dunkle zu bewegen, des großen Multiplex-Kinos, die gut klimatisierten Säle, der kann das ja tun. Ja. Aber bei Masters sitzt er zumindest länger drin.
4: Auf jeden Fall. Und ich glaube, es kommen jetzt auch im Laufe der Sendung noch ein paar Tipps, die sich eher lohnen.
5: Definitiv, bestimmt.

0: Der kleine Liesmich-Verlag aus Leipzig hat eine ziemliche Sensation gelandet. Es ist ein Ein-Mann-Verlag, der hier in Leipzig aufgemacht hat, von einem ja durchaus auch Literaturredakteur. Und der wurde von vielen angesprochen, ja, ob sie nicht vielleicht irgendwie seine Bücher, also ihre jeweils Bücher quasi veröffentlichen und verlegen können. Könnte, also er quasi, der Carsten, und er hat den Lies mich Verlag gegründet hier in Leipzig und damit mit Sommer auf Asphalt in dieser Woche tatsächlich einen Kinostart, denn sein Roman, den er dort veröffentlicht hat, nicht sein eigener, Pedalpilot 02 heißt der, ist jetzt verfilmt worden als Sommer auf Asphalt und das ja mit einer durchaus illustren Besetzung, Marla Emde in der Hauptrolle und Christoph Maria Herbst. Und ihr habt ihn euch angeschaut.
1: Genau.
0: Der erste Sommerfilm für heute.
2: Ja, ich war angetan. Ich war auch. Positiv überrascht. Mhm. Ich hatte Christoph Maria Herbst macht queeres Kino nicht auf meiner Bingo-Karte für dieses Jahr, aber umso besser.
1: Ja, also auch mal angenehm, Christoph Maria Herbst Schauspielern zu sehen. Also ich meine, klar, er ist halt Stromberg auch, aber da ist er halt irgendwie immer Stromberg. Und in anderen Filmen ist er mal irgendwie Christoph Maria Herbst, der mit Wortwitz Leute belehrt. Aber da war er wirklich sehr sehenswert.
2: Also genau, hat emotional Tiefe, ist ein sympathischer Charakter, um uns storymäßig reinzubringen. Ja, wir begegnen einer jungen, Fahrradkurierin, die so ihr Leben lebt in Hamburg.
1: Ihr Ding. Genau. Genau. Die hat sich mit ihrem Dasein arrangiert und ist Fahrradkurierin.
2: Genau, und dann ist plötzlich ihr Vater da, kurz vor ihrem 30. Geburtstag. Sie hat einen Unfall, wobei sie sich den Arm anknackst. Stellt sich auch raus, sie ist schwanger und ihr Vater geht dann los und übernimmt ihre Stelle als Fahrradkurierin und muss sich dann mit ihren alternativen Freunden arrangieren, obwohl er halt einfach so ein bodenständiger Typ aus der Provinz ist vom Auftreten. Und er lässt sich da auf die Lebenswelt seiner Tochter ein und wird Teil von ihrem Leben wieder, nachdem sie durchaus, so wirkte es, entfremdet waren. Zuvor aber passieren halt auch weitere Dinge und schlechte Nachrichten und es ist ein Film, bei dem es sich auf, ich würde so tragikomische Weise um Erwachsenwerden, Elternschaft, Geburt, Tod, Schwangerschaft und so etwas geht und da werden eben auch die teilweise etwas traurigen Aspekt dieses Ganzen nicht ausgelassen. Also gibt da auch Krebsdiagnosen als ein Thema. Es wird über bei der Schwangerschaft auch darüber im Grunde diskutiert, ob Abtreibung eine Option ist. Mhm. Also ein Film, der eben auch das Drama nicht auslässt. Und ich finde es auch gerade in der Gleichzeitigkeit, die da passiert, irgendwo glaubhaft. Und die Figuren haben alle ihre nervigen Seiten, muss ich schon zugeben, aber doch am Ende liebenswert.
1: Ja, genau. Als ich den Film begonnen habe, dachte ich so, oh, die sind aber anstrengend, die Leute. Reden Leute noch so mit Digi und so? Da dachte ich, oh, das ist ganz schön überzogen. Aber am Ende, wenn man dann die Leute dann doch im Laufe des Films und mit ihren Beweggründen und ihren, Biografien kennenlernt, dann passt das irgendwie auch alles wiederum zusammen und es ist wirklich, also ich würde sagen, Film aus dem Leben, ne? Der erzählt einfach eine Geschichte, die so passieren könnte aus dem Leben.
2: Ja, und ich habe mich in meinem Hamburg wiedererkannt. Selbst Heinz Strunk kommt kurz vorbei, macht eine Gastrolle. Und was mir auch sehr positiv aufgefallen ist, ist die queere Repräsentation. Weil hier, Liz, unser Hauptcharakter ist bi und das wird einfach so. Also es wird nicht groß als eine Riesenszene aufgemacht, sondern wir erfahren das einfach über ihre Figur und sie lebt offensichtlich in offenen Beziehungen und auch das wird einfach als eine emotionale Realität dieser Figur präsentiert. Wir kriegen jetzt nicht die großen, ja und so handeln wir aus, wie wir das zusammen jetzt machen mit Familie und so. Da passiert viel einfach so nebenher und nicht im Dialog, aber es wird eben auch nicht als der Quell des Dramas gemacht. Es ist kein Film, wo es um Eifersucht geht, sondern man kriegt hier eben eine queere und polyamore Lebensrealität präsentiert und das eingebettet in einen Film, der auch eben über Familienbilder und dergleichen und emotionalen Halt und Supportsysteme geht. Und das fand ich wirklich positiv und das ist was ich im deutschen Kino eigentlich, glaube ich, seltenst so gesehen habe, obwohl Berlin so den Ruf als Hauptstadt der Polyamorie hat. Das deutsche Kino ist da doch sehr monogam unterwegs, wenn es Sachen thematisiert. Und das fand ich dann einfach so in der einfach darin, wie casual und selbstverständlich es ist und in dem Film, wo es nicht darum geht, kommt eben Queerness und offene Beziehungen vor, fand ich es wirklich gut empfehlenswert. So mein, ja. Der geheime Pride-Tipp.
1: Genau, also den muss ich auch wirklich aussprechen. Es hat sehr viel Spaß gemacht, den Film zu gucken und war unterm Strich wirklich sehr, sehr zu empfehlen und sehr sehenswert. Den könnt ihr euch auf jeden Fall angucken. Ich habe am Ende 2 Taschentücher verbraucht, weil es dann doch sehr nochmal ans Herz geht.
2: Ja, wir haben ja schon gesprochen. Es gibt viele emotionale Themen, ja. an die man sich andocken kann. Und ja, ich habe mich letztlich auch gefreut, war emotional berührt. Das kann man sich sehr, sehr gut angucken.
1: Ja.
0: Also, 2 Taschentücher von Aki für Sommer auf Asphalt, die Verfilmung des Romans Pedalpilot Doppel-2 von Wolf Schmidt. Und den gibt es auch am Ende der Sendung noch zu gewinnen. Hier natürlich bei uns von Simon Ostermann, der hat ihn gedreht, den Film, der ab dieser Woche zu sehen ist. Danke euch beiden.
1: Gerne.
0: Und vielen lieben Dank, Aki. Und bis zum nächsten Mal.
1: Bis zum nächsten Mal.
0: Aki ist raus.
1: Ich bin raus, ich gehe zum Klassentreffen. Tschüss, Leute.
0: Viel Spaß, auch schön.
2: Aber ich glaube, da kannst du auftrumpfen, wenn du hingehst und sagst, ja, ich komme gerade aus dem Radio.
0: Genau, habt ihr nicht gehört.
1: Ja, genau.
0: Genau.
1: Tschüss.
0: Ja, hoffentlich bessere Filme auf jeden Fall dort. So, und wir machen direkt mit Sommerkino weiter, denn du hast dir einen Sommer in Paris angeschaut.
2: Absolut, Sommer ist die bisexuellste Jahreszeit offenbar.
0: Okay, offensichtlich. Was gibt's zu sagen? Der Film lief, wo lief er denn nochmal? Der lief in Cannes, glaube ich, ne?
2: Möglich.
0: Ich glaube, kann irgendwie, ich gucke gleich nochmal nach. Er spielt auf jeden Fall in Paris während der Olympischen Spiele.
2: Genau, und Blandine, gespielt von Blandine Mardic, deren Ding das zu sein scheint, Figuren zu spielen, die, wie sie selber heißen, ihren Urlaub nicht genießen, geht nach Paris, möchte eigentlich Schwimmwettbewerbe ansehen, ihr Ticket ist aber ein Scam und deswegen kommt sie gar nicht rein und dann zieht sie so durch Paris und erlebt eine Enttäuschung nach der anderen, schlägt bei ihrer Schwester oder beziehungsweise Halbschwester, die sie seit vielen Jahren nicht gesehen hat, auf und deren Ex ist engagiert in Anti-Olympia-Aktivismus, wo er sich für die ganzen vertriebenen Leute, die Obdachlosen und dergleichen, die unerwünschten, die nicht mehr zu sehen sein sollen in Paris, einsetzt und Demonstrationen dagegen macht. Und das kriegt sie so mit. Die Schwester und er, also dieser Aktivist, haben ein Kind, wo Blandine dann auch so eingespannt wird, sich um dieses Kind zu kümmern, weil sie ist ja gerade schon mal da. Und so erlebt sie dann da ihre Tage in Paris, ihren einzigen Urlaub. Und es ist eigentlich die ganze Zeit Stress und man merkt, sie ist überlastet von der Menge an Menschen, was wir aber als Beobachtende mitkriegen. Also für uns ist es nicht so belastend als Zuschauende, weil der Film eben das nicht inszeniert als eine komplette Überlastung mit sehr, sehr viel Reizen, die auf einen einfluten, sondern eben eher so typische Bilder aus einer Stadt und Masse und so. Und wir erleben es halt an der Reaktion und an dem Spiel, dass sie davon überfordert ist. Und das macht sie halt auch wirklich, wirklich gut. Also die ganze Zeit halt so eine, gestresste Körperhaltung so einen leicht eingezogenen Kopf, als würde sie gleich erwarten, dass irgendwas Schlimmes passiert. Und sie schleicht da oder schlurft mit spürbarem Unwohlsein durch die Gegend, ist verletzt und verletzlich und das merkt man. Und die Einsamkeit in der Massenveranstaltung kommt halt auch rüber, eben durch diesen Fokus auf diese eine Figur, die einfach sehr, sehr normal aussieht und wirkt. Und wir erfahren dann immer mehr Tiefe, wobei sie eben wirklich Probleme hat zu merken, wo ist Distanz und wo ist Nähe sinnvoll. Also sie erzählt irgendwelchen fremden Leuten ihre großen Probleme und ihre Lebensgeschichten teilweise und kriegt es dann nicht hin, eine engere Beziehung zu ihrer Familie oder so etwas aufzubauen. Wir erfahren dennoch viel über diesen Charakter und auch darüber, wie eben so Olympia der Stadt auch nicht das Geilste ist. Das ist so also eine Nebenbotschaft, die da mitgeht und ist, glaube ich, ein Film für Introvertierte, die sich da wiedersehen können in dieser Figur. Das würde ich jetzt mal vermuten. Oder eben ein Blick in eine Person, die, oder eine gute Charakterzeichnung auch von einer Person, die nicht für große Ereignisse gemacht ist und die trotzdem besucht.
0: Mhm. Hatte auch viel Gutes von gehört. Der Film lief in der Reihe Encounters im letzten Jahr. Oder nee, Perspectives war es. Da hieß sie noch Perspectives, glaube ich. Oder alles andersrum. Ich weiß es nicht. Ist auf jeden Fall diese Nebenreihe, wo Erstlingswerke interessante laufen von Regisseuren und Regisseurinnen im Rahmen der Berlinale. Da hatte er seine Premiere im letzten Jahr. Der Film von Valentin Kadic. Der Film ist ihr Debüt nach einigen Kurzfilmen, die sie gedreht hatte. Ja. Und ja, vielleicht auch erwähnenswert natürlich noch die Hauptdarstellerin, die tatsächlich Blondine heißt.
2: Genau, das war richtig.
0: Ja, genau. Ja. Blondine Madej, hier also ebenfalls zu sehen in der Hauptrolle. Und der Film läuft ab dieser Woche. Ein Sommer in Paris heißt, wie heißt der nochmal im Original? Der heißt, glaube ich, auch so ähnlich, ne?
2: Im Englischen heißt er das Summer in Paris, aber...
0: Le Rendezvous de l'été, genau, also das Treffen in Paris, im Sommer meine ich, Treffen im Sommer,
2: so ist es. Richtig, genau. Wobei sie eben, ja, es ist tatsächlich Treffen und Begegnung und keine Rendezvous, es ist ein, also Blondine ist eine Bi-Figur, aber sie hat keine On-Screen-Beziehung, also es ist ein queerer Film ohne Liebesbeziehung, was auch selten genug ist.
0: Ja. Ein Sommer in Paris, eine Empfehlung auf jeden Fall. Vielleicht bisher der beste in dieser Woche.
2: Ich würde sagen, ich fand den Asphalt tatsächlich besser.
0: Ah, also okay, alles klar, gut. Schön. Also Sommerfilme ruhen in dieser Woche. So, dann holen wir den Flo mal wieder rein gleich, hören aber zwischendurch noch ein bisschen Musik aus dem Soundtrack zu Masters of the Universe und hier die Version von The Darkness mit Brian May.

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1: Jo, kommen wir zu einem weiteren Film, der in dieser Woche startet und den ich aus der grundsätzlichen Voraussetzung, vor allen Dingen seiner Namen, schon auf jeden Fall auch sehr interessant fand. Auf der einen Seite haben wir Jan Komasa, den Regisseur von Corpus Christi, einem sehr gefeierten und vielfach prämierten Film, der sich auch sehr kritisch mit der katholischen Kirche auseinandersetzt. Auf der anderen Seite haben wir Stephen Graham und Rosamund Pike, war es, ne? Oder was? Ja, doch, glaube ich schon, oder? Ja, hallo? Ja.
2: Andrew Riseborough,
1: sorry. Die beiden quasi in der Hauptrolle in der ersten, im ersten englischsprachigen Film von Jan Komasa, dem tschechischen Regisseur, dem polnischen Regisseur. Good Boy ist der deutsche Titel. Aber es ist nicht Good Boy, sondern ein anderer Good Boy.
2: Es ist die Good Boy, nicht Norwegen Hund Good Boy, sondern ja.
3: Genau. War der Anniversary letztes Jahr nicht auch auf Englisch? Der hat noch diesen Anniversary-Film letztes Jahr gemacht. Der bei uns hieß ja auch so. The Change, glaube ich, hieß der bei uns. Ich meine, wenn ich da lese, Kyle Chandler, ist das auch vermutlich eher englischsprachig.
2: Der war englischsprachig.
3: Sorry, Deutsch, The Change.
1: Ja, okay, gut, alles klar. Den habe ich nicht gesehen und nicht wahrgenommen, deswegen.
2: Aber er bewegt sich weiterhin im Raum düsterster Satire hier mit dem guten Jungen.
3: Genau. Good Boy oder auch Heel im Original. Oder wie hieß der deutsche Untertitel? Hast du den gerade parat?
2: Das müsste ich genauso nachschlagen wie du.
3: Warte, wir wollen nur sein Bestes, genau.
2: Wir wollen nur sein Bestes, ja.
3: Das ist dann wirklich einmal komplett ausformuliert, was der Film dir relativ früh erzählt. Denn wir folgen Tommy am Anfang des Films, einem, wie alt wird er sein, irgendwie so zwischen 18 und 24 oder sowas.
2: Ja, Gen Z.
3: Irgendein Gen Z-Boy, der irgendwie Bock hat auf Frauendrogenparty. Und dem man so eine Nacht mitkriegt, wie der sich da einfach wie die Axt im Walde verhält auf einer Partytour irgendwie mit seiner Freundin, die warum auch immer bei dem bleibt, erstmal. Checkt man auch nicht so richtig, weil der Typ einfach ein großes Arschloch ist.
2: Genau, es ist halt im Grunde ist ein Prank-Streamer, der mit seinem scheußlichen Verhalten so einen Lebensunterhalt hat.
3: Genau, und dann halt eben sich zusäuft, irgendwie alle möglichen Substanzen in den Körper ballert und da irgendwie in Anführungsstrichen Spaß mit hat, irgendwie Leute anpisst nachts so ungefähr.
2: Ja.
3: Literal auch.
2: Ja.
3: Und der wird von Stephen Graham, von der Straße weggeschnappt.
2: Genau.
3: Mehr oder weniger. Entführt und wacht dann einfach mit einem Halsband und angekettet an der Wand im Keller wieder auf.
2: Genau, wo ihm auf VHS seine eigenen Streams, seine Untaten vorgeführt werden. Also wir begeben uns sofort in so eine surreale Konstruktion, wo eben eine scheinbar normale Familie, eine Familie, die sich den Anschein von Normalität fast zwanghaft gibt, eben einen Rowdy gefangen genommen haben. Und sich vorgenommen haben, den zu disziplinieren und zu einem wertvollen Mitglied der Gesellschaft zu machen. Und dabei spielt halt dieses Angekettetsein als Symbol immer wieder eine Rolle. Das zieht sich so durch. Die Kette wird nur länger, aber er bleibt angekettet im Grunde. Das ist so ein Ding, sie bauen dann so ein richtiges Schienensystem, mit dem er sich durchs Haus bewegen kann, nachdem er verdient hat, sozusagen aus dem Keller rauszukommen. Irgendwann wird er auch halt mitgenommen, angekettet irgendwie auf ein Picknick und solche Sachen passieren da. Also er bleibt angekettet, bekommt aber immer mehr so Freiheiten, je mehr er sich dem Anschein der Normalität dieser Familie unterwirft. Und er tut das halt auch so wie die Zeit. Er lässt sich von denen prägen.
3: Ja, er lenkt ein, er lernt er lernt, ein guter Mensch zu sein, er wird der Good Boy und hört drauf, was die Leute sagen, denn man muss natürlich alles genauso machen, wie die in Anführungsstrichen perfekte Familie aus dem Vorort da das einem vormacht.
2: Ja, und das, man merkt, dass das alles Fassade ist und das auch von Stephen Graham sehr, sehr gut gespielt, der halt Perückenträger ist in diesem Film. Also Stephen Graham hat ja an sich volles Haar, aber hat sich das abrasiert, um den Perückenträger zu spielen in diesem Film. Und macht viel mit der Körperhaltung und lässt immer wieder so einen Akzent der Unterschicht durchscheinen. Ich habe es jetzt halt englische Sprachversion schon geschaut. Ich weiß nicht, wie sehr diese subtilen Soziolekt-Klassendifferenzen durchkommen, aber man merkt, dass es jemand, der auch sich den Anschein der Oberschicht oder der Bourgeoisie gegeben hat, indem er ja das Äußere erfüllt, indem er diese halt eine sehr gemäßigte Körperhaltung bewusst einnimmt, bis dann doch irgendwie Aggressionen aus ihm rausbrechen immer wieder. Also auch der ist jemand, für den ja, das nur eine Fassade ist, die er gelernt hat zu performen.
3: Ja, für den kommt dann nur immer wieder, also ich glaube, wir kriegen auch viel mit durch die Augen der Haushälterin, die eben in diesem Haus angeheuert wird. Und da scheint dann auch immer wieder das durch, so dass nur die die weiße Vorortsfamilie so ungefähr zählt, denn der wird dann immer mal wieder auch damit gedroht, dass wenn sie hier nicht spurt, dass sie einfach des Landes wieder verwiesen werden kann, weil sie halt anscheinend illegal irgendwie im Land ist, weil sie geflohen ist vor irgendwelchen Gangstern oder halt, ich glaube, man so richtig erfährt, man ist nicht 100%,
2: nee, aber
3: auf jeden Fall ist sie halt aus ihrem Heimatland, irgendwie Osteuropa, ich glaube, ich weiß gerade nicht mehr, was es genau war, geflohen, um da eben was Besseres zu finden auf dieser Insel. Und das ist dann auch direkt so, wir wollen zwar Leute zum Besseren erziehen, aber selber drohen wir Leuten einfach auch mehr oder weniger Gewalt an, damit sie tun, was wir wollen, was dann schon viel aussagt einfach über ihn selbst.
2: Ja, im Grunde ist es halt hier die, ja, die Nuclear Family ist im Grunde durch Trauma-Bonding aneinander gehalten und die Kette wird nur immer länger, aber man ist daran gefesselt und der Film ist eine sehr düstere Satire, die eben auch eine, ich würde sagen, fast zynisches Ende nimmt und eben eine, ja, eine sehr düstere Weltsicht proklamiert. Ja.
3: Ja, ich weiß nicht, das Ende hat für mich einfach, glaube ich, ich hatte, glaube ich, lange Zeit, irgendwie eine halbwegs gute Zeit mit diesem Film und war auch schon so, ich finde das irgendwie ganz interessant, was da gemacht wird, aber muss zugeben, dass dieses Ende für mich sehr viel davon mit dem Arsch eingerissen hat, sage ich mal.
2: Ich fand es schlüssig.
3: Ja, keine Ahnung, ich fand das nervig und doof tatsächlich und irgendwie auch ein bisschen billig tatsächlich. Ja. Ich hätte mir irgendwie gewünscht, dass da irgendwie ein bisschen mehr passiert, weil so habe ich das Gefühl, dass einfach sehr viel auf der Stelle treten dadurch da ist und sich dann diese 110 Minuten dann doch auch irgendwie ein bisschen ziehen und nicht so richtig wohin führen und der Film für mich keine richtige Pointe gefunden hat.
2: Ja, hätte auch 90 Minuten sein können.
3: Deswegen bin ich eher mit einem schlechten Gefühl aus dem Film raus und war halt nicht unbedingt begeistert. Ich würde jetzt nicht sagen, braucht man gar nicht gucken oder so. Das kann man schon gucken, das ist schon was. Aber
2: ja, es ist halt eine, anders. Es ist eine interessante Konstruktion, die da gemacht wird. Also die meisten spielen gut da drin, also eigentlich alle Beteiligten spielen gut. Ja, Stephen Graham nochmal eben mit so einem All-In-Performance für. Ja,
3: ich glaube, das hat für mich auch viel gerettet, dass da einfach die Performance ist einfach, also gerade eher sehr, sehr rausstechend, finde ich.
2: Ja, Anson Boone muss ja auch funktionieren, aber ja, es ist ein. Ist ein Feel-Bad-Film, der ein Feel-Bad-Film sein will. So dieses, also es ist ein Film, wo man das Gefühl hat, der Autor sagt schon, ja, ich möchte, dass euch das Lachen im Halse stecken bleibt und das ist die ganze Konstruktion. Und kann auch funktionieren, wenn man da mit einem schlechten Gefühl rausgeht. Das ist, glaube ich, bis zu einem gewissen Grad gewollt, aber wenn das schlechte Gefühl ist, ja gut, das ist eine Aussage, die ich mir halt auch denken können. Da habe ich jetzt die so wenig Überraschung erlebt. Dann ist es natürlich auch wieder nicht ganz so gelungen. Also ich weiß halt nicht, ob ich auf der gesellschaftlichen Analyseebene hier mitgehe, was der Film sagt, aber eben diese Themen von ja, Patriarchat oder dieses Familienbild und Civility sind ja im Grunde ein Kult und sind Trauma-Bonding Sachen, wo man Leute ja indoktriniert, indem man ihnen Gewalt antut und ihre Position ist am Ende, dass die anderen Gewalt antun dürfen und das für legitim halten. Und prinzipiell hätte es auch eine Kette sein können, wo sozusagen, also eine Kette von Ereignissen, wo hier, das ist, also dem Stephen Graham Charakter ist im Grunde dasselbe passiert, nur durch die Gesellschaft und er macht es jetzt sozusagen contained, also er reduziert es auf sein eigenes Haus und macht Dystopie in seinen eigenen vier Wänden.
3: Ja.
2: Ja, das ist der Film.
3: Kann man machen, wenn man möchte.
2: Genau.
3: Ich glaube, Fans von Stephen Graham allgemein können da auf jeden Fall unbedenklich, würde ich fast zugreifen. Ob einem das alles drumherum dann gefällt, ist dann trotzdem, finde ich, muss nicht unbedingt, aber zumindest, wenn man Bock hat, Stephen Graham da in einer ausüfernden Rolle zu sehen, wird man da auf jeden Fall zufriedengestellt.
2: Genau. Handwerklich gut gemacht. Beleuchtung, die von der Kälte des Kellers zur Wärme von scheinbarer Familie hochgeht, ist. Alle haben ihren Job verstanden, alle haben es gemacht. Empfehlung würde ich sagen für Freundinnen von so abseitigen Komödien, Leute, die den schwarzen Humor bis ins Extrem sehen wollen, die können sich das gut anschauen oder die eben einen weirden Film zum drüber reden haben wollen. und damit in dieselbe Kerbe wie der andere Good Boy.
3: Zumindest der eine andere Good Boy.
1: Ja. Genau. Ab sofort auf jeden Fall zu sehen ist Good Boy oder The Good Boy. Haben sie ihm zumindest noch ein The spendiert hier. Da könnt ihr also ab diese Woche hin. Ja, und dann kommen wir jetzt noch zu dem Film, der auf jeden Fall das Attribut des längsten der Woche trägt. Trotz Masters of the Universe. Es geht immer noch länger in jedem Fall. In dieser Woche ist der Film mit dem kürzesten Titel der längste. Und ich fand es ja auch ganz witzig, dass du hier den Ein Sommer in Paris gesehen hast mit 77 Minuten.
2: Ja.
1: Und dir mit 185 Minuten Dao gegeben hast.
2: Ja, quasi da fühlte Extreme. Das fühlte sich aber länger an.
1: Ja, durchaus. Das liegt aber daran, dass Dao eigentlich grundsätzlich es dem Zuschauer nicht leicht macht. Also ich habe mich auch da hingesetzt und habe mir den angeschaut und dachte mir, okay, lässt du dich jetzt drauf ein, 185 Minuten hast du vor dir. Da müssen wir jetzt mal durch und das ist ja auf jeden Fall, ne, wenn man so einen Film macht, der so lang ist auch, dann das ist ja erstmal ein Statement, was man hier in den Raum stellt quasi, ja. Ja. Etwas, woran sich der Film messen muss in jedem Fall. Und dann macht es der Film einem zunächst einmal so schwer wie irgend möglich eigentlich.
2: Er fängt mit seinem eigenen Making-of an.
1: Genau, mit dem Casting seiner Hauptfiguren.
2: Wie prätentiös kann man sein? Das ist wirklich kompletter Disrespekt für meine Zeit. Die vierte Wand wird eingerissen und dann reden da Leute, ja, sie reden einfach so über das Casting. Vielleicht ist es auch milde interessant, wenn ich den Film schon kennen würde und interessant fände.
1: Na, sie reden ja auch und das wiederum, da dachte ich mir dann, okay, das könnte jetzt wirklich interessant werden. Sie reden ja eben auch über ihre Erfahrung als Migrantinnen.
2: Ja, ja.
1: Ne, in Frankreich.
2: Ja.
1: Und das legt natürlich hier das Thema schon mal vor, denn es geht um die Diaspora, um die afrikanische Diaspora in Frankreich und es geht um Familie, es geht um Kultur und Traditionen und wenn wir dann tatsächlich mal loslegen mit diesem Film und auf die Reise gehen, befinden uns an zwei verschiedenen Orten. Und zwar sind die lose, also vollkommen ohne Hintergrund eigentlich miteinander oder nebeneinander gestellt, eigentlich mehr oder weniger. Mhm. Auf der einen Seite eine Totenfeier in Guinea-Bissau und auf der anderen Seite eine Hochzeit in Frankreich.
2: Genau, das ist halt im Grunde zwei Zweige derselben Familie, die halt über eine Figur verbunden sind, die bei beiden anwesend ist.
1: Ja.
2: Und wir kriegen diese Rituale gezeigt, wir kriegen diese Familienkontexte gezeigt und es fühlt sich an, als würde man, also ein bisschen so, als würde man eben das Hochzeitsvideo anderer Leute oder eben so, dass die Urlaubsbilder, die Dias anderer Leute angucken. Also ich hatte so die Begeisterung von, ich bin zu einer Diashow eingeladen.
1: Da würde ich ja vielleicht, was das Hochzeitsvideo anbetrifft, noch mitgehen, denn tatsächlich fand ich eigentlich auch, so viel beizutragen zum Film hat jetzt die Hochzeitsebene nicht unbedingt, außer dass sie natürlich nochmal die Hauptfigur, um die es hier geht, vertieft und ihre privaten und persönlichen Hintergründe, aber was die Sequenzen anbetrifft, die halt eben in Guinea-Bissau spielen, da habe ich dann schon das Gefühl gehabt, dass ich hier in eine Kultur eintauche und halt irgendwie etwas sehe bei einer Situation, bei einem Rituell, beim Ritual halt irgendwie dabei bin, ja, wo ich normalerweise halt draußen stehen würde.
2: Das ist tatsächlich wahr. Es hat dokumentarischen Wert. Und ich glaube, einen Dokumentarfilm zu drehen über westliche und afrikanische Rituale, nämlich die Hochzeit ist ja auch voll von Ritual. Mhm. Das wird ja da auch gezeigt von, also der Film stellt Rituale gegenüber und auch Familiensysteme und dergleichen. Mhm. Und Rituale im Westen sind halt sowas wie hier Autokorso so bei einer Hochzeit und Hupen oder beim Fußball wählen. Das sind halt so Sachen, die da gezeigt werden und kontextualisiert mit eben den Ritualen, die da in Bissau bei diesem Dorf üblich sind. Mhm. Und das war, glaube ich, auch der interessantere Teil des Films. Es ist halt nur, ja, auf eine Weise präsentiert, wo ich sage, ich fühle mich als Zuschauerin in meiner Zeit nicht respektiert und ich fühle auch, dass es kein klarer Film ist, der irgendwie weiß, was er will.
1: Ja.
2: Es sind Aspekte drin. Es sind halt so, es werden Leute reingebracht, die was zu erzählen haben aus ihrem Leben. Es werden diese Rituale aufgenommen auf eine Weise, wie sie halt sehr, sehr echt sind. Und von eben auch Laiendarstellenden, die das einfach präsentieren, wie es bei ihnen halt so stattfindet. Das sind schon coole Bilder und wahrscheinlich ist das irgendwann mal anthropologisch interessant, dass das aufgenommen wurde in diesem Film. Aber wenn das der Zweck war, dann ist alles andere drumherum halt, Schnickschnack, der da dranhängt. Und dieses, Guinea-Bissau ist eine Kultur, die wir alle nicht so kennen. Und deswegen geben wir Leuten, die in dieser Kultur drin sind, jetzt mal eine Stimme und zeigen Sachen und sprechen verschiedene Themen an, die das geprägt haben. Das hat letzte Woche I Only Rest in the Storm auch 3 Stunden lang, aber 3 Stunden, die man gut aushalten kann, die verfliegen, hat das einfach auf eine Weise gemacht, die ich so viel besser gelungen fand. Und das ist vielleicht unfair Dao gegenüber, aber wenn es 2 Filme gibt, die so ähnlich sind mit demselben Schauplatz und denselben Themen von Postkolonialismus, dann bietet sich der Vergleich halt an. Und ich muss auch sagen, ich habe Dao durchaus geguckt, weil ich eben I Only Rest in the Storm gesehen habe und das jetzt noch eine andere Perspektive dazu gewinnen wollte. Mhm. Und ich habe jetzt, ich finde I Only Rest in the Storm jetzt besser, weil ich gemerkt habe, wie elegant dort zum Beispiel diese Informationen eingebunden wurden oder Leute aus Guinea reden durften, während hier das alles irgendwie dilettantisch gezwungen für mich wirkt. Plus I Only Rest in the Storm hatte einen sehr guten Soundtrack, der sich gut anhören ließ. Und hier kriegen wir einfach Genres, wo man schon merkt, so, eigentlich habe ich keine Lust, das zu hören. Weil wir kriegen Klavierimprovisationen unter Gespräche, unerträglich teilweise, Saxophonimprovisation, Smooth Jazz, Fahrstuhlmusik, Weltmusik, also alle halt so Sachen, so fast wie richtige Musik, nur nerviger. Und das dudelt da unter alles rund. Diese Klavierimprovisationen haben mich ab der 2. Stunde habe ich da echte Aggressionen gegen die Musik entwickelt und während die Schauspieler für alles Rechenschaft ablegen, hätte ich sehr gerne die Person, die diesen Sound gemixt hat, die hätte sich mal entschuldigen müssen. Wir haben halt wirklich die klischeehaftesten Doku-Sounds da mit irgendwie Rumgeraschel und Füße trampeln und Leute reden unverständlich im Hintergrund, Vögel zwitschern, auf diese Autos hupen, diese ganzen Doku-Geräusche und dann ding, ding, ding, das Klavier drunter und dann setzt noch ein Saxophon ein, wo jemand auch keine Lust hat, die langsamste, langweiligste Musik, damit es sich einfach noch eine Stunde länger zieht, als es sein müsste. Also der Cutter und der Sound, die haben Rechenschaft abzulegen, die Schauspieler haben nichts falsch gemacht.
1: Ja, naja, es gibt ja auch eben die Feierszenen natürlich, ne, wo viel gesungen und getrommelt wird und das ist ja in jedem Fall dann vielleicht auch eine ganz gute Alternative. So, ich muss sagen, ich bin Gloria eigentlich ganz gern gefolgt, so, weil Gloria, also wir sehen am Anfang das Casting und da stellt sich dann schon raus quasi, dass wir hier, ja, also der Film verwirrt ja auch von Anfang an, ne? Er zeigt halt eben diese Darstellerin der Gloria als eine derjenigen, die da irgendwie zum Casting kommen, aber man merkt halt auf jeden Fall, wenn man sie dann auf der Leinwand erlebt, die kann wirklich gut spielen,
2: ja.
1: Verdammt nochmal, und dann sind wir auch nochmal verwirrt, weil sie ja eben dann eben mit ihrer Filmtochter, die sie dann ja kennenlernt, die halt eben eine Schauspielerin ist, dann da in dieses Dorf reist. Und dann halt konfrontiert wird auf der einen Seite, also es wirkt dokumentarisch, aber es ist ja nicht dokumentarisch und irgendwie dann doch. Ja, und es ist, also, weil sie geht ja nicht wirklich zurück. So. Also es ist, der Film legt es darauf an, einen zu verwirren in jedem Fall und halt wirklich, ne, du hast ja das Wort sperrig halt immer mal ganz gerne in den Mund genommen. Das kann man hier in jedem Fall auch sagen. So, es ist halt sperrig einfach. Es ist halt irgendwie, man kommt da nicht wirklich ran, so, und das ist keine gute Voraussetzung, sich da wirklich 185 Minuten drauf einzulassen.
2: Ja, ungerahmt wird auch über häusliche Gewalt geredet, als wäre es was Lustiges. Wir sehen, wie ein Tier geschlachtet wird, also einfach Cannibal Holocaust-artige Produktionsbedingungen, abstoßend.
1: Das fand ich dann auch nicht wirklich.
2: Es ist einfach ein schlechter Film. Auch wenn der aus Afrika kommt, muss ich kein Mitleid haben. Es ist einfach ein schlechter Film.
1: Ja.
2: Es sind 3 verschwendete Stunden. Schlechteste Filmmusik des Jahres. Hm. Auf gar keinen Fall angucken.
1: Hm. Okay.
3: Hartes Verdikt.
1: I give you that. Der Regisseur Alain Gaumis ist dafür bekannt, in jedem Fall auch Filme zu machen, die vielfach auf Festivals laufen. In diesem Fall war es die Berlinale. Also Félicité hatte er gemacht, La France beispielsweise und Aujourd'hui. Sind alles so Filme, die sich auch mit der afrikanischen Diaspora auseinandersetzen. In der Vergangenheit durchaus mit Preisen bedacht. hier auf der Berlinale in diesem Jahr nicht. Da lief DAO im Wettbewerb und da waren alle irgendwie ziemlich ratlos.
2: Ja, ich habe gehört, da sind viele Leute rausgegangen, ja, während er lief.
1: Das stimmt wohl. Félicité hatte damals den großen Preis der Jury bei der Berlinale gewonnen, 2017. Deswegen halt eben, ne, die Tradition verpflichtet und er wurde dann wieder eingeladen in den Wettbewerb. Ja. So, ihr Lieben, dann lasst euch und uns noch ein bisschen hier auf die Filmstarts der Woche schauen, die sonst noch so anstehen. Was haben wir denn da Schönes? Die französische Komödie der Woche ist dabei, Ab durch die Mitte mit Vollgas durch Paris. Ja, Christian Clavier in einer Chaoskomödie. Wir erwarten nicht weniger von ihm.
3: Klingt nach dem üblichen Christian Clavier Komödienschmutz oder so. Ja, da könnt ihr hingehen, wenn ihr Bock habt. Da gibt es dann Christian Clavier, der irgendwie wahrscheinlich wieder Culture Clash-mäßig einmal nachts durch Paris oder nach Paris eiert und was weiß ich, wahrscheinlich jedem einen mitgibt und selber ganz arg weint, wenn man irgendwas gegen ihn sagt oder so. Falls ihr Bock habt, juhu.
1: Das, ja,
3: ist so viel Begeisterung habe ich dafür.
1: Genau, das ist das dazu. Dann gibt es ab dieser Woche einen Dokumentarfilm zu sehen in den Kinos, der sich durchaus interessant anhörte. Future Council heißt der und die Regisseurin, Damon Garneau, ist hier auf Reisen und zwar mit 8 engagierten Kindern und Jugendlichen aus der ganzen Welt in einem gelben, mit Biokraftstoff betriebenen Schulbus quer durch Europa. Die Gruppe sucht nach konkreten Lösungen für die weltweite Klimakrise und fordert die Verantwortlichen heutiger Generationen direkt heraus. Future Council, australisch-neuseeländische, glaube ich, Co-Produktion 2024, zu sehen in den Kinos ab dieser Woche. Ich verstehe Ihren Unmut, lief auch auf der Berlinale in diesem Jahr und zwar dort ebenfalls in dieser Nebensektion des Perspectives Encounters. Encounters war es früher, es Perspectives ist es jetzt. Da sind halt interessante Erstlingswerke zu sehen. In diesem Fall ist es eine, ich glaube, es war eine deutsche Produktion, glaube ich. Ne?
3: Es ist ein
1: Ja, deutscher Film, genau, richtig. Ja. Von Kilian Armando Friedrich und er begleitet hier die Managerin einer Reinigungsfirma, die in Schwierigkeiten gerät, als sie Mitarbeiter eines Subunternehmens abwerben will. Sie muss die Partnerschaft durch Wiedergutmachung retten. Der Film, ich verstehe Ihren Unmut, vielleicht dann nächste Woche ein Fall für den Nachstart. Und dann ein Film, den ich noch entdeckt hatte, The New East.
2: The West, East of the Wall.
1: Ja,
2: genau. Auf jeden Fall spielt in North Dakota, mhm. um nochmal eine Himmelsrichtung reinzubringen. Ja, geht um eine Familie, die da im Grunde so eine Farm übernimmt und außenseiterig unterwegs ist, wie es scheint.
1: Ja. Gut, könnt ihr jetzt sehen, im Pushkino läuft der Film an diesem Wochenende, Samstag und Sonntag und am Dienstag dann auch nochmal. Also das ebenfalls ein Kinostart diese Woche. Und das waren sie, die Starts der Woche. Wir machen noch ein kleines bisschen Musik, würde ich sagen, aus dem Soundtrack zu He-Man, Masters of the Universe, A Job for He-Man. Der Flo reckt die Faust in die Höhe, das seht ihr jetzt nicht.
3: Let's go, mehr He-Man.
1: Yes, let's go, mehr He-Man. Hier ist The Sword of Power. Und gleich gibt es dann noch ein paar ja, DVDs und Blu-Rays zu gewinnen und anderes. Bis gleich.

0: Ja, Daniel Pemberton's Score hier aus Masters of the Universe. Und wir sind fast am Ende und damit kommen wir gleich zum Filmriss Filmquiz und haben noch ein paar DVDs und Blu-Rays für euch, die frisch erschienen sind und die es zu gewinnen gibt. Ein bisschen Liebe für Marty Supreme. Ich weiß, von euch kann ich die nicht erwarten.
1: Oder? Ich möchte sagen, er ist diese Woche abgelöst worden als mein unangenehmstes Filmerlebnis des Jahres.
0: Gut, dass wir die Top Ten nicht machen in diesem Jahr.
2: Kann man schon auf jeden Fall gut machen.
0: Ja.
2: Kann man schon auch eine gute Zeit mit haben.
0: Fand ich auch. Also es ist ein guter New York-Film gewesen. Timothée Chalamet spielt fantastisch und die Musik ist auch gut. Josh Sustys Marty Supreme, der große Erfolg für Tobis auf jeden Fall in diesem Jahr. Sicherlich ja einer, der auch nochmal uns begegnen wird unter den Filmen des Jahres. Marty Supreme gibt es jetzt bei Tobis als DVD und Blu-ray. Dann, Aki ist leider nicht mehr hier, aber der Dokumentarfilm Triegel trifft Kranach hat dir sehr gut gefallen.
1: Hat ja auch so? Ja, also das ist halt, man muss sich für Kunstgeschichte interessieren und den Prozess eines Künstlers. Dann kriegt man da wirklich einen guten Einblick, wie eben dieser Triegel arbeitet und das gut gemacht, spannende Dokumentation.
0: Ja, Triegel trifft Kranach bei Weltkino jetzt als DVD erschienen. Ebenfalls bei Weltkino einer meiner Lieblingsfilme in diesem Jahr definitiv Father, Mother, Sister, Brother, der neue Film von Jim Jarmusch. Nach langer Zeit mal wieder ein ganz toller Film von Jim Jarmusch mit einem großartigen Cast. Und ja, einfach schöne Geschichten, drei Stück in der Zahl über Familie, diese Zweckgemeinschaft und auch darüber, wie ja eben Väter, Mütter, Schwestern und Brüder halt miteinander interagieren und vielleicht auch manchmal gar nicht so viel voneinander wissen. War wirklich ganz wunderbar. Father, Mother, Sister, Brother auf DVD und Blu-ray jetzt bei Weltkino erschienen. Good luck, have fun, don't die. Groß auf der Berlinale prämiert. Also da hat er seine Premiere gehabt zumindest. Sam Rockwell. Die ersten 20 Minuten sind auf jeden Fall grandios. Danach wird es schwieriger, aber alleine die lohnen sich schon. Nicht unbedingt für den Kinobesuch, aber ihr habt ja jetzt die Möglichkeit, ihn zu Hause zu schauen. Good luck, have fun, don't die, ebenfalls als DVD und Blu-ray erschienen und ebenfalls als Blu-ray, DVD und 4K. Jetzt also der dritte Avatar, Fire and Ash.
2: Ja, also baut euch eine Kinoleinwand zu Hause ein oder sowas und ein ganz dickes Soundsystem, dann kann man sich das vielleicht zu Hause geben. Desto kleiner der Fernseher, desto blöder wahrscheinlich dieser Film.
0: Genau, desto mehr ist man konzentriert und reduziert auf die Handlung.
2: Handlung?
0: Ja, oder kleine Bildschirme direkt vor die Augen halten, so Virtual Reality mäßig vielleicht hilft ja. Das ja auf jeden Fall. Fire and Ash, also jetzt auch zu haben. Ja, der dritte Teil der Avatar-Filme und da kommt dann ja auf jeden Fall auch noch was. Aber jetzt kommt auf jeden Fall auch noch was und zwar das
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0: In der letzten Woche gab es hier Flight mit Denzel Washington. Die Notlandung haben wir gehört und in dieser Woche gibt es was Neues und zwar dies hier.
4: Geht's dir gut?
5: Ja. Mein Album ist Nummer 1 in Amerika. Erneut. Ich bin gerade im Begriff, auf die ertragreichste Tournee der Rockgeschichte zu gehen. Ich persönlich habe einen Anteil von 5% an sämtlichen Plattenverkäufen auf dem gesamten Planeten. Und ich trage den größten der Menschheit bekannten Kopfschmuck. Also ja, es geht mir gut, Bernie.
6: Früher gab es nur uns zwei und jetzt brauchen wir Busladungen von Leuten für die Musik. Rich, Rich, würdest du nicht lieber einfach nur singen, ohne diesen lächerlichen Glitzerkram? Ja, nur du selbst sein.
5: Warum zum Teufel sollte ich das wollen, Bernie? Du würdest mir nicht mit so einer Scheiße kommen, wenn du ein wahrer Freund wärst. Die Menschen bezahlen dich dafür, Reginald Dwight zu sehen. Sie bezahlen für Elton John. Du musst mir nicht erklären, wie ich meinen Scheißjob zu machen habe.
6: Toi, toi, toi. Du musst dir das nicht bitten.
5: Oh, schreib die scheiß Songtexte, Bernie! Und überlass mir den Rest.
0: Ja, das war nicht allzu schwer, glaube ich. Deswegen schreiben an
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0: Wenn ihr wisst, was das war, zu gewinnen gibt es in dieser Woche zum Masters of the Universe Freikarten. Wir haben von Panini The Art of Masters of the Universe und das Schwert des Bösen, Comic von Tim Seeley und Freddie E. Williams, dem Zweiten aus dem Panini Verlag. Scary Movie 6, da gibt es Freikarten. Sommer aufs Asphalt haben wir den Roman Pedalpilot 02 aus dem Lies mich Verlag für euch und es gibt Freikarten zu Good Boy. Thank you.
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0: Ist damit am Ende und verabschiedet sich bei euch. Bei der Macht von Grayskull bedanke ich mich bei Flo.
2: Ciao, Kakao.
0: Bei Oliver.
2: Macht's gut, Leute.
0: The Last Ollie Standing hier quasi. Aki und Oliver sind schon raus. Außerdem ist noch Jasmin hier. Danke dir.
1: Bye, bye.
0: Genießt das Wetter und ja, geht ins Kino, da ist es schön. Bis zur nächsten Woche. Ciao, ciao.
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Im letztes Jahr wurde die Teilnahme des Elitechor am 4. Internationale Interkulturelle Musikfestival Leipzig LIMF 2026 beschlossen. Gemeinsam mit dem renommierten Mendelssohn Kammerorchester Leipzig wird der Chor 2 Konzerte in Leipzig gegeben. Der Verein Formosalicon Amici e.V. Leipzig ist für die Organisation und Koordination des LIMF zuständig. Das am 26. und 29. Mai 2026 seine Höhepunkte mit den Konzerten des Elitechors in Gewandhaus bzw. der Peterskirche hat. Diese Konzerte umfassen ein breites Repertoire von klassisch bis modern. Zentrales Thema ist Limfuang, das Licht der Hoffnung. Dieses Werk basiert auf biblischen Texten und wurde von Huang 2020 betont. Es wird neben Ludwig van Beethoven, Chor, Fantasie, Symphonie und Franz Schubert Erlkönig Irrweiß im ersten Teil des Konzertes präsentiert. Die zweite Hälfte der Konzerte unterscheiden sich. Im Gewandhaus erleben und Besucher bezaubernde taiwanerische Volksweise und taiwanerische Lieder von renovierten Künstlern wie Zheng Yuxian, neu arrangiert und interpretiert. In der Peterskirche sind Werke europäischer Komponisten aus verschiedenen Ländern und verschiedenen Musikrichtungen zu hören. Das Konzert wird ergänzt durch die Improvisation der Künstlerinnen Martina Schubert und Rita Schulze. Töne wurde in Pinselstriche verwandelt. Es entstehen musikalische Gemälde, die man mit den Augen genießen kann. Herzlich willkommen.

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1: 这其实是一首现代作曲家李宪。
0: 李宪的，
1: 对对对，
0: 啊、李宪，
1: 对，这首作品在中国很有名的一个声乐的平台上叫金钟奖，或许您听说过。哦、对，这是一首金钟奖当年的获奖作品。对，然后这个作曲者是相当于把古诗词改编成了有一点现代风格的曲调，然后但是也融合了一些古代的这种诗词的感觉。对，然后最后写成的作品。
0: OK, das ist einfach ein Stück, ich erkläre mal, das ist schon ein Stück wie eine moderne und mit alter tönliche, es ist sehr älterer Generation der Dynastie Klang, mm-hmm. und Dufa hat geschrieben, hat Herr Li Xian geschrieben.
1: Genau.
0: Und dann, das wurde auch ein Preis in China, gibt es auch einen Jin Zhong Jiang,
1: yeah.
0: Gold Bell.
1: Yeah.
0: In Taiwan haben wir auch eine Gold Bell.
1: Yeah.
0: Das heißt, die beiden Länder haben sich irgendwie was miteinander zu tun. Ne? Das Kultur bindet dem, das hat wie eine Brücke. Das ist genau wie ich, die Frau Li von Taiwan hierher gekommen, und da haben wir Deutschland auch erstmal kennengelernt, Deutsch zu lernen und auch was sich studieren lässt. Und dann haben wir auch ein Diplom bekommen. Aber das ist lange noch nicht, wie man das auch Leben noch zu, in Begriff kommt.
1: Ja.
0: Ich habe noch einmal nebenbei, ich würde jetzt auch zurück zu Lin Quan. Lin Quan hat gerade jetzt bei uns ganz ziemlich lange gestanden. Können wir Lin Quan noch mal fragen? Wie das erst gerade wahrgenommen ist, ich glaube, die Stücke, die wir als Taiwaner gar nicht im Begriff haben. Ich würde mich interessieren, was er meinte. 我的意思是说，你现在都没有听过这些曲子，对不对？然后我们在台湾根本不可能听到古调。那你是什么感觉？你可以用这个题目，这个我叫 motif, 我们可以做一些什么好玩的东西？因为林泉啊，我怎么认识他们呢？是因为我的在台湾2022年。我有一个作品叫做《光点绽放好望久》，然后他就在里面帮忙我，因为那个是蜘蛛精舞剧，它是两个双舞台的作品。然后蜘蛛精舞剧已经演完了，可是之前他有个那个 technique, 就是作品的一个 problem, 一个 technique problem。因为我只有25分钟，这是由潘晓良女士做的曲子，我做的词，我的笔名叫做紫木音缘，哈，啊，广告一下，哈哈，好。他，我遇见他的时候，经过那个洪佩奇老师，也是台南，在关田的台南南艺大，对不对？艺术大学里面的钢合作，就是钢琴伴奏合作的一个音乐部门，然后由他的直属老师介绍给我说，哎。我自己有一个学生，那时候我还没有想到我该怎么做，我们都是非常也不是只是 improvisation, 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happy end。那我当初就告诉我林泉，我说你是不是可以这样，然后我也真的很大胆，我就把所有的 know how 告诉他，我是相当信任他，因为我不是在台湾任何一个学院的教授，所以我非常轻松也自然，我可以自由伸缩的去 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
1: 的
2: 对，而且又有那种民谣式的那种唱法，
1: 就是、对，很悠扬的感觉，
2: 对对对，
0: 就是很慵懒，
1: 对对对，
0: 慵懒的感觉。Das ist bisschen ganz smoothly, you know?
1: Ja.
0: How young? Wie ist dein Chinesisch? Hast du alles verstanden? How about you English? Say it, what you think about the music? The boss.
3: Ich fand die Lieder schon, das ist wie ein Movie-Soundtrack, fand ich.
0: Movie-Song?
3: Von einem Film aus China, fand ich. Ja. Oder wie ein Lied, das die Mutter singt zu den Kindern vor Schlafen.
0: Er fühlte, er klingt wie ein Jolan-Lied, als Mutter
3: ihre Kinder singt. Ich bin Aiden Waltz, mein Künstlername, und mein chinesischer Name Chen Yonghao. Meine Mutter kommt aus Hongkong und mein Vater aus Taiwan. Aber ich bin geboren in Indonesien und ich bin seit 3 Jahren in Deutschland.
0: Sehr schön. Ich danke dir, dass du immer so ganz genaue Wörter, Satzbau immer besser als Frau Li. Frau Li reden die Leute mal durcheinander. Aber trotzdem, es bringt immer ein bisschen Farbe in unser Leben, oder?
1: Ja.
0: Man soll sich einfach die Neugier nicht aufgeben.我的意思是说，人不管怎么样，去哪里，那个好奇心都不要丧失掉。

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1: 哇哦 ，applause applause applause applause，
2: könntest du uns auf Deutsch klären, worum es geht？
3: Das war eigentlich so eine neue verheiratet Paare und werden beide gehen zurück zum 新娘的老家。
2: Oh, yeah. Nach dem Braun die Frau.
3: Ja, genau.
2: Ihre Zuhause zurückkehren.
3: Ja, und ihr so kurz so zusammen.Denken, so was können wir mitbringen mit unserem Baby, mit so etwas Geschenk für unsere Vater und Mutter so mitbringen.
1: Ja. Ach so, das geht die ganze Ablauf.
3: Genau, genau.
1: Ein erstmal neu verheiratete Ehepärchen, wie genau. Was gewöhnt hat, was nach Hause muss, der Vater von der Mutterseite auch begrüßen und dann nochmal die ganze alles Zubehör, was man zum Glück was Beste, damit das einen guten Eindruck machen könnte, macht, Gottes Willen. Okay, okay. Wir haben jetzt noch, gibt es noch eine andere? Vielleicht eine kurzes?
3: Ja.
1: Erzähl mal, worum es geht. Ja, was ich um so okay. Das kann auch Chinesisch. Ich übersetze mal. Wir haben noch eine für zweite Stunde. Gib noch.
4: Okay, 用中文的话，
1: 对对对，
4: 《越人歌》是一首最早被记录下来的轶诗之一。
1: 什么叫轶诗之一啊？
4: 就是
3: 《诗经》当中《楚辞》啊。
1: 啊，我的妈妈呀！
3: 古早的一首，
1: 哇，这个是很古早的。
3: 是的，是的，对。
4: 然后对他的故事背景在春秋战国时期。
1: Das ist eine Generation in der Trunchio und Zhangguo wird genannt. Ich weiß auch nicht, wie da auf richtig auf Deutsch zu sprechen. Aber das ist schon eine Art chinesische Poesie oder irgendwie gibt es Hintergrund. Lass die Dame noch mal klären. Ich versuche mal nebenbei noch klären.
4: 他这个故事是很有戏剧性的。他是一个身份低微的船夫，用歌声向贵族表达倾慕与知己之情。
1: 贵族
4: 对，
1: 表示倾慕之情。
4: 对
1: ，Okay, interessant. Es gibt einfach die Hierarchie in der Zeit, alte Zeiten, und die haben irgendwie die ganz normale Gebürger. Sie müssen auch ihre Liebe oder das einfach Verehrung und dann sie dürfen auch nicht direkte Worte sagen, hallo, ich liebe sie, dann würde man zu grob, dann soll man irgendwie ganz ein bisschen untertünlich noch mit Text miteinander klären, ah ja, ich habe sie lieb, und aber ich habe nicht so sehr lieb oder irgendwie ich habe nur einfach, sie sind meine Verehrer, aber sogar diese Verehrung, das muss man so auch ganz vorsichtig mit Texten, Wörtern aus, was ganz, ganz sorgsam. Das ist genau wie ich mit Grammatik auf Deutsch. Wenn ich eine falsche Wörter schreibe, dann guckt die Deutsche, die gucken mich ganz, ganz verloren vor. Und dann fragt mich immer ganz, ganz Mitleid. Hat mich gefragt, worum es geht, Frau Li. Ich verstehe sie gar nicht. Aber das läuft auch auf unser Chinesisch genauso. Sogar für Deutsche ihre gutes Text zu schreiben, das ist schon was Besonderes. Okay, lass uns die Überraschung, wie der auf Chinesisch klingt. Bitte.

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0: Hallo, ich bin Selma.
1: Ich bin Helene.
2: Ich bin Carla.
0: Und wir sprechen heute mal über die Jugendweihe und das Erwachsenenleben, was da gut dran dann ist für uns und was schlecht. Was macht ihr bei der Jugendweihe?
1: Eigentlich nichts, außer mit Familie feiern.
2: Also wir sind vormittags bei dieser Veranstaltung und nachmittags kommt dann Familie und dann isst man zusammen Kuchen und feiert ein bisschen.
0: Zuerst ist halt die Schulveranstaltung, wo nur der kleine Kreis der Familie kommt und danach feiern zu Hause mit der ganzen Familie und Freunden. Wollt ihr euch auf etwas Bestimmtes oder ist es eher einfach so wie Geburtstag?
1: Ist eine Qual.
0: Eine Qual, warum?
1: Ja, da musst du ja hinziehen, da musst du ja ein Kleid anziehen.
0: Magst du keine Kleider?
1: Nee.
2: Ja, Selma ist ein richtiges Kleidermädchen.
0: Ja, nicht unbedingt.
2: Naja, schon.
0: Aber ich habe ein schönes Kleid.
2: Ja, ich habe auch Standardblau halt.
0: Aber man muss gar kein Kleid anziehen. Eigentlich, es gibt ja auch so irgendwie so Hosenanzüge oder so. Die sind eigentlich auch ganz cool.
1: Ich will aber auch keinen Hosenanzug anziehen.
2: Du willst in Jogginghose gehen?
1: Ja, wir müssen ja.
0: Ich freue mich noch, meine ganze Familie zu sehen am Nachmittag. Besonders Leute auch, die ich vielleicht nicht so oft sehe, die da weg wohnen. Aber sonst wird das auch ein bisschen wie ein Geburtstag. Vielleicht noch mal mehr größer gemacht, weil mehr Leute da sind oder so.
2: Halt so ein Familienfest, nur dass du der Mittelpunkt bist, was ich nicht so toll finde.
0: Aber ich glaube, es wird jetzt nicht so krass hochgetragen. Jugendweihe ist auch so ein bisschen wie so ein Übergang ins Erwachsenenleben oder ins Erwachsenensein so langsam. Was findet ihr denn, wenn ihr erwachsen seid, dann eigentlich gut und was findet ihr eher schlecht?
2: Du hast mehr Rechte und mehr Freiheit. So, die Eltern sagen dir nicht, das machst du jetzt und nicht das andere. Du kannst selbst über dich entscheiden, aber da gibt es natürlich auch Nachteile dran.
0: Ja, du kannst selber entscheiden, aber hast dadurch auch mehr Verantwortung. Aber ich glaube, irgendwie hört man immer noch mal auf die Eltern. Es sind halt deine Eltern, sie haben dich großgezogen. Die wissen, was am Gutwerden ist und nicht. Möchtest du noch was hinzufügen, Helene?
1: Nee.
0: Bist du siehst es genauso. Und das werden wir jetzt vielleicht noch mal ein paar andere Leute wagen jetzt hier. Mal sehen, was die dann dazu sagen, ob die derselben Ansicht sind oder irgendwie nochmal doch es etwas anderes sehen oder vielleicht gar nicht so groß Jugendweihe feiern. Aber das sehen wir ja gleich.
2: Bis gleich. Wir melden uns gleich wieder.
3: Was war das?
0: Wir haben ja einmal Ludwig und Karl als Gäste und wir wollten euch einfach mal fragen, was ihr so an der Jugendweihe macht. Ob ihr euch auf irgendwas Besonderes freut.
4: Also ich glaube, ich bin einfach mit meiner Familie unterwegs und wir feiern halt. Wir machen aber jetzt nichts Besonderes. Wir gehen halt wahrscheinlich einfach spazieren und dann machen wir uns einen schönen Abend oder so. Und ich freue mich, meine Familie zu sehen.
5: Also ich habe mich da noch nicht sehr viel beschäftigt, also halt was und was ich da mache. Aber allzu großes dürfte es jetzt wahrscheinlich oder wird es wahrscheinlich auch nicht werden.
0: Und es wurde ja schon mal so gesagt, dass Jugendweihe ja auch wie so ein Übergang zum Erwachsenenleben ist. Auf was freut ihr euch denn so, wenn ihr erwachsen seid oder was ist eher nicht so gut?
4: Ich freue mich, dass ich nicht mehr bewertet werde mit Noten die ganze Zeit. Und ich freue mich nicht so darauf, arbeiten zu gehen, weil es halt wahrscheinlich noch anstrengender wird. Aber ich freue mich auch mal selbstständig dann zu wohnen und so und nicht immer abhängig von jemandem zu sein.
5: Ich freue mich auch oft, dass man halt mehr selber entscheiden kann, was man macht. Was vielleicht dann irgendwann auch ein bisschen anstrengend wird, ist halt einfach, dass man auch viel mehr machen muss. Also halt sich um mehr kümmern und hab halt einfach mehr Aufgaben.
0: Ja, danke schön.
2: Also quasi diese Freiheit.
4: Ja, die Freiheit genießen wir dann wahrscheinlich, aber dass man viel zu viel machen muss, ist dann halt.
2: Ja.
0: Ja, jetzt haben wir hier Jonathan und Arthur einmal als Gäste da.
2: Genau, und wir haben jetzt ein paar Fragen an euch. Und zwar, auf was freut ihr euch denn besonders oder was habt ihr denn geplant mit der Familie?
0: Also bei der Jugendweihe.
2: Genau.
6: An der Jugendweihe gehen wir zuerst zur Feierstunde. Am Nachmittag sind wir dann bei mir zu Hause und da sind dann halt auch die ganzen Gäste da und mit denen feiern wir. Und abends gehen wir dann alle zusammen ins Restaurant essen.
0: Das ist doch schön.
7: Ich gehe einfach ganz normal mit meiner Familie essen am Abend und dann treffen wir Freunde, Familie, ja, und feiern dort einfach.
2: Klingt ja gut.
0: Genau, und viele haben jetzt auch schon immer so gesagt, dass die Jugendweihe wie so ein Übergang ins Erwachsenenleben ist. Und da wollten wir einfach mal fragen, wenn ihr erwachsen dann seid, was ihr gut daran findet oder was ihr eher nicht so gut findet.
6: Vorteile am Erwachsenenwerden sind auf jeden Fall, dass man mehr Freiheiten hat und mehr machen kann. Was aber nicht so gut sein könnte, also besonders als Erwachsener hat man weniger Zeit, weil man mit mehr anderen Dingen zu tun hat. Das merkt man jetzt vielleicht noch nicht so richtig, wenn man jugendlich ist. Aber spätestens dann, wenn man wirklich erwachsen wird, dann hat man viel weniger Zeit und viel mehr Verpflichtung.
7: Da dass man halt einfach mehr Entscheidungen treffen kann über sein eigenes Leben, dass man komplett frei ist. Also jetzt nicht, dass die Eltern sagen können, du sollst jetzt das und dies machen, sondern du kannst dann über dein eigenes Leben bestimmen.
0: Dankeschön. Jetzt haben wir hier einmal Levin und Vincent da.
1: Worauf freut ihr euch so bei der Jugendweihe und was macht ihr da?
8: Habe ich mir noch keine großen Gedanken gemacht. Also ich bin da auch noch nicht weit. Wahrscheinlich mache ich irgendwas mit meiner Familie oder mit Freunden.
9: Ja, ich werde auch feiern mit meinen Familien. Es werden ja viele kommen, weil es ja ein großes Fest ist und sonst weiß ich auch nicht weiter, was ich noch mache.
0: Viele sagen ja auch immer, dass die Jugendweihe wie so ein Übergang zum Erwachsenenleben ist. Und da würde ich einfach fragen, so was ihr gut findet am Erwachsensein oder was ihr jetzt gerade gut findet oder eher schlecht?
8: Ja, man kann halt mehr über sich selber bestimmen. Ich würde so sagen, man kann vielleicht auch später ins Bett oder so. Und
9: bei mir ist eigentlich genau das Gleiche. Ich finde es einfach gut, dass man sich mehr selber bestimmen kann.
0: Jetzt haben wir hier einmal Niklas, Timon und Luis. Und ich wollte noch mal fragen, so was ihr geplant habt an der Jugendweihe, ob ihr euch auf irgendwas Besonderes freut oder so?
10: Ich bin der Luis. Ne, ich habe noch nicht so richtig was geplant, nur so mit Freunden und so feiern halt.
11: Ich bin der Timon. Ich habe geplant, mit meiner Familie in ein Café zu gehen für die Hauptfeier. Was ich aber nicht an der Jugendweihe mag, ist, dass es sich um mich dreht, weil ich mag es nicht, im Mittelpunkt zu stehen. Und ja.
12: Ich bin der Niklas. Ich mag es eigentlich nicht sehr dolle, Jugendweihe zu feiern, aber ich muss es. Ich habe keine Lust, mit meiner Familie zu feiern, weil ich nicht im Mittelpunkt stehen möchte.
0: Also viele sagen ja auch immer, dass die Jugendweihe wie so ein Übergang zum Erwachsenenleben ist. Und jetzt würde ich einfach mal fragen nochmal, auf was ihr euch so freut, wenn ihr erwachsen seid oder was für euch jetzt gerade schlecht ist.
10: Auf was ich mich freue, dass ich dann Auto fahren darf, besser gesagt Moped ab 15. Und halt Alkohol trinken oder so, feiern gehen.
11: Ich freue mich darauf, dass ich dann eigenständiger bin, nicht mehr so abhängig und auch meinen eigenen Kram machen kann. Wird dann halt auch alles komplizierter mit Steuern und sowas, ja.
12: Ich habe da nichts hinzuzufügen, ich finde alles gleich wie Timon.
0: Okay, danke schön. Das war jetzt mal einfach mal eine Umfrage zu dem Thema Jugendweihe und Erwachsenwerden, was man gut findet, was man geplant hat. Genau. Wie fandet ihr das jetzt?
2: Die zusammenfassend, sie hatten ja eigentlich alle so dieselbe Meinung bei dem, was sie gut finden, erwachsen zu werden.
0: Ja.
2: Ja, aber die waren halt auch schon so verschiedene Meinungen, so verschiedene Sachen, die die machen und worauf die sich freuen. Es war sehr abwechslungsreich mal so.
0: Ja, aber ich glaube, insgesamt freuen sie sich auf jeden Fall alle auf ihre Jugendweihe und dann bestimmt auch auf das Erwachsenenleben.
2: Nicht alle.
0: Fast alle vielleicht. Aber das mit dem Mittelpunkt, manche haben ja auch gesagt, dass sie nicht so gerne im Mittelpunkt stehen würden.
2: Ja.
0: Aber das könnte man ja auch vorher mit der Familie klären, dass jetzt nicht so ein riesiges Tamtam um einen gemacht wird oder so.
2: Aber ich glaube, das verläuft sich dann irgendwie sowieso im Nachmittag so.
0: Ja.
2: Und Abend.
0: Ja, genau. Dankeschön. Tschüssi.
2: Tschüss.

0: Guten Tag, ich bin Vincent, neben mir im Studio sitzt Levin. Wir wollen euch heute etwas über die Tiefen des Meeres vorstellen. Ja. Levin, ich würde sagen, du fängst an.
1: Ja, am Anfang mal ein paar Fakten. Also ab 0 Metern beginnt der ganz normale Strand. Dann nach 93 Metern passt schon die Freiheitsstatue da rein.
0: Genau, und bei 324 Metern passt sogar vom Meeresspiegel bis zum Grund aus der Eiffelturm hinein.
1: Dann bei 459 Metern, das ist die tiefste Stelle der Ostsee. Dann die geliebte Nordsee, das ist bei 700 Metern die tiefste Stelle.
0: Bei 829 Metern würde sogar schon der Burj Khalifa ins Wasser passen. Bei 2450 Metern ist dann sogar schon die Perdido, die größte Ölplattform, vom Meeresspiegel bis zum Grund aus, ja, sichtbar. Oder halt mehr oder weniger. Genau. Allerdings geht es ja immer noch tiefer. Bei 3700 Metern liegt im Moment die Titanic. Ja, allerdings gibt es noch ein Schiffswrack, was tatsächlich noch tiefer gesunken ist. Und zwar die USS Johnson, die liegt aktuell bei 6500 Metern tief.
1: Jetzt sage ich was zu den drei Weltmeeren. Also die tiefste Stelle vom Indischen Ozean liegt bei 7258 Metern. Die tiefste Stelle vom Atlantischen Ozean liegt bei 8376 Metern. Dann bei 8848 Metern ist der Mount Everest erreicht. Und die tiefste Stelle des Meeres, der Marianengraben, mit 11.000 Metern.
0: Allerdings, was fragt man sich bei 11 Kilometern in die Tiefe? Was sind denn da für Tiere? Hast du dich das auch schon mal gefragt?
1: Ja, aber du wirst uns ja davon erzählen.
0: Genau. Und zwar 1960 haben sich ein paar Forscher für den tiefsten Tauchgang, also auf den tiefsten Tauchgang, begeben. Und als sie dann in den Marianengraben tiefer und tiefer getaucht sind, haben sie zahlreiche bis jetzt noch nicht identifizierte Tiere gesehen. Unter anderem riesige Muscheln, Unterarten von Fischen, die der Wissenschaft noch nicht bekannt sind. Laut Besatzung haben sie sogar ein riesiges, scheibenförmiges Objekt klar durch das Bullauge gesehen. Das soll sie ca. 10 Minuten lang begleitet haben.
1: Ja, dann sage ich jetzt was zu der ersten Kapsel, die ins Wasser gelassen wurde. Das war 1985. Die Kapsel war 9 Meter groß und die hatte unten komische Geräusche aufgenommen. Und das war eine schwere Arbeit, die Kapsel wieder hochzuziehen, weil sie irgendwas festhielt. Nach 3 Stunden Kampf kam dann die Kapsel hoch und als sie dann oben war, hat man überall große Bissspuren gesehen und einen schlechten Zustand der Kapsel hat man gesehen.
0: Ja, darüber habe ich tatsächlich auch noch ein paar Infos. Das Urteil von Wissenschaftlern darüber lautet, was diese Sonde festgehalten haben könnte, ist ein Megalodon, obwohl die ja eigentlich schon ausgestorben sein sollen. Allerdings gibt es dafür ein paar Beweise, dass es ein Megalodon ist. Erstens, diese Kapsel konnte nirgendwo hängen bleiben, weil durch diesen Druck nirgendwo Steine oder anderes auf dem Meeresgrund oder an, ich sag mal, den Wänden da, ja, sein könnte, wo die Sonde hängen bleiben könnte. Und andere Tiere sind ja theoretisch nicht so groß, um eine 9 Meter große Sonde festzuhalten. Außerdem wurde ein riesiger Zahn gefunden. Was meine ich mit riesig? Das müssen Sie sich so vorstellen wie circa eine ausgewachsene Menschenhand. Und vor kurzem wurde tatsächlich noch eine Qualle entdeckt, die ein sehr alienhaftes Aussehen hat. So rot, grün, gelb, blau schimmernd. Allerdings, da es erst vor kurzem ist, habe ich noch keine weiteren Infos dazu.
1: So, ich hoffe, es hat Ihnen gefallen, unsere kleine Reportage über die Tiefen des Meeres. Wir bedanken uns, dass Sie zugehört haben.
0: Viel Spaß Ihnen noch. Schönen Tag.

0: Wie viel Zeit verbringen Sie am Tag auf Social Media und in welchen Apps sind Sie in dieser Zeit unterwegs?
1: Ich würde sagen, ich bin schon sehr viel auf Social Media unterwegs. Ich bin ungefähr so 4 Stunden am Tag. Und dann bin ich so auf YouTube eher, wenn man das als Social Media zählt. Und dann noch auf WhatsApp oder so. Aber sonst eigentlich nicht. Also TikTok habe ich nicht, weil dann wird man zu süchtig. Auf jeden Fall danke, dass ich mitmachen durfte.
2: Wie viel Zeit bei Social Media? Ich nutze, glaube ich, eigentlich im Moment fast nur Telegram und das ist auch nicht so extrem viel. Ich sag mal so 1 Stunde am Tag, sonst nutze ich gerade gar nichts und finde auch die meisten Sachen irgendwie nervig.
3: Also ich bin in Instagram, WhatsApp und Telegram, Signal, also Messenger habe ich eigentlich alle und ich würde sagen so 1,5 bis 2 Stunden. Zur Kommunikation ist es gut, zum Abschalten mit Sachen, die man sich so ein bisschen reinballert, ist es eigentlich auch nicht schlecht. Aber ansonsten finde ich halt, dass man wahrscheinlich viel zu viel Zeit verbraucht auf solchen Sachen.
4: Ich habe höchstens Facebook und vielleicht 1/2 Stunde oder so am Tag.
5: Ich habe gar kein Social Media, also wirklich kein Insta, kein gar nichts, deswegen nutze ich gar nichts davon.
6: Ich nutze nur Instagram, WhatsApp, Telegram, aber nur beruflich. Instagram für eigenes Leben, 30 Minuten pro Tag.
7: Also mit dem Smartphone tatsächlich gar nicht. Und ansonsten nutze ich hauptsächlich, YouTube zählt eigentlich nicht als Social Media, oder? Vielleicht so 2 Stunden am Tag?
8: Nicht so viel wegen dieser Zeit, ich arbeite und außerdem besuche ich Deutschkurs. Deshalb vielleicht 40 Minuten oder 50 Minuten, aber nicht mehr als 1 Stunde.
9: Ich nutze eigentlich nur Instagram und vielleicht 30 Minuten bis 1 Stunde am Tag.

0: Welche Social Media nutzt du am Tag und mit welchen Apps bist du unterwegs, Jonathan?
1: Ich nutze Social Media so circa eine Stunde am Tag und nutze da eigentlich nur WhatsApp. Und du, Arthur?
0: Ich bin so eine Stunde am Tag unterwegs und ich nutze YouTube und WhatsApp. Hast du irgendwelche Tipps für die Hörer, auf was sie auf Social Media am besten achten sollten?
1: Vergesst am besten nicht die Zeit, wenn ihr Social Media nutzt. Das heißt, wenn ihr durch TikTok scrollt, kann aus einer Stunde schnell zwei werden und aus zwei Stunden drei Stunden. Und deshalb solltet ihr einfach euch ein Zeitlimit setzen und versuchen, auch wieder aufzuhören. Kannst du noch etwas zur Angabe persönlicher Daten auf Social Media sagen, Arthur?
0: Ja klar, geht am besten in Webseiten oder Spielen oder so euren echten Namen nicht ein, sondern erfindet irgendeinen Namen und gibt auf keinen Fall persönliche Daten wie Adressen oder Telefonnummern ein. Verabredet euch nicht mit Leuten, die ihr nicht kennt und noch nie getroffen habt.
1: Danke für die guten Tipps, Arthur.
0: Gerne.
1: Tschüss.
0: Tschüss.

0: Hallo, wie geht's dir so? Willkommen zurück zum Studio und ich spreche jetzt hier mit dem Studiomann Luis.
1: Hallo, was geht? Ich bin der Studiomann.
0: Wusstest du, wenn man 1 Kilogramm Uranblock tanken würde, könnte man damit fast bis zur Sonne fahren?
1: Ja.
0: Dein Uranblock, 1 Kilogramm Uranblock in dein Auto mit Kernspaltung zimmern und das könnte glatt bis zur Sonne rasen.
1: Ja,
0: wissenschaftlicher Fakt.
1: Trotzdem würde dein Auto würde vorher in die Luft fliegen, weil es das nicht durchhalten würde.
0: Könnte sein. Habe ich schon erzählt, was ein Stellarantrieb ist?
1: Nö.
0: Oder die 5. Dimension. Kleines Quiz für dich. Nenn mir alle Dimensionen von 1 bis 5 und erklär sie. Okay, 1. Dimension ist eine Linie. 2. Dimension ist ein Viereck. 3. Dimension ist ein Würfel. 4. Dimension ist Zeit. 5. Dimension ist Raumzeit verzerrt durch Gravitation.
1: Digga, was zum... Woher weißt du das sowas?
0: Was glaubst du, mit was ich mich immer beschäftige? Wissenskanäle, yay.
1: Wissenswert.
0: Nee, es gibt auch coole Kanäle, zum Beispiel, wie hieß denn der nochmal? Dinge erklärt, kurz gesagt. Die tun Sachen in 10 verschiedenen Sprachen aussenden.
1: Und du guckst dir alle Sprachen an?
0: Nee, nur Englisch, weil die mehr Videos haben und der originale deutsche Kanal weiß halt Deutsches.
1: Ja.
0: Zum Beispiel How to Live on Mars.
1: Oder wie How to Live on Mars.
0: Tutorial, how to terraform Mars with lasers.
1: Jo.
0: Ist theoretisch möglich, wenn wir einen Laser in der Erdatmosphäre, in der Mars-Umlaufbahn platzieren, mit ein paar Spiegeln, die das Sonnenlicht auf den Laser reflektieren, könnte man mit mehreren Lasern die Oberfläche von Mars schmelzen, dadurch O2 und CO2 freisetzen, was dann nach einer Zeit das Ganze verdunkelt, dann den Staub sammelt, was dann runterregnet. Wenn man dann noch ein bisschen nach vielen Jahren in die neuen Ozeane ein bisschen Plankton reintut, dann kann man da schön schon Leben entstehen. Dauert nur ein paar Generationen.
1: Ein paar Generationen.
0: Vielleicht so ein halbes Dutzend Generationen, bis das fertig ist. Ist astronomisch gesehen nichts.
1: Dann erklär doch mal ein bisschen was über Astronomie.
0: Also ich kann dir gerne noch mal erklären, was ein Stellarantrieb ist.
1: Ja, gerne.
0: Ein Stellarantrieb, das ist eine große Maschine, die man benutzt, um ein gesamtes Sonnensystem zu verschieben. Das ist aber eher was für Zivilisation eines Grades 2. Die Menschen sind gerade bei 0,75 angelangt.
1: Mhm.
0: Weil eine Zivilisation der Stufe 1 hat alle verfügbaren Energieressourcen ihres Planeten genutzt, also Wind, Wasser, Kohle, Uran und den ganzen Kram.
1: Ja.
0: Und die Zivilisation der Stufe 2 hat die gesamte verfügbare Energie ihres Sonnensystems genutzt, also auch mit einer Geist, ich habe gerade vergessen, wie das immer hieß, das ist schon mal so klein Solarpanel um die Sonne drumherum und sehr viel Energie aufzusaugen. Damit würde man dann auch später den Stellarantrieb betreiben.
1: Ja.
0: Der saugt durch magnetische Felder Material von der Sonne ein in einen Fusionsreaktor, stößt das eine hinten raus als Rückstoß und das andere, was so übrig bleibt, wieder zurück auf die Sonne,
1: ja,
0: um die sozusagen voranzuschieben. Und die Planeten, darum muss man sich nicht kümmern, die haften einfach an der Gravitation der Sonne, die werden einfach mit verschoben.
1: Krass.
0: Und man würde dadurch sogar theoretisch die Lebenszeit der Sonne verlängern, weil dadurch der Verbrennungsprozess in der Sonne, der irgendwann zu ihrem Sterben führt, dadurch etwas verlangsamt wird. Und die Sonne brauchen wir dadurch nicht auf, weil selbst Energie und Fuel für hunderte, tausende Jahre würden nur an der Oberfläche der Sonne annähernd kratzen.
1: Wir müssen jetzt leider aufhören.
0: Unsere Sendezeit ist leider vorbei, ich weiß. Ich verabschiede mich auch schon mal von den Zuhörern. Haben Sie noch einen schönen Tag und auf Wiedersehen.
1: Auf Wiedersehen.

0: Traum.
1: Der Tod. Ein Geheimnis, eine Qual oder eine Erlösung?
2: Ah, der Himmel!
1: Doch was kommt danach?
2: Meine Seele, Gott, was kommt? Ich weiß es nicht.
1: Und genau um diese Frage haben wir uns heute gekümmert. Hier bei Coloradio.
3: Bester Sender.
1: Freier Sender. Und genau zu dieser Frage, die ihr gerade im Jingle gehört habt, haben wir eine Umfrage gestaltet. Das heißt, wir haben verschiedene Leute gefragt, was sie denn denken, was nach dem Tod passiert und was man nach dem Tod sieht oder was man nach dem Tod erlebt. Und ja, dann wünsche ich euch viel Spaß mit der Umfrage und wir sehen uns danach gleich wieder.
3: Bis gleich.
4: Entschuldigen Sie. Wir sind von Coloradio Dresden. Wir wollten fragen, ob Sie vielleicht in einer kurzen Umfrage teilnehmen wollen. Die dauert wirklich nicht lang. Also es liegt völlig in Ihrer Entscheidung, aber wir können Ihnen auch einen Flyer geben, den haben wir mitgebracht, das ist vom Coloradio. Mhm. Und wir sind da bei dem Workshop.
5: Okay.
4: Okay, danke schön. Unsere Frage ist, ob Sie an ein Leben nach dem Tod glauben und warum?
5: Ich bin nicht gläubig, aber ich könnte mir schon vorstellen, dass irgendwas nach dem Tod noch sein mag, was auch immer es ist.
4: Okay, interessant. Haben Sie noch vielleicht irgendeine Begründung, warum Sie das denken?
5: Einfach weil ich denke, dass das nicht das Einzige ist, was wir hier auf der Erde zu tun haben.
6: Nein, ich glaube nicht dran.
3: Okay. Und warum?
6: Weil ich bin dann unter der Erde und dann ist das uninteressant für mich.
3: Okay.
6: Nein, glaube ich nicht.
4: Und haben Sie dafür eine Begründung vielleicht?
7: Ich bin einfach nicht wirklich glaubfähig. Ich weiß nicht. Ich glaube, wir gehen zurück in die Sterne und sind einfach nicht mehr.
3: Okay, ist ja auch eine Vorstellung. Ja. Wenn man in die Sterne.
7: Naja, geht. Also ich meine nicht unser Wesen. Ich meine nur, Wir sind mit alles verbunden und wir sind von demselben Stoff wie alles andere gemacht. Und wenn wir sterben, sind wir immer noch dieses Stoff und unser Gewissen. Cool. Einfach weg. Okay. Keine Ziele oder so, glaube ich nicht.
8: Okay. Nein.
4: Okay. Und haben Sie vielleicht dafür auch eine Begründung, warum Sie nicht an ein Leben nach dem Tod glauben?
8: Ich wüsste gar keine Begründung, warum ich dran glauben soll.
4: Okay, dankeschön.
9: Da muss ich sagen, ich glaube leider nicht an ein Leben nach dem Tod, denn ich denke, es ist halt körperlich einfach zu Ende. Das wäre natürlich eine sehr reizvolle Vorstellung. Könnte ich mir auch vorstellen, dass es irgendwie denn doch sphärisch weitergeht. Aber nee, das ist für mich nicht real.
4: Und haben Sie vielleicht noch irgendeine spezielle Begründung dafür?
9: Ja, ich glaube, weil es einfach biologisch zu Ende ist. Also so mit diesen Sachen, und dass die Seele aufsteigt und so, das ist mir zu spirituell. Da glaube ich jetzt so nicht dran.
10: Schwere Frage. Ja, weil ich ein spiritueller Mensch bin.
3: Okay. Und könnt ihr das noch irgendwie begründen? Oder okay. Also, Sie vermuten, dass da irgendwas noch ist. Mhm. Okay.
4: Und glauben Sie an ein Leben nach dem Tod und warum?
11: Nee, ich bin schon immer eher naturwissenschaftlich eingestellt.
4: Okay, und da meinen Sie, dass es naturwissenschaftlich nicht möglich ist, dass man ein Leben nach dem Tod hat?
11: Ja.
12: Ich glaube auch nicht an ein Leben nach dem Tod, nö.
4: Haben Sie vielleicht eine spezielle Begründung dafür?
12: Naja, ich denke mal, das wird einfach dann zu Ende sein und ist gut. Also ich meine, ich habe eben keinen Glauben in dem Sinne. Ich bin jetzt nicht gläubig.
13: Also im Sinne von, wie man sich das Leben nach dem Tod vorstellt, nein. Aber ich denke, dass die sogenannte Seele wie in einer Art kollektiven Verständnis weiter existiert.
4: Ah, das ist eine interessante Vorstellung.
14: Ja. Ich glaube nach einem Leben nach dem Tod, weil ich schon eine Nahtoderfahrung hatte.
4: Und was haben Sie dort erlebt?
14: Das Leben nach dem Tod.
4: Und wie war das so?
14: Spannend.
4: Also würden Sie sagen, es ist besser als dieses Leben?
14: Das würde ich nicht behaupten wollen. Das Leben ist lebenswert und jeder wird geboren zu der Zeit, die sich keiner aussuchen kann und stirbt irgendwann zu einer Zeit, die sich keiner aussuchen kann. Und dann geht es weiter. Das ist eine Reise. Das ist meine Meinung.
3: Okay, wir haben jetzt verschiedene Meinungen von verschiedenen Leuten gehört und werden jetzt noch unseren eigenen Senf hinzufügen.
1: Genau, und wir werden auch noch die Frage klären, welche Theorien es denn noch gibt. Also die Leute haben schon viele eigene Theorien aufgestellt und eigene Theorien genannt, aber wir werden jetzt noch drei bekannte Theorien euch vorstellen. Also ich persönlich kann mir jetzt nicht vorstellen, dass nach dem Tod nichts ist, weil ich mir irgendwie das Nichts nicht vorstellen kann. Ich bin so hin und her gerissen, denke ich jetzt, es gibt was nach dem Tod oder nicht, weil rein physikalisch oder theoretisch ist es ja eigentlich nicht möglich, weil wir dann ja tot sind, aber das kann ich mir irgendwie nicht vorstellen. Was ich mir aber vorstellen könnte, wäre, dass man dann eben als ein neuer Mensch oder ein neues Wesen geboren wird und dann ein völlig neues Leben anfängt, wo man gar nichts von seinem vorherigen Leben weiß. Das könnte ich mir vorstellen. Und ja, ich bin so hin und her gerissen, gibt es jetzt ein Leben nach dem Tod oder nicht? Aber was sagst du dazu?
3: Also, dass nichts ist, kann ich mir natürlich auch nicht vorstellen. Ich denke auch, irgendwas muss da sein, weil nichts kann ich mir halt nicht vorstellen einfach. Und ich weiß auch nicht, ob es jetzt was ist halt wieder im echten Leben, halt was man wiedergeboren wird. Oder dass es was Geistliches, also quasi kein richtiges Leben ist, aber halt sowas wie ein Traum oder sowas. Ein Traum, in dem du halt durchgängig lebst, aber halt keine Masse hast. Dass nichts mehr ist, kann ich mir einfach nicht vorstellen. Also irgendwas muss da sein.
1: Ja, ist schon relativ schwer, sich vorzustellen, dass nichts da ist. Ja,
3: weil man nichts, es gibt einfach nichts, was nichts beschreibt.
1: Ich glaube, das menschliche Gehirn kann sich einfach nicht vorstellen, was nichts ist. Immer wenn ich mir nichts vorstelle, ist das so schwarz oder weiß, weißt du?
3: Es gibt kein nichts. Oder vielleicht auch doch, aber wir kennen es nicht.
1: Ich denke mir auch manchmal so, vielleicht ist es so, dass man dann mit seiner Familie irgendwie seine Familie sieht und mit der feiert oder so. Ja, es gibt aber natürlich auch noch viele, viele andere Theorien und drei von denen werden wir euch jetzt vorstellen. Die erste Theorie, die wir hier besprechen wollen, wurde sehr stark vom Christentum geprägt, beziehungsweise viele Leute, die im Christentum sind, glauben an diese Theorie. Das ist nämlich die Vorstellung von Himmel und Hölle und die funktioniert genau so.
3: Es funktioniert so, dass du in deinem Leben gute und schlechte Taten sammelst, indem du sie vollbringst und je nachdem, wie viele gute oder schlechte Taten du sammelst, kommst du entweder in den Himmel oder in die Hölle.
1: Und ob du in den Himmel oder in die Hölle kommst, entscheidet dann eben der Himmelsrichter, den man auch Gott nennen kann. Und der entscheidet dann eben, kommst du in die Hölle und das wird eher als Bestrafung angesehen. Oder kommst du in den Himmel und das ist eher etwas, da kann ich, das ist ein Paradies, da kann ich meine Zeit vollbringen, das ist super dort. Und jetzt wollen wir euch nochmal kurz erzählen, was ist Himmel und was ist Hölle?
3: Hölle ist quasi, wie schon gesagt, das Schlechtere von beidem. Hölle ist quasi das Reich vom Teufel. Auch im Begriff, also Hölle wird meistens halt so rote Farben wie der Teufel halt.
1: Ja, und dort soll es auch sehr heiß sein und du musst halt dann Arbeiten vollbringen oder halt deine bösen Taten quasi wie abarbeiten.
3: Genau, halt quasi schuften und halt einfach, es ist einfach kein schönes Leben, wenn man es so nennen könnte, Nachleben.
1: Ja, und der Himmel ist dann eben das komplette Gegenteil. Es ist wie ein Paradies, wird es beschrieben. Da sind auch viele Engel, meistens in Erzählungen. Und dort ist dann eben, okay, du hast viele gute Taten vollbracht und dann bist du eben im Himmel. Und damit ist es wie eine Belohnung für deine guten Taten, die du vollbracht hast.
3: Genau, im Himmel ist es dann dementsprechend auch natürlich nicht so heiß, nicht so kalt, sondern halt perfekt, genau. Auch wenn es perfekt verschiedene Definierungen gibt, aber vielleicht ist es ja einfach genauso, wie du dir das vorstellst. Okay, die nächste Theorie ist die, die wir auch schon angesprochen haben. Und zwar die Theorie mit der Wiese und den Freunden, halt, dass du, wenn du stirbst, deine Verwandten, Freunde und halt alle, die du gemocht hast, wieder triffst.
1: Ja, du gehst dann quasi durch ein Tor auf eine sonnige Wiese und triffst dann halt eben deine Verwandte, deine Liebsten. Und oft wird es auch noch so beschrieben, dass dort ein Baum steht und du halt unter dem Baum mit deiner Familie sitzt. Es gibt auch bei manchen Erzählungen ein Riesenfest, was ihr zusammen feiert. Und wahrscheinlich ist das einfach ein Mechanismus vom Körper, der dann eben den Sterbeprozess viel schöner machen möchte, als er eigentlich ist. Ich habe zum Beispiel hier eine kleine Geschichte mitgebracht, nämlich von jemandem, den ich kenne. Die hatte nämlich mal eine Nahtoderfahrung. Der Grund ist jetzt unwichtig. Und als sie diese Nahtoderfahrung hatte, hat sie eben auch davon gesprochen, dass sie genau diese Erfahrung gemacht hat. Das heißt, sie hat ihre Liebsten getroffen auf einer Wiese und ist durch ein Tor gegangen. Und seitdem sagt sie auch, dass sie keine Angst mehr vor dem Tod hat, was dann eben auch bestätigen würde, dass diese Reaktion vom Körper bei einer Nahtoderfahrung halt dafür ist, dass halt der Tod angenehmer ist.
3: Ja, quasi eine Verschönerung vom Sterben. Sterben ist ja, vor allem, glaube ich, wenn man jung ist, sowas, nee, auf gar keinen Fall. Wenn man älter ist, ändert sich das wahrscheinlich auch irgendwo nochmal.
1: Es ist halt kein schöner Prozess, also sterben, ich glaube, niemand will sterben.
3: Ja.
1: Wir hatten ja auch vorhin bei der Umfrage jemanden, der meinte, er hat schon eine Nahtoderfahrung gehabt und meinte auch, dass es super schön war und er aber trotzdem meint, dass dieses Leben, was wir hier leben, lebenswert ist. Und genau das würde ich auch sagen. Ich würde sagen, dass dieses Leben, was wir hier leben, wirklich schön ist. Aber es lässt mich auch ein bisschen ruhiger schlafen, dass wir wissen, dass Tod jetzt wahrscheinlich der Prozess vom Tod nicht so was Schlimmes ist.
3: Ja, da bin ich ganz deiner Meinung.
1: Natürlich hoffen wir aber jetzt, dass niemand von euch stirbt, aber vielleicht ist es auch für euch ein bisschen einfacher, dann mit Tod umzugehen, oder viele haben ja Angst vorm Tod, vielleicht auch du?
3: Nö, nicht direkt.
1: Du hast nicht direkt Angst vorm Tod? Also ich habe schon Angst vorm Tod.
3: Also ich will es zwar nicht, aber es ist nicht so, dass ich so wirklich riesige Angst davor hätte.
1: Okay, warum?
3: Weiß ich nicht. Also es ist nicht so, oh nein, keine Ahnung, ich habe ja nicht irgendwie Angst, dass ich halt irgendwie, wenn ich sterbe, halt irgendwas dann... Ich will es zwar nicht, aber ich habe auch keine riesige Angst davor, zu sterben.
1: Ja, also ich habe schon Angst vorm Sterben, auch wenn ich jetzt weiß, dass es wahrscheinlich nicht so schlimm wird. Aber irgendwie habe ich trotzdem Respekt, vor allem, vielleicht nennt man es eher Respekt und nicht Angst.
3: Ja, passt.
1: Ich habe eher Respekt vorm Tod. Auf jeden Fall, ja, das ist die zweite Theorie, die wollten wir mal ansprechen. Und das beschreiben auch viele Leute, die Nahtoderfahrungen hatten.
3: Okay, die letzte und dritte Theorie ist die vom Karma, die am meisten durch den Hinduismus und Buddhismus geprägt wird.
1: Ja, also die Vorstellung von Karma ist halt, dass man in seinem Leben, das ist quasi fast wie im Christentum, in seinem Leben sammelt man gutes, aber auch schlechtes Karma. Und je nachdem, wie viel gutes oder wie viel schlechtes Karma du dann gesammelt hast, das entscheidet dann eben,
3: ob du im nächsten Leben, also in der Theorie kriegst du dein nächstes Leben quasi, wie gut dein nächstes Leben ist, also wie du es lebst und als was du es lebst.
1: Das Karma entscheidet dann quasi, wahrscheinlich ist es auch Gott, da weiß ich jetzt nichts Genaueres drüber, das ist jetzt nicht nur Halbwissen, sondern Viertelwissen, aber ich glaube, Gott entscheidet dann eben von deinem Karma-Stand aus, wirst du jetzt im nächsten Leben vielleicht eine Eintagsfliege oder wirst du im nächsten Leben ein Bär oder so, und genau auch, wie du dein Leben dann halt lebst, was auch Ludwig schon erzählt hat. Ja, und dann würde ich sagen, war es das schon mit unserem kleinen Ausflug zum Thema, was kommt nach dem Tod?
3: Und damit verabschieden wir uns.
1: Und oder geben auch den anderen,
3: die jetzt hier nach uns drankommen,
1: die Bühne.
3: Genau.
1: Viel Spaß!

0: Hallo, ich bin Selma.
1: Und ich bin Helene.
0: Und wir sprechen heute über die Demonstration gegen rechts, die gerade in ganz Deutschland stattfinden.
1: Seit Anfang des Jahres gehen Tausende von Menschen in Deutschland auf die Straßen, um gegen rechts zu demonstrieren. Doch was bedeutet dieses gegen rechts eigentlich und wer und warum geht demonstrieren? Was genau gegen rechts heißt, ist nicht genau definiert. Die meisten Demos sind unter den Mottos gegen Rechtsextremismus, gegen die AfD, für Demokratie, für Toleranz und nie wieder Hashtag 33 angemeldet.
0: Die vielen Menschen, darunter junge und alte Menschen, Familien mit Kindern, Demo-Erfahrene, Demo-Neulinge, organisierte Gruppen, aber auch einzelne Personen demonstrieren. Das Hauptmotiv, das Geheimtreffen bei Potsdam. Bei diesem Treffen zeigt sich, was passieren kann, wenn rechtsextreme Ideengeber, Vertreter der AfD und finanzstarke Unterstützer der rechten Szene zusammentreffen. Ihr wichtigstes Ziel, Menschen sollen aufgrund rassistischer Kriterien aus Deutschland vertrieben werden können, egal ob sie einen deutschen Pass haben oder nicht. Eigentlich sollte das Treffen geheim bleiben, doch ein Reporter mit einer Kamera war undercover vor Ort und verfolgte das Treffen aus nächster Nähe. Und so kam es ans Licht. Was dort an diesem Wochenende entworfen wurde, ist ein Angriff auf die Existenz der Menschen. Und es ist nicht weniger ein Angriff gegen die Verfassung der Bundesrepublik Deutschland. Aber wo haben die ganzen Demonstrationen stattgefunden und sind denn noch welche geplant?
1: Also wie schon gesagt, versammelten sich Tausende von Menschen in verschiedenen Städten auf den Straßen. Die Demonstration in München musste wegen Überfüllung abgebrochen werden und die Polizei sprach von Hunderttausenden Menschen. Ähnlich so viele Personen kamen bei der Demonstration in Berlin zusammen.
0: Weitere Demonstrationen werden sich noch bis in die nächsten Monate ziehen und hoffentlich werden sie viele Erfolge haben. Bei unserer Recherche haben wir folgende Seiten genutzt. Einmal das korrektiv.org und SWR aktuell.
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0: Guten Tag, wir sind heute hier bei einem Mann, der ist auf einem fremden Planeten gestrandet. Wir werden jetzt ein paar Fragen stellen über unser interstellares Supertelefon. Auf was für einem Planeten sind Sie denn, Herr Niklas? Wie sieht denn die Umgebung so aus?
1: Also hier ist es sehr, sehr steinig. Hier stehen überall Fackeln rum. Ja, es ist Dschungel und Birkenwald und Mischwald.
0: Interessant. Wie sind denn so die

0: Mensch, der dort existiert, oder sind dort auch andere Menschen?
1: Oder intelligente Lebensformen.
2: Es gibt teilweise auch intelligente Lebensformen, es gibt aber auch sehr viele große Kreaturen. Also ich bin nicht der Einzige, und ich bin auch nicht der einzige Mensch hier. Es gibt außer mir, ich glaube, noch einen weiteren auf dieser Insel. Und ich kann ihn leider nicht vorstellen, aber er könnte theoretisch ins Gespräch kommen.
1: Wie ist denn der Sauerstoffgehalt und von was ernähren Sie sich, bitteschön?
2: Also das Sauerstoffgehalt ist sehr sauber. Und ich ernähre mich im Moment von Guckt-Bord-Job.
1: Das ist sehr interessant. Können Sie uns noch ein paar mehr Informationen von Ihrer Umgebung geben? Haben Sie sich irgendwie ein Haus gebaut oder sowas, das Sie erstmal geschützt
2: haben? Ja, ich habe eine Höhle bezogen. Vor dieser Höhle steht auch ein Grab von mir. Also von mir selbst. Ich weiß nicht, warum ich das weiß. Die Höhle wurde geschützt von zwei sehr starken Holzbalken. Ich habe ein Grab, was ich als Truhe verwende. Ich habe eine normale Truhe, die ich als Truhe verwende. Ich habe einen Ofen, ich habe eine Werkbank und ich habe einen sehr viel Platz, um mich zu bewegen.
0: Was machen Sie mit der Werkbank so?
2: Stellungsverkehr.
1: Glauben Sie, dass der Planet, auf dem Sie sind, sehr habitabel für spätere Kolonien ist?
2: Also ja, er ist sehr habitabel. Hier leben auch schon inzwischen Kolonien mit sehr, sehr langen Nasen und braunen Gewändern. Aber ich würde sagen, es ist gut für neue Spezies und...
0: Ich hätte aber noch eine andere Frage. Sie haben ja gesagt, es wären maximal zwei Menschen auf diesem Planeten.
2: Ich habe nicht gesagt maximal, ich habe gesagt, es sind im Moment zwei Menschen.
0: Ja, aber zwei Menschen, aber Sie sagen ja, da sind auch Menschen mit Gewändern, roten Gewändern und langen Nasen.
2: Ja, dann sind wir eben nicht die Einzigen. Also es sieht auch nicht wie normale Menschen aus. Sie haben eher längliche Köpfe und eher längliche Körper und sind sehr, sehr eckig.
0: Okay, interessant. Wie lange hat es bitte gedauert, dorthin zu kommen, zu diesem Planeten?
2: 23 Sekunden.
0: Boah. Wie lang ist dieser Weg dorthin? Wie viele Kilometer, wie viele tausende Kilometer? Oder ist das ziemlich kurz, so 100 Meter gefühlt?
2: Also ich würde nicht mal sagen, also wenn du an deinem Schreibtisch sitzt, dann würde ich nicht mal sagen, dass du 2 Meter brauchst.
1: Eine Frage, wir haben Ihnen ein Modul mitgegeben, was Ihnen eine Karte und von eine grobe Oberfläche gibt und Kreaturen anzeigt. Bei einem Ihrer Screenshots konnte ich sehen, dass es Kreaturen ohne Augen gibt. Was sind das und haben Sie auch irgendeine Idee, wie groß der Planet ist, auf dem Sie sich befinden?
2: Naja, also, dieser Planet ist theoretisch unendlich groß. Aber es gibt eine Art Border, eine undurchdringbare, durchsichtige Wand mit weißen Streifen, die von dem Spawn, wo ich jedes Mal wieder lande, in jede Richtung 30 Millionen Blöcke geht. Blöcke ist einmal ein Meter. Einmal ein Meter so rum. Ein Meter hoch drei. Und
1: also ein Kubikmeter sozusagen, das ist eine Menge. Sie haben ja vorhin gesagt, dass Sie eine Menge Blöcke drin haben. Jeder von denen ist ja sicher ein ordentliches Gewicht, wenn man überlegt, wie schwer ein Kubikmeter an purem Gestein ist. Und um auf meine Frage zurückzukommen, gibt es irgendwelche Sachen, die Sie gruselig finden? Irgendwelche Kreaturen, die in irgendwelchen Höhlen rumlauern? Oder Kreaturen ohne Augen, wie Sie auf einem Ihrer Screenshots gesehen haben?
2: Also das Bild auf dem Screenshot, nochmal dazu. Dieses Bild, diese Kreatur nennt man Herobrine. Sie spielt mit deinen Gedanken und lässt dich langsam verrückt werden. Zum Glück werde ich dadurch, dass ich jedes Mal, wenn ich sterbe, neugeboren werde. Habe ich dieses Problem nicht, aber es gibt sehr gruselige Kreaturen, sowas wie The Man from the Fog oder den Cave Crawler. Das sind gruselige Kreaturen, die sich ausgedacht wurden und in dieser Realität wirklich sind.
1: Gibt es parallele Dimensionen auf Ihrem Planeten, sowas wie Portale, oder Hinweise auf eine frühere Zivilisation, die Monumente oder Strukturen erbaut hat und verlassen wurde?
2: Ja, das gibt es. Es gibt tatsächlich über die Welt verstreut teilweise

0: Dörfer, die zerstört sind, Häuser, die zerstört sind, Pyramiden aus Stein mit Moos überzogen. Es gibt ganz viele Sachen.
1: Denken Sie, man könnte dort noch mehr Menschen hinschicken? Und dann hätte ich noch eine Frage, gibt es dort Tag und Nacht?
0: Ja, es gibt Tag und Nacht, das gibt es. Und ja, es ist theoretisch auch möglich, auch bei wo ich gerade bin, bis zu 5 Menschen mit mir hinzuschicken. Und nochmal auf deine Frage zurückzukommen, Timon. Es gibt... Oh Gott, sie kommen! Hilfe!
2: Ja, und das war unsere Live-Schaltung von dem Planeten. Wir hoffen, er hat jetzt einen neuen Körper in einer unserer neuen Maschinen. Und wir werden mal gucken, ob wir in Zukunft Menschen dahin schicken auf dem Planeten, der von den Einwohnern als Minecraft bekannt ist. Wir melden uns ab von unserem Radioprogramm. Luis, hast du noch irgendwas zu sagen für die heutige Sendung?
1: Nee, eigentlich nicht sehr viel. Ich hoffe, es hat euch gefallen.
2: Tschüss.
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0: Hallo Radio.
1: Ja, einen wunderschönen guten Abend hier zu den nächsten 3 Stunden Magazin auf Coloradio. Ihr hört uns auf UKW 99,3, 98,4 in Dresden oder auf der B Plus Kanal 7 irgendwie in ganz Ostsachsen. Und ihr hört uns auf dem Livestream vom Rundfunkkombinat in ganz Sachsen. Worum? Und am Mikrofon ist Roman im Übrigen völlig gebeutelt von dieser wahnsinnigen Geschichte, die ich gerade zu hören gekriegt habe. Ich habe sie sehr gefeiert. Danke an die jungen Menschen, die den fabriziert haben. Und ja, worum geht es heute? Es gibt so einerseits ein paar Sachen hier aus Dresden. Es gibt die sächsische Nacht der Jugendkulturen. Es gibt in der Dresdner Johannstadt ab diese Woche ein neues soziokulturelles Zentrum. Wir schauen nochmal auf ein Jahr, nachdem Mayas Hungerstreik gelaufen ist in Ungarn. Gibt es nochmal einen Rückblick? Wir schauen auf ein Theaterprogramm, was in den nächsten Tagen stattfindet. Blicken mal kurz in Richtung Priesnitzstraße, Priesnitzallee. Und ja, wofür alles Zeit sein wird, wird sich zeigen. Am Wochenende gab es offensichtlich störungsfrei bis störungsarm den Christopher Street Day, bei dem es ja einige Verwirbelungen im Vorfeld gab. Wir selbst haben darüber berichtet. Ich sprach mit Ronald Zenker über die Anordnung des Regierungspräsidiums, nennen die sich, Veranstaltung als eine Veranstaltung zu bewerten und nicht als eine Versammlung. Was natürlich aberwitzig ist, und das Landesverwaltungsgericht hat die Sache zurückgewiesen, und nun kam es offensichtlich zu der stationären Veranstaltung, zu einem, wie mir Leute berichtet haben, die in Dresden waren, guten Treffen, positiven Treffen. Genau. Das in etwa, und worum es so weiter noch geht, werden wir sehen. Und natürlich müssen wir auch Musik hören, und um mal hier gleich so ein bisschen den optimistischen Schwung da irgendwie rauszunehmen, hören wir von Macon's Sad, Sad and Sad.

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1: Ja, dann spiele ich gleich erstmal einen Beitrag, den mir der Jens hingelegt hat. Es geht um Jugendprojekte im ländlichen Raum. LKJ Sachsen e.V. unterstützt Eventideen junger Menschen im ländlichen Raum zur Impuls Sächsischen Nacht der Jugendkulturen. Du bist jung und motiviert, wohnst auf dem sächsischen Dorf und willst ein eigenes Kulturevent auf die Beine stellen? Kein Problem. Das meint zumindest Anja Stopp aus Leipzig. Sie gehört zum Team der Impuls Sächsischen Nacht der Jugendkulturen. Das ist ein Projekt der Landesvereinigung Kulturelle Kinder und Jugendbildung Sachsen e.V., kurz LKJ Sachsen. Und die unterstützt deine Projektidee, wie das funktioniert. Darüber sprach mit ihr Jens Steinert von unserem Radio.
2: Es ist ein großes Klischee, dass auf dem Land der Hund begraben sei und da einfach nichts los ist und auch nicht für junge Menschen. Und der beste Beweis dafür ist die Sächsische Nacht der Jugendkulturen. Und ich spreche jetzt mit Anja vom Impuls-Team. Und du kannst uns sicher gleich mehr darüber erzählen, was diese Sächsische Nacht der Jugendkulturen überhaupt ist und was die zutage bringt mitten in der Nacht. Hallo erstmal.
3: Hallo. Ja, das Projekt Impuls Sächsische Nacht der Jugendkulturen möchte das Klischee vom begrabenen Hund auf dem Land beenden und aus dem Weg räumen, indem das Projekt jungen Menschen im ländlichen Sachsen ermöglicht, ihre eigenen kulturellen Veranstaltungen umzusetzen.
2: Was kann das sein?
3: Zur Impulsnacht können sämtliche Ideen umgesetzt werden, die junge Menschen im ländlichen Sachsen haben, rund um Kunst und Kultur. Das können Workshops sein zu Musik, Theater, Film, Fotografie. Das können Konzerte, kleine Festivals sein.
2: Also wenn ich jetzt zum Beispiel die Fotos oder Bilder, die ich mit meinen FreundInnen gemalt oder fotografiert habe, im örtlichen Kulturhaus zeigen möchte oder eine Disco für Jugendliche machen möchte oder eine Skate-Nacht, das wäre alles im Rahmen möglich?
3: Genau, 14 bis 27 Jahre sollen die jungen Leute sein, die ihre Ideen bei uns einreichen. Und die Veranstaltungen werden dann am 18. und 19. September diesen Jahres in ganz Sachsen stattfinden. Das ist nämlich die Sächsische Nacht der Jugendkulturen oder auch kurz die Impulsnacht. Das ist dann ein Freitag auf Samstag und da können von Freitagmittag bis Samstagabend Veranstaltungen stattfinden und zwar in Orten mit maximal 40.000 Einwohnenden.
2: Wenn ich jetzt 14, 15 Jahre alt bin und sowas noch nie gemacht habe, ist das große Raketenwissenschaft, diesen Antrag da einzureichen? Was muss ich dafür können und drauf haben und liefern?
3: Nee, das ist ganz einfach. Und zwar kann man auf unsere Website gehen, www.ndjk.de, steht für Nacht der Jugendkulturen. Und unter Mitmachen kommt man dann zu dem Online-Bewerbungsformular. Und da werden ganz simple Fragen gestellt. Was habt ihr vor? Und wo soll das stattfinden? An welchem Tag, welche Uhrzeit genau? Und dann kann man das online abschicken. Es gibt auch die Option, ein PDF auszudrucken und uns das per E-Mail zu schicken. Und das war's schon. Was haben die Leute davon, wenn sie sich da bewerben, um an der Impulsnacht teilnehmen zu können? Im besten Falle bekommen sie von uns 500 Euro. Wir können dieses Jahr 30 Aktionen zur Impulsnacht mit jeweils 500 Euro fördern. Und unter allen Bewerbungen, die eingegangen sind, werden dann eben 30 Aktionen ausgewählt und zwar von einer Jugendjury. Also das sind dann auch junge Leute zwischen 14 und 27 Jahren, die sich alle Bewerbungen anschauen und dann entscheiden, welche Aktionen finden sie am besten. So würde ich das auch sagen. Die Bewerbung ist bis zum 12. Juli möglich. Über unsere Website www.ndjk.de. Und wir suchen zudem auch noch junge Menschen für die Jugendjury, die dann die Aktion auswählen.
2: Seit wann gibt es denn diese Impuls Sächsische Nacht der Jugendkulturen schon und warum?
3: Die Sächsische Nacht der Jugendkulturen gibt es seit 2019. Das ist dieses Jahr also die 8. Ausgabe der Sächsischen Nacht der Jugendkulturen. Und wir haben seit Anfang an den Fokus auf dem ländlichen Sachsen, weil wir hier bei der Landesvereinigung Kulturelle Kinder- und Jugendbildung mitbekommen haben. Oder ja, ist ja kein Geheimnis, dass einfach in den drei großen Städten in Sachsen, Leipzig, Dresden, Chemnitz, sehr viel los ist, sehr viele Angebote für Kinder und Jugendliche sind, aber eben im ländlichen Bereich, in den kleineren Orten, da einfach häufig die Infrastruktur fehlt. Und ja, da aufgrund von wenig Geldern in der Kommune oder einfach wenig Kultureinrichtungen nicht so viel angeboten wird. Und dann die Angebote oft weit weg sind und es dann schwierig ist, für junge Leute dahin zu kommen. Deswegen wollen wir mit der Impulsnacht einfach die Möglichkeit eröffnen, dass junge Menschen eben gucken, worauf haben wir Lust, und das könnt ihr dann direkt bei sich vor Ort umsetzen.
2: Und es ist natürlich auch eine Chance, mal so im Großen sichtbar zu machen, was sonst in einem kleinen Ort schon passiert, glaube ich, in vielen Fällen, oder?
3: Genau, also die Ideen sind vielerorts ja vorhanden und das Engagement auch. Nur häufig fehlt es dann eben an der Finanzierung. Und mit der Sächsischen Nacht der Jugendkulturen wollen wir eben das Engagement junger Menschen im ländlichen Raum fördern, würdigen und sichtbar machen. Und gerade durch die Öffentlichkeitsarbeit, die wir bei der Landesvereinigung Kulturelle Kinder- und Jugendbildung dann für das Projekt machen, machen wir eben sichtbar, was da in den vielen kleinen Orten in Sachsen passiert.
2: So, ich fasse nochmal kurz zusammen. Die 8. Sächsische Nacht der Jugendkulturen steht nicht unmittelbar, aber auf jeden Fall vor der Tür. Am 18. und 19. September 2026 findet sie statt. Und ihr könnt euch mit eurer Idee für eine Veranstaltung eurer Wahl mit einbringen, wenn ihr zwischen 14 und 27 Jahren alt seid, indem ihr einfach auf die Webseite ndjk.de geht und dort eure Aktionsidee einreicht. Und ihr könnt eine Förderung von bis zu 500 Euro mitnehmen. Und in erster Linie richtet sich an Leute aus Orten mit maximal 40.000 EinwohnerInnen. Wenn es mehr sind, unterstützt euch die lange Nacht der sächsischen Jugendkulturen auch in Form von Pressearbeit und Vermittlung von Dozierenden. Ich sprach vor der Sendung mit Anja. Sie gehört zum Team der Sächsischen Nacht der Jugendkulturen. Und das Gespräch führten wir vor der Sendung. Danke für das Gespräch und viel Erfolg und viele Bewerbungen.
3: Dankeschön.
1: Ja, und danke an Jens für den hingelegten Beitrag. Hier geht es mit Musik weiter. Exploded View Orlando.

Olaf gab mir einen Hinweis auf eine spannende Veranstaltung in den nächsten Tagen ohne Frack auf Tour. Die Sächsische Staatskapelle Dresden zu Gast in der Neustadt. Für einen Abend tauschen die Musikerinnen und Musiker den Konzertsaal gegen Bars und Kneipen auf der anderen Elbseite. Statt Frack und Abendgarderobe stehen legere Kleidung, unmittelbare Begegnung und viel Spielfreude im Mittelpunkt. Seit 2016 lädt Ohne Frack auf Tour bei freiem Eintritt zu musikalischen Entdeckungen in entspannter Atmosphäre ein. Verschiedene Kammerensembles der Staatskapelle präsentieren Programme aus unterschiedlichen Genres und Epochen. Ob Schlagwerktrio, Cellokquartett oder Blechbläserensemble, die Formationen sind so abwechslungsreich wie die ausgewählten Werke. Jedes Ensemble spielt sein Programm ab 19 bzw. 19.30 dreimal im Stundenrhythmus. So haben Besucherinnen und Besucher die Möglichkeit, zwischen den Konzerten die Spielorte zu wechseln und mehrere Ensembles an einem Abend zu erleben. Die Veranstaltungsorte liegen nur wenige Gehminuten voneinander entfernt. Das kleine Gebiet reicht von der Groove Station im Norden bis zum Bottoms Up im Süden, sowie von der Lila Soße im Osten bis zu Katie's Garage im Westen. Wovon sprechen wir eigentlich? Vom 10.06. Das war ein bisschen durcheinander, aber am 10.06. finden die Sachen statt. 19 Uhr, 20 Uhr, 21 Uhr. In der Groove Station geht es um Improvisationen über Bearbeitung von Klavierwerken Erik Satie's, Steffen Geitsch, Simon Edzold, Christian Langer. Im Café Eckstein ab 19.30 Flöten auf Urlaub, Werke von Casterede, Guyot, McMichael und Bertomieu, Sabine Kittel, Rosalia Sabo, Dora Wager-Andert, Nika Oder. Und im Wohnzimmer ist ab 19.30 und dann immer folgend Jürgen Umbreit Trio zu sehen mit Jazzkomposition im Bottoms Up, Cello hoch 4 von Liebe, Dram und Leidenschaften, Werke von Albanese bis Zauberflöte. Und in der Combo-Bar die Fagotteria, die Vergöttlichen auf Abwägen, Werke von Bach, Rossini und Piazzolla. Schließlich könnt ihr auch ins Thalia ab 19.30 Duo Dunja, Violinduette von Bartok, in der Lila Soße auch ab 19.30 Sinopoli, Streichquartett und in Katis Garage ab 19 Uhr Kapelle im Wald. Das hört gar nicht wieder auf. Gibt schließlich noch in Grubers Welt eine Streichbar, spritziges von Mozart, Schubert, Strauss, Bernstein und in Blumenau Blechreiz von Barock bis Dixie. Also man verzeih mir, dass ich die Namen jetzt nicht mehr alle angesagt habe. Da wären wir nämlich morgen noch dabei. Und morgen wollt ihr euch schon den passenden Frack raussuchen, weil wenn die schon leger kommen, dann kommt ihr natürlich well-dressed. Das gehört sich so, denke ich. Und wir hören hier Musik, die sich so überhaupt nicht der Tradition verpflichtet. Future Islands mit Cotton Flower.

So, hier geht's weiter mit einem Newsletter von der Priesnitzallee. Vielleicht haben sich einige unter euch ab vorletzter Woche gefragt, wo denn das Fahrgärtchen in der Straße abgeblieben sei oder weshalb das Beetbike, das seit letzten Samstag da stand, so anders aussieht oder weshalb alle beide in ganz trauter Zweisamkeit beisammenstehen. Hiermit möchten wir euch ins Bild darüber setzen, was in den letzten Tagen eigentlich alles los war. So ging es los. Am 27.05. bekamen wir am Vormittag ein Foto zugesendet, auf dem zu sehen war, dass sich offensichtlich Mitarbeiter der Stadtverwaltung am Fahrgärtchen zu schaffen machten. Als sie vor Ort eintrafen, war von der einzigen Pflanzenidylle nichts mehr zu sehen. Das Fahrgärtchen war samt fahrtüchtigen Zugfahrrad und Gießkanne einfach weg. Glücklicherweise gab es das hilfreiche Foto einer Zeugin. Großen Dank dafür. Der Eigentümer des Fahrrads erstattete Anzeige bei der Polizei und über die verschiedenen Netzwerke versuchten wir herauszubekommen, wohin das Fahrgärtchen verschwunden ist und vor allem warum. Zwar waren zuvor immer wieder rote Aufkleber dran geklebt worden, aber unsere Nachfragen, weshalb die Stadt sich an dem Fahrzeug störe, waren konsequent unbeantwortet geblieben. Wir hatten sogar einen Ortstermin zur Klärung angeboten, doch die Stadt reagierte wiederum lediglich mit einem weiteren roten Aufkleber. Da uns auf diesem mit 50.000 Euro Bußgeld gedroht wurde, hatten wir wenig Lust, als Personen in Erscheinung zu treten und versuchten stattdessen über Stadtbezirksbeiräte und Stadträte eine Klärung herbeizuführen. Und gerade als uns signalisiert wurde, dass im Rathaus an einer Lösung gearbeitet wurde, wurde das Gefährt abgeholt. Zunächst war nicht herauszubekommen, wer für das Verschwinden des Fahrgärtchens verantwortlich ist. Es schien, als wollten einige Rathausmitarbeitende rasch vollendete Tatsachen schaffen, bevor es zu einer Klärung der Rechtmäßigkeit des Parkens kommen konnte. So bestand nun die Frage, ob wir uns dieser städtischen Gewaltausübung beugen, klein beigeben und auf unser Parkrecht und die Diskussion darum verzichten. Doch innerhalb von 3 Tagen materialisierte sich gleicherorts ein etwas kleineres, aber ebenso blühendes Fahrgärtchen. An dieser Stelle unser riesengroßer Dank an die edlen Spender, es würde den Text sprengen, sie alle einzeln zu benennen. Wer dazu beigetragen hat, weiß, dass er sie gemeint ist. Dankeschön. Auf der parallel erfolgten Suche nach unserem privaten Eigentum, Gießkanne, Fahrrad, erfuhren wir nach einigen Tagen, wo das gute alte Fahrgärtchen steht. Nach der alten Devise, freundlich gefragt hat nie geschadet, sind wir heute hingefahren und haben also freundlich gefragt, ob wir es wiederbekommen. Und tatsächlich wurde es uns anstandslos ausgehändigt, so konnten wir unser blühendes Fahrgärtchen mithilfe des immer noch verkehrstüchtigen Fahrrads beglückt zurück auf die Priesnitzstraße bringen. Hurra! Nun steht es neben dem Nachfolger, wohlgemerkt 2 Fahrzeuge auf nur einem Parkplatz. Darf man das denn? Das also ist passiert. Ehrlicherweise müssen wir zugeben, dass uns der unangekündigte Diebstahl wütend gemacht hat. Das beständige Ignorieren unserer berechtigten Fragen nach den Gründen für die seit Monaten erfolgenden Bußgeldandrohung und für die Bezeichnung des Fahrgärtchens als Abfall ist ebenfalls kein angemessener Umgang mit Anwohnenden. Wie viele Fahrgärtchen muss die Stadtverwaltung in der Priesnitzstraße vorfinden, bis sie bereit ist, die Frage nach Parkplätzen für Fahrzeuge, die keine Autos sind, ernst zu nehmen? Sowie die ganz grundlegende Frage nach einer gleichberechtigten Nutzung des öffentlichen Raums durch alle. Wir möchten an dieser Stelle noch einmal betonen, dass wir sehr viele Sympathiebekundungen für unsere Aktion erleben. Wir hätten wohl kein ganzes Jahr durchgehalten und täglich gegossen, ohne die vielen ermutigenden Worte von Passanten, laut denen die blühenden Pflanzen zwischen den Autos eine Wohltat seien, ohne deren freundliches oder manchmal gar komplizenhaftes Lächeln. Andererseits werden wir auch immer wieder gefragt, warum wir den Autofahrern die Parkplätze wegnehmen, wo die doch so knapp seien. Nun, wir haben mal gezählt. Zwischen Luisenstraße und Bischofsweg gibt es genau 100 Parkplätze, aber keinen einzigen Baum oder Strauch. Übrigens auch kaum Fahrradstellplätze und Gehwege, die ständig von Mülltonnen blockiert werden und zum Teil auch durch alte, kaputte Fahrräder. Nochmal ganz klar gesagt, wir nehmen niemanden einen Parkplatz weg, sondern parken ein Fahrzeug. Wir nehmen uns das gleiche Recht heraus, den öffentlichen Raum zu nutzen, wie es die Pkw-Eigentümer ganz selbstverständlich 100-fach auf unserer Straße tun.
Wir sollen täglich vor unseren Haustüren entlang der Straße die Blechlawine anderer Leute ertragen und zugleich sollen wir diesen Raum nicht auch nutzen dürfen. So wird ein Fahrgärtchen zwischen 99 PKWs zum Politikum. Und um die Frage nach dem Warum zu beantworten, wir parken das Fahrgärtchen in unserer Straße, weil das unser Recht ist. Und wir pochen auf dieses Recht, damit die Diskussion geführt, wem diese Straße eigentlich gehört. Und wir pflegen die Pflanzen Tag ein, Tag aus, damit ein blühender Kontrapunkt zur Blechlawine gesetzt wird. Und auch in der Hoffnung, dass wir dazu beitragen können, dass unsere Straßen keine überhitzten, versiegelten Park- und Fahrräume bleiben, sondern zu sicheren Orten für alle werden, die sich dort bewegen. Schließlich leben wir in einem Rechtsstaat. Hier gilt das Recht des Stärkeren, nicht das Recht des Stärkeren, sondern die Straßenverkehrsordnung, die ganz eindeutig festlegt, dass Parkplätze zum Parken von Fahrzeugen sind. Und auch festlegt, dass Fahrräder insbesondere mit einem Hänger Fahrzeuge sind, die auf Parkplätzen zu parken sind. Ja, also wenn ihr das so ein bisschen unterstützen wollt, da gibt es auch die eine oder andere Möglichkeit. Die Prisnitzallee.de hat auch eine Mailadresse, info@prisnitzallee.de. Es gibt auch Möglichkeiten, über GoFundMe ein bisschen Kohle da zu lassen. Und es gibt Möglichkeiten, dass ihr selbst ab und zu mal zur Blumengießkanne greift, weil es ist ja nun mal gerade ganz schön Hölle heiß hier und die Pflanzen werden es euch danken. Und vielleicht dankt ihr auch den Pflanzen für den schönen Anblick. Und weil wir einmal dabei sind, die Bäume, die ansonsten so rumstehen auf den Straßen, wo vielleicht doch der eine oder andere Baum steht, die haben es auch verdient. Es gibt eine Initiative, Dresden gießt, so wie in jeder Stadt. Schließt euch an, macht einfach Bäume nass. Und hier geht's mit Musik weiter. A Good Day for Dying. Dying als Tauchen geschrieben, aber ich vermute mal, The Bug Club hat da wieder was anderes im Sinn. Ich mag beides.

0: Ja, wir wechseln mal kurz die Location, aber das kann natürlich hier schneller auch unsere Location werden, als wir alle denken. Worum geht es? Es geht darum, Radio Korax den Geldhahn zuzudrehen beziehungsweise zu vereiteln, dass Radio Korax der Geldhahn zugedreht wird. Das ist ein Gespräch mit Valentin vom Vorstand des Förder- und Freundeskreises Radio Korax e.V. Da wurde ein 959-FreundInnen-Kampagne gestartet, um finanziell unabhängiger zu werden. Hintergrund eine möglicherweise kommende AfD-Regierung in Sachsen-Anhalt hat Punkt 2 im Wahlprogramm unter Punkt Medien Radio Korax den Geldhahn abdrehen. Kein Wunder, dass sie das wollen, weil sie ziehen da einfach immer den Kürzeren. Und dann ist es natürlich so, dass die Leute, die immer schreien, dass hier irgendwie Medien eingeschränkt würden und so weiter, die haben als erste Maßnahme natürlich vor, Medien einzuschränken. Und da wird das Flaggschiff Korax mit dabei sein. Und was Valentin im Gespräch dazu zu erzählen hat, im Gespräch mit Radio Blau, das hören wir uns jetzt an.
1: Jetzt unterhalte ich mich mit Valentin, der ist im Vorstand des Förder- und Freundeskreises Radio Korax e.V. Ihr habt nämlich die 959-FreundInnen-Kampagne gestartet, um finanziell unabhängiger zu werden. Zu Beginn die schwierige Frage, beschreib erst mal Radio Korax. Was bedeutet denn das Radio für dich?
2: Also für mich ist Korax der Grund, warum ich nach Halle gezogen bin und jetzt auch meine Arbeitsstelle, also auch da, wo ich mein Geld verdiene, aber vor allem irgendwie ein Ort, an dem Leute zusammenkommen, an dem ich persönlich Anschluss gefunden habe und wo ich irgendwie immer wieder neue Menschen treffe und so das Gefühl habe, Teil der Stadtgesellschaft zu sein und ja, also ein lebendiger Ort. Und auch ein Ort, an dem ich irgendwie Sachen umsetzen kann, die ich gut finde, an dem ich Radio machen kann. Und ja, also genau, das sind die Sachen, die Korax für mich sind. So, also von Freizeit und Freunden und irgendwie Kultur und Politik zu Arbeit. Das ist alles hier unter einem Dach vereint für mich.
1: Es soll um das neue Förderungsprogramm gehen, aber auch damit zusammenhängt das AfD-Wahlprogramm. Wir kennen vielleicht auch schon die Wahlprognosen für die Landtagswahl in Sachsen-Anhalt. Die soll ja am 6. September dieses Jahres stattfinden. Und wie es aussieht, könnte es auch zu einer AfD-Regierung kommen in Sachsen-Anhalt. Und die AfD hat auch besondere Pläne sich ausgedacht für Radio Korax. Nämlich, wenn man da im Wahlprogramm nachliest, Punkt 2 im Wahlprogramm der AfD unter Punkt Medien lautet, Radio Korax den Geldhahn zu drehen. Das wird dann auch begründet. Fühlt ihr euch geehrt, so mit Aufmerksamkeit bedacht zu werden?
2: Also ja, das hat uns, also mich hat das ein bisschen gewundert, dass wir so prominent da vertreten sind und es gibt ja das Sprichwort viel Feind, viel Ehr und natürlich war es dann so ein bisschen so, okay, die ordnen uns ganz schön hoch ein in ihre Feindesliste, das heißt, wir müssen sie ganz schön stören und da haben wir uns geehrt gefühlt, aber es ist natürlich total düster, weil, also dass die AfD uns nicht leiden kann, das wissen wir schon lang und aus der Richtung gab es auch immer wieder Versuche, uns also durch Landtagsanfragen zum Beispiel uns zu schaden oder zumindest ein schlechtes Licht zu rücken und jetzt mit der Wahl im September ist es einfach ein Bedrohungsszenario und ist so ein bisschen hat man sich geirrt gefühlt, aber das heißt auch eine ganz konkrete Gefahr, die ja auch schon relativ nah ist zeitlich.
1: Die AfD hat auch so ein bisschen bei Donald Trump abgeschrieben. Antifaschismus wird als internationale Terrororganisation da betrachtet, also auch nicht sehr originell, ein bisschen abgekupfert, würde ich sagen. Ja, Radio Korax wird ja derzeit unter anderem aus Mitteln der Landesmedienanstalt Sachsen-Anhalt gefördert. Wie einfach würde so eine Einflussnahme auf die Landesmedienanstalt durch dann eine AfD-Regierung eigentlich möglich sein? Habt ihr euch da ein bisschen kundig gemacht? Sind da Schutzmechanismen eingebaut, dass so eine Landesmedienanstalt dann doch ein bisschen, nicht so, dass es nicht so einfach geht, den Geldhahn zuzudrehen?
2: Also diese Schutzmechanismen, die gibt's und im Mediensystem in Deutschland, gerade im öffentlich-rechtlichen Mediensystem sind solche Schutzmechanismen vorgesehen und Radio Korax als Bürgermedium ist ja auch quasi im weiteren Sinne Teil von diesem öffentlich-rechtlichen System Also zumindest wird es aus den Rundfunkgebühren finanziert und es gibt die Landesmedienanstalt, die als unabhängige Behörde darüber, also dieses Geld verwaltet und über die Medien wacht quasi, aber auch quasi die Unabhängigkeit von der Politik überwacht. Also diese Schutzmechanismen, die gibt, also einen direkten Einfluss von der Regierung oder von der Landesregierung auf die Medienanstalten ist nicht vorgesehen. Wie du hast gerade schon Donald Trump erwähnt, also wie man in den USA sehen kann und wie man auch in anderen europäischen Ländern schon sehen konnte, ist, wenn Rechtspopulistinnen regieren, das ist kein unbedingter Schutz, weil wo ein Wille ist, ist auch ein Weg. Und selbst wenn Regierungen ihre Kompetenzen überschreiten oder Entscheidungen treffen, die dann nicht, also sich im Nachhinein als nicht rechtens rausstellen, ist der Schaden ja dann oft schon angerichtet. Und deswegen, ja, also stellen wir uns auf jeden Fall darauf ein, dass die, also dass es Mittel und Wege gibt und also uns zu schaden und deswegen haben wir auch diese Kampagne gestartet.
1: Ist es für euch auch interessanter geworden, sich so damit zu beschäftigen, wie so ein autoritärer Umbau eines vormals vielleicht unabhängigen Mediensystems ablaufen kann? Also glaubst du, dass man daraus lernen kann, wenn man so auf die Situation in Ungarn, Polen oder in den USA blickt? Ihr habt euch ja mit der Situation in Ungarn auch als Radio Korax schon länger eigentlich auch mit Beiträgen so beschäftigt. Ist das für euch jetzt interessanter geworden, wenn das so konkret wird?
2: Das ist interessanter geworden, also schon seit einiger Zeit, also eher so interessiert, solidarisch haben wir das beobachtet und natürlich schauen wir uns jetzt ganz genau an, was da passiert ist und wie das Vorgehen war. Und ich glaube, für uns ist da, oder wenn ich da drauf gucke, dann es zeigt sich ja, es gibt sehr viele verschiedene Wege, wie Regierungen Einfluss nehmen können oder ein Mediensystem nach ihrem Willen umbauen können. Und also auch im legalen Rahmen gibt es einfach viele Möglichkeiten. Und das schauen wir uns ganz genau an und versuchen vorbereitet zu sein auf alle möglichen Szenarien.
1: Ja, sollte die AfD in die Regierung kommen in Sachsen-Anhalt, wäre es auf jeden Fall wichtig, Radio Korax zu erhalten, wie auch überhaupt unabhängige Medien. Stell vielleicht deswegen jetzt mal die 959 FreundInnen-Kampagne vor.
2: Wir haben die Kampagne gestartet, um bis zur Landtagswahl 959 FreundInnen zu finden. Den Förder- und Freundeskreis von Radio Korax, den gibt es schon länger, weil finanziell unabhängig zu sein, um Projekte umzusetzen, für die wir keine Fördermittel haben, war schon länger wichtig. Und deswegen haben wir einen Förder- und Freundeskreis, wo schon einige Leute Mitglied sind. Und wir wollen aber eine größere Unabhängigkeit erreichen, weil wir einfach nicht wissen, was nach der Wahl passiert. Deswegen mobilisieren wir jetzt, nutzen auch die Aufmerksamkeit, die uns diese Erwähnung im Wahlprogramm beschert hat. Und Zielpunkt ist, 959 FreundInnen, UnterstützerInnen zu finden bis zur Wahl. 959 deswegen, weil unsere Frequenz ist 95,9. Daraus haben wir das abgeleitet und die 959 FreundInnen sind für uns eine Wegmarke, die wir bis zur Landtagswahl erreichen wollen. Damit hätten wir eine gewisse finanzielle Unabhängigkeit erreicht, mit der wir hier Projekte finanzieren können und wie es dann nach der Wahl weitergeht, müssen wir schauen, werden wir schauen. Kann sein, dass dann schnell Sachen passieren, kann sein, dass alles noch länger dauert oder vielleicht geht es ja gar nicht so düster aus, wie jetzt manche erwarten. Und wir werden jetzt öfter sichtbar sein, verteilen unsere Flyer und sind auf Veranstaltungen, um mit Leuten auch ins Gespräch zu kommen, weil das ja auch eine Sache ist, die nicht nur uns betrifft, sondern viele zivilgesellschaftliche Organisationen, viele Vereine, die auf Fördermittel angewiesen sind. Und ich hoffe, dass es da so ein solidarisches Miteinander gibt, weil wir haben jetzt angefangen, Freundinnen zu suchen, die uns unterstützen. Und ich glaube, wir werden uns gegenseitig unterstützen müssen nach September 2026.
1: Hiermit auch ein herzlicher Dank an die AfD, dass sie so viel Aufmerksamkeit auf eure Förderkampagne gelenkt und geleitet hat. Vielen Dank dafür nochmal. Und viele Freie Radios werden ja auch von den Kommunen und aus anderen Quellen gefördert. Wahrscheinlich wird es dann auch für Radio Korax wichtig bleiben, weiterhin auf möglichst breit gestreute Förderquellen zu beruhen, oder? Wie siehst du das?
2: Das ist auf jeden Fall wichtig für Korax, also ist schon lange wichtig, weil wir ganz viele verschiedene Projekte haben, wie in vielen freien Radios, und die nur möglich sind, weil es unterschiedliche Fördermittelgeber gibt, die eben jetzt wie in der Stadt die Jugendarbeit unterstützen wollen oder eben private Stiftungen, die bestimmte Zwecke unterstützen. Wir haben auch eine klamme Haushaltssituation in der Stadt Halle, wo dann auch manchmal unklar ist, wie es mit der Förderung weitergeht. Und ich glaube, das ist auf jeden Fall ein wichtiger Baustein, um irgendwie zumindest Zeit zu haben, zu reagieren, wenn irgendwelche Mittel wegbrechen. Und davon werden wir auf jeden Fall nicht abrücken, dass wir auf vielen Beinen stehen. Und das wichtigste Bein ist, natürlich sind alle Leute, die sich hier ehrenamtlich engagieren und die bereit sind, Korax zu unterstützen, weil sie es gut finden und da quasi eine finanzielle Absicherung auch bereit sind zu geben.
1: Jetzt vielleicht nochmal ganz konkret, wie kann man sich nun fördernd mit Radio Korax anfreunden?
2: Wir haben eine Website vom Förder- und Freundeskreis, die findet man unter ffk.radiokorax.de, und da gibt es nochmal Informationen zur Kampagne und auch ein Anmeldeformular, kann man sich ganz einfach online anmelden und dann ist man schon Mitglied. Wir schlagen so vor, also 10 Euro, 15 Euro im Monat sind ganz gut für uns. Man kann ab 2 Euro Mitglied werden und auch das hilft uns. Und mit 3 Klicks ist man dabei. Und was uns auf jeden Fall auch hilft, ist es weiterzuerzählen. Also wenn man Leute kennt, die Radio Korax hören oder die Freie Radios gut finden oder die die Situation in Sachsen-Anhalt beobachten und gerne ein Projekt hier unterstützen wollen, dann weitersagen, wir leben davon oder unsere Kampagne lebt auch und steht und fällt damit, dass es durch Mundpropaganda weitergegeben wird, und wir freuen uns, wenn eben die Kunde von der Kampagne sich verbreitet.
1: Und natürlich unbedingt Radio Korax hören auf der 95,9 in Halle und natürlich auch im Internet, und so kann man das auch hören. Dann bedanke ich mich sehr bei Valentin vom Förder- und Freundeskreis Radio Korax e.V. für das Gespräch und wünsche dann alles Gute und dass vielleicht dann im September doch die Dinge anders ablaufen, als sie nun geplant sind. Vielen Dank für das Gespräch.
2: Das hoffe ich auch. Ja, danke auch für das Interesse an der Kampagne.
0: Ja, auch ich danke zu Radio Blau für dieses Gespräch und freue mich, Valentin gehört zu haben. Hier geht's mit Musik weiter von Florence and the Machine, Dog Days Are Over.

0: Hier gibt's jetzt mal zum Überbrücken der Zeit bis zum Abendgruß noch was ganz, ganz Kleines. Wieder mal ein Piepvogel der Woche, das Leerzeichen, ein modernes Mörchen. Und was Heike darin versteckt hat, das bin ich so gespannt wie ihr.
1: Das Leerzeichen, ein modernes Mörchen von Watcher X. Es war einmal, liebe Kinders, ein Leerzeichen. Das befand sich auf einer Tastatur. Jaha, ihr habt euch nicht verlesen. Die Tastatur gehörte nämlich einem Professor. Das Leerzeichen war so breit, dass es die Stelle des Leerzeichens einnahm. Wenn der Professor auf seiner Tastatur tippte, dann führte das dazu, dass es in seinem Text absolut keine Leerzeichen gab, weil jede Lücke mit einer Leere vollsaß. Egal was er schrieb, in den Löchern zwischen den Worten saß eine Leere bereit. Und die stürzte sich erbarmungslos auf jede lesende Person, die es wagte, die allzu neugierige Nase in das dicke Buch reinzustecken, das der Professor auf dieser Supertastatur getippt hatte. Egal, wo man das Buch aufschlug, sofort tönte es aus allen Löchern.
2: »Hab ich's dir nicht gesagt?« »Und die Moral von der Geschichte?« »Wenn du das nicht so machst, wie ich das sag, dann...« »Selbst schuld, du hättest nur auf mich hören müssen.«
1: Und das in einem fort, bis Mensch das Buch wieder zuschlug. Der Professor war ganz erstaunt, dass sein tolles Buch bei den Leuten gar nicht so gut ankam. Und weil das ein modernes Mörchen ist, hört das einfach jetzt hier mal so auf. Ein Tipp noch, bitte nicht zu nah mit dem Ohr an die Stellen zwischen den Wörtern rangehen.
0: Dankeschön an Heike von Radio Unerhört Marburg. Und jetzt hören wir Panic Shack, Granite Beard.

0: Ja, da war doch mal ein bisschen Zug drauf auf der Sache. Und jetzt gibt es einen Abendgruß, dann geht es wieder ganz steil abwärts. Und ihr macht die Augen zu und steckt die Nasen unter die Kopfkissen. Aber vorher könnt ihr euch noch anhören, was Schildkröte und Spinne so miteinander am Hut haben.
1: Hallo, guten Abend, liebe Kinder. Zeit für den Abendgruß. Räumt die Spielsachen weg und kuschelt euch schön warm ins Bettchen.

0: Die Spinne und die Schildkröte. Es lebte einmal eine gefräßige Spinne. Alle Tiere im Wald kannten ihre Unersättlichkeit. Immer wollte sie mehr zu essen bekommen als ihr Zustand. Sie wurde deshalb von anderen Tieren gemieden. Eines Tages kam aber die Schildkröte zu ihr. Sie kam von weit her. Den ganzen Tag war sie unter der sengenden Sonne gelaufen. Jetzt war sie müde und hungrig. Nach einer alten Sitte musste die Spinne den Gast nicht nur zu sich ins Haus bitten, sie musste die Schildkröte auch bewirten. Das gefiel ihr überhaupt nicht. Wenn sie aber die müde Schildkröte nicht hereinbitten würde, könnten es alle Tiere erfahren. Deshalb sagte sie lieber:
1: Ich lade dich zum Abendessen ein, Schildkröte. Zuerst musst du dich aber waschen, denn du bist nach dem langen Weg ganz mit Staub bedeckt. Geh zu der Quelle, mach dich frisch und komm wieder.
0: Die Schildkröte rannte zur Quelle, so schnell sie konnte. Sie wusch sich und kurz darauf lief sie zurück zum Haus der Spinne. Der Weg war aber staubig und so war sie staubbedeckt wie zuvor, als sie ins Haus eintrat. Das Essen stand schon auf dem Tisch. Es dampfte und duftete. Der Schildkröte lief das Wasser im Munde zusammen. Sie wollte sich hinsetzen, doch die Spinne rief:
1: So schmutzig wie du bist, kannst du dich nicht an den Tisch setzen. Geh wieder zur Quelle und wasch dich ordentlich.
0: Was blieb der armen Schildkröte anderes übrig? Sie kehrte an die Quelle zurück, wusch sich gründlich und lief nun schön langsam zum Haus der Spinne. Die Spinne sah sie an und murmelte:
1: Wie hast du dich gewaschen? Der Panzer ist zwar sauber, aber der Kopf und die Füße sind voll von Staub. Geh noch einmal zur Quelle.
0: Die Schildkröte wurde nachdenklich. Sie sah sich ihre Füße an, besah sich auch den Weg, der zur Quelle führte, und dachte:
2: Wie soll ich auf diesem staubigen Weg gehen und nicht schmutzig werden? Das wird niemals gelingen.
0: Laut sagte sie: Warum legst du nicht Steinchen auf den Weg? Du musst ja auch jedes Mal staubig werden, wenn du zur Quelle läufst.
1: Sorge dich nicht um mich. Mach, was ich dir sage und beeile dich, damit wir endlich essen können.
0: Maulte die Spinne.
1: Habe aber keine Angst, das Essen habe ich gerecht geteilt.
0: Die Schildkröte blickte in die Schüssel. Und was sah sie? Die Hälfte war schon aufgegessen und die Spinne begann bereits von der anderen Hälfte zu naschen. Sie drehte sich rasch um und lief wieder zur Quelle. Zurück lief sie nicht den staubigen Weg, sondern auf sauberem Gras. So dauerte es zwar ein wenig länger, sie wurde aber nicht staubig. Die Spinne sah sie an und rief:
1: Wo warst du so lange? Ich konnte dein Essen kaum vor den Fliegen retten.
0: Die Schildkröte sah in die Schüssel hinein und ganz unten auf dem Boden lagen nur noch zwei Reiskörnchen. Sie ließ sich nichts anmerken, aß die zwei Körnchen auf, und als sie sich von der Spinne verabschiedete, sagte sie:
2: Ich danke dir für deine Gastfreundschaft. Wenn dich dein Weg in meine Gegend führt, komm mich auf jeden Fall besuchen. Eine alte Sitte gebietet, Gastfreundschaft zu vergelten.
0: Nach einem Monat machte sich die Spinne auf den Weg zur Schildkröte. Sie fand diese am Ufer eines Sees in der Sonne liegen. Gerade war sie aus dem Wasser gestiegen.
1: Kannst du dich noch an mich erinnern, liebe Schildkröte?
0: Sprach sie die Spinne an. Selbstverständlich kann ich mich an dich erinnern. Sei willkommen, erwiderte die Schildkröte. Von deinem Haus bis zu mir ist es ganz schön weit. Sicher bist du müde und hungrig. Ich lade dich zum Mittag ein. Ruh dich in der Sonne ein wenig aus. Ich werde inzwischen alles vorbereiten.
1: Wo ist denn dein Haus? Ich sehe es nicht,
0: wunderte sich die Spinne.
2: Im See,
0: antwortete die Schildkröte, und schon war sie im Wasser verschwunden. Sie tauchte bis auf den Grund, und als sie alles vorbereitet hatte, steckte sie ihren Kopf aus dem Wasser und rief:
2: Das Mittagessen ist fertig, Schwester Spinne. Bitte sehr, komm in mein Haus.
0: Sie tauchte wieder unter und schwamm zum Grund des Sees. Die Spinne sprang ins Wasser, aber, oh weh, sie war zu leicht und schwamm auf der Oberfläche. Sie konnte mit den Beinen strampeln, so viel sie wollte. Es gelang ihr nicht, unterzutauchen. Nach einer Weile steckte die Schildkröte den Kopf aus dem Wasser und wunderte sich.
2: Wo bleibst du, liebe Spinne? Ich will dich mit einer Suppe aus Wasserflöhen bewirten. Auch einige Schnecken habe ich zubereitet. Komm, komm, beeile dich, sonst wird noch alles kalt.
0: Ehe die Spinne irgendetwas erwidern konnte, verschwand die Kröte wieder unter dem Wasser. Eine Weile strampelte die Spinne noch im Wasser, dann kam ihr etwas in den Sinn. Sie kroch aus dem Wasser und füllte sich die Manteltaschen mit Steinchen, um schwerer zu sein. Gelungen! Kaum war sie ins Wasser gesprungen, sank sie schon auf den Grund, genau in das Haus der Schildkröte. Gleich wollte sie sich an den Tisch setzen, da sah sie die Schildkröte strafend an. Aber, liebe Spinne, du willst doch nicht im Mantel am Tisch sitzen. Das schickt sich wirklich nicht. Die Spinne zog ihren Mantel aus und griff nach dem Löffel. Aber ohne die Steinchen, die im Mantel geblieben waren, wurde sie wieder ganz leicht. Ehe sie sich besann, schwamm sie an der Oberfläche. So blieb sie ohne Essen und ohne Mantel.
3: Danke für den Abendgruß. Hinlegen, Augen zu und das Licht gelassen.

0: In der Dresdner Johannstadt ist vieles anders als in anderen Stadtteilen. Hier leben Menschen aller Generationen und aus allen Ecken der Welt nebeneinander in Gründerzeitbauten, sanierten DDR-Plattenbauten, Hausprojekten oder Neubauten. Viele Menschen sind schon älter, viele sprechen Deutsch nicht als Muttersprache. Ab Freitag bekommen sie alle ein neues Stadtteilhaus als gemeinsamen Anlaufpunkt. Jens Steiner von unserem Radio sprach schon vor der Eröffnung mit Maike Weidt. Sie ist Geschäftsführerin des Johannstädter Kulturtreffs und voller Optimismus, was die Zukunft des neuen Kulturhauses und dessen Strahlkraft auf den Stadtteil angeht.
1: Es ist an der Zeit, meine Lanze zu brechen für die andere Elbseite. Alle reden immer nur von der Neustadt, Neustadt, Neustadt, Neustadt, Pieschen, Neustadt. Aber wenn man mal auf die andere Elbseite geht und in die Johannstadt geht, wird man merken, dass das genauso gut eine lebendige Gegend ist mit viel Straßenleben, viel Sub- und Soziokultur. Und der lebende Beweis dafür ist das Stadtteilhaus Johannstadt, was jetzt am Freitag neu eröffnet. Bei mir zu Gast ist heute Maike, sie ist Geschäftsführerin des Johannstädter Kulturtreffs. Hallo.
2: Hallo.
1: Was steht uns da bevor?
2: Ja, mit dem neuen Stadtteilhaus Johannstadt ist tatsächlich ein Meilenstein erreicht, für die nördliche Johannstadt zumindest. Es wurde in den letzten 10 Jahren ein Haus für die Soziokultur in Johannstadt, zumindest in der nördlichen Johannstadt, geplant. Mit ganz viel Herz und Hirn wurde da rangegangen. Letztendlich ist es ein Haus für verschiedene Vereine, die sich für soziale und kulturelle Themen in der Johannstadt einsetzen. Und das findet bald ab Freitag auf 3000 Quadratmeter Fläche statt.
1: Das ist kein Pappenstiel. Wo verläuft denn die Linie nördliche Johannstadt, restliche Johannstadt? Das würde mich mal interessieren. Ab wann gehört man nicht mehr zur nördlichen Johannstadt?
2: Das ist eine gute Frage, die ich jetzt gar nicht so richtig gut beantworten kann. Aber die nördliche Johannstadt grenzt sich ab, weil das ein Fördergebiet tatsächlich ist. Also über so ein Stadtentwicklungsprogramm Sozialer Zusammenhalt heißt das. Das lief jetzt über 10 Jahre und das ist halt der Teil ungefähr so Pfotenhauer Straße entlang bis Hertelstraße ungefähr. Der Teil an der Elbe, also quasi begrenzt Pfotenhauer Straße, Elbe, Hertelstraße, Sachsenplatz. Dieser Teil. Da wurde ganz viel umgesetzt in den letzten 10 Jahren, also an Neubauten für soziale Arbeit, für Kinder, für Jugendliche. Plätze wurden neu gestaltet, Straßen wurden neu gestaltet, neu benannt. Unter Beteiligung hat da ganz viel stattgefunden. Und das Schlüsselprojekt ist jetzt das Stadtteilhaus Johannstadt als Ersatzbau für das alte Vereinshaus des Johannstädter Kulturtreffs mit seinen Untermietern in der Elisenstraße 35, was ein alter, also wirklich sehr alter Kindergarten war, ein ehemaliger.
1: Das ist doch so ein 2-etagiger Plattenbau, ne? Richtig. So aus den frühen 80er Jahren wahrscheinlich
2: ich
1: oder so.
2: Sogar
1: ne?
2: Also, noch älter, ja.
1: Da kann man den Vibe dieser Zeit auf jeden Fall noch gut an der Architektur ablesen.
2: Richtig.
1: Und das neue Gebäude, wie kann man sich das vorstellen im Radio?
2: Das neue Gebäude ist super hochwertig. Wenn man an Farben denken möchte, muss man sich so eine ganz helle Klinkerfassade vorstellen. Der Boden innen ist grün, also olivgrün mit goldenen Sprenkeln, also es ist sehr feudal. Es ist viel Sichtbeton im Inneren, aber es ist auch sehr weitläufig, sehr lange, also schöne große Flächen, hohe Aufenthaltsqualität. Die Farbe Brombeer zieht sich so ein bisschen durch, also es ist irgendwie schon so eine ganz tolle Farbkombination, die sich auch gut einfügt in diese Umgebung da. Wir sind ja inmitten von Plattenbauten, die gerade auch saniert werden, also das ist so eine ganz interessante architektonische Mischung, die da entstanden ist.
1: Was kann man da zukünftig drinnen machen?
2: Also, das Stadtteilhaus Johannstadt ist quasi Heimat des Johannstädter Kulturtreffs. Wir sind quasi ein soziokulturelles Zentrum. Wir machen gelebte Soziokultur, sind dafür die Nachbarschaft, fördern eine lebendige Nachbarschaft, fördern Kunst und Kultur im Stadtteil über verschiedene Formate. Wir verfügen über verschiedene Werkstätten. Schon im alten Haus war die Töpferwerkstatt das Herzstück. Da sind ganz viele Objekte auch entstanden, die sich auch so in den Stadtteil rein, die da auch so reinwirken. Genau, wir haben andere Werkstätten, Siebdruck, Malen, Grafik, einfach ganz viel Raum, um so kulturelle und künstlerische Techniken dem nachzugehen. Und wir verfügen über einen Veranstaltungsraum, einen großen, wo Konzerte, Konferenzen, Vorträge, Lesungen, ja, kulturelle Formate zu aktuellen, auch gesellschaftspolitischen Themen stattfinden. Ich sage mal, der Kulturtreff ist so ein bisschen so ein Seismograph dessen, was so in der Welt passiert. Also wir reagieren halt sehr viel auf das, was aktuell umtreibt und greifen diese Themen auf, bringen die in den Diskurs und in den Dialog Und das ist quasi das, was den Kulturtreff ausmacht. Wir sind aber ja nicht alleine, sondern unsere Untermieter / Kooperationspartner sind der Ausländerrat Dresden, der auch schon lange in der Johannstadt vertreten ist mit einer Stelle für Frauen- und Familienarbeit. Die sind mit verschiedenen Projekten, auch mehr Projekten als am alten Standort, jetzt vertreten. Dann ist der Kinderschutzbund mit dem Kindertreff Jojo dort mit dabei. Die öffnen mehrmals die Woche mit einem offenen Konzept für Kinder und Jugendliche zwischen 8 und 14 Jahren ihre Räume. Als neuer Verein im Bunde ist die Lebenshilfe noch mit am Start, die ein Assistenzprojekt für Menschen mit Behinderungen dort umsetzen. Also es geht darum, Menschen mit Behinderungen ins eigenständige Wohnen zu bringen, und sie kooperieren mit der WGJ, die ja in Johannstadt sehr stark vertreten ist. Und genau, die Lebenshilfe hat verschiedene Freizeitclubs, die dann wiederum unsere Angebote nutzen. Und so vermischt sich das quasi noch viel stärker als am alten Standort an verschiedenen Lebensrealitäten und Hintergründen, was unser Ziel ist. Wer auch noch mit dabei ist und nicht zu vergessen ist, ist der Stadtteilverein Johannstadt, die zum Beispiel die Stadtteilredaktion johannstadt.de leiten und bespielen und ganz wichtig den Stadtteilfonds der Johannstadt verwalten. Es gibt einen Stadtteilbeirat und der entscheidet mehrmals jährlich über diesen Stadtteilfonds, also die Vergabe der Gelder für bürgerschaftliche Projekte. Also jeder in der Johannstadt kann dort Geld beantragen für ein Nachbarschaftsfest, für ein Hochbeet, für irgendwas, was der Gemeinschaft und dem Stadtteil dient und ja, da mitgestalten will. Und genau, das wird alles jetzt im Stadtteilhaus Johannstadt vertreten sein. Und was neu sein wird, wird das Café sein. Wir haben eine richtige Gastrofläche. Die wird bespielt werden ab Sommer von Cross River Coffee. Die gibt es bereits in Löbtau und in der Altstadt neben der Kreuzkirche. Es wird geleitet von Wilson, der ist Kameruner und bezieht den Kaffee direkt aus Kamerun und sorgt quasi im Gegenzug für faire Arbeits- und Lebensbedingungen dort vor Ort. Und der gestaltet jetzt das neue Café in Johannstadt so aus, dass sich jeder auch dort willkommen fühlt und dort mal eine gute Zeit haben kann.
1: Viele tolle Organisationen unter einem Dach. Wie schafft ihr es, zukünftig an einem Strang zu ziehen?
2: Das ist eine sehr gute und wichtige Frage. Tatsächlich werden wir in dem Prozess gefördert durch die Flübo-Stiftung. Das ist eine Stiftung eines Wohnungsbauunternehmens, das halt auch in Johannstadt ziemlich viel gebaut hat. Die machen aber tatsächlich tolle Projekte. Also die fördern uns quasi wie so eine Art Entwicklungsprozess, in dem wir gucken, wie können wir gut zusammenarbeiten, wie können wir auch gemeinsam Verantwortung für dieses riesige Haus übernehmen, wie können wir uns ergänzen, wie können wir Doppelungen vermeiden, wie können wir das alles effizient gestalten und wie können wir vor allem gut mit Konflikten umgehen. Und das wird sehr spannend, das geht jetzt auch im Juni los. Für ein halbes Jahr werden wir da begleitet von einer Prozessbegleiterin und genau arbeiten an allen Themen, die uns halt als Gemeinschaft betreffen und arbeiten an der Vision, was das Stadtteilhaus eigentlich sein kann, soll und wird.
1: Lass uns die Schrauben der Geschichte noch ein bisschen zurückdrehen. Wie hat das mit dem Johannstädter Kulturtreff mal angefangen und vor allem wann?
2: Ich hoffe, ich kriege das jetzt gut zusammen. Dieses Vereinsgründungsdatum ist nämlich tatsächlich etwas, was irgendwie nirgendwo so richtig geschrieben steht. Also den Verein oder den Johannstädter Kulturtreff als Konstrukt gibt es schon seit DDR-Zeiten. Eigentlich in der Zeit, als die Plattenbauten dort gebaut wurden, sind viele junge Familien da eingezogen. Der Traum des Wohnens ist endlich wahr geworden und suchten nach Verknüpfung, Gemeinschaft und haben damals noch in der Dürerstraße, ich glaube, einen kleinen Kapuff oder einen kleinen Ort gefunden, wo sie zusammenkommen konnten. Da gab es dann eine Krabbelgruppe, also ganz selbstorganisiert, nachbarschaftlich organisiert. English Clubs, ich weiß nicht, ob sie damals schon gab, vielleicht auch nicht. Auf jeden Fall so Dinge, wo man zusammen spielen, zusammen sprechen, zusammen lernen konnte. Und Skat Club gab es, Romy, also so ein kleiner Nachbarschaftstreff einfach. Das war dann irgendwann zu DDR-Zeiten noch an die Stadt angegliedert, also quasi Teil des Kulturamts. Nach der Wende wurden diese Sachen ausgegliedert und in Vereine überführt. Und tatsächlich Herr Dr. Werner Ballmeier war damals Kulturamtsleiter und der war in allen diesen Vereinen Vorstand, unter anderem bei uns bis letztes Jahr tatsächlich. Und hat das versucht, auf stabile Beine zu stellen, was ihm tatsächlich gelungen ist, weil seit 1999 war der Verein dann eben in der Liesenstraße 35 in diesem ehemaligen ehemaligen Kita-Gebäude. Ist seitdem stabil dort genutzt worden. Das Angebot wurde immer weiter ausgebaut. Andere Vereine kamen eben hinzu als feste Partner. Und es ist schon so eine kleine Oase in der nördlichen Johannstadt gewesen und die jetzt hoffentlich weiterlebt im neuen Stadtteilhaus mit einem ganz neuen Interieur, aber auch mit einem ganz neuen Leben.
1: Ich habe ja am Anfang gesagt, dass wir eine Lanze brechen wollen für die Johannstadt. Was macht aus deiner Perspektive diesen Stadtteil Dresdens so besonders und lebenswert?
2: Also die Johannstadt ist für mich eigentlich wie so ein kleiner Melting Pot verschiedener Lebenswelten, die auf engem Raum da aufeinandertreffen. Ja, da steckt irgendwie so viel Stadt und aber auch Stadtteilgeschichte drin über die Zerstörung im Zweiten Weltkrieg, dann Wiederaufbau Plattenbauten, dann jetzt eben diese Stadtentwicklungskonzepte, die dem Ganzen irgendwie neues Leben einhauchen sollen. Und also die Johannstadt ist der Stadtteil mit dem höchsten Seniorenanteil in Dresden und der Stadtteil oder einer der Stadtteile mit dem höchsten Anteil an Menschen mit Migrationshintergrund. Jetzt ziehen immer mehr junge Familien auch hinzu. Es ist überhaupt von Zuzug geprägt. Wir haben ja auf der einen Seite architektonisch auch diese Plattenbauten ganz stark und wir haben aber auch diese Altbauten in der Hertelstraße, Böhnischplatz, Bundschuhstraße, die einfach verschiedene Lebenswelten beheimaten. Gleichzeitig ist der Stadtteil ja auch sehr zentral gelegen. Also es ist jetzt ja kein Satellitenstadtteil, der irgendwo außerhalb der Stadt liegt, sondern man ist gut angebunden. Also es ist super lebenswert, direkt nah an der Elbe. Man hat alles vor Ort und es gibt tatsächlich sehr viele Vereine, die versuchen halt mit diesen verschiedenen Lebenswelten auch umzugehen, offen zu sein, miteinander zu arbeiten, Dinge da auf die Beine zu stellen. Und es ist sehr viel selbst organisiert. Also wirklich auch das Böhnischplatzfest gibt es seit vielen Jahren. Es wurde früher zuerst vom Johannstädter Kulturtreff organisiert, jetzt macht es der Stadtteilverein. Und das ist zum Beispiel so ein zentrales Event jedes Jahr. Das ist auch wirklich von einfach, also man denkt das gar nicht, aber es sind wirklich sehr viele Initiativen und Vereine da in diesen ganzen, zwischen den Plattenbauten zugange. Und das macht den Stadtteil halt wirklich sehr bunt.
1: Es gibt auch so Sachen in der Johannstadt, die erwartet man da nicht. Zum Beispiel diesen vietnamesischen Garten oder die Schokoladenfabrik. Man kommt erstmal hin und denkt so, fühle ich mich hier jetzt wohl oder nicht? Und dann merkt man so, irgendwas ist hier anders, ja? Also auch diese Mischung aus noch erhaltenen Altbauten und DDR-Plattenbauten, teilweise sanierten Plattenbauten. Ja, dieses Interkulturelle, das ist schon was Besonderes, was man nicht überall so in der Form findet, ne? Mm. Und das fließt bei euch dann alles zusammen im zukünftigen Johannstädter Kulturtreff. Wie viele Leute sind es, die sich bei euch im Verein und dann insgesamt in dem Haus engagieren? Etwa?
2: Also am alten Standort hatten wir zwischen 25.000 und 30.000 Besuchern pro Jahr, zusammen mit unseren, also mit den anderen Vereinen. In dem neuen Haus wird das hoffentlich noch mehr werden. Eben die Räume, die wir haben, also wir haben Tanzraum, Veranstaltungsräume, dann auch Begegnungsraum mit Küche, die werden auch vermietet an andere, also so temporär, an andere Gruppen, Initiativen, Angebote und künftig ab nächstem Jahr wahrscheinlich auch für Privatveranstaltungen. Also wenn man unseren Geburtstag da feiern möchte, wäre das bald möglich. Und durch das Café erhoffen wir uns natürlich auch nochmal einen anderen Türöffner zu unseren Angeboten, weil die Johannstadt ist auch kein einfaches Pflaster, was die Erreichung von Menschen angeht. Also wir haben auch in der Vergangenheit sehr viele aufsuchende Formate gemacht. Das heißt, wir sind sehr viel in den Stadtraum rausgegangen, haben zum Beispiel den Plattenchor gegründet, der quasi im Stadtteil an verschiedenen Orten, du hast gerade osteuropäischer Supermarkt gesagt, im Supermarkt gesungen hat, vorm Konsum, in den Plattenbau-Innenhöfen, um halt quasi Aufmerksamkeit zu erzeugen. Und man kann einfach mitmachen, also super niedrigschwellig, wie alle unsere Angebote. Also das, wir versuchen, den Großteil kostenfrei bzw. mit niedrigen Teilnahmegebühren zu halten. Ja, so zu gestalten, dass jeder sich willkommen fühlt und daran teilnehmen kann.
1: Das alles geht los am Freitag um 15 Uhr. Was steht da auf dem Programm? Was erwartet mich, wenn ich da hinkomme?
2: Am Freitag wird das Haus eröffnet von Baubürgermeister Stefan Kühn. Gemeinsam mit Frau Ostermeier vom Stadtplanungsamt, die verantwortlich für das Fördergebiet Johannstadt war jetzt die ganzen letzten 10 Jahre mit mir zusammen. Wir schneiden eine Blumengirlande durch, quasi als Akt der Eröffnung. Und dann wird das Haus erobert von der Fiatelle Blaskapelle, die einmal eine Polonaise durchs Haus macht und das quasi in Besitz nimmt, zusammen mit der Besucherschaft. Und genau, wir haben verschiedene musikalische Beiträge. Das Duo Midas spielt bei Kaffee und Kuchen. Wir haben natürlich, ich sag mal, formelle Beiträge. Also es gibt eine Podiumsdiskussion mit dem Architekten. Das ist auch super spannend, also wie das Haus eigentlich entstanden ist. Mit den Bauplanern, mit der Quartiersmanager moderiert die Podiumsdiskussion auch mit uns als Vereine, also Vertreter verschiedener Vereine sitzen auf dem Podium, erzählen, was dann da tatsächlich zu erwarten ist. Und eine Besonderheit, jetzt auch nochmal in puncto Stadtteilgeschichte, findet auch am Freitag statt. Und zwar wurde das Stadtteilhaus auf den ehemaligen Blumensälen erbaut. Die Blumensäle waren quasi der Festsaal vor 1945 sozusagen, bevor das zerstört wurde. Also eigentlich war das so eine richtige Genuss- und Flaniermeile und das war so ein richtiger Lebe-Stadtteil. Genau, wurde ja alles zerstört. Also es liegt ja direkt neben Aldi Konsum und der Aldi wurde vor ein paar Jahren neu gebaut. Da war so ein Dienstleistungsgebäude. Und in der Baugrube hat ein Anwohner Porzellanscherben von dieser Blumensäle eben gefunden. Und die werden jetzt feierlich quasi während der Eröffnung übergeben an das Stadtteilhaus, quasi in ja, Erinnerung an das, was da früher mal war und was da hoffentlich jetzt wieder auflebt. Also an einfach kulturellem Leben und an Genuss.
1: Ah, das ist aber wirklich ein schöner Brückenschlag, oder?
2: Ja, total. Und wir versuchen das darzustellen, auch in den Aktionen, also jeder Verein stellt sich vor, es gibt verschiedene Mitmachaktionen für alle, für Familien sind auch herzlich willkommen. Die Werkstätten werden geöffnet, KünstlerInnen, die dort tätig sein werden, machen kleine Aktionen, Angebote. Am Abend legt noch ein DJ der Lebenshilfe auf der Dachterrasse auf, die wir nämlich auch haben. Eine fast 800 Quadratmeter große Dachterrasse, also mit krass viel Fläche für Dinge, die da hoffentlich mal stattfinden werden. Konzerte, Theater, was auch immer.
1: Ja, bei allem Kulturpessimismus, der die Stadt momentan beherrscht, aus nicht unberechtigten Gründen, klingt es super spannend und aufregend und mutmachend, was ihr da vorhabt und bereits in die Wege geleitet habt. Ich sprach mit Maike, sie ist Geschäftsführerin des Johannstädter Kulturtreffs und der öffnet als neues Stadtteilhaus Johannstadt am Freitag ab 15 Uhr seine neuen Pforten. Ja, danke für deinen Besuch und viel Erfolg für die Zukunft und natürlich für den Eröffnungstag am Freitag.
2: Vielen Dank, auch vielen Dank, dass ich hier sein durfte.
0: Und danke an Jens. Musikalisch geht's weiter mit Hammock, Like Sinking Stars.

Es gibt eine wissenschaftliche Fachzeitschrift, die nennt sich Blätter für deutsche und internationale Politik. Und tatsächlich macht es einen nicht komplett blöder, wenn man da immer mal reinschaut. Und als ich das jetzt mal tat, war ich ganz erstaunt über den Beitrag von Andreas Püttmann. Der war früher für die Konrad-Adenauer-Stiftung tätig. Also das wäre jetzt sozusagen eigentlich nicht unmittelbar ein Mensch, der auf dem Portfolio meiner ZeugInnen auftaucht, wenn es gilt, die Gesellschaft zu betrachten. Er schreibt einen Text, Rechtspopulismus, eine Bewegung von Narzissten. Und was macht er da drin? Er schreibt an gegen zwei Vorstellungen, die erklären sollen, warum wir eigentlich einen momentan weltweit ansteigenden Rechtsextremismus haben. Und meint da, da gibt es zwei übliche Erklärungsmuster. Das eine ist, die bisher agierenden PolitikerInnen sind halt zu doof und spülen damit den Nazis sozusagen WutwählerInnen zu. Und ja, das ist eben, das geht dann um solche Konzepte wie wir regieren die AfD weg, wie Alexander Dobrindt zum Beispiel von sich gegeben hat. Und die andere eher linke Erklärungsweise ist zu sagen, naja, das ist alles stupid, irgendwie Ökonomie. Und gegen beides schreibt er so ein Stück weit an und versucht eher zu zeigen, dass hier nicht der Staat versagt, sondern dass die Gesellschaft sich in einer ganz bestimmten diskursiven Lage befindet und schreibt beispielsweise provozierend das Wort Bürgerversagen statt Staatsversagen in den Text. Und zeigt da so eine narzisstische Anspruchsegozentrik auf, die wohl den AfD-WählerInnen gemeinschaftlich mehr eigen ist als jeder sozioökonomische Parameter oder vielleicht auch langfrist ideologische Parameter. Und ja, also das wird dort ausgearbeitet. Ich werde das jetzt nicht im Einzelnen hier vortragen, sondern es ist eine offene Einladung. Schaut mal in die Blätter für deutsche und internationale Politik rein. Es ist auch ein Text, der sich eher als so ein kleiner Debattenbeitrag versteht, wo man einfach mal ein Stück gegen den Strich denkt. Ist schnell gemacht, in 5-6 Minuten seid ihr durch. Herzliche Einladung meinerseits. Wozu kann ich euch noch einladen? Es gibt am 11. Juni könntet ihr in die Kulturkiste zum Akubitz fahren. Da gibt es einen Vortrag ab 19 Uhr, 1933 bis TikTok, das lange Leben der NS-Propaganda. Martin Seng erzählt etwas zu eben Kontinuitäten in Film, Ästhetik und so weiter. Und wird eben auf eine bestimmte ästhetische Art und Weise Faschismus transportiert. Das am Donnerstag um 19 Uhr in der Kulturkiste. Und es gibt am 12., was also der Freitag ist, ab 19 Uhr in der Disputhek auf der Leipziger Straße Entfremdung als Objektivität, eine gesellschaftskritische Analyse des positivistischen Wissenschaftsideals, ein Vortrag von Christine Zunke. Das wendet sich dann natürlich schon eher an die Nerds unter uns, die in solchen Diskussionsbereichen irgendwie, ja, einfach mal Anschluss suchen und versuchen zu verstehen, dass auch die eigenen Theoriespielereien nicht unbedingt das letzte Wort sind. Am 14. Juni, das müsste dann schon sowas wie der Sonntag sein, wenn ich mich recht irre, ja. Ab 15 Uhr ist Alaunstraße autofrei
eine ja eine wiederkehrende Veranstaltung, 15 bis 18 Uhr, Alauen, Ecke Böhmische Straße, eine Kundgebung und einfach mal den Raum schließen. So wie eben ab und zu, wir sprachen darüber, Priesnitzstraße, irgendwo so ein Fahrrad mit Hänger hingehört. Ja, es sind unsere Parkplätze und wir können sie belegen mit Fahrrädern, im Zweifelsfall auch mit einem Leiterwagen. Und am Sonntagnachmittag, 17 Uhr, in der Hall of Fame ist eine Ausstellungseröffnung festgehalten, verschleppt aus Deutschland 1938 bis 1945. Geht es um Sichtbarkeiten und Unsichtbarkeit der Shoah in Dresden. Es gibt einen Vortrag von Daniel Ristau dort und eben die Wanderausstellung des Kooperationsprojekts Last Seen, Bilder der NS-Deportation. Das wären jetzt für diese Woche Dinge, wo ich denke, könnte, sollte, müsste vielleicht sogar man hingehen, wenn man sich in dieser Stadt aufhält. Und jetzt gibt's von Rue, Breaking the Paradox.

0: So, jetzt geht's nochmal um Mayas Hungerstreik 2025. Wir können Kämpfe nicht in Sieg oder Niederlage einstufen, sagt Konstantin vom Soli-Komitee. 40 Tage Hungerstreik in einem ungarischen Gefängnis, eine Solidaritätsbewegung, die weit über die antifaschistische Szene hinaus Aufmerksamkeit erzeugte, und eine Frage, die bis heute umstritten ist. Was bleibt von einem politischen Kampf, wenn seine zentrale Forderung unerfüllt bleibt? Vergangenes Jahr trat die nicht-binäre Gefangene Maya in Ungarn in einen 40-tägigen Hungerstreik, nachdem Deutschland Maya erst in einer Nacht- und Nebelaktion nach Budapest überstellte und Maya dann dort unter menschenunwürdigen Bedingungen in Isolationshaft gehalten wurde. Ein Jahr später gibt es nun eine Broschüre, die den Hungerstreik im Rückblick beleuchtet. Über diese Broschüre, Mayas Hungerstreik 2025, die Situation von Maya heute sowie die Lehren aus einem außergewöhnlichen Gefangenenkampf, sprach RDL mit Konstantin vom Solidaritätskomitee. Das hören wir uns jetzt hier gemeinsam an.
1: Konstantin, bevor wir über die Broschüre sprechen, wie geht es Maya denn heute? Wie erlebt Maya die aktuelle Situation in Haft?
2: Man kann jetzt nicht sagen, dass es Maya gut gehe, aber es geht Maya grundsätzlich okay. Maya hält den Kopf über Wasser und lässt sich nicht unterkriegen. Durch die Wahlen und den Regierungswechsel in Ungarn hat sich die Situation von Maya allerdings nicht verändert. Das heißt, Maya ist weitgehend isoliert, wie auch vorher. Auch wenn es einige kleine Erleichterungen gibt, die Maya während des Hungerstreiks erkämpft hatte. Zum Beispiel ein bisschen mehr Kontakt zu Mitgefangenen, beispielsweise während des Hofgangs. Oder eben gelegentliche Besuche durch solidarische Abgeordnete aus Deutschland. Aber im Großen und Ganzen ist Maya weiterhin isoliert und das Berufungsverfahren ist noch nicht angelaufen. Das wird wohl auch noch einige Monate dauern und erst dann soll Maya ja nach Deutschland zurücküberstellt werden, so zumindest der ungarische und deutsche Staat.
1: Viele 10.000 Menschen haben den Hungerstreik verfolgt. Wenn ihr heute auf diese 40 Tage zurückblickt, gab es einen Moment, auch in dem dir klar wurde, dieser Hungerstreik wird niemanden von uns unverändert lassen?
2: Für mich persönlich war es tatsächlich so, als wir im Dezember, glaube ich, 2024 zum ersten Mal erfahren haben, dass Maya überlegt, in den Hungerstreik zu treten. Das war für mich dieser Moment. Ich habe das sofort sehr ernst genommen und habe gedacht, okay, Maya gibt keine heiße Luft von sich, das ist jetzt eine ernste und schwerwiegende Sache. Und da habe ich schon gemerkt, okay, hier passiert etwas Größeres, etwas Schwerwiegendes, worauf wir uns sehr, sehr gut vorbereiten müssen. Und dann gab es mehrere solcher Momente während des Hungerstreiks, zum Beispiel schon Tag 1. Als an Tag 1 des Hungerstreiks ist in den bundesweiten Leitmedien war es, in vielen Städten Soli-Aktionen gab, das war schon super bewegend.
1: In der Broschüre dokumentiert ihr ja nicht nur den Hungerstreik selbst, sondern auch die Solidaritätsbewegung. Warum ist es euch wichtig, deren Erfahrungen ebenfalls festzuhalten?
2: Es ist ja so, dass Gefangene kämpfen können, auch alleine, aber wirklich erfolgreich können ihre Kämpfe ja nur werden und überhaupt bekannt können sie nur werden, wenn es draußen eine Soli-Bewegung gibt, die sie unterstützt. Das heißt, es ist natürlich sehr wichtig, die Erfahrung der Gefangenen selbst sich anzuschauen, aber es ist eigentlich genauso wichtig, sich anzugucken, was macht draußen die Soli-Bewegung. Und da gab es viele Dinge, die wir aus der Solidaritätskampagne für den Hungerstreik von Maya mitnehmen können. Es gab ganz tolle Aktionen des zivilen Ungehorsams, wie zum Beispiel die Besetzung der Bauhaus-Uni in Weimar oder die Störung einer Sitzung des Sächsischen Landtags in Dresden, die ja ich für sehr inspirierend halte. Es gab militante Aktionen, die man sich kritisch mal anschauen kann. Es gab so diese Aktion von der Soli-Hungerstreiks von jungen kommunistischen Aktivistinnen draußen, über die man auch mal diskutieren könnte. Also da ist, glaube ich, viel, was man mitnehmen kann zur Diskussion oder als Inspiration für kommende Bewegungen. Und ich denke, die Soli-Bewegung für Mayas Hungerstreik ist auch ein ganz tolles Beispiel dafür, wie eine Soli-Bewegung aussehen kann. Ne? Es haben viele sozusagen Bewegungen mitgewirkt, die queere Bewegung auf den CSDs, die Antifa-Bewegung, die Soli-Bewegung war insgesamt sehr breit, also da waren auch Vereine dabei, Organisationen, sogar Pfarrerinnen und Pfarrer haben sich zu Wort gemeldet und es gab einfach eine Vielfalt an Aktionsformen und Taktiken, also von, ich sag mal, braven öffentlichen Erklärungen und Mahnwachen bis hin zu zivilen Ungehorsam und militanten Aktionen war im Grunde alles dabei.
1: Und neben der Soli-Bewegung von Menschen, die Maya kannten oder von Maya einfach gehört haben, gab es ja auch die Familie von Maya. Mayas Vater hatte letztes Jahr am Jahrestag der Auslieferung und dann auch während des laufenden Hungerstreiks einen Marsch für Gerechtigkeit begonnen. In den danach folgenden Tagen ging Wolfgang Jarosch zu Fuß von Jena bis Berlin, wo er am 7. Juli vor dem Auswärtigen Amt ankam. Salome kommt auch in der Broschüre zu Wort, die Schwester von Maya. Und Salome hat geschrieben, Maya sei nach dem Hungerstreik kaum wieder zu erkennen gewesen, so abgemagert sei Maya gewesen. Was hat die Familie in diesen Wochen getragen? Was hat dieser Kampf die Angehörigen gekostet?
2: Mayas Familie hat tatsächlich Unglaubliches geleistet. Sie waren ja die Einzigen und sind es weiterhin die Einzigen, die mit Maya kommunizieren dürfen. Ja, der Kontakt und auch Besuche mit Nicht-Familienangehörigen ist da untersagt. Das heißt, sie mussten gleichzeitig sozusagen diese emotionale Stütze für Maya sein. Und sie mussten aber eben auch für das Soli-Komitee und die Soli-Bewegung mit Maya alle praktischen und politischen Absprachen treffen. Also, und das musste in der sehr wenigen Kontaktzeit passieren. Und sonst hat die Familie wirklich super aktiv im Soli-Komitee mitgearbeitet, war bei allen möglichen Aktionen dabei. Wolfram hat nicht nur diesen Protestmarsch während des Hungerstreiks gemacht, sondern auch noch seinen Hungermarsch nach dem Hungerstreik, wo er bis nach Budapest gewandert ist. Das alles haben die geleistet, während sie ja gleichzeitig selbst in großer Sorge um Maya waren. Weil schon vor dem Hungerstreik natürlich die Sorge groß war und dann auch, wie man dann sah, wie Maya natürlich auch körperlich immer weiter geschwächt wurde. Ich glaube, die Familie war sozusagen im kompletten Ausnahmezustand und auch nach dem Hungerstreik sehr erschöpft. Und das Problem ist eben auch, die Situation hat sich ja nun nicht aufgelöst.
1: Die Situation hat sich nicht aufgelöst und auch die zentrale Forderung, die Rücküberstellung nach Deutschland, wurde letztlich nicht erreicht. Wenn das der Maßstab wäre, müsste man ja von einer Niederlage sprechen. Aber weshalb wäre eine solche Bilanz zu einfach?
2: Ich denke, dass wir unsere Kämpfe nicht einstufen können, Sieg oder Niederlage, dass es kein Entweder-Oder ist, sondern wir müssen einfach ein bisschen differenzierter schauen. Und klar, Maya hat die erklärte Forderung nicht erreicht, aber Maya hat ein paar andere Sachen gewonnen. Leichte Haftverbesserungen und, was sehr wichtig ist, eine breite Mobilisierung der Soli-Bewegung in Deutschland und auch wirklich eine breite und positive Öffentlichkeit für das eigene Anliegen und auch für die Sache des Antifaschismus. Und Maya hat wirklich auch für sich selbst eingetreten. Und das schreibt ja Maya auch im Rückblick, dass das auch sehr wichtig war. Und ich würde noch hinzufügen als ein Kriterium für die Beurteilung von solchen Kämpfen, lernen wir als Bewegung daraus und gehen wir als Bewegung gestärkt daraus hervor. Und das würde ich für den Hungerstreik von Maya auch bejahen.
1: Eure Broschüre enthält ja eine bemerkenswert offene Selbstkritik. Ihr schreibt, dass ihr vielleicht nicht ernsthaft genug darüber diskutiert hättet, ob Maya den Hungerstreik hätte fortsetzen sollen. Viele Gruppen schreiben nach einem solchen Kampf vor allem über Erfolge. Eure Broschüre macht etwas anderes. Sie benennt Zweifel und auch mögliche eigene Versäumnisse. Warum ist das euch wichtig?
2: Wir wollen uns nicht als stark und erfolgreich verkaufen, da wo wir es vielleicht nicht sind, sondern wir sind ja nun Teil einer breiten Bewegung und da wollen wir gemeinsam kämpfen. Und aus den Fehlern lernen, die wir machen oder Probleme besprechen, die aufgetreten sind, um erfolgreicher zu werden. Und damit das passieren kann, müssen wir da natürlich offen drüber reden. Wir hatten jetzt aber keine Eitelkeit, uns irgendwie als erfolgreicher darzustellen, als wir sind. Im Gegenteil, wir finden es für sehr wichtig, dass wir offen miteinander diskutieren.
1: Offen diskutieren. Die Broschüre wirkt stellenweise wie ein Lehrbuch für künftige Kämpfe. Wenn morgen irgendwo wieder Menschen vor der Frage stehen, wie sie auf staatliche Repression reagieren sollen, welche Fehler sollten sie vielleicht nicht wiederholen?
2: Ich sag mal, die Herausforderungen, die sind jetzt spezifisch für Hungerstreiks und da kam raus, auch im Rückblick von Maya, man hätte das Ende des Hungerstreiks und die erste Phase nach dem Abbruch des Hungerstreiks viel besser vorbereiten müssen. Auch Maya sich selbst, aber wir auch gemeinsam. Dann muss man es irgendwie schaffen, dass die Familie nicht so vielfach belastet ist und dass es eben auch andere Menschen gibt als die Verwandten, die mit dem Hungerstreikenden oder der Hungerstreikenden eben auch praktische und politische Absprachen treffen. Das ging jetzt natürlich in Ungarn nicht so gut, aber das ist so eine Herausforderung, die wir identifiziert haben. Ich denke, noch eine ist die Frage, was können denn unsere Gefangenen in Deutschland tun? Also, weil für die war das schon auch eine Zeit, wo sie auch Ohnmacht und große Sorge gespürt haben.
1: Zum Schluss gefragt, in der Broschüre steht ziemlich am Anfang ein Zitat von Maya. Es gibt das Risiko, schreibt Maya, es gibt das Risiko, dass du den Knast glücklicher verlässt, als du ihn betrittst. Wer Gefängnis nur von außen kennt, stolpert womöglich über solch eine Bemerkung. Manche ehemalige Gefangene werden sofort verstehen, was Maya damit gemeint haben könnte. Welche Bedeutung hat dieser Satz für dich heute, nach dem Hungerstreik und auch den Erfahrungen der Soli-Bewegung?
2: Ich habe tatsächlich schon das erste Mal, wo Maya die Idee äußerte, in den Hungerstreik zu treten, mir gedacht, wir wissen nicht, ob Maya da gewinnen wird, was wirklich bei rumkommt, aber dass so ein Widerstandsakt, so ein Hungerstreik eben auch der Versuch ist, so die eigene Würde zu verteidigen und dass das super wichtig ist. Ich denke, dass der Knast einfach ein Ort ist, wo so die Konfrontation zwischen dem Menschen und der Staatsgewalt einfach so besonders groß ist und dass es eben ein ganz

für die Einschätzung von Konstantin vom Soli-Komitee. Von meiner Seite war es das jetzt schon. In der dritten Stunde gibt es hier Arbeitsunrecht und das ist ja immer, passt immer, denke ich. Das ist ja irgendwie diese ganzen Reformen laufen ja eigentlich gerade nur darauf hinaus, zu sagen, du bist arm, also bist du scheiße. Und das ist sozusagen die Universallösung, die unsere Azubi-Regierung gerade auf Lager hat. Vielleicht fällt Ihnen noch mal was anderes ein. Jedenfalls von meiner Seite war es das. Tschüss und winke, winke. Bis nächste Woche. Dann vielleicht mit einem Beitrag zu Fritz Bauer und die Verfolgung von Homosexualität in dem deutschen Südwesten, wo man sagen muss, dass 1945 zumindest darauf bezogen nicht wirklich eine Zäsur darstellte. Aber das werden wir uns alles genauer anhören. Jetzt gibt's noch von den Heartworms Jacked.

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1: Massenentlassungen bei DeepL wegen Betriebsratsgründung. ThoughtWorks gegen Betriebsratsmitglieder. Urteil zur Bundeswehr-Tram. Arbeitszeitgesetz auch für Flugpersonal. Arbeitsgericht muss Wahlvorstand bei Automatisierung F.EE einsetzen. Union Busting gegen Piloten. Ryanair schließt Standort Berlin, um Betriebsrat loszuwerden. Lufthansa macht Cityline dicht, um Streik zu brechen. Wir sprechen mit dem Präsidenten der Pilotengewerkschaft Cockpit, Andreas Pinheiro. Hallo Leute, schön, dass ihr da seid. Ich muss hier eben für alle, die uns im Stream verfolgen, etwas an dem Bild machen. Ah, jetzt sieht man uns auch. Alle Hörer von Radio Dreieckland grüße ich herzlich. Die sehen uns nicht, sondern hören uns im Radio. Und auch alle, die uns auf dem Podcast verfolgen, auf Spotify und anderen schädlichen Plattformen, die wir vielleicht demnächst mal verlassen werden. Hallo Jessica, wie geht's dir?
2: Hi, danke, geht gut. Ich bin echt mal gespannt, was hier heute auf uns zukommt. Also ich zumindest mit meinem Newsblog habe so viele halsbrecherische, zungenbrecherische Wörter da drin, dass ich sehr gespannt bin, wie ich durch diesen Text durchkommen werde.
1: Ja, zum Beispiel eine Firma namens ThoughtWorks.
2: Yes, ich finde, das ist ziemlich schwierig und am Anfang habe ich es auch immer falsch geschrieben. Ich dachte, dann hieß es ToughWorks und ToughWorks fand ich eigentlich auch einen ziemlich coolen Firmennamen, während ThoughtWorks ist ein bisschen sperrig.
1: Genau, und hier geht es um den ThoughtWorks Works Council. Genau. Es gibt nämlich keinen Works Council bei ThoughtWorks, weil sie den wieder verhindert haben. Deshalb sind sie in unsere Sendung gelandet, genauso wie DeepL, was eigentlich DeepL heißt und bislang eine sehr sympathische Übersetzungssoftware zu sein schien.
2: Zu sein schien, genau. Aber es ist anders. Bei ThoughtWorks gibt es wohl einen Betriebsrat und die versuchen zwei Betriebsratsmitglieder zu kündigen.
1: Ah ja, okay. Mhm. Also. Ja, und wir haben heute ein volles Programm. Ich habe gerade ja angekündigt, Andreas Pinheiro, der Präsident der Vereinigung Cockpit, der streitlustigen und mächtigen Pilotengewerkschaft, hat uns ein Interview gegeben. Das habe ich letzte Woche geführt und das ist eine halbe Stunde lang. Deshalb drücken wir hier so ein bisschen auf die Tube. Jessica hat Union Busting News, also versammelte Nachrichten aus den Schattenseiten der deutschen Wirtschaft und den Versuchen, die deutsche Wirtschaft zu demokratisieren, gesammelt. Und das ist alles eine Menge Programm, was wir jetzt in dieser Stunde durchbringen mögen. Deshalb freut euch auf die Union Busting News nach etwas Musik von einem meiner Lieblingskünstler. Wir spielen hier rechte freie Musik. Color aus Milwaukee mit Lonely Spider.

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1: Köln. Die Gewerkschaften IG Metall und Verdi werfen dem KI-Unternehmen DeepL in einer gemeinsamen Erklärung Unionbusting vor. Hintergrund ist, dass auf den Versuch einer Betriebsratsgründung im März 2026 nun Massenentlassungen folgen sollen. DeepL kündigte am 7. Mai 2026 den Abbau von rund 250 Stellen an. Betroffen ist ein erheblicher Teil der rund 620 Beschäftigten in Deutschland. Laut Einschätzung von IG Metall und Verdi will DeepL so eine erstmalige Betriebsratswahl am Kölner Stammsitz behindern. Denn nur zwei Monate vor der Ankündigung der Stellenstreichungen hatten die Beschäftigten im März 2026 einen Wahlvorstand gewählt. Dieser sollte anschließend eine Betriebsratswahl organisieren. DeepL soll jedoch die Herausgabe von Beschäftigtendaten, die der Wahlvorstand für die Organisation benötigt, verzögert haben. Die Betriebsratswahl konnte deshalb bislang nicht stattfinden. Darüber berichten IG Metall und Verdi in einer gemeinsamen Pressemitteilung. Das ist ungewöhnlich, liegt in diesem Fall aber einfach daran, dass beide Gewerkschaften die Angestellten bei der Betriebsratsgründung unterstützen. Jan Brauburger von der IG Metall Berlin kritisiert die Kündigung eines erheblichen Teils der Mitarbeiter unmittelbar vor einer Betriebsratsgründung als Schlag ins Gesicht der Menschen, die DeepL erfolgreich gemacht haben. Er fordert, das Recht auf einen Betriebsrat zu respektieren. Dieser fromme Wunsch dürfte allerdings ins Leere gehen, denn zumindest in der Auseinandersetzung mit dem SE-Betriebsrat von DeepL soll DeepL mit der Union-Busting-Kanzlei Pusch-Walik zusammengearbeitet haben. Das bestätigten IG Metall und Verdi auf Anfrage der Aktion gegen Arbeitsunrecht. Welche Kanzlei das Union-Busting in Köln betreibt, ist dagegen noch nicht ganz klar. Für die DeepL-Angestellten ist die aktuelle Situation laut Gewerkschaften massiv belastend. Und das nicht zum ersten Mal. Laut den beiden Gewerkschaften hatte die DeepL-Belegschaft schon 2024 einen Betriebsrat wählen wollen. Damals soll erheblicher Druck durch die Geschäftsführung ausgeübt worden sein. Bei DeepL hat man freilich ganz andere Gründe für die Stellenstreichungen genannt. Man wolle mehr auf KI setzen. Die Jury des Start-up-Verbandes Deutschland verlieh dem DeepL-Gründer Jaroslav Kutuslowski bei den German Start-up Awards am 21. Mai 2026 gerade erst den Preis Gründer des Jahres. Auf Anfrage ließ uns der Start-up-Verband Deutschland wissen, dass er sich grundsätzlich nicht zu Einzelunternehmen und deren internen Angelegenheiten äußere. Schade, denn wir hätten gerne gewusst, wie viele der Firmengründer aus der Jury einen Betriebsrat in ihrer Firma haben. Kanzler Friedrich Merz, CDU, hielt bei der Preisverleihung am 21. Mai 2026 übrigens die Eröffnungsrede. Die Regierungssprecherin teilte der Aktion gegen Arbeitsunrecht auf Nachfrage mit, dass die Regierung die Auswahl der Preisträger nicht kommentieren würde. Auch das echt schade. Berlin. Die US-amerikanische IT-Consultant-Firma ThoughtWorks versucht, zwei Betriebsratsmitgliedern zu kündigen. Consultant-Firmen sind, kurz gesagt, Berater, die in deine Firma kommen und dir dann kündigen, weil du zu teuer bist. Laut der Berlin Tech Workers Coalition begleitet die Kanzlei Seitz das Union-Busting-Manöver. Die Berlin Tech Workers Coalition, TWC, ist ein Zusammenschluss von Angestellten im Technologiebereich. Die außerordentlichen Kündigungen wurden in der Berliner Niederlassung ausgesprochen. Der siebenköpfige Betriebsrat verweigerte die Zustimmung. Die Firma will sie deshalb vom Arbeitsgericht ersetzen lassen. Darüber berichten das ND und die Taz. Interessant bei den konstruiert klingenden Kündigungsgründen ist, dass neben angeblichen Datenschutzverstößen auch zwei Wikipedia-Links genannt werden. Mit ihnen soll eines der Betriebsratsmitglieder Kritik an einer Zusammenarbeit mit dem US-Militär untermauert haben. In einem Link ging es dabei um die Auflistung der zahlreichen Überfälle der USA auf andere Länder. Beim anderen Link soll es sich um Kriegsverbrechen der USA im Gefangenenlager Abu Ghraib gehandelt haben. Eine Mitarbeiterin berichtete der Taz, dass sich ThoughtWorks früher nach politischen Diskussionen auch schon einmal gegen die Zusammenarbeit mit einem Kunden entschieden habe. Doch das habe sich in den letzten Jahren geändert. Abfindungen kommen für die Gekündigten laut Taz nicht in Frage. Man wolle die Auseinandersetzungen durchziehen. Zu den Geschäftsbereichen von ThoughtWorks gehören die Modernisierung von Unternehmensplattformen und die Bereitstellung von Software mit Schwerpunkt auf künstlicher Intelligenz. Für das Unternehmen arbeiten laut Wikipedia an 49 Standorten rund 10.000 Menschen. München. Drei pazifistische Trambahnfahrer der Münchner Verkehrsgesellschaft MVG verweigerten Anfang 2025 Straßenbahnen mit Bundeswehrwerbung zu steuern. Die Fahrer begründeten ihre Entscheidung mit Artikel 4 des Grundgesetzes. Der regelt unter anderem, dass niemand gegen sein Gewissen zum Kriegsdienst an der Waffe gezwungen werden dürfte. Einer der Fahrer, der dafür eine Ermahnung erhielt, also eine mildere Form einer Abmahnung, klagte auf Entfernung der Ermahnung aus seiner Personalakte. Die MVG ihrerseits hat auf dem Wege einer Wiederklage die Feststellung beantragt, dass der Kläger grundsätzlich verpflichtet sei, die Straßenbahn mit der Bundeswehrwerbung zu fahren. Darüber berichtete die Tageszeitung Junge Welt. Das Arbeitsgericht München hat dazu am 20. Mai 2026 entschieden, dass der Straßenbahnfahrer die Bahn mit Bundeswehrwerbung fahren muss. Gewissensnot reiche nicht aus, um das Fahren einer Tram mit Bundeswehrwerbung zu verweigern. Wir halten das in Zeiten von Kriegshetze und gesellschaftszersetzender Aufrüstungsausgaben für ein fatales Urteil. Wenn die Gewissensfrage bei der Werbung für das Sterben und Morden für Länder und Wirtschaftsinteressen nicht greifen soll, wann denn dann? Wie soll man denn kein Gewissen entwickeln, wenn man sich an der Normalisierung der Militarisierung der Gesellschaft beteiligen soll? Das Gericht argumentierte dagegen mit dem organisatorischen Mehraufwand, den jeder verursachen könne, der sich auf Gewissensnöte beziehe. Deutschland. Die unabhängige Flugbegleiterorganisation UFO und die Pilotenvereinigung Cockpit fordern in einem gemeinsamen Papier, dass das Arbeitszeitgesetz auch für fliegendes Personal gelten soll. Die jetzige Pauschalausnahme aus dem deutschen Arbeitsgesetz ist laut dem Papier unzeitgemäß und sachgrundlos. Die Problematik ist klar. Fliegendes Personal ist zu allen Tag- und Nachtzeiten im Dienst und auch an Wochenenden und Feiertagen wird durchgeflogen. Dazu kommen noch anstrengende Zeitzonenwechsel. Trotz der besonderen Verantwortung, die auf den Angestellten der Branche lastet, sind sie vom Arbeitszeitgesetz ausgenommen. Für sie gelten europäische Flugdienst- und Ruhezeitregeln, die Mindeststandards setzen, doch das Sozialleben nicht schützen. Konkret fordern UFO und VC deshalb maximal 48 Stunden Arbeitszeit innerhalb von 7 Tagen, maximal 90 Stunden Arbeitszeit innerhalb von 14 Tagen, eine tägliche Höchstarbeitszeit von 10 Stunden mit Ausnahmen nur bei verbindlichem Ausgleich, 48 Stunden zusammenhängende Ruhezeit innerhalb jedes 7-Tage-Zeitraums und Ortstage, die nicht mehr in gesetzlichen Mindestruhezeiten hineingeplant werden dürfen. Derzeit liegt die faktische, rollierende wöchentliche Arbeitszeitobergrenze für fliegendes Personal bei 60 Stunden innerhalb 7 aufeinanderfolgender Kalendertage. Danach sind lediglich 36 Stunden zwingender Erholung vorgesehen. Neuenburg in Bayern. Das Arbeitsgericht wird wohl einen Wahlvorstand beim Automatisierungsunternehmen FEE einsetzen müssen. Die Wahl eines Wahlvorstandes scheiterte. Laut einem Bericht in der Mittelbayerischen Zeitung war die Geschäftsleitung hier nach einem absolut bekannten Muster vorgegangen. Vor der Wahl des Wahlvorstandes hatte die Geschäftsleitung laut Gewerkschaft Stimmung gegen eine Betriebsratsgründung gemacht. Dann übernahm eine Führungsperson die Versammlungsleitung der Wahlversammlung und ließ darüber abstimmen, ob überhaupt eine Wahl stattfinden soll. Daraufhin sollen sich 54% der Anwesenden gegen eine Betriebsratsgründung ausgesprochen haben. Das nutzt aber nichts. Denn wenn drei Personen einen Betriebsrat gründen wollen und daran gehindert werden, können sie die Einsetzung eines Wahlvorstandes beim Arbeitsgericht beantragen. Eine zänkische, von der Geschäftsführung aufgeheizte Meute kann eine Betriebsratsgründung durch Stimmungsmache und Einschüchterung nicht verhindern. Angestellte haben ein Recht auf demokratische Mitbestimmung, nämlich auch dann, wenn eine angebliche Mehrheit im Betrieb keinen Betriebsrat möchte. Es ist ein bisschen wie bei der Sklavenbefreiung. Wenn auch nur 3 von 300 Sklaven frei leben möchten, kann auch eine angebliche Mehrheit ihnen ihr Menschenrecht nicht abstreiten. Im schlimmsten Fall endet die Sklaverei dann eben auch für den berühmten Onkel Tom, der so gerne weiter unter Zwang seinem Herrn gedient hätte. Apropos USA, Sklavenhaltung und Betriebsverfassungsgesetz. Die Firma FAE mit seinen rund 1000 Mitarbeitern weltweit wurde gerade erst von der US-Investmentgesellschaft One Equity Partner übernommen. One Equity Partners verwaltet rund 10 Milliarden US-Dollar, die sich auf die Sektoren Gesundheitswesen
2: und Ibra von Reyes Intent, Green Card Bank from Madrid.
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5: Wir sprechen nach etwas Musik. Hier kommt Reverend Peyton's Big Damn Band mit Brown County Bound.

0: Ihr hört Arbeitsunrecht FM, die Sendung für renitente Beschäftigte, kampfbereite GewerkschafterInnen, aktive Betriebsräte und solche, die es werden wollen. Wenn ihr selber Informationen aus der Arbeitswelt habt, wenn ihr was zu berichten habt, gern auch informell, könnt ihr euch gerne bei uns melden. Auch wenn ihr überlegt, einen Betriebsrat zu gründen, bitte vorher melden. Das soll man nicht einfach so auf die leichte Schulter nehmen. Kann zur spannendsten Sache in deinem Arbeitsleben werden und auch zur Kündigung führen, was manchmal vielleicht auch gar nicht so schlecht ist. Manche Firmen haben es auch nicht verdient, dass man da zu viel Energie reinsteckt. Aber meldet euch bei uns, wenn ihr Betriebsräte gründen wollt. Ich freue mich jetzt auf ein Interview mit Andreas Pinheiro, dem Präsidenten der Vereinigung Cockpit. Da gab es ziemlich harte Sachen, das erkläre ich euch auch gleich. Also es geht um Ryanair und Cityline. Ja, und viel Spaß dabei. Es dauert jetzt insgesamt eine halbe Stunde. Freut mich sehr, dass ich dieses Interview führen durfte. Ich werde nach Teil 2 etwas Musik spielen. Und mit meiner Kollegin Jessica sprechen wir dann im Anschluss. Da das Interview vorher geführt wurde, müssen wir das jetzt irgendwie durchbringen erstmal. Also, bis dann. Ich spreche mit Andreas Pinheiro, Präsident der Vereinigung Cockpit. Es gab im Bereich Luftfahrt zwei bemerkenswerte und schockierende Ereignisse, nämlich die Ryanair-Schließung des Standorts Berlin und die Schließung einer ganzen Linie, nämlich Lufthansa Citylines. Und wir interessieren uns für Union-Busting und Betriebsratsbehinderung in Deutschland und ich halte das für zwei herausragende Ereignisse. Und genau darüber und alles, was damit zu tun hat, will ich jetzt hier mit Andreas Pinheiro reden. Schön, dass Sie da sind. Ja. Würden Sie auch so weit gehen, die Betriebsschließung in Berlin jenseits betriebswirtschaftlicher Erwägungen oder Argumente auch als Politik der verbrannten Erde, also als Strafmaßnahme zu bewerten?
1: Also die zeitliche Koinzidenz ist natürlich sehr auffällig. Wir haben in Berlin und in Köln die Situation, dass dort Betriebsräte gegründet wurden. Und Betriebsräte, in Köln war es zumindest so, dass gegründet werden sollte. Das LAG in Köln hat der Sache nicht stattgegeben, Berlin schon. Und dann ging das Ganze vor das Bundesarbeitsgericht. Die Entscheidung ist am 13. Mai gefallen diesbezüglich und auch positiv gefallen. Das heißt also, ja, hier geht es um, das sind eigenständige Betriebe, die dementsprechend auch betriebsratsfähig sind. Und dennoch ist das halt, ja, es ist schon auffällig, dass dann kurz vorher eine Schließung der Station angekündigt wird. Wenn ich das richtig verstanden habe, hat Ryanair sich da auf die wirtschaftliche Situation bezogen und auch auf die Standortkosten hier in Deutschland. Das passiert ja auch häufiger, das wird häufiger herangezogen. Dennoch darf man auch nicht vergessen, dass sich die Ryanair gerade in Tarifverhandlungen befindet. Also Ryanair ist nur eine Marke. In Wirklichkeit ist das Malta Air, die dahinter steht, mit Sitz in Malta. Und die befinden sich gerade in Tarifverhandlungen europaweit mit allen Mitgliedsverbänden, mit denen wir ja auch organisiert und vernetzt sind europaweit. Und natürlich auch mit der Vereinigung Cockpit hier in Deutschland. Und ja, ich kann nur sagen, das ist nur eine zeitliche Koinzidenz, die für uns sehr auffällig ist. Und wo wir sagen, ob das an den Standortkosten in Deutschland liegt oder an anderen Dingen, das kann ich nicht sagen, ist für uns auf jeden Fall und vor allen Dingen für die Kolleginnen und Kollegen bei der Ryanair respektive Malta Air sehr bedauerlich, sehr traurig. Und da müssen wir natürlich gucken, wie wir da jetzt weiter vorgehen.
0: Und es gibt ja noch einen zweiten Zusammenhang, dass nämlich die Berliner, wenn ich das jetzt richtig verstanden habe, auch einen Sieg errungen haben, wo es um die Verschlechterung ihrer Schichtpläne geht, nicht wahr?
1: Genau. Also wir haben da an der Stelle eine Situation gehabt, das war eine tariftaktische Situation. Wir haben eine Befristung gehabt im Tarifvertrag bis zum 31.03. Es geht um diese 5-4 Roster, die bei Ryanair existieren. Also man kann sich das so vorstellen, 5 Tage arbeiten, 4 Tage frei. Das klingt jetzt erstmal für den Normalbürger traumhaft. Man muss aber verstehen, dass das 5 Tage härteste Schichtarbeit sind bezüglich der Zeiten und auch der Dauern. Das heißt also, die Kolleginnen und Kollegen arbeiten dort dann 11, 12 Stunden am Tag durchgehend und brauchen dann einfach auch ihre Ruhezeit. Und 4 Tage ist dann schon eine ordentliche Ruhezeit. Das ist dieses Roster.
0: Genau, und der Standort mit Betriebsrat war da in einer besseren Position als der Standort ohne Betriebsrat, nicht wahr? So, wenn ich das richtig verstehe. Also eine weitere Motivation, die man vermuten könnte, um den Standort zu schließen. Ja. Gibt es irgendeine Möglichkeit, da was gegen zu machen oder gegen vorzugehen? Wie kann man da als Gewerkschaft drauf reagieren? Oder Betriebsrat ist ja im Grunde keine gewerkschaftliche Angelegenheit, aber immer sehr, sehr stark doch in der Praxis angebunden an eine Gewerkschaft.
1: Ja, also wir haben eigentlich zwei Dinge, die wir machen können. Die eine Sache ist tariflich, dass wir in den sogenannten Tarifsozialplan gehen. Das heißt also, dass wir die Nachteile dieser Stationsschließung, die monetären Nachteile gegenüber den Kolleginnen und Kollegen bei der Malta Air ausgleichen. Und die andere Sache, die ist gesetzlich geregelt, das ist für den Betriebsrat die Möglichkeit, den Interessenausgleich Sozialplan zu verhandeln. Das sind die beiden Werkzeuge, die man im Endeffekt hat. Bei der Malta Air gibt es auch tatsächlich einen Tarifsozialplan, der schon beschlossen wurde. Das heißt, es ist alles schon mehr oder weniger geregelt. Aber es geht mir ja hier um Arbeitsplätze und es geht ja nicht darum, wie wird am Ende eine Abfindung gezahlt etc. Und die Arbeitsplätze, kann man die sichern? Das ist sehr, sehr schwer. Das kann man nur mit dem Ausschluss betriebsbedingter Kündigungen machen, tariflich. Und das ist natürlich dann, wenn man das nicht hat, an der Stelle schwierig. Und das ist dann für den Arbeitgeber dann immer leicht, dann Basen zu schließen, Flugzeuge zu verschieben etc. Gerade für ein europäisch operierendes Unternehmen, wie es Ryanair ist oder Malta ist.
0: Mhm. Reden wir über den zweiten Fall. Hier wurde nicht nur ein Standort geschlossen, was ja an sich auch schon eine sehr aggressive Maßnahme ist, sondern gleich ein ganzes Unternehmen oder ein Unternehmensteil, Lufthansa Citylines. Erläutern Sie doch noch mal kurz den Konflikt dort und was da jetzt vorgefallen ist.
1: Ja, die Cityline ist ein Tochterunternehmen der Lufthansa AG, eine GmbH, und hat in Deutschland, Europa Zubringerflüge in die Hubs gemacht, im Prinzip auf kleinere Flughäfen bedient, so ein bisschen in die Breite gegangen in Deutschland, aber auch in Europa mit einer etwas kleineren Röhre. Da gab es dann die CAJ, das ist ein Flugzeug, das unter 100 Sitze hat, und der Embraer hatte auch unter 120 Sitze. Es waren halt kleinere Größen, um, ich sag jetzt mal, so ein bisschen ja auch die Peripherie anzubinden an das Hub, so würde ich das jetzt mal ausdrücken. Und vor ein paar Jahren ist uns schon mitgeteilt worden, dass die ganze Operation dort nicht mehr einträglich ist oder zu teuer ist oder wie auch immer. Dann ist versucht worden, in mehreren Verhandlungen mit der Tarifkommission damals erhebliche Verschlechterung der Arbeitsbedingungen durchzusetzen. Das hat die Vereinigung Cockpit nicht mitgemacht, auch aufgrund unserer Erfahrung, dass wir sagen, es hat noch nie irgendwen gerettet, die Arbeitsbedingungen zu verschlechtern. Am Ende sind dann die unternehmerischen Entscheidungen eh so gefallen, wie sie gefallen sind. Also das ist meistens nur, es ist keine gute Strategie. Dennoch gab es Angebote von der Vereinigung Cockpit, um Produktivität beispielsweise zu heben, um zu schauen, dass man irgendwie die Cityline am Leben erhält. Und so wie sich das jetzt dargestellt hat, das ist auch unsere Meinung, in der Folge des Streiks, gerade zur 100-Jahr-Feier am 15. April letzten Monat, war es dann so, dass Lufthansa dann die vorübergehende Stilllegung und damit wahrscheinlich die endgültige Stilllegung der Cityline angekündigt hat und auch sofort umgesetzt hat. Für uns kam das an dem Tag sehr überraschend. Es war ein Schock, kann man auch sagen, für viele. Es betrifft nicht nur das Cockpit, es betrifft genauso die Kabine und damit die Gewerkschaft UFO. Und es war für uns eine sehr, sehr harte Maßnahme, weil wir an der Stelle natürlich davon ausgegangen sind, dass sich dieser Prozess noch ein bisschen in Anführungsstrichen hinzieht und dass er gemeinsam mit uns geregelt wird. Und das ist jetzt nicht der Fall.
0: Mhm. Und auch hier wird eine unternehmerische Entscheidung angeführt. Versucht man dann, ich weiß auch nicht, das ist auch eine deutsche Besonderheit. Ich glaube, in anderen Ländern würde man einfach knallhart sagen, wir machen das jetzt, um euch eins auszuwischen. Aber hier wird dann irgendwie mit Benzin- oder Kerosinpreisen, Straße von Hormus und so der Gesamtsituation argumentiert. Ihr Kollege von der UFO hat da, glaube ich, relativ harte Worte gefunden. Aber wie bewerten Sie diesen Vorgang jetzt?
1: Also aus meiner Sicht hat das nichts mit der Straße von Hormuz zu tun. Da müsste man ja weltweit bei allen möglichen Airlines jetzt gerade ein Airline-Sterben sehen und sehen, dass kleinere Airlines etc. gerade zugemacht werden. Das ist ja nicht der Fall, auch bei unseren europäischen

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1: Genau der, dem ihr auch im 13. Jahr hier bei rockradio.de die Treue haltet. Und natürlich könnt ihr mich wie immer liebend gern auch im Discord-Chat erreichen und begleiten.

Und damit hallo und einen schönen guten Vorabend euch allen. Es ist kurz nach 6 mitteleuropäischer Sommerzeit am Abend. Schön, dass ihr uns wieder mit Freude und Sachverstand begleiten werdet. Rockigsten Dank schon mal an diesen vierten Kalendertag des Sommermonats Juni bei einem heute wechselnd bewölkten Tag. Um die 24 Grad Celsius sind die Schäden hier im Erzgebirgsvorland. 5 Tage nach Vollmond im Abnahmemodus. Einmal im Monat vorzugsweise, meist an einem ersten Donnerstag, begeben wir uns ja bekanntermaßen in Peace in Rock and Roll Heaven wieder in die Unterwelt, in das Reich der Verblichenen oder erinnern an diese aktuellen 476. Ausgabe des Cactus Rock Radio voller Demut an die vornehmlich im Mai in den Rockhimmel aufgestiegenen. Redaktionsschluss für diese Ausgabe war der 31. Mai.

0: Ob die Verblichenen nun, ihr wisst es bereits seit langem, im Rock, Punk, Metal, Blues, Folk, Country, Pop, Soul, Funk, Jazz, der Weltmusik etc. angesiedelt waren oder einfach nur in gewisser Weise musikbesessen, spielt dabei schlicht und einfach kaum eine Rolle. Denn einzig und allein die in den Rock'n'Roll Heaven Aufgestiegenen bestimmen wie immer mit dem Tag des Ablebens den Sound und die Reihenfolge der Playlist für diese Sendung. Was bezüglich ihres Alters schon mal zu einer Oldie-Bad-Goldie-Liste führen kann. Und ob man es möchte oder nicht, das ist auch weiterhin die Sendung, wo Sterbliche zu Unsterblichen werden. Auch heute klopfen wir wieder in bewährter Weise an das Himmelstor, um zu checken, wie es denn um die Aufrechterhaltung des Rock da oben so steht. Ob allerdings zum Beispiel Tom Bradish und Bernd Zamulow nun gemeinsame Sache unter einem neuen Bandnamen der Emmerlands Lords machen. Wir wissen es nicht, noch nicht. Wäre aber garantiert immer wieder bestimmt äußerst spannend, nicht wahr?
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Und damit steigen wir ein. Um den 1. Mai musste er gehen. Georg Wadenius, schwedischer Fusion-Musiker, Gitarre, E-Bass, Gesang und Musikproduzent. 1972 zog er an die Vereinigten Staaten von Amerika und 1975 war er dann Gitarrist bei Blood, Sweat and Tears. Musste kurz vor seinem 81. Geburtstag gehen.

6. Mai, die britische Rock-Kultfigur Jesse Hector, Frontmann des Proto-Punk-Trios Crushed Butler, muss im Alter von 78 Jahren gehen. 7. Mai, der deutsche Musiker Eugen Schaal, geht im Alter von 80 Jahren. Er war untrennbar mit der Musik und der lebendigen Kulturszene seiner Heimatstadt Magdeburg verbunden, spielte Kontrabass, Bassgitarre, Trompete und Querflöte und war ab 1967 bei den Kellergeistern.

Nochmal 7. Mai, Ingo Koster, deutscher Sänger, Bassist, Komponist und Musikproduzent. Verstirbt im Alter von 75 Jahren, 1967 stieg er als Sänger und Bassist bei Thomas Naczynski und seiner Gruppe ein und hatte dort mit dem Erfolgssong Mokka Milch Eisbar, ja, große eben Erfolge mit der Band. Wie ich hörte, soll wohl die Mokka Milch Eisbar, nach der der Song benannt wurde, in Berlin wieder aktiviert werden. Und 1970 dann Zusammenarbeit mit der Band Brot und Salz. Wir hören von ihm Blues vom Abschied.

Ihr seid live beim 476. Cactus Rock Radio. We celebrate peace in Rock 11. Vom heutigen Donnerstag, den 4. Juni 2026 und erinnern voller Demut an die vornehmlich im Mai in den Rockhimmel aufgestiegenen. 9. Mai, die afroamerikanische Soul-Vokalgruppe Chai Lights betrauert den Tod ihres Mitgliedes Warren Tipton, der 69-jährig verstirbt. 10. Mai, Chiche Berry, kanadischer Sänger und Songwriter, geht 92-jährig an dem Tag.

Elfter Mai, Jack Douglas, ungemein erfolgreicher amerikanischer Musikproduzent und absolute Koryphäe auf seinem Gebiet, arbeitet unter anderem mit John Lennon, Yoko Ono, Patti Smith, New York Dolls, Aerosmith und vielen, vielen mehr. Muss im Alter von 80 Jahren gehen.

12. Mai, der deutsche Musiker Bernd Zamulow übernahm für den in einen schweren Unfall verwickelten Knut Kunze 1964 bei den The Lords den Bass und gehörte der Gruppe bis 2019 an. Mit 79 Jahren ist er jetzt eben an dem 12. Mai, Bernd Zamulow, verstorben. 13. Mai, Clarence Carter, amerikanischer Sänger, Arrangeur und Songschreiber, stirbt im Alter von 90 Jahren.

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2: Ja, genau so heißt es, nämlich im 476. Kaktus Rock Radio We Celebrate Peace in Rock'n'Roll Heaven vom heutigen Donnerstag, den 4. Juni 2026 und erinnern voller Demut an die vornehmlich im Mai in den Rockhimmel aufgestiegenen. Und jetzt ist er eben dran, Clarence Carter, verstorben am 13. Mai mit 90 Jahren.

0: 16. Mai, Dennis Logorier, amerikanischer Sänger und Gitarrist. Er gründete 1968 zusammen mit Ray Sawyer die Band Dr. Hook and the Medicine Show. Zudem war er 2008 als Mitglied von Bill Wyman's Rhythm Kings auf Tour, musste an dem Tag, nämlich dem 16. Mai, im Alter von 76 Jahren gehen.
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17. Mai, Ike Willis, amerikanischer Sänger, Gitarrist und Produzent. 1977 auf einem Konzert traf er Frank Zappa und wurde von diesem engagiert. Mitwirkung an mehr als 20 Zappa-Alben, wie zum Beispiel Joe's Garage. Später trat er dann weiter als Musiker auf, beispielsweise bei der Zappanale in Bad Doberan. Musste 70-jährig gehen. 18. Mai, Stig Møller, dänischer Sänger, Gitarrist, Bassist, Liedtexter und Komponist, ging an dem Tag 80-jährig.

18. Mai. Die deutsche Band Tyrone Pace betrauert den Tod ihres Gitarristen Oliver Kaufmann. Viel zu früh musste er mit 63 Jahren gehen. Nochmal 18. Mai, Greta Van Fleet, deren Name zur Vorlage für die Rockband Greta Van Fleet wurde, ging im Alter von 95 Jahren an dem Tag. Greta selbst gab ihren Segen dazu, ihren Namen in leicht abgeänderter Form zu verwenden. 24. Mai, Jimmy Hughes, amerikanischer Soul- und Rhythm-and-Blues-Sänger. Ein Cousin von Percy Sledge übrigens musste mit 88 Jahren gehen.

24. Mai, Dick Perry, britischer Saxophonist bei Pink Floyd, muss im Alter von 83 Jahren an dem Tag gehen.

25. Mai, Sonny Rollins, amerikanischer Tenorsaxophonist und Komponist des modernen Jazz, veröffentlichte mehr als 60 Alben unter seinem eigenen Namen und spielte Saxophon-Soli für das Rolling Stones-Album Tattoo You ein, ging im Alter von 95 Jahren. 28. Mai, US Heavy Metal Band Emmolence betrauert ihren ehemaligen langjährigen Bassisten Tom Bradish. Er gehörte der Band 25 Jahre lang an, 1985 bis 2010. Er wurde nur 59 Jahre alt oder jung. 30. Mai, Foster Silvers, amerikanischer Sänger, Songwriter, Musikproduzent und Multiinstrumentalist, Mitglied der Familienband The Silvers, musste im Alter von auch nur 64 Jahren gehen.

Um den 30. Mai die niederländische Bluesrock-Szene trauert um Rob Ollermans, Gitarrist und Frontmann von Rob Ollermans and Half Past Midnight, also bisher nicht ermittelbar. Um den 31. Mai geht er Ronald Lapreed, Mitgründer und ehemaliger Bassist der amerikanischen Band aus Detroit, Commodores, mit 75 Jahren.

0: das soll es für heute schon gewesen sein. Wir erinnerten an die Verstorbenen und Musikbesessenen aus der Musikwelt, vornehmlich aus dem 5. Monat des Jahres 2026 und verneigen uns nochmals tief vor deren Lebensleistung und Engagement. Rest well, rest easy und Rock in Peace, ihr Heron. Wiederholungen gibt es alle Ausgaben der Kaktus Rock Radio Shows, aber das kennt ihr und wisst ihr ja bereits, Samstag 19 bis 21 Uhr bis
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0: Am kommenden Donnerstag wiederholen wir das Kaktus Rock Radio Nummer 11 vom 7. November 2014 und am Donnerstag darauf, den bereits wieder dritten eines Monats, gibt es 3 Stunden Kaktus Rock mit unter anderem eurem Album Of The Months. Nach uns performt bei rockradio.de Wolle vom Live in Reitwein e.V. mit Little Boxes, Musik aus der Schublade und der Live in Reitwein Radiostunde. Und ich sage rockigsten Dank euch allen da draußen fürs Lauschen und im Chat. Es hört uns immer wieder. Passt bitte mehr denn je auf euch auf und bleibt hungrig auf Kaktus Rock. Euer Holger L. Press.

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